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0: war denn das?
1: Das weiß ich auch nicht. Ich habe gedacht, ich wäre das. Aber, und jetzt bin ich so verwirrt, dass wir halt mit dem anderen Jingle anfangen. Ne? Wir haben auch keine Zeit, es geht dann schneller halt einfach alles.
0: Ja, ja, ja. 7 Uhr Mittwoch, 27.05.2026, Radio X, Scrambled X.
1: Ja.
0: Die
1: Generation Scrambled X am Start. Oder?
0: Ja, ja. The Artists known as.
1: Ja.
0: Genau. Taka.
1: Tucker. Wir sind Tucker. Heute total Tucker.
0: Heute total Tucker.
1: Es ist voll schön, dass wir wieder da sind.
0: Ja.
1: Wir sind da auf jeden Fall. Also,
0: auf jeden Fall.
1: Falls ihr uns nicht hört, also,
0: genau. Ja, ja.
1: Dann geht euer Livestream nicht. Dann habt ihr wieder nicht bezahlt.
0: Richtig, Rundfunkgebühr, Internetgebühr.
1: Oder, irgendwas habt ihr nicht bezahlt. Oder Putin ist auch wieder am Start.
0: Genau, stört uns.
1: Ihr könnt uns anrufen. 069-299-71211. Ah. Die schönste Primzahl auf der Welt.
0: Richtig.
1: Als Telefonnummer.
0: Ja, das kann man sich nicht kaufen. Da muss das Universum einem zugezwinkert haben, wenn man diese Nummer von einem Telekom-Dienstleister zugeteilt bekommen hat.
1: Ja. Ja, es ist extra ausgeknobelt, oder? Hab ich gehört.
0: Extra. Das Universum hat sie ausgeknobelt für uns. Wir sind nach langer Verletzungspause wieder am Start.
1: Ich wollte es nicht ansprechen.
0: Alles in Ordnung.
1: Ja.
0: Alles in Ordnung.
1: Ja.
0: In den brandgefährlichen Brotberufen, die wir ausüben, ist die Verletzungsgefahr immens. Und da muss man dann auch nochmal. Ja, ganz klar, ne?
1: Wir mussten unseren Turnus unterbrechen, unseren üblichen Turnus. Einmal vorher bei mir.
0: Ja. Und dann haben wir bei mir.
1: Beim Schrankputzen, ausräumen und neu sortieren. Ja, und jetzt, Chris, willst du darüber reden?
0: Darf ich nicht.
1: Darfst du nicht.
0: Ich habe ein NDA unterschrieben, natürlich, das geht mit meinem Beruf Hand in Hand. Das darf ich nicht sagen.
1: Ja, dann lassen wir einfach der Fantasie ihren freien Lauf.
0: Ist sowieso sehr viel besser.
1: Ja, und verbuchen es einfach unter Nacktputzen auf den Knien in der Küche, in den ganz hinteren Ecken. Und da kann man sich auch mal die Knie verdrehen zum Beispiel.
0: Beim doppelten Rittberger Abstieg von der Leiter zum Beispiel. Aber das ist alles nur im Konjunktiv.
1: Das auch. Oder aber wenn man dann mit den Knien auf den Boden geht und dann sich mit dem Knie auf so einen alten, verkrusteten Brotkrümel hockt.
0: Ja. Ihr denkt, Legosteine im Kinderzimmer sind eine gefährliche Angelegenheit? Nein.
1: Ja. Altes, verkrustetes Essen
0: Baguettebrötchen, zwei Wochen altes Baguettebrötchen. Die Genfer Landkriegsordnung hat da ein eigenes Kapitel für. Darf nicht auf dem Schlachtfeld des 17. Jahrhunderts eingesetzt werden.
1: So sieht's
0: im Franko-Prussischen Krieg durfte das nicht von den Franzosen eingesetzt werden. Deswegen haben sie ja auch verloren, liebe Kinder. So, 7.03 Uhr.
1: Ja, und wenn ihr euch wundert, wo ihr gerade reingeraten seid, ihr seid bei Radio X gelandet bei Scrambled X, der Frühstückssendung auf Radio X. Und das Telefon ist auch schon da.
0: Ja, aber das ist... Wer ist es?
1: Ja, weiß ich doch nicht.
0: Ralf.
1: Meinst du?
0: Ja.
1: Achso, was muss ich jetzt machen nochmal?
0: Keine Ahnung.
1: Hallo, hallo? Guten Morgen.
0: Hallöchen, hallo.
2: Guten Morgen.
0: Schön, dass...
2: Ich frag mich nur...
0: Bitte.
2: Ich frag mich, schön, dass ihr da seid. Ich frag mich gerade, ob das mit den Sesambrötchen auch geht.
1: Ja, natürlich, das ist ja noch gefährlicher, weil das sind auch die kleine.
0: Ja, die sind, glaube ich, von der Körnung her so klein, dass es nicht so ganz bös wird. Aber.
1: Könnte schon eher einen Massageeffekt haben dann.
0: Ja, Peeling.
2: Also, du meinst, es wäre gesünder, Sesambrötchen auszulegen?
1: Ja, oder? Ja, genau. Einfach mal schön.
0: Die Küche mit Sesambrötchen pflastern und dann guck mal, was passiert. Nein. Das ist Lebensmittelverschwendung. Die beiden Onkels machen nur Spaß. Hört ihnen nicht zu.
2: Ja.
0: Genau.
1: Der Chris muss immer so vernünftig sein.
2: Kein Kaffeeboden, das ist zu teuer.
0: Ja. Es sei denn, du sammelst sie danach wieder auf und malst sie und verarbeitest sie. Kann man garantiert auch so eine Sache draus machen. Ich habe mir erzählen lassen, es gibt Leute, die nehmen Kaffeebohnen, die durch den Verdauungstrakt eines irgendwie Waldbewohners im Dschungel, also insofern, muss es nur mit dem Brust und der Überzeugung verkaufen und auch teuer und dann
2: geht alles.
0: Dann geht alles. Also, kannst du nicht, ich bin gespannt auf die... Genau.
2: Sesambrötchen, Kaffee,
0: genau, alles.
2: Okay.
0: Ja. Viel Spaß bei was immer du jetzt in der Küche treibst. Tschüss.
1: Ciao, ciao.
0: Ich wollte, jetzt haben wir natürlich die Katrin, das ist ja...
1: Ja, ich war ganz lieb jetzt, ne?
0: Ja. Natürlich.
1: Ich hatte schon Gedanken.
0: Ja, ja.
1: Aber es war mir selbst noch zu früh jetzt.
0: Oh. Die Selbstzensur, der Kurs Selbstzensur.
1: 7:06 Uhr, ne?
0: Hat funktioniert.
1: Also nochmal, ihr seid bei Radio X Scrambled X gelandet, bei der Generation Scrambled X heute am Mittwoch. Und ihr könnt uns überall hören, oder?
0: Also vielleicht
1: eigentlich ja gar nicht so, ne? Also eher so in den

0: Orden ja, sozusagen.
1: Mach ich das, ja.
2: Aber ich frage, also ich glaube nicht, dass zufälligerweise jemand einschaltet. Also doch, doch, wir sind ja so hier im
1: tatsächlich.
2: Wir sind hier so im FM-Ghetto, sage ich jetzt mal so. Und auch unsere Sende, echt, es gibt es?
1: Ja, ja, ich werde angesprochen.
2: Du wirst angesprochen, aber nicht deswegen.
1: Ach, da habe ich das Radio angehabt und dann habe ich dich gehört. Passiert dir das nicht, oder was?
2: Nein. Aber ich trage ja auch meine Radiotarnkappe, wenn ich hier sende. Ich habe ja eigentlich eine ganz andere Stimme.
1: Ja, ja, natürlich. Es läuft immer über einen Filter drüber.
2: Genau. Alles mit der KI.
1: Auf jeden Fall wollte ich jetzt, lass uns nochmal guten, also alle grüßen. Ich möchte alle Morgen-Mufflons grüßen und alle Morgen-Mufflinetten. Und wir freuen uns auf, mit euch heute gemeinsam auf eine wunderschöne Sendung. Und ich muss sagen, ich bin heute Morgen wieder aufgestanden und habe mir gedacht, scheiße, den Rest des Tages müde. Ja. Müde Knochen.
2: Ja.
1: Müde Knochen ist auch ein geiler Bandname für so eine Alt-Punk-Band.
2: Ja, richtig.
1: So, ich würde heute gerne den ersten Song machen.
2: Dann sollst du das tun. Und ich hoffe, er ist so. Also ich fühle mich ja ehrlich gesagt fast so.
1: Achtung.
2: Also menschenverachtendes Frühstücksradio bei einem kommerziellen Sender, weil das Wetter da draußen doch sehr schön ist. Und man radelt hier so hin und es ist noch so schön frisch, kühl. Man weiß, es wird am Tag Schwitz sein. Ja, was ist die Temperatur? Schwitz.
1: Ja. Und die, vor allen Dingen, was für ein Gezwitscher heute Morgen, ne? Ein Gezwitscher ohne Ende. Ah. Das ist so schön. Mm-mm. Wie sagt man so schön?
2: Das Gebrüll der Vögel.
1: Ja. Das Gebrüll der Vögel. Du bist schon wieder so romantisch heute. Da werde ich ganz schmusig neben dir.
2: Ui, Gott sei Dank ist das Puls zwischen uns hier.
1: Wie sagt man denn so schön?
2: Keine Ahnung.
1: Vögel.
2: Der Vögel mal gucken, kann ich
1: mal. Mal gucken, ob ich es hinkriege. Vögel singen nicht, weil sie glücklich sind, sondern sie sind glücklich, weil sie singen. Ach, ist das schön. Und ich habe einen ersten Song dabei für uns extra heute ausgesucht.
2: Geht's dabei ums Vögeln und wer ist von wem?
1: Nein, gar nicht. Es geht um, es ist im Prinzip unsere neue Image-Kampagne, die wir jetzt erlaufen haben, ist so ein bisschen da drin. Und ich muss ganz kurz noch einen kleinen Schwenk machen, weil Record Store Day war ja immer so, war ich ja wieder voll dabei und ich habe ja so eine Lieblingsband, Ween heißen die, gibt's jetzt schon lange nicht mehr und so und eigentlich sammle ich da alles, so was ich kriege. Und im Zuge des Record Store Days habe ich eine Platte entdeckt, also die es auf Vinyl gibt.
2: Wie es bei Platten meistens der Fall ist.
1: Ach so, ja genau, na, gibt's denn da auch die CD-Platte oder die Herdplatte? Gibt's doch alles. Kann man doch überall Musik hören. Sei doch mal nicht so unflexibel.
2: Oder die Streamplatte.
1: Diese Unflexibilität, das bremst
2: mich aus. In
1: meinem Alter
2: und mit der Torsion im rechten Knie. Ja.
1: Nach dem Nacktputzen auf
2: Wien-Platte.
1: Wien-Platte, genau. Ja, weil du, ja, Mann.
2: Wien. Okay, oh Wien. Oh Wien.
1: Ja, genau.
2: Also, Schmäh.
1: Ja, ja, halt die Klappe jetzt. Das ist ja wie mit dem Gutzel schon hier.
2: Okay, ich halt die Platte. Los geht's.
1: So. Und es gab ein Live-Konzert, 25 Jahre Anniversary, South Park.
2: Nein.
1: Und zwar Ween mit Primus. Es war eine Live-Show.
2: Sehr gut.
1: Und wir hören jetzt, und Trey Parker und Matt Stone sind die South Park-Macher, oder?
2: Ja.
1: Wir hören jetzt einen Song von Trey Parker, Matt Stone, Primus und Ween. What would Brian Botano do? Also das ist ja eh eine ganz wichtige Frage.
2: Brian Botano übrigens, berühmter berühmter kanadischer Figure Skater.
1: Figure Skater. der hat die Olympia Goldmedaille gewonnen 1988 im Figure Skaten. Das ist, glaube ich, weiß gar nicht, was es auf Deutsch heißt.
2: Olympisch.
1: Ja,
2: auf jeden Fall. So, schieß ab den Gummi.
1: 7:11 Uhr, jetzt gibt's Musik.
2: Richtig.
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0: Ja, sehr schön. Aha. Ich muss ja mal sagen, ihr seid jetzt beschwingt hier reingekommen in diesen, was haben wir heute vor?
1: Mittwoch, steht hier kein Datum Mittwoch 27.05. 7.18 Uhr, 18 Minuten.
0: Ja, Scrambled Generation, Scrambled X
1: hier. Auf Radio X.
0: Ja, Radio Frühstücksshow hier, genau. So.
1: Ja.
0: Ich muss ja mal sagen, also wir haben ja zwei unterschiedliche Herangehensweisen, was die Musikauswahl betrifft.
1: Das ist richtig.
0: Während ich ja schon vorher in mühevoller, sezierender Kleinstarbeit schon eine sozusagen eine Shortlist für die Sendung entwickle.
1: Kuratierst?
0: Ich kuratiere, genau. Ich kuratiere. Das ist halt mein alter Bachelor auf Musikgeschmack. Kann ich halt
1: auch nicht
0: raus.
1: Ablegen,
0: kann ich nicht raus. Kann ich nicht raus. Professor Musikgeschmack. Muss ich mal sagen, Chris, ich bin sehr beeindruckt von dir, wie du so spontan auf Songs konterst.
1: Ja.
0: Das wollte ich einfach jetzt mal hier on air sagen.
1: Das ist Ping-Pong im wahrsten Sinne.
0: Es ist tatsächlich so. Ja. Und ich gehe jedes Mal beeindruckt hier raus. Das hört sich
1: manchmal jetzt positiv.
0: Das hört sich jetzt natürlich aus meinem Mund despektierlich an, aber es ist ernst gemeint.
1: Nein, das ist ja höchstes Lob. Das rahme ich mir ein. Ja, voll.
0: Und,
1: auf der Gästetoilette zwar, aber hey.
0: Bleib dran, weil es ist schon interessant auch immer, wie der Herr Chris da das kontert und so. Es ist ein Wahnsinn.
1: Genau, apropos Wahnsinn. Großartige Überleitung zu Hoeneß zündet den FC Bayern an.
0: Ja.
1: Diskussion um Sportvorstand Eberle überschattet Pokalfinale.
0: Der Hoeneß,
1: genau. Mir geht es ja eher um die Pyrotechnik. Die war ja auch ein großes Thema am Pokalfinale.
0: Ja.
1: Und der Sicherheitsexperte Helmut Spahn ist gegen härtere Strafen für das Abbrennen von Pyrotechnik in Fußballstadien. Und der Herr Spahn, der ist nicht irgendwer, sondern der ist FIFA-Sicherheitsdirektor. Der muss jetzt am Mittwoch, also heute, ab in die USA, weil da ja die WM stattfindet. Und der kennt sich aus, denn zwischen 2015 und 2018 war er Präsident des Regionalligisten Kickers Offenbach. Herr Spahn, die Aufregung ist groß, nachdem beim Pokalfinale beide Fanlager massiv in einer offenbar verabredeten Großaktion mit Pyrotechnik gezündelt haben. Können Sie die Empörung nicht nur von Uli Hoeneß nachvollziehen? Das kann ich absolut nachvollziehen. Sobald Spiele unterbrochen werden und die Gesundheit gefährdet ist, sind klar Grenzen überschritten. Hoeneß fordert, dass der DFB und die Politik, Zitat, hart durchgreifen. Hilft das? Mir wäre konstruktive Vorschläge lieber. Ja, da war von Uli Hoeneß konstruktive Vorschläge. Zu meiner Zeit beim DFB wurde 2006 eine Taskforce zum Thema Gewalt eingesetzt. Das Ergebnis der Untersuchung war eindeutig. Härtere Strafen, Verbote und Fanausschlüsse führen nicht dazu, das Problem in den Griff zu bekommen. Nachdem die Taskforce nach meinem Abschied vom DFB 2011 eingestellt wurde, ist Pyrotechnik im wahrsten Sinne des Wortes explodiert. Bramz. Wir sitzen 2026 immer noch da und reden über dasselbe Thema. Man dreht sich im Kreis. Das ist richtig.
0: Naja. Und weißt du, was das Pendant zu Pyro im Stadion ist hier im Radio?
1: Sag.
0: Essen und Trinken.
1: Essen und Trinken.
0: Essen und Trinken im Studio.
1: Ja.
0: Und ich will mich jetzt schon mal entschuldigen, weil das Catering ist heute wieder ausgezeichnet. Falls für die nachfolgenden Moderatorinnen, Moderatoren hier, falls sie irgendwie...
1: Moderierenden,
0: sagt man, Moderierenden.
1: Ich hab's keine Ahnung. Gesagt, ja.
0: Du hast es gesagt. Ich bin auch schon wieder durcheinander. Falls hier irgendwo am Regler ein bisschen... in die Schokolade greift oder so, dann tut's mir leid.
1: Das waren wir nicht.
0: Das war keine Absicht.
1: Das waren wir nicht.
0: Ja, das ist halt manchmal so. Übrigens, Schokocroissant gibt's heute im Catering hier. Und ich esse es ausnahmsweise, aber eigentlich habe ich angefangen, mein Essen zu tracken gerade.
1: Dein Essen zu tracken?
0: Hast du schon mal Essen getrackt?
1: Essen
0: ja,
1: getrackt?
0: Ich muss
1: du meinst, wenn man von der Küche ins Wohnzimmer geht und man hinterlässt eine Spur, das ist doch Essen tracken, oder?
0: Genau, auch alte Brotkrümel.
1: Ja,
0: genau. Und ich bin erstaunt.
1: Der Hänsel und Gretel-Move, ja.
0: Ich bin erstaunt darüber, also es ist total nervig, ne? Es ist einfach immer nur Selbstversuch habe ich, das Wort habe ich gesucht.
1: Du hast es gefunden, Gott sei Dank.
0: Ich habe es gesucht, im Versuch habe ich es gesucht und gefunden. Und es ist ja ein Wahnsinn, wie wenig man eigentlich essen darf am Tag.
1: Ja, weil, um seine Kilokalorien zu erreichen.
0: Weil im Alter, ne, wenn man älter wird, wenn die Metamorphose stattfindet,
1: wenn man sich verpuppen tut.
0: Wenn man, ja, genau. Und es langsam bergab geht, dann braucht man ja nicht mehr so viel.
1: Richtig.
0: Und ich frage mich ja tatsächlich, wie das so der durchschnittliche, ich sag jetzt mal, deutsche Mann, der jeden Tag in der Kantine ein Schnitzel isst.
1: Schnipposa, ne?
0: Das geht, das
1: Schnipposchlange.
0: Da hast du schon die Kalorienzahl versaut.
1: Naja, es kommt ja darauf an, wo du, in welcher Kantine, ob du das von einem Sesselpupser-Job, um es mal so salopp auszudrücken,
0: ach so, oder
1: ob du bei,
0: auf dem Bau,
1: ob du beim Dieselbeschissern am Band stehst.
0: Am Band ist wahrscheinlich besser, da verbrennst du noch mehr, oder
1: was? Denke ich auch.
0: Ja, das ist auch schön, ja.
1: Sehr schön, ja.
0: Stell mir das gerade total romantisch vor, da am Band zu stehen und die Kalorien zu verbrennen, ist viel geiler. Ja. Aber ich bin wirklich erstaunt darüber, wie schnell man, also trinkt man einen Kaffee und isst ein Müsli mit Obst drin und noch Joghurt drauf.
1: Na, da bist du aber eigentlich dann schon halb voll.
0: Dann kannst du aber schon mal, ne?
1: Ja.
0: Und Brot. Oh.
1: Echt?
0: Ja.
1: Ja, deswegen esse ich immer einfach die Wurst so. Und den Käse.
0: Das ist gut.
1: In der Not.
0: Einmal die Wurst auf die Hand.
1: Genau. Das ist frühkindliche Prägung.
0: Ich hab auch einen Penissong heute dabei. Es war übrigens gerade eine Verknüpfung, ich weiß auch nicht.
1: Das ist, ja, Phallus-Symbolik. Was soll man da machen?
0: Das ist meine debile Ader.
1: Ja, genau. 7.24 Uhr, ja. Apropos debil, es geht weiter
0: mit
1: Songauswahl zur Bandshirts.
0: Bandshirts. Genau. Bandshirts hat sich auch nicht in Ruhe gelassen.
1: Nee, ich fand, das ist großartig. Ja. Ich habe sehr, sehr genossen, deine künstlerische Ausdrückung.
0: Meine Pickel-Ausdrückung. Genau. Meine Pickel-Lebensausdrückung. Genau.
1: Und deswegen spiele ich jetzt was von Nirvana, aber mit wahnsinnig viel Street-Credibility. Deswegen hat Nirvana sich Unterstützung von NWA
0: geholt.
1: Das
2: klingt gut. 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

0: Jan Delay, Oh Johnny. Ich war auf dem Konzert im Schlossgrabenfest.
1: Verrückt.
0: Und hab mich, ich bin mit keiner Erwartung hin.
1: Echt?
0: Und er hat mich, ja, ich höre auf einmal Reggae.
1: Er hat ja auch viel drin.
0: Und auch diese Mickey-Maus-Stimme und so. Und es ist tatsächlich ein großartiger Entertainer.
1: Da knödelt er aber gar nicht so wie bei den Eimsbusch Bubens, wie hießen sie? Absoluten Beginnern.
0: Ja, genau. Ja.
1: Großartiger Entertainer, ja.
0: Absolut cool, kann ich nur empfehlen. Ja. Macht sehr viel Laune. Ja. Aber wir müssen mal ganz kurz zu Brian Boitano.
1: What would Brian Boitano?
0: Genau. Also es war ja dieser, das hast du mir jetzt erklärt, ne? Also weil du bist ja South Park.
1: Affiniado.
0: Ja, genau, Affiniado.
1: Buenos
0: Dias, Affiniado. Und wie war das, als es, weil der Eiskunstläufer ist? Das war quasi, es gibt Jesus von South Park, weil der über Wasser laufen kann. Genau. So habe ich das jetzt verstanden.
1: Es war nur gefrorenes Wasser, aber es gibt den What Would Brian Boitano. Ja. Du ist natürlich Trey Parker und Matt Stone, Trey Parker. Du weißt, was ich meine?
0: Ja, Trey Parker, Matt Stone.
1: Genau. Die sind ja, denen ist ja erstens nichts heilig und zweitens geben sie ja nicht zwei fliegende was auch immer, was andere Leute meinen, eben die Trump-Regierung ja auch wunderschön abkriegt. Die neue Folge muss ja also wirklich holla die Waldfee. Egal.
0: Aber das gibt's noch. Also gibt's noch neue Folgen?
1: Ja, natürlich. Okay. Und früher war es ja, also so zum South Park Filmzeiten war ja Satan mit Saddam liiert und hatte Probleme. Jetzt ist er mit Trump liiert und hat auch Probleme. Das ist, aber dass Satan sich immer so toxische Beziehungen aussucht, ist halt auch ziemlich, egal. Das soll sein Therapeut mit ihm klären. Genau, und es gibt in den USA und wahrscheinlich auch in Kanada, da gibt es diesen Spruch und natürlich dann auch auf T-Shirts, auf Schildern und so weiter. What would Jesus do? WWJD. Ah. Und da haben natürlich die beiden Buben gedacht, wie blöd ist das denn? Was kann man denn da noch ans Skurrile machen? Boitano.
0: Also bei den Lyrics fand ich so ein bisschen erstaunlich, dass er so viel Chicken Wings isst.
1: Er ist irgendwie in den Himalaya gegangen und hat oder Grizzly Bears und hat den Yeti. Also der macht ja ganz viele Sachen. Im Video siehst du es dann auch wirklich.
0: Macht er da oder was? Weil ich weiß ja, was er wirklich tut jetzt gerade.
1: Ja, aber
0: er ist ja Barkeeper, ne? Er hat ja eigene Cocktails erfunden. Wirklich in so einem Hotel in Colorado oder so.
1: Den Flaming Barkeeper.
0: Nein, das ist also Brian Boitano hier, schon ein Shirt.
1: Ja, genau. What would Brian Boitano do?
0: Geiler Typ. Es gibt ja auch diesen Pear-Shirt-Cartoon. Übrigens, die Ausstellung läuft jetzt noch bis Ende nächster Woche, 1. Juniwoche noch. Wer es noch nicht gesehen hat.
1: Ja, wenn ich Pianist wäre. Hört sich an wie Gary Larson.
0: Auf jeden Fall gibt's da diesen schönen Cartoon mit Jesus auf dem Wasser und dann diese Pear-Shirt-Figur, die dann mit... Macht er das dann mit Schlittschuhen auf dem Wasser? Wie sagt man denn? Nicht fließendes Wasser, sondern
1: Fluss.
0: Was ist denn das für Wasser? Wenn jetzt kein Eis ist, sondern dann ist es
1: flüssiges
0: Wasser.
1: Heute, an diesem Mittwoch um 7.37 Uhr.
0: Das ist Wahnsinn.
1: Wir gehen mal kurz die Aggregatzustände von Wasser durch.
0: Ein Experiment.
1: Ja.
0: Das Ganze, diese ganze Sendung ist ein einziges Experiment.
1: Ja, und der Heilige Geist, Wahnsinn. Der kann über gasförmiges Wasser, also Dampf.
0: Ja,
1: gehen.
0: Ja.
1: Na klar, ist ja auch der Heilige Geist.
0: Ja.
1: Ja.
0: Der Heilige Geist.
1: Genau, der Heilige Geist. Apropos der Heilige Geist.
0: Ja.
1: Der hat vielleicht auch den Herrn, wie heißt der, Knösel von der CDU hier in Frankfurt besucht. Und zwei Monate nach der Wahl nimmt jetzt die neue Frankfurter Stadtregierung endlich Gestalt an. Die CDU hat ja von vornherein gesagt, nein, Volt kommt uns nicht in die Koalition. Warum auch immer, vielleicht ist Volt denen zu europäisch, zu klar abgegrenzt gegen irgendwelche Extremisten, egal von links, rechts, oben, unten, Mitte, was auch immer. Das haben die gesagt, nein, wir laden zu Koalitionsverhandlungen, aber nicht Volt. Also kommt jetzt mal SPD, Grüne, und haben gesagt, danke, aber nein, danke. Also die SPD natürlich, die hat gesagt, ja klar doch. Aber die Grünen haben gesagt, nein, Koalition im Römer, da wollen wir Volt dabei haben, auch weil die ja zwei, da gibt's ja eine, die Digitaldezernentin oder wie auch immer, die ist von Volt, und die haben, glaube ich, auch noch einen anderen. Und da hat sich dann, genau, die Digitaldezernentin, die Frau O'Sullivan.
0: Die Digitaldezernentin.
1: Digitaldezernentin, tja, gibt's aber vollkommen real, nicht nur digital, nicht nur in der Cloud. da wären wir wieder bei gasförmigem Wasser.
0: So weit sind wir auch noch nicht.
1: So weit sind
0: so
1: wir noch nicht.
0: So weit sind wir noch nicht.
1: Nein, genau. Und ja. Jetzt ist es so, eine mögliche Dreier-Konstellation.
0: Ja. Ménage à trois.
1: Die Ménage à trois von CDU, Grüne, die Verts und die Sozialisten. Da ist daran gescheitert, dass die Grünen die wollten mit einer Regierung haben wollten. Und das hat die CDU abgelehnt, hatte ich ja gerade gesagt. Und der CDU-Parteichef Nils Knösel nennt die neue Konstellation.
0: Nils Knösel?
1: Quatsch, der heißt anders, aber ist mir egal. Nennt die Konstellation das Schade. Frankfurter Modell, die Formel 3+1. Ich habe beim Frankfurter Modell eher was mit dem Abhängigen- und Rauschgiftabgabe, die Methadonabgabe in Verbindung gebracht. Aber egal.
0: Ist oder Pyros.
1: Oder Pyros. Randale, Bambule, Frankfurter Schule. Ja. Genau. Die Dreierkoalition werde ganz normal arbeiten, wie es eine Koalition.
0: Es ist zu viel Dreier hier in Frankfurt.
1: War nicht auch der Schiedsrichter im DFB-Pokal, war das nicht der Felix Dreier? Zweier? Zweier, ach knapp. Naja, gut, man kann nicht alles haben.
0: Das kann nicht alles eine Primzahl sein.
1: Manchmal muss es auch eine runde Sache sein.
0: Ja, meine Güte.
1: Genau. Okay, also Volt hat eine Konsultationsrolle, sagt der Herr Dingenskirchen. Knösel.
0: Ist sie mit Vanille oder Schoko gefüllt, die Rolle?
1: Ich weiß es nicht, aber so auf jeden Fall so Zuckersprenkel drüber.
0: Ja, bunte.
1: Bunte, natürlich bunte. Und vielleicht Gummibärchen.
0: So ist die Politik.
1: So ist die Politik.
0: Süß und bunt.
1: Genau, so sieht's aus. Genau, und im Endeffekt wird es dann die Verteilung der Stadtratsposten, stellen sich die künftigen Koalitions- und Kooperationspartner wie folgt vor. Die CDU stellt 4 hauptamtliche Magistratsmitglieder, die Grünen 3, die SPD zunächst 3, perspektivisch nur noch 2 und Volt behält einen Posten, nämlich den der Digitaldezernentin.
0: Ja.
1: So die Überlegung.
0: Und Ende Juni beschäftigt sich das sehr so? Also
1: natürlich.
0: Ja.
1: Du, in Hessisch-Uganda, da ist ja die Frankfurter Stadtpolitik natürlich sowas von Jacke.
0: Hey, wir haben eine richtig geile Digitaldezernentin. Die wird richtig aufgeräumt jetzt.
1: Die hat ein alles Avatar
0: digital,
1: und wird so
0: alles digital.
1: Alles mit der KI.
0: Ja.
1: Genau.
0: Du musst gerade mehr auf den Bus warten, so digital sind wir.
1: Kinder, digital, ne? Wenn ihr bei der Urologin, beim Urologen eine digitale Untersuchung habt, immer dran denken. Digital kommt von Digitus, Zeigefinger.
0: Da ist er wieder, der alte Römer.
1: Ja. Genau. So.
0: So.
1: Mein kleines Latino muss ich doch irgendwo anbringen können.
0: Ja, es ist geil, es ist geil.
1: Ja. Es ist so, bringst du uns mit Musik auf einen besseren Weg um 7:41 Uhr?
0: Also jetzt wird's tatsächlich musikalisch, gehen wir jetzt ein bisschen ins Feuilleton.
1: Oha.
0: Es ist eher so, es ist nicht ein Lied an sich, es ist eher schon ein Gedicht. Aber dazu muss ich noch sagen.
1: Aber, es ist ein Gedicht.
0: Also ist es tatsächlich ein Gedicht. Also eine Ode an den Penis. Also um 7:41 Uhr müsste es ja mal langsam gehen, ne? Oder?
1: Der Spencer hat am letzten Freitag auch ein Menasmos-Lied gespielt.
0: Hat er gemacht?
1: Da wäre ich ja dir dich gesehen.
0: Welchen Song hat er gespielt? Weißt du nicht?
1: Das sage ich off-air.
0: Okay.
1: Ich muss nämlich Text.
0: Naja, aber ich wollte auch was ganz anderes raus.
1: Bitte.
0: Wir müssen ja jetzt hier plaudern, als ob wir hier alleine wären. Sind wir ja nicht.
1: Vielleicht.
0: Weil die ganzen Leute im Livestream, der gerade wieder gekappt wird,
1: genau,
0: hören uns ja auch. Die hinter der Paywall.
1: +7 kann man uns dann überall hören.
0: Ja. Und zwar, jeder hat ja mal so eine Phase gehabt, wo er so rumgechoppt hat, oder? Also außer du jetzt vielleicht. Doch, du hast auch gechoppt.
1: Ja,
0: was hast du gemacht? Du hast was? Was hast du für? Müsste ich jetzt raten? Was hast du gemacht? Du hast wahrscheinlich Hausarbeiten korrigiert. Nein, das muss irgendwas Profaneres sein.
1: Nee, wahrscheinlich Nachhilfe gegeben, natürlich.
0: Nachhilfe hast du gegeben, ja genau. Was ich gemacht habe,
1: für Oberstufenschüler Referate geschrieben.
0: Hast du selbst gemacht? Du warst quasi die prähistorische KI.
1: So sieht's aus.
0: Sehr schön.
1: Prähistorisch besonders.
0: Die Generation Scramble X ist prähistorisch.
1: Ja.
0: Und zwar, ich war ja bei der Bravo in den 90er Jahren im Dr. Sommer-Team. Und mein Fachgebiet waren Penisthemen.
1: Wer hätte es gedacht?
0: Man muss ja auch sagen, also in der heutigen Zeit, die Penisträger haben es ja nicht ganz so leicht. Weil muss ich auch sagen, die kriegen viel ab, weil es viel
1: Ja, aber es gibt auch viele.
0: Entschuldigung, es gibt halt viel zu viele Penisträger, die halt drumherum
1: pimmeln. Es gibt viele blöde, ja genau, die pimmeln herum und bammeln. Es gibt auch viele blöde Penisträger, die dann, aber so ganz grundsätzlich ist ja der Penis ein sehr, sehr fragiles und
0: und wie soll ich sagen, ein sensibles Gebilde und
1: im Gegensatz zum Träger.
0: ja, genau, das ist das Problem. Ja, weil der Penis an sich kann ja nichts dafür. Der Penis kann ja nichts für seinen Träger. Das ist ja so, ja?
1: Man muss den Künstler von der Kunst trennen und man muss halt den Penis vom Träger.
0: Du musst den Penis vom Mann trennen, ganz einfach.
1: Also jetzt nicht wirklich.
0: Naja,
1: chirurgisch.
0: Frag mal den Kannibalen von Rothenburg.
1: Oder die Frau Bobbitt, egal.
0: So, der Berliner Rapper Romano hat ein neues Album draußen, wo er verschiedene Körperteile bearbeitet. Und wir hören jetzt seine Ausführungen zum Thema Penis.

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0: Ja.
1: Jetzt habe ich Bock auf ein Asti Spumante. Carbonara.
0: Eota Coca-Cola, lass doch aber.
1: Das haben wir denn gerade gehört?
0: Wir haben Tagliatella Punk gehört, denn ja, du hast ja vorher was auch von Nudeln gespielt.
1: Ja, ja, ja,
0: das muss ich mich gleich mal einreihen.
1: Ja.
0: Und auch eine Nachricht bei unter Tage wie dieser passt dazu.
1: Ein Gruß an die italienischen Nudeln.
0: Genau, Pasta mit Nachspiel heißt das.
1: Oh.
0: Und
1: ohne Vorspiel?
0: Ohne Vorspiel.
1: Okay.
0: Einsatzkräfte, also Polizei und Rettungskräfte, Feuerwehr, Krankenwagen, Besatzung und so weiter und so fort, die werden ja teilweise übel, auch in Situationen, wo sie eigentlich helfen wollen, irgendwie angepöbelt, beschmissen mit Sachen und so weiter und so fort. Schrecklich, schrecklich sind wir vollkommen dagegen. Beherrscht euch mal und reißt euch am Riemen. Aber im Oberallgäu haben jetzt Feuerwehrleute bei einem Einsatz ganz andere komische Schwierigkeiten gehabt. Eine Frau warf die Einsatzkräfte aus ihrer Wohnung. Wie die Polizei mitteilte, alarmierte ein Anwohner eines Hauses in Immenstadt die Feuerwehr, nachdem er einen Feueralarm und Rauchgeruch bemerkt hatte. Vor Ort hätten die Feuerwehrleute aber keine betroffene Wohnung ausmachen können. Eine Frau habe den Einsatzkräften kurz nach dem Öffnen die Tür wieder vor der Tür Nase zugeknallt. So, was? Bumm! Ja, das ist natürlich dann verdächtig. Und genau das haben natürlich auch die Feuerwehrleute gedacht. Das ist aber verdächtig. Und ein Feuerwehrmann kletterte dann laut Polizei mit Hilfe einer Leiter durch das offene Fenster der Frau und stellte Rauchgeruch fest. Die Frau habe auch diesen Feuerwehrmann der Wohnung verwiesen. Das darf sie ja, hat ja Hausrecht.
1: Am Fenster.
0: Am Fenster. Der kletterte ran und sagte, verschwinden Sie! Also kletterte er die Leiter wieder runter. Unterdessen ergaben die Ermittlungen der Polizei Folgendes. Die Frau hatte wohl ihre Spaghetti auf dem Herd vergessen und diese anbrennen lassen. Das schroffe Verhalten den Einsatzkräften gegenüber bringt der Frau keinen Ärger ein. Aber auch wenn kein Schaden entstanden sei, erwarte die Frau jetzt eine Anzeige wegen einer Ordnungswidrigkeit. Sie habe eine Brandgefahr herbeigeführt, weil sie ihr Essen
1: also
0: anbrennen ließ.
1: Das war ein Nachbar, der das gemeldet hat.
0: Genau.
1: Ah, okay. Nicht jetzt. Das war nicht der Ehemann.
0: Nein, nein.
1: Und Spaghetti, wie brennen die an? Also in dem.
0: Das kannst du ganz einfach machen. Du setzt einen Topf Wasser, Spaghetti rein und anlassen auf höchster Stufe und dann gehst du mal kurz 10 Minuten vor die Tür oder 20
1: Wenn
0: Minuten.
1: Wenn das Wasser
0: oder
1: dann
0: Stunde?
1: Verdunstet oder
0: jo,
1: wie?
0: Würde ich mal sagen.
1: 2 Liter Wasser verdunsten doch nicht so schnell.
0: Wenn du die 2 Stunden lang da bollern lässt,
1: was
0: weiß ich, was die gemacht hat. Es könnte auch sein, dass sie irgendwie so unsägliche Spaghetti in Soße aus der Dose vielleicht einfach in den Topf gemacht hat.
1: Aus der Dose. Und dann.
0: Die brennen ja schnell an.
1: Das brennt schneller an.
0: Das stimmt.
1: Oder wahrscheinlich. Ich würde mal sagen, es war die Tomatensoße.
0: Es waren schon fertige Spaghetti.
1: Ja.
0: Weil das ist ja, da hat die Frau wahrscheinlich dann eigentlich alles richtig gemacht. Man lässt ja die Pasta die letzten 2-3 Minuten noch in der Soße mitkochen. Ja, also dieses.
1: Ist das so?
0: Aber natürlich. Es kommt natürlich auf die Sonne.
1: Natürlich.
0: Das Spumanti,
1: Crissimo, Crissimo.
0: Crissino, Messino.
1: Was ist los hier?
0: Was ist los? Kommst du klar? Sag mal.
1: Echt?
0: Ist das Pasta?
1: Ja, natürlich. Machst du das so?
0: Das mache ich. Also es kommt drauf an, was es für Soße ist, was es für Pasta ist. Aber natürlich.
1: Ja, na gut.
0: Jetzt haben wir 7.54 Uhr.
1: Und ihr könnt übrigens anrufen, 069-209-71211.
0: Bin ich dir nicht interessant genug?
1: Ich habe Wörter dabei.
0: Oh, du hast Wörter dabei.
1: Und das machen auch viele falsch, ne?
0: Okay.
1: Ich habe immer was, wo ich immer was korrigieren muss.
0: Du meinst
1: muss.
0: Zum Beispiel bei dem Konjunktiv?
1: Es gibt viele Leute, die können nicht unterscheiden zwischen, wann man Worte sagt und Wörter. Aber ich habe heute Wörter dabei, aber wir haben auch schöne Worte für euch.
0: Da fehlen mir die Worte, wollte ich gerade eben sagen.
1: Und ihr könnt aussuchen. Es gibt ja den Ausdruck Kind und Kegel. Kann mir einer erklären, was der Kegel ist?
0: Ja.
1: Na, du nicht. Du bist, halt die Klappe. Du weißt, was ein Kegel ist.
0: Natürlich. Also in dem Fall. Also,
1: und weißt du, und was mich auch interessieren würde, bei Biene Maja, da gibt's ja die Cassandra.
0: Ja. Da ruft jemand an.
1: Das will doch schon immer loswerden.
0: Ja. Die Cassandra.
1: Hallihallo.
2: Hallihallo. Das ist ein Klassiker, das ist das uneheliche Kind.
1: Das weißt du. Ich wusste das aber. Warum wisst ihr das denn?
0: Tja.
1: Aber warum Kegel dann? Warum Kegel? Weil?
2: Weiß ich nicht. Ich weiß nur, dass das uneheliche Kind bedeutet.
0: Du hast nur gefragt, warum nicht die Erklärung. Punkt kriegst du auf jeden Fall.
1: Ja,
0: Herr Schindler ist jetzt wieder sehr, sehr spitz, finde ich. Der ist
2: also
0: sauer,
2: warum
0: dass
2: das jetzt Kegel heißt, weiß ich nicht, weil das umfallen kann oder was? Keine Ahnung.
1: Ja. Ja, ich weiß es auch nicht. Aber ich würde es gern wissen.
0: Ja.
2: Ja, okay, das und, kann ich dir leider nicht.
1: Und wenn du jetzt
2: keine,
1: schon.
0: Germanistin, ja, jetzt ja. bitte.
1: Keine was? Keine?
0: Germanistin. Du bist nächste Frage.
2: Intelligenz.
0: So, ja. Aber dann würdest du. Nein.
3: Wenn das wäre geil, wenn jetzt künstliche Intelligenz hier anrufen würde.
0: Ja, nein, ich vielleicht ein bisschen Angst. Nein, aber das ist ja, Katrin, das ist ja genau wichtig. Denn nämlich im Gegensatz zur künstlichen Intelligenz kannst du einfach sagen, ja, nee, weiß ich nicht. Und ziehst dir nicht irgendeine fadenscheinige Erklärung aus dem Internet. Insofern also ist das gut.
1: Ich verfolge das nochmal.
0: Ja, du verfolgst es nochmal, du hast noch ein Wort.
1: Ja, das, weißt du, woher der Ausdruck Cassandra kommt? Vor der Biene Maya gibt es so die Cassandra und die unkt immer die Cassandra. Das war, glaube ich, die Spinne, oder? War das die Spinne?
0: Das war die Thekla.
1: Ach, das war die Thekla. Also,
2: ich habe die Biene Maya vor irgendwann mal gelesen und fand die so schnarchig und scheiße. Ich glaube, ich habe die sogar weggeschmissen.
0: Du gehörst auch nicht mehr zur Zielgruppe, glaube ich.
2: Cassandra ist einfach diejenige, die immer negative Prophezeiungen gemacht hat und auf die niemand gehört
0: Richtig.
2: Hat. Im alten Griechenland und dann
1: Im
2: ist es.
1: Im alten Griechenland, okay.
2: Ja. Und dann, also sie war sozusagen Cassandra-Rufe, sind die Rufe, die keiner hört, also weil sie negativ sind und niemand sie glaubt. Also das ist so meine Erklärung.
0: Genau. Okay. Ja. Also leider kommen sie dann meistens, werden sie wahr und das ist dann der Cassandra-Komplex.
1: Ja,
0: genau.
1: Ja.
0: Du warnst vor etwas und die sagen,
1: Da haben wir ja wieder was herausgearbeitet.
2: Ja, genau.
1: Es spielen tatsächlich griechische Insekten bei Biene Maya mit. Das ist schön. Vielen Dank. Das ist wieder,
2: also
1: ist
2: ich toll, kann auch nichts dafür.
1: Ja, nee, ich auch nicht.
2: Ja.
1: Wir können alle nichts dafür.
0: Ich auch nicht, genau. Ich bin auch unschuldig. Ausnahmsweise
2: also mal. Ich was der Bonzel sich dabei gedacht hat. Außerdem ist, glaube ich, die Zeichentrick-Biene Maya eine andere als die vom Bonzel. Und ich fand die vom Bonzel so fürchterlich. Ja. Und also ich habe mich dann immer gefragt, warum macht dieser Willi mit? Der Willi würde doch irgendwann nicht mehr ernährt werden und fertig. Ja.
0: Und, die Drohne.
2: Genau. Und ich habe das irgendwie überhaupt nicht kapiert, was da irgendwie Sache ist und hat das irgendwie alles so an den Haaren herbeigezogen. Das Einzige, was ich lustig fand, war dieser komische Willi, weil der so doof war. Und dass die alle so rund und bollig sind, ja.
1: Der Willi kann übrigens total gut Jan Delay singen und nachmachen.
0: Ziemlich, du hast recht.
1: Ja. Fällt mir gerade auf.
0: Aber Eisfeld.
1: Stimmt.
2: Also, ich wünsche euch.
1: Ja, alles klar. Danke dir für die Ausführung. Genau. Ciao.
0: Tschüss.
1: So, genau. Wir sind jetzt schon fast fertig, ne?
0: Also mit dieser Stunde.
1: Ja, mit dieser Stunde. Dann geht's natürlich weiter.
0: Ja.
1: Jetzt wollte ich mal noch meinen Lifehack. Ganz kurzer Lifehack habe ich mitgekriegt. Ja. Als ich zum Stadion gefahren bin, haben sich drei Männer unterhalten. Und die haben gemeint, wenn sie rotzevoll irgendwo auf dem Ort sind und voll in ihren eigenen Ort zurück, wollen nach Hause, sparen sie das Taxigeld, indem sie den Pizzaservice rufen. Und dann den Pizzafahrer bestellen zu ihrer Adresse und fahren dann mit dem Pizzafahrer mit nach Hause. Können dann quasi während der Fahrt schon die Pizza essen und kommen viel billiger, günstiger nach Hause. Ich meine, Pizza, was kostet eine Pizza? Sagen wir mal, bestellst dann eine großzügige 15 Euro, gibst dir noch 3 Euro Trinkgeld. Hast du echt? Das ist der Lifehack. Nochmal.
0: Aber die Pizza muss auch
1: Italiano,
0: zu dir liefern. Haben wir Pausenmusik?
1: Ja, haben wir, ja. Ja klar, musst du dir liefern, natürlich. Ja. Ja. Wir hören uns dann gleich wieder.
0: Genau,
1: ne?
0: So in 25 Sekunden gibt's die Nachricht. Hast du die schon? Sind die bereit?
1: Die sind total bereit.

die Nachrichten. Zunächst die Übersicht. Das Bundeskabinett befasst sich mit den Plänen von Bauministerin Huberts, mit denen der Bau von Wohnungen vereinfacht werden soll. Wirtschaftsministerin Reicher hat zum Auftakt ihres China-Besuchs für einen vertrauensvollen und offenen Austausch mit Peking geworben. In den EU-Ländern ist der Absatz von Automobilien im ersten Quartal um mehr als 4% im Vergleich zum Vorjahr gestiegen. Die Meldungen im Einzelnen. Bundesbauministerin Huberts stellt heute Pläne für ein überarbeitetes Baugesetzbuch vor. Man müsse dem Wohnungsbau in Deutschland endlich Vorfahrt einräumen, sagte Huberts im Deutschlandfunk. Dafür treten Interessen wie Denkmal- und Umweltschutz zurück. Standards würden aber nicht gesenkt. Huberts wies Vorwürfe aus den Reihen der Linken zurück, wonach die Bürgerbeteiligung bei der Stadtplanung durch das Gesetz reduziert würde. Das Bundeskabinett befasst sich heute mit Huberts Entwurf für eine, wie es heißt, Modernisierung des Städtebau- und Raumordnungsrechts, der nach Angaben der SPD-Politikerin die bürokratischen Hürden im Wohnungsbau deutlich senken soll. Zugleich sollen Kommunen in die Lage versetzt werden, besser gegen verwahrloste sogenannte Schrottimmobilien vorzugehen und im Extremfall auch Enteignungen durchführen zu können. Im Sommer will Huberts gemeinsam mit Justizministerin Hubich einen weiteren Gesetzentwurf vorlegen, der einen Gebäudetyp für vereinfachtes und kostengünstiges Bauen festschreibt. Der Deutsche Gewerkschaftsbund hat die Pläne von Gesundheitsministerin Warken kritisiert, im Zuge der Pflegereform die Beiträge für Kinderlose zu erhöhen. Diese zum wiederholten Male mit höheren Beiträgen dafür bestrafen zu wollen, dass sie keine Kinder hätten, löse die strukturellen Probleme der Pflegeversicherung absehbar nicht, sagte DGB-Vorstandsmitglied Piel dem Redaktionsnetzwerk Deutschland. Menschen ohne Nachwuchs würden auf diese Weise ohne Not diskriminiert. Berichten zufolge plant Warken den Beitragszuschlag für Kinderlose um 0,1 Punkte auf dann 0,7% anzuheben. Die CDU-Politikerin will den Gesetzentwurf für einen Umbau der Pflegeversicherung noch vor der Sommerpause ins Kabinett einbringen. Der Präsident des Bundesamtes für Verfassungsschutz Seelen fordert mehr Befugnisse für seine Behörde. Diese müsse sich von einem Nachrichtendienst, der Informationen sammle, zu einem echten Geheimdienst wandeln, sagte Seelen der Süddeutschen Zeitung. Aufgabe eines Geheimdienstes sei nicht erklären oder beobachten, sondern Bedrohungen zu beherrschen oder zu verhindern. Laut Medienberichten plant Innenminister Dobrindt, dem Verfassungsschutz die Befugnis zu erteilen, in Computer und Handys von Zielpersonen einzudringen und die Geräte online zu durchleuchten. Erlaubt werden solle auch der Einsatz von künstlicher Intelligenz und von Software zur Gesichtserkennung. Verteidigungsminister Pistorius ist zu Gesprächen in Kanada eingetroffen. Er will bei einem Treffen mit seinem kanadischen Amtskollegen McGuinty in Ottawa über die gemeinsame Sicherheit, Rüstungskooperationen und die Ukraine-Hilfe sprechen. Zudem soll es um die Vorbereitung des für Juli geplanten NATO-Gipfels gehen. Der SPD-Politiker nimmt auch an der Sicherheitskonferenz CANSEC teil. Anders als bei früheren Nordamerika-Besuchen ist eine Weiterreise zu Gesprächen mit der US-Regierung in Washington nicht geplant. Deutschland will Kanada als weiteren Partner für eine gemeinsame U-Boot-Partnerschaft mit Norwegen gewinnen. Der Kieler Hersteller TKMS hofft auf einen Auftrag aus Ottawa. Kanada ist seit Juli 2024 mit Deutschland, Norwegen und inzwischen auch mit Dänemark über eine maritime Sicherheitspartnerschaft verbunden. Bundeswirtschaftsministerin Reicher hat zum Auftakt ihres China-Besuchs für einen vertrauensvollen und offenen Austausch zwischen Berlin und Peking geworben. Dieser sei ihr sehr wichtig, sagte die CDU-Politikerin bei einem Treffen mit dem Vizeminister der Staatlichen Kommission für Entwicklung und Reform, Zhou Haibing. Die Behörde gilt als eine der wichtigsten wirtschaftspolitischen Planungsstellen der Volksrepublik. Begleitet wird die Ministerin von einer Unternehmensdelegation. In den Gesprächen dürfte es neben wiederholt kritisierten Wettbewerbsverzerrungen auch um die chinesischen Exportkontrollen auf Rohstoffe wie seltene Erden gehen. Reiche will in Peking auch mit Handelsminister Wang Wentao und Vizeministerpräsident He Lifeng zusammentreffen. In den EU-Ländern sind zuletzt wieder mehr Pkw verkauft worden. Wie der Branchenverband ACEA mitteilte, stieg der Absatz in den ersten 4 Monaten dieses Jahres um mehr als 4% im Vergleich zum Vorjahr.
Knapp 3,8 Millionen Autos wurden insgesamt verkauft. Ein Fünftel davon batterieelektrische Modelle. Deren Marktanteil stieg in fast allen EU-Ländern. Dies sei auch eine Folge von Steuervorteilen und staatlichen Kaufprogrammen. Die meisten verkauften Fahrzeuge hatten einen Hybridantrieb. Der Anteil von Autos mit einem reinen Verbrennermotor ging deutlich zurück und betrug noch gut 30%. Der EU-weite Marktführer über alle Antriebsarten hinweg blieb Volkswagen, gefolgt von den Marken des Stellantis-Konzerns. Der CDU-Außenpolitiker Hart plädiert dafür, der Türkei weiter den Weg zu mehr Zusammenarbeit mit der EU offen zu halten. Hart sagte im Deutschlandfunk, es gebe in der Bevölkerung eine klare Mehrheit gegen die Herrschaft der AKP. Präsident Erdogan sehe offensichtlich die Notwendigkeit, mit unlauteren Mitteln gegen die Opposition vorzugehen. Die Proteste dagegen bezeichnete der außenpolitische Sprecher der Unionsfraktion als Aufbruch in eine neue demokratische Ordnung. Deutschland solle die türkische Bevölkerung zur Rückkehr zu Demokratie, Rechtsstaatlichkeit und Pressefreiheit ermutigen, indem man aufzeige, dass so auch der Weg nach Europa offen stehe, meinte Hart. Der SPD-Gesundheitspolitiker Lauterbach ruft angesichts des neuen Ebola-Ausbruchs in Zentralafrika zu einem Ausbau der Entwicklungshilfe auf. Es gehe um humanitäre Leistungen, aber vor allem auch um Selbstschutz, sagte der frühere Gesundheitsminister der Rheinischen Post. Mittelkürzungen der USA trügen bereits dazu bei, dass Gesundheitssysteme in Ländern wie dem Kongo zerfielen. So könnten sich gefährliche Viren rascher ausbreiten und zu Pandemien mit wirtschaftlichen Folgen auch für Deutschland werden, warnte Lauterbach. Durch den Zusammenbruch von Gesundheitssystemen könnten auch wieder mehr Flüchtlinge nach Europa kommen. Hilfsorganisationen sehen einen

Bergmannschaft aus einer Höhle befreit hatten. Die aktuell eingeschlossenen 7 Goldsucher sitzen seit mehr als einer Woche in einem abgelegenen Höhlensystem fest, nachdem heftige Regenfälle und ein Erdrutsch den Ausweg blockiert hatten. Und hier noch einmal die Übersicht. Das Bundeskabinett befasst sich mit den Plänen von Bauministerin Huberts, mit denen der Bau von Wohnungen vereinfacht werden soll. Wirtschaftsministerin Reiche hat zum Auftakt ihres China-Besuchs für einen vertrauensvollen und offenen Austausch mit Peking geworben. In den EU-Ländern ist der Absatz von Automobilen im ersten Quartal um mehr als 4% im Vergleich zum Vorjahr gestiegen. Der Wetterbericht, die Lage. Ein Hochdruckgebiet über dem Nordmeer lenkt etwas kühlere Luft in den Norden. Im Süden bleibt es heiß. Die Vorhersage. Meist sonnig. Später im Norden gebietsweise etwas dichtere Wolkenfelder. Im Süden vorübergehend zunehmende Bewölkung mit einzelnen Schauern und Gewittern. Örtlich mit Starkregen, Hagel und stürmischen Böen. Höchstwerte im Norden 15 bis 25, sonst 26 bis 34 Grad. Morgen heiter oder sonnig, 15 bis 30 Grad mit den höchsten Temperaturen im Südwesten. Die weiteren Aussichten: am Freitag viel Sonne, später von Nordwesten her Wolken mit einzelnen Schauern oder Gewittern, 20 bis 33 Grad. Es folgen nun die Temperaturen von heute früh 7 Uhr. Greifswald 13 Grad, Hamburg 12, Bremen 13, Hannover 14, Berlin 17, Leipzig 17, Köln 15 Grad, Dresden 18, Frankfurt am Main 18 Grad, Stuttgart 20.

0: Lesnar.
1: Zweite Stunde mit der Generation Scrambled Eggs.
2: An diesem Mittwoch, den 27.05.2026, es ist 8.10 Uhr.
1: Und pack die Badehose ein.
2: Genau.
1: Ein großer Scrambled Eggs Philosoph hat mal gesagt, ich überlege mit dem Saufen aufzuhören, aber ich schwanke noch. Ja, liebe Grüße gehen raus an Talai Spence. Sehr schön. Und ich muss sagen, ich habe recherchiert. Du hast auch recherchiert.
2: Recherchiert.
1: Willst du deine Recherche noch kundtun? Oder ist
2: Ach so, nö. Mit dem,
1: Kegel,
2: schon
1: mit dem Kegel ist auch völlig... Es war irgendein Mittelalter-Ding, ne?
2: Genau. Kommt von gar nicht Kegel, der Kegel, sondern von Kegel. Und das kommt aus irgendeiner, ja. Wenn ein Freier und eine Nicht-Freie zusammen ein Kind hatten.
1: Aber der Cassandra tut man Unrecht, weil sie war gar nicht so unkig, sondern sie war eine Hellseherin.
2: Ja.
1: Zu Trojas Zeiten und hat das vorhergesehen.
2: Mit dem Pferd.
1: Genau. Ja. Mit dem roten Pferd. Wie ging der Song nochmal? Da steht ein rotes Pferd.
2: Da steht ein Pferd auf dem Flur.
1: Keine Ahnung.
2: Geh weit, bitte. Gehen Sie weiter. Troja.
1: Troja. Genau. Ja, Entschuldigung. Ja. Wenn du mir Blumen am Straßenrand zeigst, dann muss ich die auch mal erstmal anschauen. Ja. Nicht so wie dieser, wie heißt das nochmal? Da muss ich gerade mal spicken. Da gibt es so eine invasive Art, die macht sich überall breit. Wenn du mit dem Zug... Ich schwanke vom Weg. Ich schwanke hin und her.
2: Alles in Ordnung.
1: Wenn du im Zug sitzt und du stehst mal wieder irgendwo zwischen, keine Ahnung, Frankfurt und Aschaffenburg, irgendwo und guckst raus auf die Felder und Wiesen der Republik, dann sieht man immer mehr den japanischen Staudenknöterich. Und das ist eine invasive Art, die alles überwächst. Dieser japanische Staudenknöterich ist quasi das trojanische Pferd der Pflanzen.
2: Genau.
1: Und Cassandra hat es vorausgesehen. Und sie wurde geächtet dafür. Und

0: Dann mal, ne?
1: Recht behalten hat sie trotzdem.
0: Recht behalten hat sie trotzdem.
1: Und das schönste trojanische Pferd, was im deutschen Fußball in dieser Saison. Was im deutschen Fußball diese Saison passierte, ist natürlich der Banner FC Bauern Dingenskirchen, den die 60er-Fans wahrscheinlich den FCB-Fans auf dem Münchner Rathausplatz untergeschoben
0: war
1: haben.
0: Sehr lustig.
1: Übergeschoben müsste man
0: sehr
1: sagen.
0: Sehr lustig.
1: Sehr lustig.
0: Sehr gerne. Die haben dann die Fahne quasi, was haben die da? Da haben die was gemacht, ne?
1: Ich will
0: bei
1: wollen wir gar nicht. 8.13 Uhr und Ralf, du hast zwar noch nicht angerufen, ich schätze aber, dass du zuhörst und du hast ja irgendwann mal, als der gute Schindler hier irgendwie sagte, wünsch dir ein Lied und dann haben wir das alles nie erfüllt, dann hast du irgendwann mal gesagt, der Tommy Krappweis hat ein Weihnachtslied gemacht und so weiter und so fort und das fand ich ehrlich gesagt, also erstens ist Weihnachten vorbei bei den Temperaturen. Ja,
0: das wäre aber schon auch geil jetzt.
1: So
0: jetzt Last Christmas von Wham zu spielen.
1: Ich habe ja meine Michael Dingsbums-Frisur. Da sind wir mal gesagt, ich sah, also er hätte eine Frisur wie.
0: Achtung.
1: Michael. Na, wie heißt der von Dings? Von,
0: ja,
1: genau. Ist der denn? Du weißt, wen ich meine.
0: Ja. Der George.
1: George Michael.
0: George Michael. Nein, und immer wenn ich dich sehe, habe ich die Melodie von Michaela im Kopf.
1: Stopp.
0: George Michaela. Ja,
1: sie schwanken schon
0: jetzt,
1: wieder.
0: Jetzt red doch mal weiter.
1: Ja. Richtig. Und Tommy Krappweis hat ein sehr viel schöneres Lied rausgebracht.
0: Wie heißt der nochmal? Tommy
1: Krappweis. Der hat, da fand ich ihn ein bisschen blass bei RTL Samstagnacht.
0: Ja.
1: War der irgendwie so eine nicht in der ersten Generation, sondern war dann irgendwie so ein Nachrücker.
0: Ja.
1: Aber er ist der Erfinder von Bernd das Brot, Miterfinder muss man glaube ich sagen, Bernd das Brot. Und sowieso ein sehr kreativer und umtriebiger Mensch. Und er veröffentlicht immer mal wieder Musiktitel bei irgendwelchen Videoportalen, manchmal mit Band, manchmal ohne, keine Ahnung was, aber die auch wirklich als Album vermittelt. Und dies ist der Dunning-Kruger Blues.
0: Oh, der Dunning-Kruger.
1: Genau, und da denkt man manchmal dran, nicht nur diesseits, denn dies nicht nur jenseits des Atlantiks, sondern auch hier denkt man sich immer mal wieder, wenn man Leute sieht und hört und dann denkt man sich das.
0: Was war das nochmal genau, Dunning-Kruger?
1: Der Dunning-Kruger
0: das war der beste Kumpel von Brian Botano, richtig?
1: Fast. Ja, fast. Das war der Coach von ihm. Nein, der Dunning-Kruger-Effekt ist der Effekt, dass dumme Leute zu dumm sind, um zu verstehen, dass sie wirklich strunzdumm sind und keine Ahnung haben.
0: Schön. Das hast du sehr schön zusammengefasst.
1: So ist es halt. Ja, intelligente Leute reflektieren und zögern und hadern und stellen vielleicht auch ihre Aussage in mal so ein bisschen könnte anzweifeln und so weiter und so fort. Und Leute, die das beste Beispiel für den Dunning-Kruger-Effekt sind, das ist zum Beispiel der Herr Trumpf, der dann sagt, der von den Trumpen,
0: ne? Zoppo-Trump.
1: Genau, Zoppo-Trump, der sagt, it's the greatest and the bestest and sowieso alles.
0: Ich habe kurz gedacht, du meinst mich, aber dann
1: bin ich ja beruhigt. Ich meine auch nicht Ralf, ich meine natürlich auch nicht dich.
0: Ja.
1: Ich spiele es nur, weil du ein Lied von Tommy Krappweis dir gewünscht hast.
0: Ja.
1: In diesem Sinne, der Dunning-Kruger-Blues.

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0: The Popili Sisters, Diamonds Are a Girl's Best Friend. Am 1. Juni wird Marilyn Monroe 100 Jahre alt.
1: Wäre sie geworden, ja.
0: Also wird sie trotzdem.
1: Sie lebt halt immer.
0: Ja. Und ich hab letztens bin ich auf der Couch, habe ich da so rum...
1: Gecoucht?
0: Wie man so da existiert. Und da war im Heute-Journal ein kleiner Bericht über Marilyn Monroe. Und da gibt's eine Doku zum 100-Jährigen. Und da bin ich jetzt da so drauf gekommen. Und die ist ja echt nur, das war mir gar nicht so bewusst, die ist nur 36 Jahre alt geworden.
1: Ja.
0: Aber krass, also ja. 36. Also im Nachhinein jetzt, wo wir beide jetzt hier so von der Generation Scrambled Eggs hier so sitzen.
1: Ja, ist ja 36
0: auf die 60 zu gehen. 36 Jahre ist jetzt nicht so super alt. Man hat ja das Gefühl, die war ja... Also es gibt schon viel Fotos von der. Aber so viel Filme hat die dann gar nicht gedreht wahrscheinlich.
1: Und
0: so
1: Och, du kannst auch mit 36
0: kann man schon Filme drehen.
1: Also ich meine,
0: ich war da in Staune drüber, ehrlich gesagt. Also wenn du mich jetzt gefragt hättest, so eine Wer wird Millionär-Frage oder so, das ist 36, 42, 45, 28.
1: 29, der 29er Club.
0: Das ist so der 27er. Was laberst du schon wieder?
1: Man muss ja ein bisschen was draufsetzen.
0: Ach so.
1: Komm, lass uns noch ein bisschen Zeit.
0: Der Chris erfindet gerade den 29er Club. Yeah. Ich habe einen Song dabei. Ich könnte den jetzt schon tatsächlich, jetzt könnte ich mal spontaneous sein. Ja, aber also da war ich bass erstaunt, ehrlich gesagt.
1: Bass erstaunt.
0: Ja. Sage ich gerne mittlerweile hier, glaube ich. Sehr gut.
1: Weiß ich nicht.
0: Ja doch, ich habe irgendwie gerade das Gefühl, dass ich das irgendwie in jeder Sendung sage.
1: Nee, ist ja in Ordnung. Die sind aber da ist ja ein bisschen Zeit dazwischen.
0: Ich habe ja auch nur, ja das stimmt, aber ich habe ja auch nur ein Repertoire von 10 Sätzen.
1: Aber dafür fehlen dir die Worte und du weißt viele Wörter.
0: Genau.
1: Du wolltest noch Wörter, hast du noch Wörter? Ja. So um 8:23 Uhr?
0: F.R. David jetzt spielen. Oder Freddy Krueger. Dunning-Kruger. Ich muss erstmal alles verarbeiten in meinem Kopf.
1: Das musst du erstmal sacken lassen. Um 8:23 Uhr.
0: Ja.
1: Und, 8:24 Uhr, denn diese Uhr quarzt schon wieder, habe ich das Gefühl. Ja, denn
0: warte, 5 Sekunden. Gucken, ich habe ja 2 Uhr.
1: Ja, 5 Sekunden.
0: 8:24 Uhr, 03 Uhr und die ist 8:24 Uhr, 10.
1: Sag ich doch, 5 Sekunden, 6 Sekunden doch, quarzt die.
0: Ja.
1: Nee, wer weiß, wenn, die mache ich kaputt.
0: Wenn ich jetzt wüsste, dass du nicht du bist, würde ich sagen, du wärst die on delay.
1: 6 Sekunden Delay. Der 6 Sekunden Delay. Ja.
0: Musst du deine Stimme haben.
1: Genau. Aber Maya. Deutscher. Was? Gewinnt, weißt du, so. Jetzt nach der, ich hab's ja nicht, beim europäischen Songchance Dingenskirchen,
0: ja.
1: Ist, glaube ich, war ja irgendwie Deutsch mal wieder. Ne? Ich glaube schon. Ja. Ich weiß nicht, ich verfolge das nicht so.
0: Schade.
1: Da hat, glaube ich, der deutsche Titel wahrscheinlich wieder nichts gewonnen, außer ein paar Blumenstrauß vielleicht. Aber dafür gewinnt ein Deutscher ein englisches Käserennen. Ist das zu fassen? Zum dritten Mal in Folge gewann der Münchner Tom Kopke, in Klammern 24, das Käserennen von Gloucestershire. Dort jagen jedes Jahr Dutzende Männer einem rollenden Käseleib den Hügel hinterher. Kopke setzte sich gegen Rekordgewinner Chris Anderson durch. Dieser konnte dennoch etwas feiern. Sein Sohn William, in Klammern 11, gewann das Kinderrennen.
0: Wie rennt man da jetzt? Also,
1: ich glaube, das ist.
0: Musst du den rollen, den Käse?
1: Ja, ja. Und das,
0: so ein Riesenkäse.
1: Ja, so ein Käseleib.
0: Also ein riesiger, aber die wiegen doch dann total viel.
1: Ja.
0: Sind ja Ömisse an Käse.
1: Das sind ja Kavenzmänner gar.
0: Ja, sozusagen.
1: Nicht nur Ömisse, sondern Kavenzmänner.
0: Ömisse. Heißt Ömisse oder Ömisse?
1: Ich sag Ömisse, aber das ist, bei mir ist es was anderes. Kavenzmann. Ja. Ganz schöner Klopper. Ja. Und die rollst du, die musst du, glaube ich, dann wahrscheinlich so mit dem, entweder mit so einem Stab oder mit der Hand einfach so.
0: Da würde ich auch gerne mal mitmachen.
1: Genau. Und wahrscheinlich hat es irgendwie eine wunderschöne Ursprungsgeschichte, Origin Story, dass irgendwann mal ein Mann ganz schnell nach Hause musste, weil er Käse gekauft hat und dann hat er den Berg runter.
0: Ja, geil.
1: Ja. Ja, geil.
0: Geil.
1: Ja.
0: Hört ihr auch die Vögel zwitschern? Die singen gerade schon wieder. Die sind glücklich.
1: Sind sie glücklich, weil sie singen oder singen sie, weil sie glücklich sind?
0: Das ist immer die Frage.
1: Ja.
0: Und das frage ich mich auch bei der Nachtigall zum Beispiel. Letztens habe ich wieder die Nachtigall gehört, also im Dunkeln.
1: Trapsen gehört.
0: Ne? Also die singt ja schon auch sehr speziell. Und ich habe mich gefragt, was die Nachtigall, ja, das ist auch ein geiler Name, ja, aber die sieht ja komplett unspektakulär aus. Also mit der Nachtigall stellt man sich ja
1: so eine Diva vor, ne?
0: Voll.
1: So.
0: Mit einer Federbohr.
1: Ja, aber wirklich so der V der ja. Vogel.
0: Und die sieht sehr unspektakulär also, aus.
1: Vogel, aber egal.
0: Der aber, Vogel, ja. Was ich mich frage, warum singt eine Nachtigall nachts?
1: Ja. Wie? Weil sie es kann.
0: Ja, aber es ist ja totaler Quatsch. Oder ist es deswegen, weil du sagst dann, du hast keine Konkurrenz?
1: Das Alleinstellungsmerkmal.
0: Ja, ist schon vielleicht so, ne?
1: Ja. Ja, das ist so wie Kühlschrankverkäufer in der Antarktis. Alleinstellungsmerkmal.
0: Die Nachtigall
1: ruft. Ich höre dir trapsen. Was ist denn los, wa? Nachtigall, wir hören dir.
0: Haha. Hallihallo.
2: Einen wunderschönen guten Morgen.
0: Unsere Nachtigall.
2: Ich höre euch auch trapse.
1: Ja, wir alten Leisetreter. Eben nicht. Ja.
0: Wie geht's? Wie steht's?
2: Alles gut und Dankeschön für das Tommy Krabbeis-Lied. Das war auch nochmal so eins, was ich sag. Das muss mal gespielt werden und auch mal der Nachfolger davon.
1: Ja, es gibt ja zwei Nachfolger. Einmal für die Corona-Variante und einmal die Bundestagswahl 2025, habe ich gesehen. Aber ich dachte, ich spiele das Original, weil wir die OG, die Original Generation Scrambled Eggs sind. Da dachte ich, spiele ich das alte Lied. Genau.
2: Ja, alles gut.
0: Ja, schön, dass wir das mal erfüllen konnten. Danke, Chris.
1: Ja, gell? Ich liefere das, was du versprichst. Das ist die Dynamik bei uns.
0: Das ist ein geiler Werbetext hier. Den muss ich mir gleich aufschreiben.
1: Wir liefern, was Sie versprechen. Das ist gut. Genau so machen wir es. Sehr gut. Haben wir unser unser Logistikunternehmen auch schon wieder gut ausgedingsbumst.
0: Sehr schön.
2: Ja, und der Tommy Krabbeis ist Co-Erfinder. Es gibt noch einen Herrn Köster, der Modellstande für das Brot.
1: Genau, das habe ich aber auch, ich habe gesagt Miterfinder, ich habe mich korrigiert und genau, wir sind so. Aber danke, dass du das nochmal klargestellt hast, nicht, dass uns hier dann die irgendwie reingereicht wird, dass wir dann wieder in einer Sendung eine halbe Stunde Korrekturen vorlesen müssen, wie uns das neulich passiert ist, weil das hier von den Aufpassern und Rechercheuren und FactcheckerInnen Fact-checkenden nachgestellt wird. Genau. So, du hörst dich aber also an, als wärst du noch zu Hause. Normalerweise dachte ich, bist du so um 8:30 schon unterwegs auf Arbeit.
0: Oh ja, alles im Griff.
2: Ich bin im Moment zu Fuß unterwegs, ja.
1: Das ist aber auch schön, apropos oder? Apropos, vielen Dank für den Tipp mit dieser Streaming-Dings. Ich habe das Problem, wenn ich auf dem Fahrrad fahre und den Stream höre, dann schaltet er sich immer ab, weil ich das dann nur über die Webseite höre und nicht irgendwie eine dedizierte App hat. Und deswegen, da hatte ich dich mal Tom fast du gebeten, dass er dich fragt, welche App du benutzt. Und die benutze ich jetzt auch und jetzt funktioniert das hervorragend. Insofern, vielen Dank dafür. Ich nutze wahrscheinlich nur 5% des wirklichen Funktionsumfangs dieser App und könnte was viel ganz anderes damit machen, aber ich bin dafür zu blöd. Aber das ist auch in Ordnung. Es erfüllt ihren Zweck. Insofern, vielen Dank dafür. So, das musste auch gesagt werden.
0: Jetzt bin ich aber neugierig.
1: Ja, Podcast, ach Gott, das ist doch für mich, ich mach doch sowas nicht. Ich höre doch lineares Radio und so weiter und so fort. Meistens.
0: Genau. Manchmal auch mit dem Geodreieck, oder?
1: Ja. So Zirkelradio mache ich auch manchmal. Ja, genau. Zirkeltraining. Ralf, möchtest du noch was, bevor wir uns hier komplett um Kopf und Kragen reden, noch was Sinnvolles uns mitgeben? Oder können wir dich einfach mit einem wunderschönen, einen schönen Tag in den Tag entlassen und dir natürlich sagen, stay hydrated, schön viel trinken, mindestens 2 Liter, es wird wieder 30 Grad.
2: Nachdem ich euch gedankt habe, dass ihr uns den Morgen versüßt, Zuhörern.
0: Wir sind doch eure Knutschintelligenz, ne? Die einzig wahrhafte KI.
1: Genau. Dann mach es gut, Ralf. Jo. Vielen Dank für den Anruf.
2: Tschüss. Bis mal wieder.
1: So, tschüss. Mit der Knutschintelligenz, genau damit hat das angefangen, dass du dann den Leuten Lieder versprochen hast und das nicht gehalten. Aber wir liefern, was sie versprechen.
0: So sieht's aus. Das machen wir
1: Spedition
0: doch.
1: Spedition Generation Scrambled X.
0: So, du hast noch was Schönes entdeckt, oder? Nee? Also okay, dann möchte ich noch gerne mit einem... Nein, wir machen es jetzt anders.
1: Nein, ganz anders.
0: Darf ich dieses Forum mal nutzen?
1: Kein Aufruf zu Gewalt gegen Personen und oder Gegenständen, bitte.
0: Nein, es geht um Liebe.
1: Oh.
0: Ich muss jetzt aber mal gucken, ob ich das finde. Und zwar, ich meine, unsere Generation, ne? Wir, die altehrwürdige Generation Scrambled Eggs, wir haben noch Rühreier, wir haben die Eier noch mit dem Kopf aufgeschlagen und in die Pfanne gehauen. Ja.
1: Bei uns waren die Gummistiefel noch aus Leder. Ja.
0: Und wir haben vor allen Dingen, um die Mädels zu bezirzen.
1: Oh, jetzt
0: der Chris war da ganz vorne dabei. Habe ich gehört, ich habe mich mal umgehört, so in seinem Bekanntenkreis.
1: Bekanntenkreis?
0: oder so. wir haben Mixtapes aufgenommen.
1: Ja.
0: Gell?
1: Mhm.
0: So.
1: Zum, damit also, der Weg zum Herzen einer Frau führte durch das Mixtape.
0: Mit dem riesen Aufwand und Arbeit.
1: Ja, ja,
0: erste
1: ja.
0: Song Menas Moos gleich. Zum Glück gab es sie da noch nicht.
1: Ja. Da wäre ganz klar die Intention vorausgegangen.
0: Da wären mir einige Beziehungen erspart geblieben.
1: Oi wei.
0: Nein. Aber ich muss sagen, die heutige Generation, ich muss jetzt mal kurz so suchen, macht es nochmal, setzt einen drauf, macht es noch krasser.
1: Echt?
0: Und zwar mein, also jetzt geht's.
1: Die scheren dann ihre Playlists von irgendeinem Streaming-Anbieter?
0: Nee, noch viel geiler.
1: Noch viel geiler.
0: Also, ich sag's jetzt mal, wie es ist.
1: Sag mal, wie es ist.
0: Mein Schwiegersohn.
1: Okay.
0: Der hat dann mit meiner Tochter zusammen, komm, dann lass uns doch selbst einen Liebessong für, wir beide nehmen jetzt einen Song auf.
1: Nein.
0: Und haben sie gemacht. Es geht jetzt an die jüngere Generation, eine Weltpremiere.
1: Gott.
0: Noch nie irgendwo veröffentlicht, noch nie im Radio gespielt, aus New York City.
1: Hast du das okay von den Beteiligten?
0: Natürlich, die freuen sich jetzt. Die freuen sich jetzt, die schlafen jetzt noch, aber.
1: Deswegen gibt's ja Scrambled X, Radio X plus 7.
0: Könnt ihr reinhören, genau. Und da könnt ihr aber nicht mehr anrufen, 069-279-1211, die Primzahl. So, und wir hören jetzt, ich weiß gar nicht, ob der einen Titel hat, ehrlich gesagt, aber die Interpreten nennen sich Just Che, featuring Miss Tilly. Und da hören wir jetzt mal diesen wunderschönen Sommer-Liebessong.

0: Zu Ende? Was? Wo, mal? Zu Ende? Ach, jetzt zu Ende.
1: Gut. Um genau zu sein, jetzt.
0: Ja, da, was haben wir gehört?
1: Wave in the Guns mit Erfolg.
0: E-R-F-O-L-G. E-R-F und so weiter, genau. Und so fort. So, Knutschintelligenz endlich abgehakt, sehr schön. So, 8.39 Uhr.
1: Korrekt.
0: Wenn man so sagt, dann versucht man sich zu konzentrieren.
1: Wer so sagt, ist noch nicht fertig. Oh, jetzt hört man vielleicht die Flugzeuge von draußen. Die sind
0: ein bisschen lauter. Ist das nicht romantisch?
1: Ach, romantisch.
0: Die Flugzeuge sind sozusagen die Nachtigallen des Tages.
1: Dank Nachtflugverbot, ja, nur des Tages. Zwischen 23 und 6 Uhr, ich weiß gar nicht. Egal, auf jeden Fall.
0: Ich habe noch eine interessante Nachricht vernommen.
1: Nee, möchte ich nicht. Möchte nur langweilige Nachrichten.
0: Nein, die ist
1: ich kann um 8.40 Uhr keine interessanten Nachrichten
0: verbreiten. Das ist wirklich toll, weil die Tierwelt, die fasziniert mich immer wieder.
1: Richtig,
0: Delfine, das
1: ist ja auch faszinierend.
0: Delfine, wusstest du, dass Delfine auch den, also es ist ein Urbedürfnis, Hai zu sein. Das ist ja bei Menschen auch so, ne?
1: Also jetzt nicht Hai, H-A-I, sondern H-I-G-H. Ja,
0: also genau, Delfine sind gern Hai.
1: Ja, genau. Crossdresser, Delfine sind die Crossdresser der Ozeane.
0: An Halloween gehen sie als Hai.
1: Genau. So. Treffen sich Kuckuck und Hai, ne? Aber egal.
0: Was?
1: Treffen sich ein Kuckuck und Hai,
0: sagt der... Warum frag ich auch noch was?
1: Ja, genau. Treffen sich ein Kuckuck und ein Hai, sagt der Hai, Kuckuck, sagt der Kuckuck, Hai.
0: Ja, natürlich.
1: Oh mein. So, bitte. Und ich wollte einfach das Niveau schon mal absenken.
0: Wie macht die Eule, wenn sie 6 richtige im Lotto hat?
1: Juhu, juhu, juhu. Und dann stellt sie fest, dass die Zusatzzahl nicht richtig war.
0: Okay.
1: Und sie
0: was
1: sich
0: macht
1: den,
0: sie dann?
1: Leider sich den Gewinn mit 20 anderen teilen und dann sieht es doch nicht so gut aus.
0: Naja, meine Güte.
1: Meine Güte.
0: Was für eine
1: Eulentragik.
0: Genau. Also, Delfine, weißt du, es gibt ja diese Kugelfische, die sind ja sehr gefährlich. Die sind sehr giftig.
1: Ja.
0: Und das ist bekannt in der Delfinwelt. Und dann gehen die da manchmal hin an so einen Kugelfisch und stupsen den so mit der Nase an, dass er so ein bisschen sauer wird. Also nicht ganz sauer, so ein bisschen sauer. Und dann fängt er schon so an, dieses Gift zu produzieren. Das nehmen die dann auf und dann werden die Hai davon. Ne?
1: Ja.
0: Und dann... Und
1: also Hai, anderer Bewusstseinszustand.
0: Truff. Sind sie Truff, die Delfine sind Truff.
1: Ja.
0: Truffis. Und dann legen die sich auch so ein bisschen unter die Wasseroberfläche und schauen dann ihr Spiegelbild an im Wasser und so. Und das Allergeilste ist ja, dass das ja mehrere Delfine zusammen machen und die lassen den Kugelfisch in der Runde rumgehen.
1: Don't bogart that Kugelfisch, my friend.
0: Das ist schon geil, oder?
1: Pass it over
0: und ich
1: to hab
0: me. Unfassbar Bock, Mann, so einen Kugelfisch zu lecken. Hast du schon mal so einen Kugelfisch gegessen? Die haben doch so einen, was haben die für einen Namen? So einen Fachnamen?
1: Hakamoto, keine Ahnung was. Shikiloki.
0: Es muss Hakamoto gewesen sein.
1: Nein, überhaupt nicht. Der war glaube ich, auch mal im Gespräch.
0: Aber ist das auch Hakamoto. Naja. Ja, aber das fand ich eine sehr schöne Nachricht, dass sich die Delfine quasi, also der Kugelfisch ist quasi der Delfin-Joint im Meer, sozusagen. Und den muss man gar nicht anzünden eigentlich.
1: Ja,
0: im Prinzip ist es wahrscheinlich wie die so Pilze und so halt.
1: Ja, oder? Ja. Das sind so diese, oh, habt ihr mal euch euer Spiegelbild in der Wasseroberfläche angeguckt? Auf Kugelfisch? Ja.
0: Hey, ich hab so Bock, die Badewanne zu füllen, dann mache ich das auch. Oder noch geiler, jetzt kann man ja auch ins Schwimmbad gehen sogar.
1: Richtig, das geil. Bei den Temperaturen seid ihr ja garantiert nicht alleine.
0: Was haben die da in der Tasche an Kugelfisch?
1: Genau.
0: Siehst du Flupp. Lässt du mal den Kugelfisch rumgehen.
1: Bitte ärgern Sie nicht den Flupp.
0: Den lässt einfach mal rumgehen, das ist doch geil, oder?
1: Ja?
0: So ein Kugelfisch, ey. Was man, wie man da wohl dann ist, aber wahrscheinlich ist es wie so ein Pilz. Hast du schon mal an so einem roten Pilz geleckt?
1: Nee.
0: Soll aber gut sein für die Knie.
1: Wenn man Knie gegen die Arthritis. Gegen die Arthritis ist das ganz, ganz.
0: Das entspannt die Arthritis.
1: Ja.
0: Arthritis. Könnte eigentlich auch so eine Zitrusfrucht sein.
1: Die hat sehr viel Vitamin C.
0: Ja.
1: Und auch Antioxidantien. Also eine Arthritis ist ganz wichtig. Ja. Arthritis-Saft.
0: Ach, herrlich. Ingwer-Arthritis-Saft. 8.43 Uhr, jetzt kommen wir langsam rein hier in die Sendung.
1: Ja. Ach so, Mist. Wir wollten du hast ja gesagt, ich wollte jetzt so einen chilligen Song zu den bekifften Delfinen spielen.
0: Ja, aber?
1: Du hast ja gesagt, wir müssen eigentlich mehr Rock spielen.
0: Ach, meine Güte. Also, wenn du ja bekifft bist, sind ja rockige Songs chillig. Das ist ja echt? Gesetz.
1: Okay, ist es das. Ich will jetzt Manu Chao mit Me Gusta Tu spielen.
0: Oh, wie schön.
1: Ja, ja, ne?
0: Wie
1: so ein bisschen auch wieder für die Delfine.
0: Ja. Hatten sie sich auch gewünscht. Die haben uns ja auch, weil wir sprechen ja alle Sprachen.
1: Genau. Flipper, was? Hast du schon wieder am Kugelfisch gedacht?
0: Kannst du bitte nochmal den Delfin machen? Ja, ja, das ist so schön. Diesmal musste ich es rausschneiden. Was, du hast doch letztes Mal so einen Ton gemacht, als irgendwas war da mit dem Hund vom
1: ja.
0: Tom.
1: Ja.
0: Wie hast du da nochmal gemacht?
1: Das mache ich nicht nochmal.
0: Oh, komm.
1: Nein, das musst du dir raussuchen.
0: Kann mir, ich habe die Sendung ja nicht mehr. Ich wollte das rausschneiden, hab's vergessen.
1: Und dann so ein Christmas Soundboard
0: machen. Haben wir die Sendung noch? Haben wir die noch?
1: Ich habe die Sendung noch.
0: Wie, du hast die? Hast du die? Hast du die runtergezogen oder was?
1: Ja.
0: Kannst du mich die mal schicken als Erinnerung?
1: Da klären wir mal über die Modalitäten. Da muss ich meinen Anwalt noch einschalten. Jetzt bitte, 8.45 Uhr.
0: Ja, bitteschön.
1: Genau, bitteschön. Dankeschön.
0: Und wir grooven weiter, du schießt einen Sonnentag.
1: Richtig, genau. Und ich fühle mich fast, wie gesagt, wie beim kommerziellen Frühstücksradio, weil es da draußen so noch ziemlich cooles Wetter ist.
0: Ja.
1: Und es wird einfach nur noch schlimmer.
0: Es wird immer geiler. Und jetzt erstmal trinken wir alle einen Kugelfisch-Spritz da drauf.
1: À votre santé!

0: Die Foo Fighters, a.k.a. die DGs, eine Sonderedition zum Record Store Day. Die DJs, ja, was soll ich sagen? Schön. Schöne Tragödie. Und die DGs, ne, das haben wir auch nicht so bewusst, dass die Bee Gees, die heißen ja alle Gib mit Nachnamen, ne? Und deswegen
1: Gib ihm,
0: das, das G, ne? Gees, also mehrere Gs sozusagen. Und singen ja wie Bienen eigentlich auch, ne? Bee Gees, also das ist wirklich der Name wahrscheinlich. Das habe ich mir jetzt so zurechtgesponnen.
1: Das, da werde ich dir auf keinen Fall widersprechen.
0: Es ist doch
1: an diesem
0: Wahnsinn,
1: wunderschönen Tag.
0: Das ist ein Wahnsinn. Wir sind schon wieder am Ende fast, aber noch nicht ganz.
1: Nein, genau, noch nicht ganz.
0: Du suchst noch ein bisschen rum. Dann ich habe noch eine Nachricht.
1: Du wolltest
0: den Mandela-Effekt.
1: Den Mandela-Effekt.
0: Den kennst du doch, ne?
1: Das, nee, aber
0: das
1: sag
0: ist so
1: mal,
0: ähnlich
1: das hört
0: wie der,
1: sehr schön an.
0: Das ist so ähnlich wie der Dunning-Kruger-Effekt.
1: Ja.
0: War das auch der Effekt? Der Dunning-Kruger war auch Effekt. Der Dunning-Kruger, wie sagt man Dunning-Kruger?
1: Ist egal. Ist Effekt. Ist,
0: ich will das jetzt wissen.
1: Passt.
0: Dann ich will das aber nicht wissen.
1: Ja.
0: Der Effekt, okay. Ja, natürlich Effekt.
2: Natürlich.
0: Ja, Schindler-Effekt. Ist gutes Effekt. Steiger dich mit rein. Konfekt-Effekt.
1: Genau.
0: Vanille und Schokolade.
1: Mm.
0: So, Konfekt.
1: Konfekt. Aber es ging um Nelson Mandela.
0: Nelson Mandela, genau. Dass ja viele Leute Sachen abspeichern und glauben, also eine Masse, die gar nicht so stimmt. Zum Beispiel, dass der bei Monopoly, der Kerl, einen Monokel trägt. Der trinkt keinen Monokel.
1: Nein, der Mr. Peanut trägt einen Monokel.
0: Ja, aber nicht der von Monopoly. Aber es denken viele. Oder dass Darth Vader sagt, Luke, ich bin dein Vater, der sagt einen ganz anderen Satz. Aber den weiß ich jetzt gerade nicht. Aber der sagt einen anderen Satz. Der sagt nicht...
1: Der sagt,
2: man hat mir hier so schlecht. Scheißfenster auf.
0: Scheiß Heustufen. Im Sommer. Ja. Und ich habe auch einen Mandela-Effekt dabei. Und zwar tut man den Goldfischen Unrecht. Weil es wird gerne gesagt, dass sie nur drei Sekunden denken.
1: Da ruft gerade Goldfische an.
0: Ja,
1: schnell dran gehen.
0: Dabei Delfine. Einen wunderschönen guten Morgen. Delfine benutzen Goldfische quasi als Cloud. Die speichern die ganzen Gedanken ab. Genau. Hallo.
3: Genau. Hi, hier ist der Nils.
0: Hi, Nils. Fugofische
3: oder so. Fugofisch.
1: Fugofisch, dankeschön.
3: Fugofisch. Bitte schön, Bildungsauftrag erfüllt.
0: Hast du schon mal am Fugofisch geleckt?
3: Nein, leider noch nicht.
0: Also, schade.
3: Pilze, ja, aber Fugofisch.
0: Okay,
1: das musstest du jetzt sagen.
0: Dann gehen wir alle mal zusammen an den See und lassen so einen Fugo rumgehen.
1: Fugo, genau.
0: In der Runde.
3: Dann der Weißsee, schön in der Runde. Alle.
0: Ja. Super, wir zählen auf dich.
1: Wir sehen uns.
0: Dank dir.
1: Mach's gut, danke schön.
3: Eine Frage, eine Sache. Ich war am Wochenende auf dem Menes Moos Konzert in Neuansbach.
0: Ach.
3: Ja, und es war richtig scheiße. Die Stimmung war gut, aber die Anlage war so grottig, es war wieder furchtbar.
0: Okay.
3: Der einzige Lichtblick war der Apfelwein für 2,20 Euro.
0: Sehr schön.
1: Wo ist die Frage jetzt?
0: Nee, das war eine Info.
3: Ich wollte nur was sagen.
0: Ach so, ja.
3: Noch so ein Spruch, den jeder falsch abspeichert, ist, fahr doch schon mal den Wagen vor, Harry, oder so.
0: Ja, stimmt, das ist auch so ein Ding, genau.
3: Ne? Ja. Genau, und jetzt wünsche ich euch eine schöne Sendungsende.
1: Genau, einen schönen Tag, sonnigen Tag dir auch und fahr du den Fahrwagen auch sauber vor. Es hört sich an, als wärst du in einem Wagen.
0: Fahr schon mal den Kugelfisch vor. Alles klar.
1: Genau.
0: Ciao.
1: Tschüss.
3: Ciao.
1: Fahr schon mal den Fugo. Don't bogart that Fugo, my friend.
0: So, müssen wir schon was machen?
1: Pass it over to me.
0: Doch,
1: nö, wir können jetzt.
0: Ja.
1: Wir haben noch 2,5 Minuten.
0: Also der Goldfisch, tatsächlich, der hat volles Erinnerungsvermögen.
1: Echt?
0: Richtig krasses. Und die Meeresbewohner zapfen den an.
1: Echt?
0: Sagen hier, der Hai zum Beispiel, erinnert dich für mich.
1: Kapiert.
0: So. Und du kannst quasi an den Goldfisch drangehen und kannst dir dann das, was du machen wolltest oder was du...
1: Der ist sozusagen Siri, erinnere mich oder was auch immer, mein persönlicher digitaler Assistent, der persönliche Goldfisch.
0: Sozusagen, der Goldfisch ist quasi die KI de Mer.
1: Aber wahrscheinlich ist das die KI de Mer. KI de Mer. Die künstliche Intelligenz, die Artificial AI de Mer. Und deswegen hat der wahrscheinlich für sein eigenes Zeug...
0: Vielleicht machen wir ein Restaurant auf.
1: AI de Mer. Für sein eigenes Zeug hat er deswegen so eine kurze Aufmerksamkeitsspanne, weil andere Meeresbewohner ihn mit ihren Erinnerungen voll pflastern.
0: Aber ich weiß gar nicht, woher das kommt, dass sie denken, dass er nicht denken kann. Wenn du denkst, dass du denkst, dann denkst du.
1: Genau. Dominik Stein.

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1: Und wenn ihr das weiter tut an diesem Mittwoch, den 27.05.2026, dann hört ihr um 9 Uhr das Gallusfenster in einer Wiederholung. Um 10 Uhr Phänomenia von Fans, mit Fans, für Fans, durch Fans, weil wegen Fans, auch als Wiederholung. Und um 11 Off We Go, das, wenn ich mich richtig entsinne, das Reisemagazin auf Radio X. Um 12 Escobar und dann Nachrichten, Hörerfenster, Musikmix und so weiter und so fort. Radio Soul Train um 14 Uhr, aber das sagt man euch dann nochmal um 13 Uhr. Insofern, einen wunderschönen Tag.
2: Und ganz wichtig, diese Woche sind wir nochmal, also mit Freitag, also Scrambled Eggs am Start,
1: genau,
2: mit Mighty Fight und Spence-O-Matic
1: und
2: dem Hund.
1: Montag war der
2: am Freitag.
1: Genau, am Montag war Feiertag und wir wissen, Montag zählt als gesendet. Das heißt, wir sind dann auf einmal steuern auf ein 3:2 zu.
2: Und ich bin jetzt nochmal Fazit der Sendung. Erstaunt darüber, es gibt Menas Moos-Hörer bei uns. Ich muss das nochmal überdenken.
1: Wir müssen über das Niveau unserer Zuhörer nachdenken.
2: Das ist das, was wir bekommen.
1: Man
2: was
1: kann sich seine Zuhörenden nicht
2: was
1: auswählen.
2: Was wir sehen, bekommen wir.
1: Ja, genau.
2: Oh, es geht schon los.
1: Tschüss, macht's gut, schönen Tag.
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1: Ja, hallo, hier spricht das Gallus und zwar zum 1500. Mal. Wow, heute ist die Jubelsendung, heute ist es. Also herzlich willkommen zum Gallus-Fenster hier. Da jubeln schon welche hier. Herzlich willkommen zur Gallus-Fenster hier auf Radio X 91,8 UKW. DAB Plus bis Juni und ansonsten Radio X, dem Livestream. Das mag ich immer gerne nochmal propagieren. Das Gallusfenster ist ein Magazin seit dem 23. September 1997 aus dem Gallus mit Informationen, Studiegästen, Beiträgen aus Initiativen, Projekten, Vereinen der drei westlichen Stadtteile mit dem G, dem Gallus, dem Gutleut und Griesheim. Gallusfenster wird gesendet jeden Dienstag 16 Uhr. So, jetzt habe ich natürlich auch schon mal gefragt, wie viele Wochen die KI, man macht sowas heutzutage mit der KI, wie viele Wochen gibt es denn vom 23. September 1997 bis heute, dem 26.05.26? Die Antwort ist 1998. So. Das heißt, zwei Sondersendungen habe ich gemacht, das weiß ich noch. Eine mit Petra Roth, war toll, auf dem Straßenfest im Gallus. Und die andere weiß ich nicht mehr so genau, war aber auch, erinnere ich mich aber auch noch, dass ich eine Sondersendung gemacht habe. So, und heute, ich mache ja immer so so einen Ablauf, der hier auf dem Zettel steht. Aber heute in meiner Jubelsendung habe ich meine ehemaligen DJs eingeladen. Wir haben nämlich, ich habe hier ganz viele CDs, die sind alle erstellt worden, aber vorher, vor den CDs, waren tatsächlich Leute mit Vinylplatten und sonst was da. Aber das erzähle ich mir. Also, ich begrüße, der Flo ist noch nicht da, den Marc Rodriguez. Warte mal, ich muss mal hier eure
17: Gute, happy birthday.
1: Genau. Und den Daniel Müller. Hallo,
18: hallo,
1: herzlich willkommen.
18: Hi.
1: Du bist heute Morgen von Tokio gekommen.
18: Genau, ich bin heute Morgen wieder gelandet.
1: Ja,
17: extra für das Gallus-Fenster-Jubiläum.
0: Ja, ich glaube, es hat einfach so gepasst irgendwie.
1: Nee, es hat super gepasst. Also du bist heute Morgen um 6 Uhr hier angekommen und Punkt 16 Uhr bist du hier im Gallus-Fenster und feierst mit mir die Jubelsendung. Herzlichen Dank. Schön, dass ihr gekommen seid.
0: Ja, so, gerne.
1: Nee, sag mal, komm, wir machen das zu dritt heute. Jetzt, wenn der Flo kommt, zu viert.
17: Jo, was sollen wir denn sagen? Wie sollen wir denn anfangen, Herr Becker?
1: Nee, warte mal. Den inhaltlichen Teil machen wir nachher. Sagen. Aber wir fangen immer, bevor ich meinen Gast begrüße, machen wir ein wenig Musik.
17: Genau,
1: Musik. Also eigentlich. Musik, ja. Mhm. Und jetzt habe ich ehemalige DJs hier, und da frage ich, habt ihr Musik dabei?
17: Wir haben tatsächlich was mitgebracht. Also ich habe jedem von uns gesagt, also wir kennen uns ja. Das Lustige ist, wir kennen uns. Also wir drei, beziehungsweise ich kenne beide, die heute da sind. Mhm. Ihr beide kennt euch, Flo und Daniel, nicht so gut.
0: Ja.
17: Aber auch ein bisschen, glaube ich. Und ich habe halt jedem gesagt, komm, jetzt, wenn du schon die DJs einlädst, bringt jeder von uns ein Stück mit. Das passt ja ungefähr für die Menge, die wir singen können. Ich glaube, das erste Stück ist vom Daniel, der kann was dazu da erzählen. Und ich würde dir dann helfen, es einzuspielen, weil es kommt tatsächlich von Platte.
0: Ja, gib mir mal die Platte gerade, weil ich die müsste, das müsste da. Naja, genau, das andere Cover bitte. Ja, genau, da, das, was du da. Ja, genau, das. Nee, auf der. Ja, genau. Ach Gott, was ist denn das erste? Und zwar ist das eine Platte, die ich in Japan gekauft habe, ich glaube letztes Jahr. So ein Hip-Hop-Soul-Stück irgendwie. Es hatte die Night-Vibrations von Fancy und, oh Gott, 9M88. Genau.
1: Du magst es auf jeden Fall.
0: Ich also, mag das. Deswegen habe ich es auch mitgebracht. Ich habe die Platte, glaube ich, selber noch gar nicht gehört. Ich habe heute einfach mal zwei Sachen irgendwie ausgesucht, wo ich dachte, es könnte vielleicht passen.
1: Mhm.
0: Genau.

Oh, hier ist wieder das Gallusfenster. So, heute ist die Jubelsendung, die 1500. Sendung. Ich würde mal gern erstmal abtauchen in die Vergangenheit. 23. September 1997, das war ein Dienstag, ne? Also es war irgendwie so am Anfang, wir haben uns getroffen in Ferien und dann hieß es, hey, wir haben die Lizenz, wir haben gejubelt und sowas. Hier ist eine Liste, wenn jemand Sendungen machen will, trägt er sich da ein. Am Wochenende habe ich Theater, montags, nö, da will ich ein bisschen schlänzen und so. Dienstags wäre gut und nicht zu früh, also nett vormittags oder frühe Nachmittag, so 4 Uhr wäre eigentlich ganz gut. Habe ich gesagt, habe ich mich eingetragen, dienstags 16 Uhr, das war vor dem September und seither mache ich jeden Dienstag diese Radiosendung. Ich habe ein bisschen gelogen, ich habe gesagt, wir sind eine Gruppe aus dem Gallus, wir wollen den Stadtteil repräsentieren und die Sendung soll Gallusfenster heißen. Und dann, das war ja Ferien, dann sind die Leute aus den Ferien zurückgekommen und haben gesagt, was, Radio machen? Nö, kann ich nicht, nö. Und dann stand ich da mit meiner Gruppe von Radiowilligen aus dem Gallus und da habe ich gesagt, ich muss das Konzept verändern. Ich kann nur Moderator machen. Also ursprünglich wollte ich ja was über das Theater erzählen und Leute vom Theater vorstellen. Und da habe ich gesagt, ja, da muss ich irgendwie Moderator machen, muss irgendwie die Leute interviewen. Und das war am Anfang, das muss ich nochmal sagen, das haben wir auch gerade erzählt, ich war nur der Moderator. Es gab einen Techniker, der vor dem Pult gesessen hat und der die Sendung abgemischt hat. Und dann gab es einen extra DJ, der mit Platten im Hintergrund, also hinter dem Moderator, irgendwie Platten aufgelegt hat. Und das hat der Techniker alles arrangiert. Und ich musste mich nur auf die Gäste konzentrieren. Und mein erster DJ war der Jochen Göpfert, der war Techniker im Gallustheater, der hat so lange Dreadlocks gehabt und hat irgendwie als DJ Neon immer aufgelegt. Und da habe ich gesagt, kannst du mal bei mir mithelfen in der Sendung? Ja, ja, klar. Und da hat der, so, ich habe jetzt versucht, ich habe seine

0: Telefonnummer, ich habe alles versucht, seit letzter Woche den zu erreichen. Ich weiß auch keine Bekannten von ihm momentan. Ich habe ihn nicht erreicht. Ich hätte ihn sehr, sehr, sehr gerne heute hier gehabt, aber es ist gelungen. Und dann hat er eine ganze Weile, ich habe die Zeit nicht mehr so genau im Kopf, hat er DJ gemacht bei mir. Irgendwann hieß es, oh du, wir können keinen Operator mehr stellen. Das ist doch ganz einfach mit den Reglern da. Das kannst du auch selber machen. Und so, ich, ja, zeig mir es mal und so. Und dann musste ich ein Technikseminar machen. Und dann habe ich das gelernt. Und seitdem, das war so vielleicht ein Jahr oder zwei Jahre mit Operator. Und ab da haben wir es selber gemacht. Das war alles in der Schützenstraße noch, in dem früheren Domizil von Radio X. Und dann, irgendwann kam, ich weiß nicht, da konnte der Jochen nicht mehr, ich weiß nicht, wer kam danach, weißt du das noch?
1: Wahrscheinlich ich.
0: Ach so, ich muss mal hier.
1: Ja, wahrscheinlich ja. Doch nicht irgendwie.
0: Du hast ein Praktikum im Gallus Theater.
1: Ja, von 99 auf 2000.
0: Ja, dann warst du das, weil...
1: der Jochen war ja auch noch da, als ich... da war. Also ich, ja. Dann kam ja der, ich habe den Namen vergessen, so ein älterer, der dann...
0: Der Axel,
1: genau.
0: Ja, also...
1: Und dann hat der Jochen, glaube ich, immer mal zwischendurch mal ausgeholfen oder so.
0: Ja.
1: Aber ich hab den Jochen auch ewig nicht mehr gesehen. Ich habe auch keinen Kontakt mehr zu ihm.
0: Ja, ich wollte nämlich dich auch mal fragen, weil du kennst ihn ja noch von damals.
1: Ja.
0: Der war der Techniker und du warst so Jahrespraktikant. Was genau. Hast du gemacht? Wie kamst du dazu?
1: Boah, ich habe mich ja bei dir beworben.
0: Ja.
1: Für ein Jahrespraktikum und dann habe ich da in der Technik, also beim Aufbau, Künstlerbetreuung, was haben wir alles gemacht, oder? Aufbau, Abbau.
0: Ja. Ja, klar. Und du hast du damals schon aufgelegt?
1: Ja, irgendwie schon. Irgendwie. Also dann so ab 98 hatte ich ja, also das war vor meinem Praktikum, hatte ich schon angefangen aufzulegen. 2000 habe ich dann hier der Maya mal ein Mixtape von mir gegeben und dann habe ich hier in der DJ Night das erste Mal gespielt irgendwie.
0: Ja. Ah, genau. Also der Jochen konnte nicht mehr immer also DJ sein und dann bist du einfach eingesprungen.
1: Ja, ich habe ein paar Mal in der Sendung Musik beigesteuert, glaube ich, damals.
0: Mhm. Und irgendwann mal hast du aufgehört und dann bist du irgendwie ins Spiel gekommen. Marc, du warst der Dritte auf jeden Fall.
2: Nee, ich war, glaube ich, ich bin von der Runde hier der Letzte auf jeden Fall.
0: Der Flo
2: war vor mir.
1: Echt?
2: Denn ich bin über den Flo so ein bisschen reingekommen.
0: Also nee, du hast den Flo mir doch vorgeschlagen.
2: Nein, es war umgekehrt. ich kann ja auch die Jahreszahl nicht sagen, aber das weiß ich noch relativ genau. Ich hatte hier, also ich studierte damals hier in Bockenheim tatsächlich, wobei das Radio damals ja, wie du richtig sagst, an der Konstablerwache war. Wir hatten einen gemeinsamen Freund, Flo und ich. Wir sind auch heute befreundet, sehen uns regelmäßig, wir waren gerade am Wochenende auf dem Festival zusammen. Und es klingelt übrigens, Flo ist glaube ich da. Und Flo machte vorher Radio bei dir, aber schon eine Weile nicht mehr. Das heißt, als ich dazugekommen bin, hatte Flo noch irgendwelche, also Flo muss auch bei dir im Gallus Theater irgendeine Funktion gehabt haben, eine Zeit lang. Und als ich dazu kam, hatte er schon eine Weile lang dir nur noch CDs gebrannte mitgegeben und war nicht mehr persönlich da. Und wir hatten einen gemeinsamen Freund und ich hatte so ein bisschen ausgedrückt durch so ein generelles, abstraktes Interesse an Radio, was ich immer mag dieses Medium gerne und mochte das schon immer. Und die Stories, die sich drum ranken und so weiter. Und damals war es ja auch noch ein viel präsenteres Medium, als es das heute ist. Aber wie gesagt, ich mag es nach wie vor. Und ich hatte so ein Interesse geäußert, das zu machen. Und dann hat der Andi mir gesagt, ich weiß gar nicht, wie gut ich den Flo, ich glaube, ich kannte ihn schon damals zu der Zeit schon so ein bisschen als gemeinsamen Freund, aber weiß gar nicht, wie gut ich ihn damals kannte, aber der meint halt auch so, ey, frag doch mal einen Flo, der macht, glaube ich, da was und ich glaube, der sucht einen Nachfolger oder jemanden, der ihm da hilft oder sowas. Mhm. Und so bin ich dann über den Flo quasi zu dir und habe mich bei dir vorgestellt quasi als Ersatz für den Flo.
0: Komm rein, du bist schon angesagt, dass du zu spät kommen wirst, aber dass du auf jeden Fall kommen wirst. Setz dich hin.
2: Und wir sind gerade bei dem Thema auch, in welcher Reihenfolge, dass wir sozusagen DJs waren. Ich habe gerade erzählt, dass ich über dich reinkam, nachdem du eine Weile es schon nicht mehr gemacht hast und nur noch CDs abgegeben hattest, dass ich über einen gemeinsamen Freund quasi deine Funktion übernommen habe hier im Gallusfenster.
0: Ja, kannst du noch mal rekonstruieren, wie du zu dieser Sendung gekommen bist, wie du als DJ da hier reingerutscht bist?
3: Ich glaube, der Kontext war, dass ich im Theater, im Gallustheater bei dir, lieber Vinny, ein Praktikum gemacht habe und du hast mich gefragt, ob ich jemanden wüsste. Und dann habe ich gesagt, würde ich gern selber machen.
0: Ah, also wir haben schon rekonstruiert, also mein erster DJ war der Jochen Göpfert, der langjährige Techniker des Gallustheaters war und der hat als DJ Neon, ne, mit langen Dreadlocks immer aufgelegt und den habe ich gefragt, als die Sendung war, kannst du hier DJ machen und das hat er gemacht und er hat es abgegeben an den Daniel, weil der ein Jahrespraktikum auch bei uns gemacht hat.
3: Ja.
0: Und dann ist es von einem Jahrespraktikanten auf den nächsten geschwappt, oder was?
3: Ja, offenbar. Man merkt, wo du rekrutierst.
2: Ich glaube, das war auch das Ding so, bevor ich das gemacht habe, waren alle DJs in irgendeiner Form Praktikanten oder waren beim Gallustheater tätig. Ich war eigentlich so der Outsider. So
0: ja, bisschen. Genau. Ja. Du hast jetzt kein Praktikum bei uns gemacht. Du warst sozusagen entfernter Freund vom Flo und hast es über Flo erfahren.
2: Über einen gemeinsamen Freund, der hatte das so ein bisschen erzählt. Aber wie gesagt, Flo machte dann das schon nicht mehr, sondern gab nur noch CDs irgendwie ab. Deswegen war da so eine Vakanz quasi. Und ich habe dann diese Lücke aufgefüllt für ein paar Jahre, die der Flo hinterlassen hatte dann.
0: Ich habe hier ganz viele CDs von damals mitgebracht und die will ich nochmal identifizieren, wer welche CDs gemacht hat hier irgendwie. Aber das machen wir so
3: nebenbei. Können wir uns gleich nochmal angucken.
0: Ja, ja, ja, genau. Und du hast dann nochmal, Marc, du hast dann aber eine ziemliche Weile gemacht, gell?
2: Ich habe ein paar Jahre gemacht. Das Problem ist, ich kann auch nicht genau sagen, wann und wie lange, aber ich habe das eine ganze Weile. Es war hier mein Einstieg bei Radio X quasi, bei dir immer dienstags die Musik auszusuchen. Wir haben das auch sehr gezielt gemacht dann. Ich habe also immer ein paar Tage vorher oder ein paar Stunden vorher gewusst, was das Thema oder wer der Gast ist und hatte was Passendes meistens dabei. Also ich war auch anwesend vor allem. Ne? Also,
0: ja.
2: Und später bin ich ja dann, nachdem ich das so ein halbes, dreiviertel Jahr gemacht habe bei dir, ich war ja immer anwesend in der Schützenstraße quasi zu den Bürozeiten auch.
0: Ja.
2: Das heißt, ich kannte dann auch so ein bisschen die Leute vom Radio und die damalige Radio X-Chefin
3: Petra Klaus?
2: Nein, danach Katja, die ne? Katja. Die Katja hat mich da so ein bisschen dann so ein bisschen für X wie raus rekrutiert, meinte. Also, ja, interessierst dich ja offensichtlich für Radio und du hast auch so eine charmante Stimme. So hat sich's damals versucht, also das hat ja auch funktioniert. Und hat mir damals tatsächlich dann so mich für X wie raus, was ja die Veranstaltungssendung um 18 Uhr ist, gewinnen wollen. Hat sie auch gemacht. Und dann habe ich das dienstags auch noch gemacht. Das heißt, ich habe so ein paar Jahre dienstags immer bei dir, ich kam dann so an um 4 und habe für dich 4 Musikstücke ausgelegt, hatte vorher schon meine Sachen vorbereitet und war dann eine Stunde später, also hatte eine Stunde nochmal letzte Vorbereitung, nochmal ein bisschen mich einzulesen und habe dann den Dienstagabend die Programme gemacht, was ein cooler Ausgehtag war und ist. Ich mag den auch heute noch gerne zum Ausgehen. Also klar, viel Kino, viel Programmkino damals gewesen dienstags, aber auch ziemlich gute Konzerte. Damals viele Konzerte im Musanturm dienstags war ein Ding und die haben wir dann damals angegeben. Das habe ich ein paar Jahre so parallel gemacht, bis es dann irgendwann halt mit unter der Woche nicht mehr so klappte und ich dann auch radiotechnisch so vom Dienstag auf den Samstag gewechselt bin und das habe ich dann sehr viele Jahre samstags X4 rausgemacht und bin ja auch heute noch, ich habe ja heute noch einmal im Monat eine Sendung bei Virus, wo ich eine Band da habe.
0: Also du bist dann durch diese DJ-Tätigkeit wirklich in Radio Rix rein. Du hast auch, wir sind ja immer noch eng in Kontakt und ich weiß, du hast auch im Sommer mich vertreten.
2: Nicht mehr jeden Sommer, aber manchmal. Ne?
0: Ja, ich bemühe mich immer, Vorproduktionen zu machen oder sowas hier, weil ich weiß, wie eng das immer ist. Im Sommer hat jeder was zu tun und so. Und es gibt so bestimmte Sommer-Events, Riederwald, Mainspiele, genau, sonstige Sachen, Festivals, die Kammeroper im Palmengarten. Also es gibt bestimmte Sachen oder die dramatische Bühne.
2: Dramatische Bühne kann man gut machen, ja.
0: Und das kenne ich, also das weiß ich, das ist immer wiederkehrend und dann kann ich die immer früh hier in die Sendung holen und dann in Urlaub fahren, dann wird es passend gesendet. Ja. Das passt schon ganz gut.
2: Ja, ich merke, ich habe das nämlich tatsächlich ein paar Mal im Sommer, habe ich dich tatsächlich vertreten, früher vor ein paar Jahren, in den letzten Jahren jetzt gar nicht mehr so sehr, da war gar nicht mehr so der Bedarf. Und ist auch das Kompliment, also es ist ja auch schwierig, 1500 Themen irgendwie zu finden. Klar, wiederholen sich manche Sachen auch, aber ich merke, das habe ich auch in dem einen Sommer, wo ich dich mal hätte vertreten sollten, wo wir aber dann auch gar nicht so die. Ich weiß, vor ein paar Jahren hätte ich immer Themen gewusst zu irgendwelchen Stadtteilen. Ja. Jetzt fällt mir das auch so ein bisschen schwerer. Ich bin ja nicht mehr so drin in dem, was so passiert.
0: Das ist übrigens das Schwerste. Ich sag, also hier ankommen um 4 Uhr und eine Stunde Sendung machen, das ist easy, easy. Das ist ja das Bio-Fun. Also das macht Spaß. Die Leute anzubohren und zu sagen, hier, was ist denn da, was steckt denn da dahinter und so. Das ist wirklich, das macht mir, also die Sendung machen, macht mir total Spaß. Mhm. Ne? Nur Leute zu finden, Themen zu finden, irgendwas, was, wo du denkst, ich kann doch nicht irgendwas machen, sondern ich muss doch auch ein bisschen was die Leute interessiert machen und so. Und das ist das Schwierigste an dem ganzen Job her. Muss ich mal sagen. So, jeder von euch hat einen Titel mitgebracht. Der Daniel hat schon einen abgespielt und jetzt.
2: Weil wir es schon einliegen haben, es liegt bei dir im CD1, den kannst du also quasi, musst du gar nichts machen, einfach nur hochziehen. Und ich sag's, es ist TV on the Radio. Wenn ich immer was mitbringen soll und gar nicht weiß, worum es geht, dann DLC, TV on the Radio, ist so ein bisschen mein heimlicher Lieblingssong und immer noch gut. TV on the Radio von der Dear Science, ein paar Jahre alt, wird nicht schlecht.
0: Okay.

0: So, hier sind wir wieder im Gallusfenster. Ich habe meinen, ich habe es ein bisschen zu niedrig gemacht gerade. So, dann höre ich mich hier gar nicht. Wir sind in der Jubelsendung. Ich habe meine ich habe meine ehemaligen DJs, die mich lange Jahre begleitet haben, heute mal eingeladen. Jochen Göpfert, der Erste, konnte heute nicht. Oder ich habe ihn nicht erreicht. Ich weiß nicht, wie ich an ihn rankommen kann. Ich habe x-mal angerufen, E-Mail geschrieben, aber ich habe ihn nicht erreicht. So, dann in der Reihenfolge Daniel Müller, der damals der erste Nachfolger von Jochen war. Danach Florian Reb, der
1: Streb. Also mittlerweile auch anders gemacht.
0: Gut. Auch ein Praktikum im Gallustheater gemacht hat und über das Gallustheater sozusagen da reingekommen ist und danach ein sozusagen über einen Freund vermittelt, Marc Rodriguez, der über die DJ-Tätigkeit dann auch ins Radio reingekommen ist und eigentlich immer noch im Radio mitmischt, ne?
2: Ja,
0: genau. So, ich würde jetzt mal so ein bisschen, weil ich habe euch nicht, also wir sind momentan nicht laufend zusammen. Ich würde einfach mal jetzt auch mich interessieren, was ist aus euch geworden? Das ist alles jetzt 20, 26 Jahre her. Was geschah nach dem DJ im Gallusfenster?
2: Na ja, gut, ich habe ja das Praktikum gemacht, das Jahrespraktikum, habe dann ein Studium gemacht, habe dann auch mein Diplom gemacht.
0: In was?
2: In Elektrotechnik.
0: Mhm.
2: Und aufgelegt habe ich auch in meiner Studienzeit auch ganz viel.
3: Machst du ja heute noch.
2: Mache ich heute auch noch. Und was wollte ich sagen, eine Radiosendung habe ich auch hier seit 2014, die jeden ersten Sonntag im Monat ausgestrahlt wird, also von 21 bis 23 Uhr,
0: wow.
2: Wo der Marc auch dabei war am Anfang.
3: In den ersten 2 Jahren.
2: In den ersten 2 oder 3 Jahren, ich weiß gar nicht mehr so ganz genau, wo wir neue Musik vorgestellt haben.
3: Wir haben ein bisschen den Platz von der Superstar-Rotation, glaube ich, geerbt.
2: Genau.
3: Und die haben ja Neuvorstellungen gemacht und wir haben dann eigentlich Neuvorstellungen weitergemacht. Wobei durch das Setting war es ein bisschen elektronischer.
2: Genau.
3: Aber grundsätzlich haben wir neue Releases gemacht am Sonntag.
2: Genau, das machen wir jetzt auch noch, irgendwie neue Releases vorstellen. Genau, Studiogäste hatten wir ja auch sehr viele da gehabt aus
3: meistens hier Produzenten, DJs,
2: aus dem Umkreis.
3: Sendung teilweise zu viert ja auch gemacht.
2: Genau.
3: Was ja auch ein bisschen eine Fortsetzung war von der Superstar-Rotation. Die waren ja auch teilweise zu viert, glaube ich.
2: Stimmt.
0: Ja. Aber jetzt mal nur zu Radio X, das ist doch nett. Also ich fühle mich hier sehr wohl.
2: Ja.
0: Also die Kollegen, wenn wir uns einmal im Jahr dann auf der Hauptversammlung treffen und ach, das ist der mit der Sendung und so. Ne? Aber mittlerweile kennt man sich alle und das ist sehr schön, die immer wieder zu treffen. Und dann kommen auch so private Kontakte, oh, irgendeiner hat was geerbt, irgendwelche Sachen, die er irgendwie gerne verschenken wollte. Und so, kennst du jetzt nicht jemand und so. Also es sind ganz tolle Freundschaften entstanden. Ne?
2: Ja.
0: Es freut mich jetzt, das wusste ich nicht, dass du jetzt eine eigene Sendung hast. Ne?
2: Ja, also schon seit vielen Jahren, irgendwie seit 2014. Ja, genau.
0: Bist du dann auf den Anbudet-Treffen auch?
2: Ja, klar, bin ich, jedes Jahr.
0: Okay, so, dann, ist mir das muss ich mir jetzt bewusst machen.
2: Ich habe auch mal eine Zeit lang, ich glaube seit 2000, ab und an mal auch in der DJ Night aufgelegt, in unterschiedlichen Terminen, aber das habe ich jetzt schon echt lange nicht mehr gemacht, weil das ist bei mir echt nur noch am Wochenende möglich, irgendwie Freitag oder Samstag und das, da habe ich mich jetzt irgendwie aktiv jetzt nicht mehr drum gekümmert.
0: Ja, ja. Weil du bist heute von Tokio gekommen. Was hast du mit Japan zu tun?
2: Oh, ich habe mittlerweile einen ziemlich großen Freundeskreis in Japan. Und
0: wie kommt's?
2: Ach Gott, ich war jetzt, ich fliege da jetzt seit 13 Jahren hin und ich glaube, das war jetzt das 28. Mal gewesen und mein Freundeskreis hat sich extrem vergrößert, so die letzten Jahre, beziehungsweise schon seit Anfang an eigentlich und jetzt irgendwie in Tokio vor allen Dingen, so in den letzten 4 Jahren, also genau.
0: Jetzt mal nur so, weil mich schreckt Japan ein bisschen ab, soll so teuer sein.
2: Das stimmt nicht.
0: Das stimmt nicht. Also gut, widerlegte.
3: Der Weg dahin schon. Ne?
2: Der Weg mittlerweile dahin schon, aber es geht auch günstig, je nachdem, wie viel Zeit man hat. Also kriegst schon irgendwie günstige Tickets immer noch, wenn du halt ein bisschen Zeit mitbringst. Ja. Aber teuer ist das nicht. Irgendwie jetzt gerade mit dem Umrechenkurs ist das super. Also da kann ich einen Tag günstiger verbringen als hier in Frankfurt.
0: Kannst du bei Freunden übernachten? Weil die Hotels so teuer sind.
2: Könnte ich, aber selbst die Hotels sind günstiger als in Frankfurt, wenn ich das so vergleiche.
0: Wow.
2: Ja. Auch in den Großstädten. Okay. Wenn du dann außerhalb der Großstädte guckst, irgendwie wird es noch günstiger.
0: Ja?
2: Ja.
0: Wow, gut.
2: Also ich weiß nicht, was da für Gerüchte kursieren, aber das stimmt nicht so ganz. Also das war vor Jahren vielleicht mal irgendwie anders gewesen. Mhm. Als ich das erste Mal da war, okay, da ging's so, da war es, glaube ich, so eher so 1:1. So. Mhm. Aber mittlerweile, nee, also günstiger, als wenn du jetzt einen Urlaub jetzt in der Schweiz oder in England machst oder hier in unseren Nachbarländern irgendwie. Anderen Nachbarländern.
0: Oh, vielleicht komme ich dann doch mal. Weil ich habe ein paar Einladungen. Wir hatten im Gallus Theater etliche japanische Gruppen. Ich bin super Fan von den japanischen Gruppen, weil die ein total tolles Sozialverhalten haben.
2: Ja.
0: Die sind so höflich, so nett. Die passen auf. Also wir hatten mal so aus Katalonien so welche, die haben unsere Rotweinbestände geplündert, die haben einen Saustall hinterlassen und danach, also es waren 4 Leute aus Barcelona, eine Musikgruppe, und danach kamen so 20 Japaner. Ich, oh nein, wie wird das werden? Das Theater war nachher sauberer wie vorher. Mhm. Es war geputzt, es war alles so und es war überhaupt kein Problem. Und die haben richtig Bühnenbild, die haben ja aus Japan nichts mitbringen können. Mhm. Die haben sind im Baumarkt, haben da Bretter geholt und haben dann ein komplettes Bühnenbild gebaut bei uns. Und so. Ja, die haben sehr viel selbst gemacht und toll. Also wir haben auch dann gute Feste gefeiert, ne? Mhm. mit dem Regisseur, der war Präsident der japanischen Literatengesellschaft. Also es war eine ganz erfreuliche Sache.
2: Ja. Ja, also ich bin hauptsächlich da, echt um meine Freunde zu besuchen, klar, um das Land noch mehr kennenzulernen. Aber mittlerweile, glaube ich, also viele Freunde meinen zu mir, ich kenne das Land besser als die selber.
0: Ja. Ja, ich meine, ein Schlüssel war, das ist ein Inselvolk, was Jahrhunderte isoliert war und das meiste ist Berge auf den Inseln.
2: Das stimmt.
0: Nur 20% der Grundfläche ist bewohnbar.
2: Stimmt.
0: Und da mussten sich dann eine völlig überbevölkerte Masse an Leuten arrangieren. Und es geht nur mit Sozialverhalten.
2: Mhm.
0: Und deswegen haben die ganz rigide sozusagen Vorschriften untereinander auch und halten die auch ein. Also sie haben damals vor Covid sind die immer mit irgendwelchen Masken rumgelaufen. Weil
2: schon seit Jahren machen die das.
0: Ja,
2: seit
0: weil die Husten hatten und die möchten gerne mit ihrem Husten niemanden anhusten und anstecken. Und ich fand es immer so ein bisschen gruselig. Und seit Corona haben sie es ja selber gemacht und da findet man es überhaupt nicht mehr, sondern man findet es eigentlich sehr gut, wenn jemand sowas macht.
2: Ja, gerade so in so Winterzeiten oder so wo man halt öfter krank wird oder so, dann sieht man das halt auch öfters.
0: Ja.
2: Oder wenn Pollen irgendwie rumfliegen oder so, dann tragen viele Leute auch Masken da.
0: Ja. Ja, toll. Genau. Flo, so erzähl du mal, was aus dir geworden ist. Oder was hast du gemacht?
1: Ja, also Der Grund, weshalb ich quasi bei dir aufgeschlagen bin, war ja, dass ich im Sozped-Studium war, Sozialpädagogik, und mich da für den Schwerpunkt Medien und Kultur entschieden habe und deswegen beim Gallus-Theater war. Mhm. Und das Studium habe ich abgeschlossen und arbeite seitdem in dem Bereich. Ich habe gar nicht so viel mit Medien tatsächlich gemacht. Im Gegenteil könnte man sagen, ich habe lange Jugendarbeit gemacht im Naturbereich, also Kinder- und Jugendfarm, Abenteuerspielplatz nennt sich der Bereich. Wobei ich der Meinung war, dass das auch Medienarbeit ist im Sinne von...
3: Holz ist auch ein Medium, ja.
1: Holz ist ein Medium, genau. Und wenn Kinder und Jugendliche, also es wurde ja viel in der Medienpädagogik diskutiert, was sind sozusagen die Risiken der starken Mediennutzung, auch damals schon, das ist schon eine Weile her, ne? Das war so Anfang der 2000er Jahre. Yeah. Und ziemlich früh habe ich schon geglaubt zu verstehen, dass es voll okay ist, Medien zu nutzen, und dass aber übermäßige Nutzung daher kommt, dass vielleicht nicht genug Angebote, nicht genug tatsächlich spannendes Erleben für Kinder in der Realität gibt. Und da war das quasi sozusagen das passende Stück dazu, diese Arbeit auf Abenteuerspielplätzen, die eine abenteuerliche Welt anbieten außerhalb von Mediennutzung und damit eine gute Ergänzung sozusagen für Kinder waren. Und das habe ich lange Jahre gemacht und jetzt mittlerweile habe ich nochmal umgesattelt, bin in der Beratung, bin bei Pro Familia in der Beziehungs- und Sexualberatung, aber bin im Prinzip diesem sozialpädagogischen Weg treu geblieben als jetzt der Musik, wo ich ohnehin, sage ich mal, jetzt nie große Ambitionen hatte. Also als DJ auf Privatfeiern, manchmal habe ich mit Marc irgendwie noch in der Folge irgendwo aufgelegt.
3: Wir haben nochmal im Rotary, haben wir nochmal ein, zwei Mal.
1: Genau, im Rotary-Club in Offenbach, ganz, ganz, ganz kleiner Club mit immer nur so einer Handvoll Besuchern.
3: Montags haben wir, glaube ich, aufgelegt auch.
1: Ne? Also ja, an einem Tag, wo die dankbar waren, dass wir quasi mehr Crowd in den Laden gebracht haben unter unseren Freunden, als dann normalerweise war. genau, und dafür durften wir dann auflegen. Genau, aber ansonsten habe ich eigentlich damit nicht so viel zu tun. Im Gegenteil, ich war so froh, dass ich den Marc hier platziert habe bei Radio X, weil ich danach so lange Konsument war seiner Szene und Ausgeh-Tipps.
0: Ja.
1: Und auch heute noch der Mythos existiert, dass man den Marc immer fragen kann, was los ist.
3: Ja, kriegst weniger, also die Antwort fällt halt weniger.
0: Naja,
1: ich würde sagen, der kulturelle Fokus hat sich total verändert. Von Underground ist jetzt viel mehr Establishment dabei, habe ich den Eindruck.
3: Kann sein, kann sein.
1: Oder Hochkultur.
3: Also schon auch noch ein bisschen.
0: Ja. Schon viel, also wenn ich mal, was sehr selten ist, aus dem Gallus-Theater rauskomme und irgendwie auf den Rundgang von der HFG oder im Städel komme, da treffe ich immer den Marc.
1: Ja.
0: Also das, der ist immer da.
3: Ja, auch nicht mehr. Es war auch schon mal mehr, glaube ich. Also es lässt insgesamt, ich merke, es fällt mir auch mit den Jahren dann schwerer. Manchmal ist es auch wirklich die Couch, aber echt toll. Ja, und die Informationen habe ich eigentlich nicht mehr so wie früher. Ich habe X4 raus noch sehr lange gemacht, also bis so zur Pandemie, glaube ich, ne, so 20. Ich habe es noch so die Pandemie rein, den Anfang noch so gemacht, also 2020 auf jeden Fall noch. Dann bin ich so ein bisschen von XV raus. Ich hatte schon parallel angefangen, so ein bisschen aushilfsweise Virussendungen zu machen. Hatte ich immer mal parallel gemacht, genau wie ich in meiner Radio X-Zeit ja zwar hauptsächlich XV raus gemacht habe, aber auch immer mal ein bisschen Scrambled Eggs, mal ein paar einzelne Sendungen bei Virus. Und irgendwann war es dann so, war dann so eine Zeit, wo bei XV rausging einfach weniger los war, diese Tage dann reduziert wurden. Ich war auch mit ein paar Entscheidungen nicht einverstanden und bin dann so ein bisschen rausgefadet. Und ich merke, das machte auch dann was mit mir, dass ich nicht mehr so informiert war, was dann war, aber ich wollte das auch nicht mehr. Ich war schon bei einmal im Monat, ich war schon runter auf einmal im Monat Sendung machen bei XV raus damals. Und ich merkte, das reichte mir dann auch noch. Ich merkte, es würde mir schwerfallen, es so gar kein Radio mehr zu machen oder so, man fühlt sich ja noch immer so ein bisschen Teil auch des Frankfurter Rhein-Main-Kulturbetriebs. Als Radio ist ja auch ein Stück Kultur, was du dann so vermittelst und weitergibst. Ja. So ganz raus wollte ich da nicht. Aber was ich gemerkt habe, ist, nachdem ich weniger X4 rausgemacht habe oder es dann irgendwann gar nicht mehr gemacht habe, habe ich zumindest angefangen, dann so ein bisschen auch eigene Veranstaltungen ein bisschen mehr zu machen. Das haben wir auch schon immer gemacht. Seitdem, die letzten Jahre, mache ich es ein bisschen regelmäßiger. Ja.
0: Mhm. Das ist ja so Change bei dir. Also du hast mich ja auch mehr eingeladen.
3: Ja, ja.
0: Und plötzlich hast du deine Vergangenheit Portugal oder deine portugiesische Herkunft wiederentdeckt.
3: Ja, weiß nicht, habe ich nie verloren gehabt. Ich weiß, worauf du anspielst. Du spielst auf das Festival an, was ich vor drei Jahren, also es gab zwei Ausgaben, aber das Festival ist, sage ich mal, vor 3 Jahren gegründet worden. Das Luso-Fest, was wir in Offenbach gemacht haben, das war jetzt gar nicht so herkunftsdeckmäßig, sondern es war
0: Filme aus Portugal, der 25. April.
3: Genau, wir zeigen Filme aus der portugiesischsprachigen Welt, nicht nur aus Portugal, sondern auch aus Brasilien, von Kap Verden, Angola, Mosambik, also überall, wo Portugiesisch gesprochen wird. Und auch nicht nur, wir zeigen auch regionale Kurzfilme. Und das war aber eher so ein Ding, dass ich das Gefühl hatte, dass so... wir haben ja sehr viele Festivals in Frankfurt und wir haben ein italienisches, wir haben ein indisches, wir haben ein natürlich das große japanische übrigens, wenn wir beim Thema sind, Nippon Connection ist nächste Woche schon. Ne?
0: Ja.
3: Kann man an der Stelle mal sagen, muss man sich auch frühzeitig um Tickets kümmern, glaube ich, weil Nippon immer sehr, sehr schnell ausverkauft ist. Mhm. So auch mal, können wir nachher mal zusammen die Liste durchgehen.
2: Habe ich auch schon dran gedacht.
3: Ja. Diese Filmfest-Idee, die kommt natürlich aus der Kulturarbeit, auch dass ich Filmfeste hier begleitet habe, so als aus so einer journalistischen Perspektive, was ich immer ganz cool fand. Bei einigen habe ich auch mitgeholfen, wie beim Nippon und bei anderen auch mal 1-2 Jahre. Und ich habe einfach gesehen, dass das so ein bisschen fehlte und ich Bock drauf hatte, das zu machen. Dann war so ein kurzes Fenster, beziehungsweise diese theoretische Idee ist schon 10 Jahre alt gewesen. Ich habe dieses Konzept war 10 Jahre lang komplett in meinem Kopf. Ich habe es nur niemandem erzählt. Ne? Also ich hatte es aber so sehr genau im Kopf. Und was du aber richtig sagst, war dann so, was ich für mich wusste, ist so, es gab so dieses 50. Jubiläum in dem Jahr, als wir angefangen haben, der Nelkenrevolution in Portugal.
0: Richtig.
3: Und ich hatte für mich so irgendwie das Gefühl, erstens ist es ein guter Anlass, mit so einem Festival anzufangen, so ein rundes Jubiläum, so ein Thema zu haben für die erste Ausgabe. Ich habe aber auch gemerkt für mich, so es gibt ja so Ideen, die trägst du mit dir rum. Und manche davon versuchst du in die Tat umzusetzen und es klappt oder es klappt nicht. Und manche fängst du nicht mal an oder setzt nie in die Tat um. Und dieses Konzept dieses Filmfestivals, wie gesagt, dass ich 10 Jahre schon hatte, ich wusste, wo es, wie es aussehen sollte, wie es gemacht werden sollte, wie es beworben wird. Ich wusste das alles in einem theoretischen, ohne dass ich es niedergeschrieben hätte. Ich hatte aber sowas wie einen Druck verspürt vor diesem 50. Jubiläum, zu sagen, okay, wenn du es jetzt nicht machst, dann bleibt das auch eine theoretische Idee, die du nie umsetzen wirst. Dann ist das eine nette Idee. Vielleicht kommt jemand anders und macht sie, dann gehst du da hin und schaust dir das an, aber machst du es also. Ich war auch nicht so, war nicht so scharf drauf, das zu machen, weil ich schon auch wusste, jetzt weiß ich es nochmal auf einer anderen Ebene, wie viel Arbeit das ist. Ne? Hört sich ja nett an, 3-4 Tage oder 4-5 Tage Filme zeigen.
0: Ja.
3: Das ist richtig viel Arbeit im Vorfeld und wir hatten ja weder eine Gruppe, eine feststehende, es haben mit super viele Leute geholfen, es helfen super viele Leute jedes Jahr, aber wir hatten ja noch nicht mal eine Gruppe, die das organisiert. Wir hatten auch keine Ahnung, ob das jemanden interessiert, ob sich jemand das anschauen will auch.
0: Ja.
3: Wir haben natürlich ein bisschen profitiert von einer tollen brasilianischen Filmszene, die auch ein bisschen viel Medien, viel in der Öffentlichkeit war und hier auch viel Sichtbarkeit erfahren hat. Wir haben profitiert natürlich vom großen Interesse, so einem touristischen Interesse und einem kulturellen, das an Portugal auch die letzten Jahre entsteht oder
0: herrscht.
3: Aber wir wussten nicht, ob das jemanden interessiert.
0: Nein, ich war hier da und ich finde es interessant, weil es gibt viele Putsche und Gott weiß, Aufstände und sowas. Und für mich war die Nelkenrevolution etwas ganz Besonderes. Wir sind auch sofort danach, 75, von Frankfurt mit einer ganzen Delegation und roten Fahnen nach Portugal, um dann Solidarität für... jetzt habe ich kein Portugiesisch gerade mehr. Aber wir sind da alle hingefahren und das war, die haben wirklich die Macht wieder abgegeben und haben einen demokratischen Staat da installiert. Und das war das, finde ich, total. Die wollten gar nicht die Macht behalten. Die wollten diesen Salazar oder sowas stürzen. Sie wollen diese Diktatur stürzen und eine Demokratie. Und dann haben sie sich wieder zurückgezogen.
3: Das ist tatsächlich ein sehr, also natürlich ist immer auch ein Glücksfall. Das kann man in der Geschichte nicht so planen, wie es geplant ist. Es ist ein großer Glücksfall, dass das so handstreichartig erstmal von den jungen Offizieren damals geklappt hat. Aber das hätte natürlich auch anders ausgehen können. Das hätte auch eine ganz blutige Geschichte werden können. Das ist alles in alles und mancher Kleinigkeiten und Glücksfälle, die die Geschichte in eine bestimmte Richtung bringen. Und das ist da gut gelaufen. Das glaube ich aber auch nicht so leicht wiederholbar. Das ist ein Positivbeispiel in der Geschichte, wo wir viele oder auch Portugiesen zurücknehmen. Und das ist gut gelaufen. Gleichzeitig muss man da sagen, natürlich vorher hatten wir eine der agoniebehaftetesten und lang andauerndsten Diktaturen und waren das Armenhaus Europas. Ne? Ja. Das muss man ja auch sehen. Das Ganze hat ja auch es hat ja einen Grund, ja, irgendwie, dass das so wichtig war, dass das kam. Und ist natürlich heute noch eine Bezugsquelle, auch wenn ich gehöre ja auch dazu, ich bin ja die erste Generation, die schon ich bin ja ein Jahr nach der Revolution zur Welt gekommen. Wir es ja auch nur noch als Geschichte oder Überlieferung oder auch als Verantwortung mitkriegen.
0: Ja, ja, genau. Wir müssen den nächsten Song hier mal einwerfen. Ja. So, was machen wir jetzt?
1: Wir machen jetzt von den Streets Let's Push Things Forward. Das habe ich jetzt hier gesehen. Das ist von 2003 auf jeden Fall bis da auf die CD gepackt. Und ich weiß, dass die Streets damals eine Rieseneingebung waren. Und ich freue mich, dass ich in ein paar Tagen, in zwei Wochen, glaube ich, auf Streets Konzert gehe. Außerdem hat das Rundfunk-Tanzorchester es gerade gecovert und deswegen mein Impuls. Let's push things forward von den Streets.

0: So, hier sind wir wieder im Gallusfenster, die 1500. Sendung, Jubelsendung sozusagen.
1: Jubel,
0: genau. Und Jochen Göpfert, mein erster ich habe heute die DJs eingeladen. Jochen Göpfert, mein erster, den habe ich nicht erreicht. Daniel Müller, der zweite DJ, ist hier. Ja. Florian Streeb ist hier und Marc Rodriguez. So, wir haben nicht mehr viel Zeit.
2: Ja, ich habe immer noch ein schlechtes Gewissen. Ich habe ja offensichtlich, es ist ja auch schon viele Jahre her, dass ich bei dir war. Genau wie der Operator dann irgendwann weggenommen wurde, wurde ja auch der DJ dann irgendwann genommen. Es gab ja dann keiner mehr. Du musstest ja dann selbst hantieren. Wie gesagt, eine Zeit lang habe ich noch immer so CDs abgeliefert, irgendwie, so wie es Flo eine Weile gemacht hat. Aber ich habe meine Nachfolge offensichtlich nicht so. Ich habe mich nicht so um die Nachfolgeregelung ordentlich gekümmert. Ne?
0: Also ich stehe ja, weil CDs sind ja out so ein bisschen, aber gebrannte CDs habe ich immer noch hier am Master.
2: Funktioniert und einfach wahnsinnig gut im Radio. Nach
0: ja, ich lege die rein, ich kann gucken, wie lange läuft es noch und sowas. Und man kann das so nebenbei, während man schwätzt, einfach die CD einlegen nochmal und ein bisschen rumschalten. Den Track braucht man halt vorher, die Nummer. Und dann geht's. Ja, oder wir machen jetzt einen Aufruf sozusagen, wenn jemand gerne auflegen will oder seine CDs gerne, seine Musik gerne hier gespielt hätte, der darf mir gerne CDs machen.
2: Ja. Wobei, oder wir lernen dich auf USB-Stick um, ja, vielleicht auch mehr
0: ja,
2: Potenzial.
0: Aber hier dann, diese Dinger da, die zeigen nicht die Restlaufzeit an.
2: Doch, zeigen sie inzwischen.
0: Zeigen sie?
2: Du kannst die Sticks, also ich habe auch sehr spät erst jetzt vor kurzem auf USB umgelernt, weil auch CD-Rohlinge knapper wurden, wobei ich mittlerweile noch weiß, wo ich welche finden würde. Tatsächlich kannst du mit den Sticks ähnlich wie mit den CDs hantieren. Die beiden Laufwerke 1 und 2 haben zum Beispiel einen Stick. Funktioniert auch der Kickstarter, das heißt, du kannst es hochziehen, du kannst ein Stück auswählen, musst dann heute sagen, halt mal, ich gehe halt mal, keine Ahnung,
0: aus der Ecke und der. Ja, aber was mache ich dann? Dann habe ich eine Sammlung auf dem Server und stelle mir für eine Sendung.
2: Nö, du kriegst einen Stick von jedem von uns geschenkt zum 2015.
0: Nein, ich habe total viel Sticks da. Ja, oder wir machen das, oder wir können verabreden, ja, wir haben ja noch ein paar, 2-3 Minuten und sowas hier, dass ihr mir einfach ein Vierer-Set zusammenstellt, irgendwie mir übermittelt, und dann hole ich mir die per Stick runter und dann spiele ich eure Musik weiter.
2: Wir gucken mal, finden eine
3: das oder so.
4: Wir finden das schon weg, auf jeden Fall.
0: Ja. Nö, das wäre eine Lösung. Dann hätte sich diese Jubelsendung für mich gelohnt. Da hätte ich endlich mal. Nein, weil ich habe schon gesagt, ja, so uralte Sticks, hier steht 2003.
2: Ich drauf. Ich wäre jetzt hier so ein paar CDs, die ich dir über die ich sehe hier CDs von 2008 und 2007, die ich dir gebrannt habe, aber ich schaue selbst so drüber und so. Kannst du das sehr sexy? Kannst Sabian, Cold War Kids, Vertigo the Man, Feist, TV on the Radio tatsächlich damals schon, ja? Schon alles solide hier. Radiohead, Franz Ferdinand, Suit Woman, Why, solide Musiknummer, die dann hier auch ein paar Jahre dann lief.
0: Ja. Genau, das Medium soll es nicht sein. Wir machen hier heute zur 1500. Sendung machen wir Technologiewandel. Ich habe wieder 3 DJs und die stellen mir ab und zu mal.
3: Moment.
0: die stellen mir ab und zu mal ein Set. Ich brauche mehr 4 Tracks.
2: Ich denke tatsächlich eher dran, aber das können wir dann im Detail ja besprechen. Ich denke tatsächlich eher dran, dass wir dir so ein großes Repertoire, aus dem du sehr zufällig und sehr random was ziehen kannst, zusammenstellen.
0: Okay, also, wir haben die Zeit rumgebracht, wir haben noch ein Abschlussstück, da kommt der Nächste schon.
2: Mhm. Wenn du magst.
0: Ja, genau. Der allerletzte Track heute von den DJs des Gallusfensters, der Marc legt gerade auf, oder was?
4: Läuft schon, oder?
0: Also, geht schon los, sag.
2: Genau, also ich habe das letzte, jetzt hören wir jetzt nur noch ein paar Takte, aber ich mache ein Konzert, ich organisiere ein Konzert einmal im Jahr, das ist im Juni jetzt und wir hören eine ganz neue Platte von Neo Angin, a.k.a. Jim Avignon. Und ich habe gedacht, das passt ganz gut zum Titel deiner Sendung, ist der Titel der Platte, Forever Coming of Age. Forever Coming of Age heißt das Stück und ist von Neo Angin, a.k.a. Jim Avignon. Okay. Dir auch ein Forever Coming of Age für deine Sendung.
0: Okay, ich bedanke mich nochmal, dass ihr alle gekommen seid heute. Wunderbar, euch wieder zu treffen. Und tschüss, bis nächste Woche zur gleichen Zeit. Dann ist die 1501. Sendung. Tschüss.

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Ja, hallo Frankfurt, hier ist wie jeden Dienstag von 19 bis 20 Uhr Radio Phänomen, hier das Ganze am 26. Mai 2026. Wir haben jetzt die Grottensaison 2025-26 abgehakt und blicken optimistisch in die Zukunft von Eintracht Frankfurt. Ha, das hört sich an wie abgelesen, gell? Nee, aber was machen wir heute hier bei Radio Phänomen? Ja, natürlich Neuigkeiten rund um Eintracht Frankfurt. Hat sich was in unserer Trainersache getan oder nicht? Die Eintracht-Frauen sind natürlich auch nochmal im Fokus, weil die haben ja spektakuläre Abgänge und ja relativ wenig Zugänge. Dann die Weltmeisterschaft steht bevor und es sind ja einige aus dem Eintracht-Kader, die für ihre Nationen ja dabei sind und unter anderem auch unseren Braun aus Frankfurt, Eintracht Frankfurt. Er spielt für die deutsche Nationalmannschaft, ist erstmalig für eine Weltmeisterschaft nominiert. Wir drücken dem Jungen natürlich die Daumen, dass es da zum ganz großen internationalen Durchbruch kommt. Ja, was gibt's noch? Wir haben Neuzugänge in der Bundesliga, und zwar Elversberg und seit gestern auch Paderborn. Die werden wir natürlich recht herzlich nochmal begrüßen. Und jede Menge weitere Infos, die die Welt nicht braucht, werdet ihr alles hier bei Radio Phänomenien noch hören. Und was uns ganz besonders am Herzen liegt, es gibt eine Schallplatte. Ich weiß nicht, ob die noch jemand kennt. Und zwar ist die vorne ein Eintrachtadler drauf und das ist von 77, 78 mit den Eintracht-Klassikern. Und da fangen wir mal an. Also da werden wir heute einige spielen, weil wir haben heute genug Zeit, mal in die Nostalgie von Eintracht Frankfurt abzutauchen. Fangen wir mal an mit die Eintracht wird Meister. Vielleicht erlebe ich es ja noch oder vielleicht erlebt es überhaupt noch jemand hier von unseren Hörern. Es wäre ihm natürlich gegönnt.

Ja, der Meister heißt Frankfurt. Warten wir mal ab, ob wir das nochmal irgendwann mal erleben. Es gibt eine kleine Statistik von Eintracht Frankfurt, oder sagen wir mal von der ganzen Bundesliga, und da liegen wir eigentlich immer im Mittelfeld. Der Laufstrecke sind wir auch Platz 11, wir haben 118,3 Kilometer gelaufen. Ich frage mich nur, wo die hingelaufen sind. Dann Ballbesitz waren wir mit 53,6%. Das hat also unsere Trainer ja gepredigt, dass wir Ballbesitzfußball spielen. Zwar nicht erfolgreich, aber immerhin 53,6% Ballbesitz. Und Champions League Platz haben wir eigentlich nur bei der Zuschauertabelle. Und da liegen wir, aber auch nur, weil unser Stadion begrenzt ist, auf Platz 4. Und zwar mit 59.400 waren am letzten Spieltag da und insgesamt haben wir einen Schnitt von 59.100 Zuschauer. Das ist echt klasse. Platz 4 in der ganzen Bundesliga. Nur Stuttgart ist besser mit 341 Zuschauer. Und natürlich Bayern, die haben natürlich ein Riesenstadion mit 75.000 im Schnitt. Und auch die Dortmunder mit 81.365 sind natürlich der Größus der Bundesliga. Ja, was gibt es sonst noch? Eintracht Frankfurt sucht einen neuen Trainer. Es sind ja viele im Gespräch, oder einige im Gespräch, auf alle Fälle auch Altbekannte wie Adi Hütter. Da kann man natürlich sehen, oder kann man dazu stehen,

0: Laut Carli Mirindo neu. Das sind ja noch knappe 21 Millionen offen. Mal gucken, ob der fest verpflichtet werden kann. Die Verhandlungen laufen. Er wurde ja ausgeliehen. Für mich hat er absolut überzeugt in der Bundesliga, das Jahr, wo er jetzt da ist. Also echt ein klasse Mann. Und es wäre echt schade, wenn er den Club verlässt, wegen, in Anführungsstrichen, läppische 22 Millionen Euro. Weil das ist zwar eine Wahnsinnssumme, aber in der heutigen Zeit in der Fußball-Bundesliga ein Schnäppchen für einen tollen Stürmer. Wir tauchen jetzt noch ein bisschen in die Nostalgie von Eintracht Frankfurt ein. Und zwar, kennt ihr noch das Nachtgebet der Frankfurter Eintracht? Jetzt hier bei Radio Phenomenia hört ihr das natürlich.
1: Nachtgebet für die Frankfurter Eintracht. Mein Gott, lass Wenzel doch noch 40 Tore schießen. Gib Körbel endlich seine Kondition zurück. Lass uns den Hölzenbein in seiner besten Form genießen. Bewahr den Neuberger vorm Leistungsknick. Lass Koitka auch daheim die schärfsten Dinger halten. Denk Tag und Nacht an seine schwachen Nerven, bitte sehr. Dräng Sturm und Mittelfeld zu höheren Gewalten. Bau die Verteidigung zum Fels im Meer. Nie darf ein Foul ein edles Teil zerfleddern. Mach, dass der Grabi weiter wie ein Fußballgott erscheint. Und niemals darf der Nickel sich verheddern, dass Gyula Lorand endlich wieder Freudentränen weint. Mach unsere Abwehr gleich vom Anfang weg zum Lageretter und auch den letzten Reservisten zum Solist. Ein jeder Schiri sei ein unbestochen Netter, der auf die Eintracht gut zu sprechen ist. Mach HSV und Schalke zu Latwergepflaumen und steht uns dann vielleicht auch noch die Meisterschaft bevor. Dann, Herr des Himmels, halte uns die Daumen und gönn dem letzten Gegner nicht das letzte Tor.
0: Ja, hier sind wir wieder bei Radio Phenomenia. Das Ganze hier am 26. Mai 2026. Bei dem letzten Spieltag gegen den VfB Stuttgart kam es ja zu unschönen Szenen im unserem Fanblock. Es wurde Pyrotechnik abgefackelt, wie als ob es umsonst wäre. Und vorher hat man natürlich für die Choreo-Spende gesammelt. Aber die Staatsanwaltschaft hat sich jetzt eingeschaltet, weil zwei Verletzte dabei sind, die Verbrennungen davongetragen haben. Und der Staatsanwalt bittet natürlich die normalen Frankfurter Fans, also Eintracht-Fans, da bei den Ermittlungen mitzuhelfen. Und die erste Erfolgsmeldung gibt es schon. Ein Wetzlarer wurde praktisch erst einmal angeklagt. Warten wir mal ab, was da noch alles rauskommt. Und es ist mit der Pyrotechnik, ist egal wie. Ich meine, das DFB-Pokal-Endspiel Stuttgart gegen Bayern war, denke ich mal, das größte Spektakel, was es in der Pyrotechnik-Show bis jetzt gegeben hat. Und es hat einfach nichts im Stadion da zu suchen. So schön, wie es aussieht, aber es ist auch gefährlich. Man hat gesehen, jetzt sind die ersten Verletzten, es sind nicht die letzten Verletzten und es waren auch nicht die einzigen Verletzten, die jetzt bis jetzt gegeben hat. Also lass die Finger weg von alles, was die Hand verlässt, auch die Raketen oder auch die Bälle. Es war ja ein Riesenschlag im Stadion gegen den VfB Stuttgart. Alle sind zusammengezuckt und keiner wusste Bescheid, was genau passiert ist. Und dann kam so ein Hitzeblitz-Moderator noch auf die Idee und hat Grösche noch gefragt, haben die den Schlag gehört? Was gedenken sie da zu machen? Was gedenkt ihr dann da zu machen? Was soll der Mann antworten? Also ich muss sagen, die Mädchen sind schon etwas skurril. Die Europas TV-Einnahmen sind übrigens wieder verteilt worden. Und Deutschland belegt den dritten Platz mit 1,35 Milliarden Euro werden an Fernsehgelder ausgeschüttet. Und das sind schon, bis 2028/29 läuft der Vertrag. Da sind wir noch lang nicht die Besten. Die Spanier haben 1,83 Milliarden Euro und die Engländer der Größe 4,45 Milliarden Euro. Das ist eine Wahnsinnssumme, was da an TV-Gelder ausgeschüttet wird. Und man sieht es ja auch, man muss immer mehr Sender abonnieren und diverse Spiele oder alle Spiele da zu sehen. Ganz besonders wird es die nächsten Jahre

0: werden. Da gibt es ja neue Sender, wo man ja dazu buchen kann oder kaufen kann. Warten wir mal ab, was da noch alles rauskommt. Also es ist ein Wahnsinnsgeschäft, die Fußball-Bundesliga. Und jetzt suche ich mal einen schlauen Zettel, was wir noch alles haben. Ja, wie gesagt, viele alte Eintracht-Songs spielen wir von der CD, oder von der Schallplatte. Wir haben sie natürlich auf CD. Und die Bundesliga hat zwei Neuzugänge, und zwar, also drei eigentlich. Schalke 04 war der erste Jahr, was aufgestiegen ist. Dann das größte Dorf, oder das kleinste Dorf in der Bundesliga, Elversberg, hat den Aufstieg als zweiter festgemacht. Und gestern gegen Wolfsburg kam Paderborn zu einem 2:1 Sieg, und zwar ein, also ich muss sagen, ich gucke Relegation, wenn so der drittletzte der Bundesliga gegen den dritten der zweiten Liga spielt, gucke ich eigentlich in der Regel nicht, aber das Spiel habe ich mir angeguckt und ich muss sagen, also echt Hut ab vor Paderborn, hätte ich nie gedacht, dass sie das schaffen, und es zeigt wieder mal, dass ja Hochmut vom Fall kommt. Das haben die Wolfsburger ja bestens praktiziert. Sie haben also, glaube ich, bis gestern noch nicht gerafft, dass sie überhaupt jetzt abgestiegen sind. Also die haben ja gemeint, das schaffen wir noch mit links. Und so hat es ausgesehen. Also Paderborn hat noch drei Pfostenschüsse gehabt und kam in der Verlängerung dann zum 2:1-Sieg hochverdient. Und herzlichen Glückwunsch zum Aufstieg in die Fußball-Bundesliga an alle drei, an Schalke, Elversberg und Paderborn. Und es wird sicherlich für die Weitreisenden oder für die Reisenden Frankfurter ein bisschen schwieriger, weil Elversberg hat nicht so die Kapazität, wie sie jetzt andere haben. Oder auch Paderborn hat auch ein relativ kleines Stadion. Dafür hat Schalke ein Riesenstadion und wir freuen uns auf alle drei. Und mal gucken, hoffentlich bleiben sie drin und es wird eine interessante Bundesliga-Saison 2026-27. Die Dauerkartenbestellungen für diese Saison sind im vollen Gange und Eintracht Frankfurt wird demnächst, also nächste Woche, gehe ich mal davon aus, die Rechnung verschicken. Und soweit, wie ich mitgekriegt habe, ist keine eine Dauerkarte zurückgegangen. Das zeigt wahre Fanliebe, Eintracht Frankfurt. Jetzt gehen wir nochmal in die Schallplatte ein, und zwar schönes Frankfurt am Main. Das hat man nicht gespielt, das spielen wir jetzt nochmal. Und dann gucken wir mal, was die Eintracht-Frauen machen, weil die haben letztes Jahr einen Riesenumbruch gehabt. Die ganze Mannschaft war gefühlt neu. Und ja, dieses Jahr steht das wieder bevor. Was dieses Jahr noch erschwerend dazukommt, es sind diverse echte Leistungsträger des Verlassenen Eintracht Frankfurt. Und das macht die Sache umso schwerer. Aber das werden wir nach dem Musiktitel hören.
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0: Ja, hier sind wir wieder bei Radio Phänomenia und das Ganze hier am Dienstag. Und mal gucken, die Eintracht Frauenabteilung, was gibt's denn da Neues? Ich meine, es waren schon Leistungsträger, haben die Frauen schon verlassen. Jetzt kommt Noyella Veit, die 21-Jährige, dazu. Die wird auch demnächst bei Union Berlin spielen. Damit Nadine Riesen, Geraldine Reutele, Lisan Greve, Nicole Agnomi und Elisa Sens. Das sind 5 schmerzhafte Abgänge, die Eintracht Frankfurt erstmal verkraften muss. Demgegenüber stehen 2 Neuzugänge und das kurz vor der Champions League. Warten wir mal ab. Also die Eintracht hat ja die Saison als Tabellendritte abgeschlossen, da die Frauen. Und erstmal nochmal nachträglich herzlichen Glückwunsch. Und wir freuen uns, wenn es wieder in die Champions League geht und der Weg vielleicht wieder bis ins Halbfinale kommt. 2 Neuzugänge hat Eintracht Frankfurt erst zu vergleichen. Larissa Mühlhaus und Paulina Grumbiegel. Ja, da warten wir mal ab. Es werden nicht die letzte sein, weil der Eintracht-Kader der Frauen erwartet ja einen großen Umbruch. Und da passiert schon einiges. Da ist schon einiges am Laufen. Und bei Eintracht Frankfurt Herren soll es ja auch einen größeren Umbruch geben. Da läuft im Moment noch nichts. Aber nicht weiter so tragisch. Wir warten ja erstmal da die Weltmeisterschaft ab. Und da gucken wir natürlich auch mal, welche Eintracht-Stars alles bei der, oder Eintracht-Spiele bei der Weltmeisterschaft dabei sind. Arthur Seyad wird für Belgien auflaufen. Er ist nominiert. Nathalie Braun für die deutsche Nationalmannschaft. Rizzo Doan für Japan. Der wird jetzt ein Testspiel machen am Sonntag, den 31. Mai. Geht's gegen Island los und dann spielen die in Tokio. Mal gucken. Dann Niederlande, Tunesien, Schweden. Also es folgen viele Testspiele noch vor dem ersten Spiel. Aurel Amanda für Jordanien. Ist für die Schweiz. Wird natürlich auflaufen. Ist er nominiert und Jordanien ist ein Testspiel. Ebenfalls am kommenden Sonntag, bevor es dann am 13. Juni das erste Spieltag in der Gruppe B der Weltmeisterschaft ist. Wen haben wir noch? Chaibi. Der Algerier wird für die algerische Nationalmannschaft auflaufen. Die spielen am 3. Juni nochmal ein Testspiel gegen die Niederlande, bevor es dann erste Spieltag in der Gruppe J losgeht gegen Argentinien. Die spielen dann am 17. Juni. Elias Xiri, der Tunesier, ist auch nominiert für die tunesische Nationalmannschaft, wird ein Testspiel gegen die Österreicher jetzt am 1. Juni starten. Und dann gibt es ja schon der erste Spieltag gegen die Schweden am 15. Juni. Und auf Abruf steht noch, oh Mann, von Eintracht Frankfurt, unser marokkanischer Nationalspieler Jupp, genannt auch Jupp. Er wird gegen Burundi im Testspiel eingesetzt am 26. Mai. Ja, genau, das ist ja heute. Spielen die das Testspiel um 18 Uhr. Also das läuft schon, bevor es dann richtig losgeht. Can Uzun für die Türken, ist er dabei. Rasmus Christensen für die Dänen. Keita Kosugi für Japan, U23 ist er dabei. Ist auch für die Nationalmannschaft, also nicht für die Weltmeisterschaft, aber er ist international im Einsatz für die japanische U23-Nationalmannschaft und werden dann ein Testspiel haben. Ja, das war's erstmal. Sind wieder, wie gesagt, viele Frankfurter unterwegs und mal gucken. Normal ist ja so, die Weltmeisterschaft, das Schaufenster für die Transfertätigkeiten, was dann im Anschluss kommen. Und es werden viele Millionen bewegt. Allianz Liverpool hat schon angedeutet, also 100 Millionen ist gar kein Thema für den FC Liverpool. Und sie werden die Fühler ausstrecken und mal gucken, was Eintracht Frankfurt alles hat. Also bis jetzt ist noch kein konkreter Spieler Ja, eigentlich im Gespräch. Wobei, als konkreter Spieler erwarte ich eigentlich keinen Ergänzungsspieler oder ja, eins unserer großen, hoffnungsvollen Talente, die uns ja die letzten 2-3 Jahre verkauft worden sind und doch nicht irgendwie zum großen Teil eingeschlagen haben, sondern es sollte schon ein Spieler sein, der ihn sofort weiterbringt. Kali Muendo war so eine und mal gucken, ob die 22 Millionen da locker gemacht werden können. Ja, gehen wir mal weiter. Jetzt tun wir mal einen kurzen Seitenhieb an die andere Mainseite verteilen. Und zwar an, ja nicht Hanau, sondern Offenbach. Und zwar wartet mal ab. Und zwar jetzt kommt die Reportage des Endspiels 1959. Eintracht Frankfurt, Kickers Offenbach.
1: Der Blitzstart im deutschen Fußballfinale 1959 führt nach 20 Sekunden zum Führungstreffer des großen Favoriten. Die Frankfurter Eintracht führt nach 30 Sekunden durch einen Treffer ihres ungarischen Wunderstürmers Stani mit 1:0. Spielstand nach 12 Minuten im Olympiastadion 1:1 unentschieden. Lindner, der 20-jährige Benjamin, der Frankfurter, spielt den Ball nach innen. Tor! Zimmermann, der Torsteher der Offenbacher, kam nicht an den Ball. Dann kam der Kopfball und 2:1, nachdem Schiedsrichter Asmussen das Foul anscheinend nicht gesehen oder anders gesehen hat. Der Lautsprecher kündigt die Führung des süddeutschen Meisters an. Ein dramatisches Finale in Berlin. Die zweite Halbzeit hat keine Entscheidung gebracht. Wechselvolles Spiel, Bemühungen beider Mannschaften, aber kein Tor. Und zu Beginn der Verlängerung 11 Meter für die Eintracht. Als Rechtsaußen Kress am linken Flügel gebremst wird. Unfair, so mein Schiedsrichter Asmussen von Lichtl. Und Feigenspann läuft an. Tor! Zimmermann im Offenbacher Gehäuse kann den Ball zwar noch erwischen, aber er rutscht ihm über die Hände, flach getreten ins rechte Toreck. Zimmermann warf sich nach links, aber eine Sekunde zu spät. Das Spiel steht 3:2 für den süddeutschen Meister durch Feigenspann. Wieder Angriff der Eintracht. Und nach rechts Flanke von Lindner schießt Stani das vierte Tor. Nach qualvollen Minuten der Angst bei Offenbach und der Hoffnung bei der Eintracht ist wiederum in der ersten oder zweiten Spielminute der neuen Spielzeit, diesmal der zweiten Verlängerung, ein Tor für die Eintracht gefallen. 2 Minuten nach dem vierten Tor der Eintracht, das dritte Tor für Offenbach, als ein weiter Schlag aus der Deckung heraus, unmittelbar nach dem Fernschuss von Keim zu Gast kommt und der Mittelstürmer, der Offenbacher, hebt den Ball über Leu hinweg ins Tor. 4:3 jetzt nur noch für die Eintracht und das Olympische Stadion in Berlin gleicht einem Hexenkessel. Erneuter Eckball als einer der 7-8 Abwehrspieler der Eintracht. Nur Kress steht noch vorne, alles andere im eigenen Strafraum, den Ball erneut mit dem Kopf über die Linie lenkt. Wieder tritt Gast den Ball, diesmal auf den Elfmeterpunkt. Kopfball abgewehrt und nun kann sich die Eintracht freimachen. Pfaff aus dem eigenen Strafraum heraus, versucht ein 50-Meter-Dribbling, das ist gelungen, spielt dann Kress an. Kress alleine durch, im Strafraum, kann schießen, gibt ab, jetzt muss das Tor fallen, da ist das Tor, das Feigenspann erzielte, das aber zu 30% von Pfaff und zu 50% von Kress kam. Das ist die Entscheidung im deutschen Endspiel 1959. In der letzten Spielminute drängt noch einmal Offenbach, aber das nützt nichts. Keim unermüdlich, drückt aufs Tempo, spielt ab, spielt zu. Lichtl, der Mittelläufer, geht jetzt selbst mit nach vorne, versucht einen Absatzkick, aber der ist nicht gelungen. Abschlag und da ist das Endspiel gespielt. Die Eintracht-Stürmer werfen jubelnd die Arme hoch. Die Offenbacher gratulieren in sportlich fairer Manier. Deutscher Fußballmeister 1959 ist der süddeutsche Meister Eintracht Frankfurt. Glückwunsch und Anerkennung beiden Mannschaften, dem glücklichen Sieger und dem tapferen Verlierer.
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0: Ja, wer kennt ihn nicht noch, den Marco Russ? Das war eine unserer besten. Da war die Abwehr noch stabil bei Eintracht Frankfurt, muss man sagen. Ja, da war die Abwehr noch stabil mit Marco Russ. 57 Spiele, so eine kleine Zahlenkunde. 571 Tore, 19 Landkreise, 117.800 Zuschauer. Das ist Eintracht Frankfurt der Region. Die Tour startet jetzt, ist voll am Laufen. Die alten Haudegen von Eintracht Frankfurt rund um Charlie Körbel sind dabei und rocken die Region. Und zwar, die ersten Termine sind jetzt schon gespielt. Am Freitag, den 29. geht es zum TSV Himmelstadt 1891. Dann geht es nach Sondra zu der SG 1919. Sondra, das sind alles auch recht alte Vereine, muss man sagen. Da geht es dann am 4.6. hin, das ist ein Donnerstag. Am Freitag, den 21.8. geht es nach Reiskirchen und am 28.8. in Niederflorstadt. Dann geht es nach Kappel, dann FSV 1926 Kappel am 4.9., 11.9. Großauheim und am 26.9., das ist dann Samstag, ist dann erst einmal ja, die letzte Begegnung unserer Traditionsmannschaft bei TuS Bad Arosen 1919. Und ich sage euch, es besucht die Spiele, es ist ein Ereignis, was die alten, ja, Anführungsstriche, die alten Säcke noch alles mit dem Ball machen können. Da können sich die Jungen ein, ja, richtiges, großes Stück abschneiden. Also Eintracht in der Region, ihr seid willkommen. Besucht die Spiele und lasst die Zahlen noch besser sein. Hagne, das letzte Spiel war übrigens gegen Dippers Dierlos. Die Ü40-Mannschaft gegen Eintracht Frankfurt, eine Traditionsmannschaft, war 1-4. Und ich kann nur sagen, Hagner hat ein Tor geschossen, Turk 2 Toren. Und das waren 0-3, 1-3, 1-4. Es waren 1390 Zuschauer. Glant hat dann das 1-4 geschossen, das 1-3 Zentgraf. Also Eintracht Frankfurt spielt unter anderem mit Körbel, Komjenovic, Nadaroglu, Turk, Weber, Zambach, Trainer ist Trapp und Wiedener. Wahnsinn. Also ist also nicht Kevin Trapp. Es ist unser guter, alter, lockischer Trapp, der mit den Locken, der auch schon mal hier bei Radio Phenomenia war. Anstette, Balze, Bomme, Dvorak, wer kennt die alle nicht noch? Gut, Gerste, die sind alle bei der Traditionsmannschaft im Einsatz. Also wie gesagt, besucht die Spiele der Tradi-Mannschaft und ihr werdet einiges erleben. Es ist immer gute Stimmung und volles Haus. Jetzt kommen wir mal ganz kurz. Die Mitgliederversammlung von Eintracht Frankfurt wurde jetzt terminiert. Die ist am 19. Oktober 2026 in der Jahrhunderthalle Frankfurt am Höchst. Und es ist, es wird ein neuer Präsident unter anderem gewählt. Und ich kann nur sagen, Eintracht Fans oder Eintracht-Mitglieder, geht zahlreich hin und lasst uns nicht Eintracht Frankfurt von gewissen Fangruppen unterwandern, die von Tut und Blasen keine Ahnung haben und nur selbstdarstellerisch sind. Wir wollen Eintracht Frankfurt als seriösen Verein weiterhin in Erinnerung haben und weiterhin auch lieben. Eintracht Frankfurt hat auch einen neuen Vertrag gemacht. Und zwar nicht mit irgendeinem Spieler, sondern einen neuen Mega-Vertrag mit Eintracht-Boss Axel Hellmann. Er wird jetzt künftig, na gut, ich weiß nicht, ob man hier Zahlen so unbedingt nennen muss, aber sagen wir mal 2,5 Millionen ist schon eine Hausnummer. Und insgesamt ist der Vertrag läuft über 5 Jahre. Also muss man sagen, Hut ab, toller Vertrag. Axel Hellmann hat einen sehr guten Job bei Eintracht Frankfurt bis jetzt gemacht und wird ihn auch weiterhin machen. Und die Gespräche sind geführt mit dem mit dem Aufsichtsratsboss Matthias Beck und es ist ein Abschluss gekommen. Also wie gesagt, ein Vertrag bis zum 30. Juni 2031 und ja, der Axel hat's verdient, eindeutig. Jetzt gehen wir nochmal weiter in die Stadion-Nostalgie ein und zwar für mich eins der Lieblingslieder, warte mal, muss ich mal gerade gucken, im Walterspiel die Eintracht. Das war nämlich unser Benny Maro, hat es nämlich mitgesungen. Und zwar war der Benny Maro, ist ja ein Bub des Eintracht-Fanclub Salzheim damals gewesen. Und jetzt ist er noch ein Zindlinge, einer der größten, ja, wie heißt es, Chorknaben? Nee, nicht Chorknaben, also Chordirigenten oder Chorleiter im ganzen Rhein-Main-Gebiet. Deshalb hört mal rein, was da noch alles gespielt wird. Im Wald, da spielt die Eintracht.

0: Ja, das war die Bundesliga, Polga. Das muss man mal sich reinziehen, was alles auf diese Schallplatte von 1977, 78 ist. Und es ist absolut empfehlenswert und es ist auf alle Fälle ein Sammlerobjekt, das muss man sagen. Also wer vielleicht zufällig mal jetzt das Wochenende oder die Tage mal über irgendeinen Flohmarkt stöbert und die CD kriegt, also die LP sieht mit dem Adler drauf, da steht Eintracht Frankfurt drauf und richtig schöne Adler mit Federn noch, muss man sagen. Also richtig ein Federadler. Also echt roh durch diese Schallplatte. Und ich sage euch eins, ihr habt ein absolutes Top-Produkt. Da sind 12 Lieder drauf. Und ihr habt jetzt einige gehört und wird noch, vielleicht noch den Schwarzen Geier-Fanclub hören. Weil wer weiß schon, wer kennt die noch, den Fanclub Schwarzen Geier? Das werden wir natürlich noch im Laufe der Sendung noch spielen. Aber was gibt's Neues bei Eintracht Frankfurt? Im Moment gibt es eigentlich nichts. Still ruht der See, keine spektakulären Transfers bis jetzt gemacht. Mo Dahoud ist der Einzige, der die Hessen bis jetzt verlassen hat. Und ja, muss man sagen, es war eine der Besseren. Also ich bedauere schon, dass Mo Dahoud also eigentlich gegangen ist, weil er war im Mittelfeld, im defensiven Mittelfeld, einer der Guten, der was mit dem Ball anzufangen weiß. Aber es ist Ruhe, aber die Weltmeisterschaft steht in den Startlöchern. Und wie sieht es denn eigentlich aus bei der Weltmeisterschaft? Es ist die größte Weltmeisterschaft aller Zeiten. Wird in 3 Länder gespielt, also Mexiko, USA und Kanada. Und es werden die deutschen Spiele, also die Vorrundenspiele, sind Gott sei Dank zu ja, recht humanen Zeiten. Also es sind 2 Spiele um 22 Uhr, 21 Uhr, das ist noch relativ gut zu handeln. Und ich gehe auch davon aus, also wenn man so die ganze Spielplanung sieht und so den weiteren Turnierverlauf, wer gegen wen dann spielen könnte, also wenn es nicht ganz dumm kommt und die Brasilianer vielleicht doch nicht Gruppensieger in ihrer Gruppe werden, müsste eigentlich Minimalziel das Achtelfinale sein für die deutsche Nationalmannschaft, weil es sind schon, die Bundesliga ist ja eigentlich keine schlechte Liga und für mich zählt Deutschland zu einer der Favoriten dieser Weltmeisterschaft. Die Brasilianer muss man natürlich immer wieder auf der Karte haben, ganz klar. Argentinien, die Spanier natürlich auch, die Italiener auch. Ach, die Italiener sind ja gar nicht dabei. Huch, das tut mir leid, aber da kann man wenigstens während den deutschen Spielen kann man dann Pizza bestellen, weil es ist ja, die haben ja Zeit. Die können ja Pizza und Lasagne und alles machen. Also wer während den Spielen natürlich feiern will und Pizza bestellen will, kann das bei den Italienern machen, weil die haben spielfrei. Es fängt am 13. an, da ist das Eröffnungsspiel. Am 14. steigen wir ein in die Weltmeisterschaft und mal gucken, wie es weitergeht. Also wie gesagt, die deutsche Nationalmannschaft hat eine, ja, finde ich, lösbare Aufgabe in der Gruppe. Also wenn sie die nicht löst, dann haben sie auch bei der Weltmeisterschaft nichts zu suchen. Und mal gucken, was der Fanclub Schwarze Geier eigentlich zu diesem Thema sagt. Rund um Eintracht Frankfurt. Also wie gesagt, der EFC Schwarze Geier. Ich weiß gar nicht, ob es den heute noch gibt. Und falls den EFC Schwarze Geier heute noch geben sollte, bitte schickt uns eine E-Mail an info@radiophenomenia. Wir laden euch gerne in die Sendung ein oder auch natürlich andere Eintracht-Fanclubs, die mal gerne hier bei Radio Phenomenia sein möchten, können hier eine Plattform kreieren und ihren Fanclub vorstellen der Öffentlichkeit. Aber der Fanclub Schwarze Geier, das wäre natürlich, also wenn es den wirklich noch gibt, oh, müssen wir mal gucken. Oh, oh, oh.
1: Hey, Sie, junger Mann. Ja, ja, Sie. Können Sie mir vielleicht mal sagen, wie ich hier zur Jahreshauptversammlung vom Fanclub Schwarze Geier komme? Ich habe mich nämlich verlaufen und dabei soll ich doch heute zum Kulturwart gewählt werden. Unseren Alte, den musste man nämlich wegen vereinschädigenden Verhaltens absetzen, gell? Ich meine, man war ja ganz zufrieden mit ihm, bis zu dem Augenblick, wo er gemahnt hat, unser Hinnermannschaft tät sich zu viel Blöße geben. Blöße gäbe, sowas sächt mir doch nicht als Kulturwart, so eine Sauerei. Schließlich sind wir der Fanclub Schwarze Geier und nicht der Kottjöschens Fanclub. Naja, aber großzügig, wie wir nun mal sind, hätte man das durchgehen lassen, gell? Nur, als er dann in aller Öffentlichkeit behaupten wollte, ein Foul-Elfmeter gegen unser eigen Eintracht wäre zurecht verhängt worden, na, da hat unseren Ehrenrat zugeschlagen. Da war er weg vom Fenster, unseren Herrn Kulturwatt. Ich frag Sie, was hätte denn unser zurückgezogener Außenspitz tun sollen, als der ihren Torjäger durchgebrochen war und zum Torschuss angesetzt hat, hä? 14 Dinge hat der in dieser Saison schon geschossen gehabt. 14. Und da wollte er Graz 15. machen. Ich hab's ihm ganz genau angesehen. Das war klare Absicht. Da gab's für unseren Gertrinklein nur eins. Aufschmeißen. Und wie er ihn aufgeschmissen hat, den großen Herr Torjäger. Und wie er gewimmert hat, der große Herr Torjäger. Man hätte mahnen können, das Herzbändel reißt ihm. Dabei konnte der Kerl nach 6 Wochen das Training schon wieder aufnehmen. Na, die Zeiten für uns Fans sind viel zu hart geworden, als dass wir uns von so Gesinnungslumpe unterwandern lese. Früher, da war das alles kein Problem. Da sind wir kurz auf den Platz ruf gemacht und haben dem Gegner mal gezeigt, wo die Krawatte hänge. Heute haben sie die Zäune da. Uns bleibe eh nur noch die Einwegflasche übrig. Mir habe die Zäune nicht gewollt. Mir nicht. Neulich, da habe sie unseren Ehrenschriftführer festgenommen, nur weil er mit so einem kleinen Drahtschärsche, so einem ganz kleinen Drahtschärsche am Zaun herumgemacht hat. Wann da unser Herrn Rechtsanwalt nicht bewiesen hätte, dass er eigentlich nur nach dem Spiel des Schiedsrichter auf dem Buckel vom Platz tragen wollte, na, da täte der arme Kerl heute noch im Knast hocke, kann ich Ihnen sagen. Und anschließend hat es dann am Hauptbahnhof einen Motzauflauf gäbe, nur weil mir so ein paar angeblich harmlose Passanten, angeblich harmlos, so mal ein bisschen aufgemischt habe. Früher habe ich mir ganze Sonderzüge auseinandergenommen. Heute mache ich es in Halles, wenn du mal einen Omnibus umwirfst. Ich meine, schließlich habe ich mir ja Jahre mal unsere Gruppe Dynamisch Sternstund, gell? Und der Dumme ist doch sowieso als der kleine Mann. Vor ein paar Jahren, da wusste er noch, was er für sein Geld bekam. Ein Heimsieg nämlich. Zumindest aber doch ein Spielabbruch. Heute kann es ihm passieren, dass er auf beides verzichten muss. Und wer gibt ihm sein Geld wieder, frage ich Sie. Wer? Keiner gibt's ihm. Keiner. Da gibt's eine ganze Menge für mich als zukünftigen Kulturwart zu tun. Eine ganze Menge. Also, junger Mann, wo geht's dann jetzt hier zur Jahreshauptversammlung vom Fanclub Schwarze Geier?
0: Ja, das ist immer wieder gern gehört, der Fanclub, die Jahreshauptversammlung des EFC Schwarze Geier von Eintracht Frankfurt. Einfach köstlich. Die Freundschaftsspiele, also mal gucken, also die Weltmeisterschaft haben wir jetzt schon ein bisschen angesprochen. Die deutschen Spiele sind, also erst einmal, das ist ein Freundschaftsspiel, folgt jetzt am Sonntag, den 31.05. um 20.45 Uhr gegen die Finnen. Dann ein Freundschaftsspiel gegen die USA am 6.06. um 20.30 Uhr. Und dann geht's schon los in der Gruppe E, da wo wir ja platziert sind. Und zwar am 14.06. das erste WM-Spiel der deutschen Nationalmannschaft gegen Curaçao. Die große Unbekannte eigentlich in unserer Gruppe, aber nicht zu unterschätzen, weil wer sich für diese Weltmeisterschaft oder überhaupt für eine Weltmeisterschaft qualifiziert, sollte man auf keinen Fall unterschätzen. Das hat ja Deutschland die letzten 5, 6 Jahre oder 8 Jahre schmerzlich erfahren. Dann geht's gegen die Elfenbeinküste am 20.06. Das sind die Spiele um 22 Uhr. Also Curaçao, das Spiel um 14.06. ist um 19 Uhr. Dann die Elfenbeinküste 22 Uhr. Und dann geht's am letzten Gruppenspieltag gegen Ecuador. Ebenfalls am 25.06. um 22 Uhr. Und dann gehe ich davon aus, dass wir ein paar Runden weiterkommen. Und wenn es nicht der Fall sein sollte, stehen schon die nächsten Spiele im September in der Nation League an. Da haben wir durchaus stärkere Gegner, also vom Papierform her, also die Niederlande, Griechenland, Serbien, wird ganz dicke Brocke in der Nation League geben. Aber erstmal die Weltmeisterschaft und mal gucken. Wir freuen uns drauf. Und ja, auch wenn es nicht unbedingt eine klimaneutrale Weltmeisterschaft ist, weil allein schon die Flüge zu den Spielen verbrauchen mehr Treibstoff für die Flugzeuge wie, sagen wir mal, 25 Jahre Bundesliga insgesamt, die ganzen Auswärtsspiele. Es ist eine Weltmeisterschaft der Superlative und ich hoffe, dass der DFB, also dass der Weltmeisterschaftspokal nicht von Donald Trump übergeben wird, sondern schon in Händen der FIFA eigentlich weitergegeben werden sollte oder übergeben werden sollte. Also wie gesagt, also ich bin gespannt, ob der Iran noch teilnimmt, also was da noch alles passiert. Also es ist noch sehr viele Fragezeichen vor den ersten Spielen, aber die sind ja schon in 2 Wochen, geht schon los. Da beginnt die Weltmeisterschaft und bis jetzt hört man eigentlich nichts Negatives. Also es läuft alles reibungslos da drüben bis jetzt in den 3 Ländern, Mexiko, USA und Kanada. Und mal gucken, wie es wird. Wir sind jetzt schon langsam am Ende der Sendung. Also 10 Minuten haben wir noch Zeit. Also wir können noch mal eins spielen und zwar Im Herzen von Europa, das haben wir oft genug schon gespielt. Liebe Eintracht-Fans, das ist natürlich auch so eine Sache, die wir gern immer mal spielen. Also liebe Eintracht-Fans, das ist sehr gut. Das ist auch auf diese Schallplatte drauf und hört nochmal kurz rein.
2: Liebe Eintracht-Fans, wenn jemand immer oben schwimmt und nie unter die Räder kommt, dann ist es auch nicht mehr wie recht, dass man für den eine Schallplatte mischt. Den Satz auf Fußball übertrage, erübrigt bestimmt die Frage, wer ist gemeint mit dem Verein? Die Eintracht Frankfurt kann's nur sein. Wie glücklich ist mein Vaterstadt, dass es solch Fußballmannschaft hat. Die Mannschaft gibt's, was kaum verwundert, schon seit dem vorigen Jahrhundert. Man kann's noch in der Chronik lesen. Auf Frankfurts Hundswies war's gewesen. Der FC Kickers kickte da, nebst Fußballclub Viktoria. Die Männer dieser ersten Zeit waren Gatzet, Kreuze, Polenk, Streit, sie waren nebst dem Karl Krömmelbein die Mitgründer vom Verein, der später FFV genannt, als Nordkreismeister wird bekannt und bei der Süddeutschmeisterschaft einen guten zweiten Platz geschafft, bis dann der Erste Weltkrieg kam und Wind ihm aus der Segel nahm. Nach Kriegsend 1920, frühere Erfolge mehr besann sich und hat mit Turnen fusioniert, den Namen Eintracht eingeführt und auf dem Platz am Riederwald zeigte sich deren Könne bald. Sie kam, es konnte ihr keine wehren, erneut zu Nordkreismeister ehren. Mein Meister wurde sie 8 Jahre später. Von alle Fans weiß das noch jeder. Süddeutscher Meister, so viel weiß ich, wurde sie dann 1930. Und 2 Jahre später, gegen Bayern, konnte den Titel noch einmal feiern. Zur Fußballmeisterschaft der Welt wurde Rudi Kramlich abgestellt. Der 3. Platz machte schon klar, was das für ein Spitzenspieler war. Und wieder kam ein Krieg dazwischen. Der Fußballsport galt oft zur Frische. Die Eintracht, die begann von vorn, war auch ihren Platz schutt halt won. Bald konnte sich keiner mit ihr messen. Sie holte den Pokal von Hesse. Dann kam's Vertragsspielerstatut. Auch das tat unserer Eintracht gut. Sie konnte ihr Fußballkunst beweisen auf Spiele, während Auslandsreise wurde nach Spanien, in die Stade und gar Ägypten eingeladen. Und als 1953 dann erneut die Süddeutsche gewann, da kam sie erst so recht in Schwung. Sie hat gar nach Verlängerung die Kickers Offenbach bezwungen, die deutsche Meisterschaft errungen. Seit dem Bundesliga-Start hat sie dort ihren Platz gewahrt. Ist, das sei hier nicht verschwiegen, seit der Zeit nie abgestiegen, sondern nahm im Gegenteil noch an anderen Wettkämpfen teil. Ihr Erfolgssträhnen riss nicht ab. Denn der internationale Cup und der Cup vom Alpenland als Gewinner sie bestand. Genug von anno dazumal. Der Sieg im DFB-Pokal gilt's abschließend hervorzuheben. Bestimmt, wenn man noch mehr erlebe. Es überstieg der Chronik Rahme, wollt anführen ich der Spielername, die für ihr Eintracht jederzeit zu große Opfer waren bereit. Die Eintracht Sportgeist praktiziert, in aller Welt ihn präsentiert. Die Eintracht Frankfurt, unsere Dare, ist wie bewiese kaum zu schlare. Die Meisterschaft sollte ihr klügge, dafür will ich die Daumen drücke. Denn wer so fair und spottlich ist, der hat's verdient, meint ihn ihr Lieselchrist.
0: Tja, auch die Lieselchrist hat die Meisterschaft von Eintracht Frankfurt leider nie erleben können. Ja doch, 59 halt, aber sagen wir mal, die Bundesliga ist ja erst 63 gegründet worden. Und abgestiegen sind wir auch dem ein oder anderen Mal. Also das ist schon, also man merkt direkt, dass wir hier die Nostalgie ein bisschen ausgepackt haben. Die Eintracht-Lieder, wie gesagt, von 1977 und 78 auf Schallplatte. Ein immer gern gesehener Schatz oder ein Fundus für jeden Eintracht-Fan. Wie geht's weiter bei Radio Phänomenia diese Woche? Haben wir ja, die Sendung könnt ihr morgen nochmal hören, zwischen 10 und 11 Uhr hier im Radio X, ansonsten in der Radio X Mediathek. Und am 2. Juni kommt die Turnabteilung, die Saskia kommt hier hoffentlich, also bis jetzt haben wir noch keine endgültige Bestätigung, nur formelle Zusage erst einmal. Also am 2. die Turnabteilung von Eintracht Frankfurt, die ist ja auch sehr erfolgreich und sehr international unterwegs. Und am 9. könnt ihr euch mal ganz dick anmerken, kommt Lutz Meindl. Es ist der Masseur und Physiotherapeut, ewig lange Zeit bei Eintracht Frankfurt. Er ist eigentlich das Gesicht von Eintracht Frankfurt mit Anton Hübner gewesen. Also das waren Legenden von Eintracht Frankfurt, abseits des Fußballs. Sie haben die Mannschaft gemacht und wir werden natürlich, werden wir den Lutz mal fragen, erstmal, was er natürlich heute macht, ganz klarer Fall. Er ist ja Masseur-Rentner, Physiotherapeut-Rentner oder wie man es nennt, er ist auf jeden Fall Rentner. Vielleicht ist er auch noch mit dem Motorrad unterwegs, weil es ist ja sein ganz großes Hobby war. Und was haben die verweichlichten Profis der Neuzeit mit den Knüppelharten der Allzeit zu tun? Wir werden Lutz Meindl fragen am 9. Juni. Dann am 16., 23. und 30. werden wir uns natürlich der Weltmeisterschaft kümmern unter dem Pseudonym Dicke Bahnstrubbeliges, wird ihr alles hier bei Radio Phänomenia über die Fußball-Weltmeisterschaft hören. Das war's für heute. Wir hören uns nächste Woche wieder. Tschüss, sagt Thomas P. Ciao.

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0: Sonne.
1: Ja, hallo. Es ist der vierte Dienstag, wie an jedem vierten Dienstag. Ich hatte die letzten Monate zugebracht mit der Frage, wo nimmt eigentlich solche Erscheinungen wie AfD oder andere hieße hitlerische nationalsozialistische Ideologen, wo nehmen die gerade ihren ganzen Elan her? Und ich hatte mich ausgehend von Alice Weidel und Bernd Höcke, deren Versuche, immer weitere Kreise davon zu überzeugen, dass sie doch die SA gerne verehren, quasi rückwärts gelesen über die hitlerische nationalsozialistische Primärliteratur, so jemand wie Alfred Rosenberg.
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1: Ach genau, einer, der dann quasi auch in dem ersten Haupt Nürnberger Kriegsverbrecherprozess verurteilt worden ist, der dann seinerseits Charles Darwin und Ernst Haeckel gelesen hat und für seine Argumentation verwurstete, der dann diese Idee stark gemacht, es gäbe so etwas wie eine biologische Struktur von Rasse, und wenn es eine biologische Struktur von Rasse gäbe, dann sollte das zutreffend sein, was Ernst Haeckel fordert, nämlich eine philosophische Konstruktion, in der jeder biologischen Instanz eine

mit dieser Konstruktion kann man dann eben begründen, dass ein richtig echter Deutscher, der Bilder malt, die Nazis blöd finden, dass der dann zwar biologisch ein richtig Deutscher ist, aber im Sinne dieser Rassenseele eben ein Rassenfeind und damit eben bedroht, verfolgt, gefoltert, ermordet, zu Tode zwangsgearbeitet werden kann. Das ist so ganz grob der Rahmen, in dem ich versucht habe, mich dem Zeitgeschehen anzunähern. Ich hatte das, glaube ich, gesagt, ein Maler ist immer ein Landschaftsmaler und dazu gehört die Zeit, in der ich bin, die ist als Landschaft in diesem Gemälde zwangsläufig, ob ich das will oder nicht. Und ich hatte gesagt, dass es eben bestimmte Malerei gibt, die hässliche Dinge nicht sieht. Und damit zwar möglicherweise schöne Bilder macht, aber im Wesentlichen einfach keine Kunst ist. Und es gibt andere Kunst, die viele Dinge hellsichtig sieht und dann Bilder, Skulpturen herstellt, die vielleicht nach bürgerlichem Sofa, hängt über dem Sofageschmack, eben keine schönen Bilder sind, die aber zumindest innerhalb dieser Welt eine Öffnung des Denkens dahingehend, wenn es so ist, dann heißt es nicht, dass es so sein muss. Oder anders, um das mit einstürzenden Neubauten zu sagen, ich zitiere das bestimmt jetzt völlig falsch, aber die haben ein Musikstück komponiert, das heißt, alles was ist, ist nicht möglich, nur was nicht ist, ist möglich. Genau, wenn wir schon bei Neubauten sind, dann es gibt zwei andere Künstler, Künstlerinnen, die ein ähnliches Verständnis haben. Elfriede Jelinek hat mal gesagt, ich lebe in dieser Welt und diese Welt tötet mich aufgrund dessen, dass sie so ist, wie sie ist. Und das Einzige, was ich tun kann, um mein Leben zu retten, ist ein Landschaftsgemälde zu schreiben, wo ich das schreibe, wie das ist, wie das ist. Und mehr oder weniger in den fast gleichen Vokabeln hat das Niki de Saint-Phal für sich auch beansprucht. Also es gibt jetzt so oberflächliche Museumsbesucherinnen, die würden jetzt Elfriede Jelinek eher sperrig und gruselig finden und Saint-Phal hübsch und bunt. In deren Verständnis dieser Figürchen und dieser Texte sind die sich aber beide eigentlich recht nah. Und mir gefällt auch der Gedanke, dass das Einstürzen

0: Neubauten da als Soundtrack.
1: Ach, diese alten.
0: Das diese hörbar.
1: Spannbare
0: Bassalten.
1: Links auf.
0: Ja.
1: Nicht zu gehen.
0: Genau, ich will, weil wir so viel Biologie und Evolutionsbiologie schon hatten und weil ich denke, dass das im Kern dieser ganzen Thematik ein Turnier darstellt, möchte ich heute über Ärzte sprechen.
1: Das Signalhorn.
0: Dabei nagelt mich nicht drauf fest, das ist alles
1: 100 Mal.
0: Ja, ich fange mal an. Also, es gibt in den Internet Anwendungen gibt es viele Dinge, wie zum Beispiel Browser, Suchmaschinen, Karten, Werke,
1: 800 Meilen
0: soziale Medien, wie, ich kenne das alles gar nicht so richtig, also was weiß ich, YouTube gab es, davor gab es mal MySpace, ich weiß gar nicht, ob das noch online ist. Dann gibt es neuere Sachen, sowas wie TikTok, das kenne ich gar nicht, Instagram. Es gibt inzwischen Internet-Wettbüros. Illegale gab es da von Anfang an, legale gibt es inzwischen immer mehr. Das ist so ähnlich wie einarmigen Banditen in diesen Kneipen früher, bloß dass das im Internet stattfindet. Zwei Computerspiele oder drei, vier Computerspiele will ich auch kurz erwähnen. Es gibt ein Computerspiel, das heißt Fortnite. Das war die Idee, dass man ein Gewalt Baller, ich hau dich tot und sag dich in Stücke, Computerspiel der allerstumpfesten, gewalttätigsten Sorte so programmiert, dass das auch eine Altersfreigabe gibt für kleine Kinder. Das ist den Herstellern gelungen, dass sie da weiß nicht, wer das macht, diese Altersfreigabe, Kontrollgrenze so niedrig wie möglich zu programmieren. Also ohne, dass das jetzt weniger Töten beinhaltet als viele andere gruselige Gewaltspiele. Ein Grund, warum das bei kleinen Kindern so beliebt ist, ist, weil es gibt praktisch überhaupt keine Spielregeln. Man muss da auch gar nichts wissen oder können. Man wird quasi gemeinsam mit 99 anderen Kindern, sind immer 100 am Anfang, auf eine winzige Insel ausgesetzt. Da findet man dann Hackebeile, Schrotgewehre, Baseballschläger. Manche versuchen Verstecke zu finden, um sich erstmal eine Zeit lang zu verstecken. Andere suchen halt möglichst schnell irgendwie eine Machete oder irgendein anderes Mordinstrument. Und dann treffen sich eben Kinder, dann kann man wegrennen oder man kann aufeinander losgehen und sich gegenseitig töten oder zu töten versuchen.
1: Verpasst.
0: viele dieser Kinder, die damit spielen, die finden es toll, sofort aufeinander loszugehen. Dann gibt es ein riesiges Gemetzel. Da werden dann von diesen 100 Kindern, die aufeinander treffen, eins nach dem anderen irgendwie zu Matsch gehauen, zerhackt, erstochen oder irgendwas anderes. Manchmal gibt es dann auf dieser kleinen Insel zu viele, die sich versteckeln, und dann agiert der Inselbesitzer und flutet einfach stückweise die Insel, um den Raum noch stärker zu verkleinern, und dann müssen halt alle aus den Verstecken raus, damit das Gemetzel keine Pause einlegt und dann eben so lange weitergeht, bis genau ein Kind noch übrig ist, was lebendig bleibt. Das hat dann gewonnen. Wie gesagt, die Regeln sind einfach. Man muss da auch nicht groß lesen oder schreiben oder irgendwas können. Man rennt halt rum und tötet besser, als dass man selber getötet wird. Die Programmierer von solchen Spielen, die konkurrieren natürlich die ganze Zeit mit 1000 anderen ähnlichen Spielen, und die Konkurrenz zwingt dazu, dass die permanent neue Versionen programmieren. Und 30 Jahre Internet Erfahrung hat jetzt die Programmierer dahin gebracht, dass sie eben regelmäßig Mediziner, in dem Fall sind es eben Psychologen, Psychotherapeuten, Psychiater, die sich gut mit Kindern auskennen und die sich gut mit Suchterkrankungen auskennen, dass die Programmierer diese Mediziner, Psychiater zu Rate ziehen, um möglichst den Suchtcharakter von diesem Spiel möglichst zu erhöhen. Ist klar, wenn ganz einfache Prozesse, da gibt es ganz schnell große Aufregung und ganz schnell sehr große Belohnungschemieschübe in den Gehirnarealen, die eben für Sucht verantwortlich sind. Und die Programmierer versuchen eben, das so zu programmieren, dass die Kinder möglichst lange, möglichst viele hintereinander Spiele spielen und möglichst viel Zeit mit diesem Spiel verbringen und da möglichst viel Rausch erleben, was sie eben möglichst dann auch unbedingt wiederholen wollen. Und diese Psychiater, Psychiatrieärzte, die helfen eben den Programmierern dabei, diese Spiele möglichst suchtanfällig herzustellen. Wie gesagt, das ist jetzt ein Spiel, das wird von sehr vielen, sehr jungen Kindern gespielt. Auch da gibt es eine Altersfreigrenze, aber die wird natürlich von denen, die da süchtig sind, auch umgangen. Und das ist ähnlich wie bei Trinkern in der Kneipe, dass dann eben ältere Kinder auch jüngere Kinder in diese Spiele einweisen und dann quasi mit abhängig machen. Und wenn die dann noch nicht alt genug sind, dann finden die eben sehr schnell Wege, da die Beschränkungen zu umgehen, um das eben weiter zu spielen.
1: Eine Geste.
0: ein typischer Suchtfaktor ist, dass man die Dosis vergrößern muss. Und das tun Kinder je nach der Ausprägung der Abhängigkeit unterschiedlich früh, unterschiedlich schnell, dass die dann umsteigen auf Gewaltspiele frei ab 18, weil die dann in der Regel noch sehr viel realistischere und kinoartigere Bilderfluten erzeugen bei diesem Morden, kleinen Hacken zu Brei hauen, was einfach diese Attraktivität von diesen Erwachsenenspielen für diese Kinder eben sehr stark erhöht, weil sie auf diese Art und Weise einfach ihre Suchtdroge, die Dosis erhöhen können. Und auch die sind dann in der Regel ab 18, aber auch da ist dann in der Regel für die Sucht erkrankten Kinder das nicht sonderlich schwierig, sich das irgendwie zu beschaffen und spielen zu können. Diese Mediziner, die jetzt den Programmierer helfen, die benutzen eine Forschung von Psychologie, Psychiatrie, die eigentlich betrieben worden ist an Universitäten, Kliniken, auch von Pharmaunternehmen natürlich, aber die ursprünglich mal die Idee hatte, wenn man mehr weiß über diese Erkrankungen, dann könnte man möglicherweise auch bessere Therapien finden und bessere Wege, eben Erkrankte gesünder zu machen, Kranke zu heilen. Und was jetzt diese Mediziner tun in diesen Computerfabriken, ist genau das Gegenteil. Sie erhöhen den Schaden, den sie anrichten bei den Spielerinnen. Sie erhöhen den Schaden größtmöglich. Und zwar wissend und sehend, dass sie das tun, wissend, sehend, wollend. Und es ist wie üblich in der heutigen Form der kapitalistischen Akkumulation, die Profite gehen natürlich zugunsten der Besitzerinnen dieser Internetangebote, was in der Regel dann sehr häufig weiße Männer sind. Und der Schaden geht eben unspezifisch an alle. Und die Schäden, die da Kinder erleiden und die auch ganze Gesellschaften erleiden, diese Schäden, für die ist dann hinterher niemand von den Programmierern wirklich in irgendeiner Form haftbar. Es gab mal so eine ähnliche Entwicklung beim Autofahren. Irgendwann im letzten Jahrhundert dachten die Autohersteller, ja, ist ja super, wir bauen jetzt einfach immer mehr Autos mit immer größeren Motoren. Und dann hat sich herausgestellt, da sterben dann irgendwann echt zu viele Menschen mit. Und dann gab es bestimmte Regulierungen für Autos, die sehr, sehr schnell fahren können und sehr große Motoren haben, gibt es dann bestimmte Bestimmungen, dass die eben auch genügend große Bremsen haben sollen und dass die genügend große Knautschzone haben sollen. Irgendwann hat jemand einen Sicherheitsgurt erfunden und den zur Pflicht gemacht. Es gibt auf sehr, sehr vielen Straßen inzwischen auch Geschwindigkeitsbegrenzungen.
1: Eine Geste.
0: Und obwohl das Auto ein paradigmatisches Objekt ist für den Gang der Industrialisierung, also in Deutschland Mercedes und andere und in Amerika Ford und andere, und es gibt noch zigtausend andere tolle Automarken.
1: Diese alten Gießen.
0: Trotz dieser Idee für die Autohersteller, es ist ja super, wenn sie möglichst viele Autos verkaufen und damit möglichst viel Wohlstand herstellen. Trotzdem haben sich sehr viele Autofahrer inzwischen daran gewöhnt, dass man eben Autos ohne Bremsen und ohne Sicherheitsgurte nicht wirklich kaufen kann. Und die haben sich auch daran gewöhnt, dass es in vielen Straßen eben Verkehrsregeln gibt, bis hin zu Geschwindigkeitsbegrenzungen. Alle diese Dinge sehe ich weit und breit bei sozialen Medien, Computerspielen, Suchmaschinen, alles, was man sich so im Internet oder in der Digitalisierung der sozialen Beziehungen vorstellt. Sowas wie ein TÜV oder sowas wie eine Geschwindigkeitsbegrenzung sehe ich da nirgends.
1: Dann wirst du wissen.
0: Und das wissen auch übrigens diese Mediziner.
1: Diese Alpen.
0: Also in dem Bild zu bleiben, die Mediziner, die bauen die chemische Suchtsubstanz immer komplizierter und immer trickreicher, damit sie immer doller knallt. Im Bereich Doping wäre das quasi ein Wettlauf. Umso besser das Doping knallt, umso schneller sind dann die Anti-Doping-Behörden dahinter und versuchen das wieder illegal zu machen. Und dann in der nächsten Runde findet der Mediziner eins, was noch besser knallt, und dann ist es ein Jahr später dann auch wieder auf der Dopingliste. Aber sowas in der Form, eine Regulierung dieser immer schneller und immer doller knallend machenden digitalen Medien gibt es dort in dem Bereich so gut wie gar nicht. Nochmal was ich gesagt habe, weiße, reiche Männer profitieren davon. Wenn man sich erinnert an den Vietnamkrieg, im Vietnamkrieg haben die Soldatinnen in der ersten Phase angefangen, alle irgendwie fürchterlich zu kiffen. Dann hat das Militär beschlossen, dass sie das eindämmen muss, was dann dazu geführt hat, dass die Soldaten, Soldatinnen in Vietnam umgestiegen sind von Kiffen auf Heroin. Einfach weil man beim Kiffen, das riecht man immer, und dann wird man halt entdeckt und ins Gefängnis getan. Und wenn jemand Heroin konsumiert, das kann man nicht meilenweit gegen den Wind riechen. Das müsste man dann anders irgendwie feststellen. Und die sehr, sehr viele dieser Vietnam-Veteranen kamen dann eben heroinsüchtig aus dem Kriegsgeschehen zurück in die USA. Und was man auch weiß, ist, dass die Vietnam-Soldaten, es gab zeitweise in den USA eine Wehrpflicht, dann könnte man sagen, ja, okay, das ist quer über die gesellschaftlichen Schichten verteilt, aber so ist es natürlich nie. Wohlhabendere, reichere, die konnten sich dann quasi aus dieser Wehrpflicht rauskaufen und ärmere, benachteiligtere, die konnten das nicht so gut. Und in den USA ist es eben so, dass Weiß ist im Schnitt, also nicht gänzlich immer überall, aber so im Durchschnitt reich ist Weiß und arm ist farbig. Wenn man diese Analogie mal so wüst darauf hin spekuliert, was die Drogenkarrieren von kleinen Kindern in Gesellschaften mit rassistischen Vorurteilen angeht, dann könnte man sich vorstellen, dass die verwundbarer sind für diese Suchterkrankungen. Also die weißen Männer profitieren, werden reicher und die benachteiligten, nicht weißen erdulden den größten Schaden. Das könnte man empirisch überprüfen, wenn man das wollte. Aber solche Forschung ist gerade in den USA im Moment nicht besonders populär. Im Gegenteil, eine Forschung in dieser Richtung wird von vielen Wirtschaftsliberalen quasi als Bedrohung der liberalen Demokratie angesehen. Also, was beim Auto die Leitplanke ist, das ist im Internet dann gleich schon Faschismus. Also jeder, der sich fragt, was passiert denn da, und braucht es nicht sowas wie eine Leitplanke, der wird dann mit dem Vorwurf konfrontiert, dass Verstoße gegen Meinungsfreiheit. Assistenz zu verringern oder zu streichen. Diese 200 diese Sache an sich könnte man sagen, okay, das ist eine politische Entscheidung, eine bestimmte politische Fraktion möchte dort Geld sparen. Das hätte dann nichts mit Ärzten zu tun, aber was Friedrich Merz immer wieder betont, ich habe das jetzt so oft in den letzten Wochen, Tagen in Aussagen von Friedrich Merz gehört, dass ich das, ich denke, da muss irgendwas dran sein, sonst würde er das nicht so, so oft so wiederholen. Er sagt, dass... Er sagt,
1: dass Laufe.
0: Er sagt, dass es eine Expertenmeinung gibt, dass das gut sei. Und jetzt frage ich mich, wer ist Experte für psychisch kranke oder sonst wie kranke Kinder? Das sind Kinderärzte. Also Friedrich Merz hat offensichtlich, so sehr er das betont, wird da irgendwas dran sein. Friedrich Merz hat offensichtlich Kinderärzte gefunden, die dafür plädieren, dass man den Betreffenden diese Teilhabeassistenz reduziert oder streicht. Auch diese Ärzte begründen eben diese Empfehlung mit ihrem medizinischen Expertenwissen. Man muss dazu sagen, dass solche Entschuldigung, ich habe gerade hier an dem Regler was verändert und ein bisschen den Faden verloren. Genau, man sollte dazu sagen, dass für solche Kinder lange Zeit ein gut funktionierendes großes System einer Struktur von Förderschulen existiert hat. Das wurde aber durch diese ganzen Integrationsbestrebungen quasi trockengelegt. Das heißt, die sind jetzt zum großen Teil an Regelschulen und können da zum großen Teil auch einfach gar nicht mehr weg, weil es die geeigneten Förderschulen in dieser Form einfach nicht mehr gibt oder nicht mehr mit Aufnahmekapazität gibt. Und man muss dazu sagen, dass natürlich die Schulen nicht gefragt wurden, wie sie das gerne hätten, wie das gemacht wird. Und diese ganze Struktur der Teilhabeassistenz ist eben einigermaßen verwickelt und nicht wirklich solide angebunden an den schulischen Alltag. Was bedeutet es, wenn jetzt diese Struktur von Friedrich Merz gestrichen wird? Dann kriegen auch die Regelschulen ein Riesenproblem. Wenn sie eben stark verhaltensauffällige Schüler, Schülerinnen haben, die früher vielleicht an einer Förderschule eine intensivere Betreuung hätten kriegen können, das aber eben nicht mehr kriegen können. Und an den Regelschulen, die fürchterlich vollgestopft sind, mit vollen Klassen und mit wenig Lehrerinnen ausgestattet sind und da eben diese quer dazu liegende Struktur versucht, es so ein bisschen abzufangen. Wenn die an den Regelschulen auch wegfällt, dann ist die Frage, wie weit die Regelschulen dann das überhaupt abfedern können. Die haben einfach überhaupt keine Ressourcen mehr, weil die sowieso schon auf Kante genäht sind. Und jetzt kann man sich vorstellen, verhaltensauffällige Schüler, Schülerinnen in einem Regelschulsystem Dann kann man sich vorstellen, eine ganze Reihe von denen landet dann über kurz oder lang eher rein statistisch häufiger in den Hauptschulen als in den Gymnasien. Also ich meine das nicht, dass das immer bei jedem Einzelnen so ist, sondern ich versuche quasi die Grausamkeiten so ein bisschen nach Häufigkeit anzuschauen. Und dann schaue ich mir an, die Eltern, die Familien von Kindern auf Hauptschulen, weil wir vorhin in den USA von weißen Männern gesprochen haben. Ich glaube, die weißen Männer in Deutschland als Eltern von Hauptschülerinnen sind eher unterrepräsentiert. Viele migrantische, alleinerziehende Frauen landen mit ihrer Familiengeschichte eben eher an Hauptschulen als an Gymnasien. Also der Schaden, der von diesen Medizinern angestellt wird, wissend, wollend, der ist so ein bisschen ungleich verteilt innerhalb der Landschaft. Und gleichzeitig sieht man, dass Friedrich Merz die Preise für Flugtickets erniedrigt. Mit immensen Mengen Steuergeldern werden jetzt Flugtickets billiger gemacht. Und da kann man sich dann vorstellen, dass eben die Gewinner von den billiger gemachten Flugtickets, das werden häufiger oder statistisch überhäufig eben weiße Männer sein und statistisch unterhäufig eben migrantische, alleinerziehende Frauen. Und das sind reale Effekte von Handeln von Kinderärzten. Also diese kranken Kinder ohne adäquate Schulsysteme an die Regelschulen umzuschichten und sie dann dort mit überforderten Regelschulen alleine zu lassen und die Stützsysteme einfach nachträglich wegzunehmen. Man könnte sagen, das ist ein Menschenversuch, das ist ein Freiland-Menschenversuch, wo wollend und sehend große Schäden gewollt sind. Die wird es dort geben. Warum ich das in diesem Kontext so reduziert betrachte auf die Mediziner ist, all das ist Handeln, wissend und wollend von Ärzten, die sich ausgebildet haben mit der Idee, dass man kranke Kinder möglichst gut gesünder machen könnte. Und was sie jetzt in ihrem Handeln in echt tun und bewirken, ist ein Versuch, ein möglichst großen Schaden an verwundbaren Kindern vorzunehmen. Entweder durch Computerspiele, soziale Medien oder eben durch das Weglassen von Infrastruktur, was quasi ihre Integration unterstützen könnte. Ich hab in dem Kontext einen kurzen Text gelesen von Alexander Mitscherlich und Fred Mielke. Der heißt Das Diktat der Menschenverachtung. Da geht es um die Nürnberger Ärzteprozesse. Und zwar sind kurz nach dem Hauptkriegsverbrecherprozess in Nürnberg ist ein zweiter oder ein dritter Nürnberger Kriegsverbrecherprozess geführt worden, wo nur NS-Ärzte und Klinikpersonal angeklagt worden ist. Zu diesem Zeitpunkt, als diese Prozesse vor sich gegangen sind, es ist relativ früh, ich glaube 47, also 46, 47 sind diese Prozesse geführt worden, dass so etwas wie diese Kinderärzte heute, dass die etwas tun, was die eben heute tun, das hätte man sich 1947 in dieser Form überhaupt nicht vorstellen können. Es war außerhalb jeder Vorstellungskraft, dass so etwas irgendwann mal gesellschaftliche Beziehungen charakterisiert, dass so etwas passiert. Ich lese jetzt einfach mal ein kurzes Zitat aus diesem Das Diktat der Menschenverachtung. Die Erhaltung der Beziehung der Menschen untereinander ist unfasslich, kosmisch wie eine Klimaschwankung, erschütternd, dass sie auch den Arzt ergreift. Mit einem Mal wird die Voraussetzung seines Berufes sein Verhängnis. Er will helfen, aber um helfen zu können, muss er wissen, muss er einer Sache auf den Grund gehen, muss er die Wahrheit erkennen. Die Erdwurzeln der Wahrheitskultur, sagt Kaiserling, liegen in der elementaren Aggressivität, im Drang des Urlebens, neuen Lebensraum zu erobern und andere aus dem Ihren zu verdrängen. Auch wenn vorgebliche wissenschaftliche Wahrheit vorgeblichen religiösen Irrtum ersetzen will, bedeutet das nichts anderes. Ob dies ein gemeinsamer abendländischer Zug ist, bleibe unentschieden. In unserem Land beschreiben diese Worte einen wirklichen Zusammenhang. Es gehört zu den rätselhaften Ausgleichsbewegungen unserer Geschichte, dass das Individuum, je kraftvoller es sich aus einer kollektiv befestigten Welt herauszuheben beginnt, ebenso beharrlich seine eigenen Qualitäten untergräbt durch eine Wissenschaft von Menschen, die einer seiner Eigenarten und Merkwürdigkeiten nach der anderen auf außerpersönlich, schließlich entmenschlichte Kräfte zurückführt, bis ein ziemlich wohlbekanntes, aber antlitzloses Wesen übrig bleibt, eher ungeheuerliche Taten so den Alltag bestimmen und monströse Gedanken Leitziel für das wirkliche Leben werden, muss das Verhängnis aus vielen Quellen seinen Lauf genommen haben. Der Arzt konnte aber erst in der Kreuzung zweier Entwicklungen zum konzessionierten Mörder und zum öffentlich bestellten Folterknecht werden. Dort, wo sich die Aggressivität seiner Wahrheitssuche mit der Ideologie der Diktatur traf. Das ist eben das, was ich meinte. Die Vorstellung der damaligen Welt war, diese Ärzte, die sind in einer liberalen Gesellschaft völlig unvorstellbar. Es hat sich aber heute, glaube ich, ganz gravierend gewandelt. Also die beiden Ärztetypen, die ich versucht habe zu beschreiben, die charakterisieren sich ja genau in der Weise, wie eben diese Nürnberger Folter, Mörder und Todesversuchsdurchführer. Nur, dass man heute in vielen Bereichen der Gesellschaft so tut, als wäre das eigentlich völlig normal. Die Eltern, die Kindern unbeaufsichtigt Zugang zu Computern geben, die sagen, naja, das ist halt so. Das gehört halt heute so dazu. Und die Vorstellung, dass das nicht so ist, weil das irgendwem nutzt, sondern dass es deswegen so ist, weil es wenigen sehr reichen weißen Männern nutzt und sonst einen verheerenden riesigen Schaden anrichtet, das ist so normal geworden.

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0: Okay. Schönen guten Abend, hier ist Radio Escobar, der Harald und ich, wir sitzen hier im Studio und...
1: Ich und der Frank sitzen hier im Studio, hier ist Radio Escobar, vierter Dienstag im Monat.
0: Ja, und wir spielen uns, nee, ich spiele dem Harald Platten vor, eine davon hört ihr jetzt gerade im Hintergrund und die lassen wir jetzt noch ein bisschen laufen, oder?
1: Mhm, genau. Ja. Und trinken noch eine Cola, ne?
0: Ja, bis gleich.
1: Bis gleich.

0: Oh. Sehr expressives Saxophon.
1: Ja, das ist eine alte Platte.
0: Ja, das habe ich mir schon gedacht.
1: Und? Hast du schon mal eine Ahnung, was das ist?
0: Ja, einer vielleicht.
1: Mach mal leiser ein bisschen, weil das wird jetzt krass, aber nachher wieder schön.
0: Ja, ich glaube, das ist nicht zu laut im Hintergrund, oder?
1: Ja.
0: Das wird zu krass und nachher wieder schön. Vielleicht sowas wie Archie Chap oder so.
1: Nee.
0: Aber es ist eigentlich zu expressiv.
1: Ja. Der ist gestorben, der Mann.
0: Der ist gestorben.
1: Vor kurzem, glaube ich, erst.
0: Echt?
1: Ja.
0: Nee, komm jetzt nicht drauf.
1: Ich habe den schon mal live gesehen, sogar in Berlin.
0: Ja?
1: Ich war mir aber nicht klar, dass, was das für eine Größe ist, ehrlich gesagt. Da war ich noch zu jung.
0: Also einer der alten Riege. Platte aus den 70ern oder so?
1: Ja, 72.
0: 72.
1: Ganz einfach, Harald.
0: Ganz einfach. Den du mal gesehen hast.
1: Ja, okay, gut, weißt es nicht.
0: Ich komme einfach jetzt gar nicht. Ich
1: kommst nicht
0: auf. Könnte jetzt Saxophonisten aufzählen.
1: Ja, aber dann zähl doch mal
0: also,
1: auf.
0: Also ist ein Saxophonist auf jeden Fall. Der Haupttyp. Nee, komm, sag einfach. Sag.
1: Ja, Pharao Sanders ist.
0: Ach so, ja, okay.
1: Platte heißt Eternity. Nee, Elevation. Von 1972. Wiederveröffentlichung.
0: Ja, okay.
1: Kriegst du gar nicht mehr.
0: Mhm. Ich habe sogar heute mal meine Brille dabei. Ach, das ist eine ganz neue Platte. Ach so, eine Wiederveröffentlichung. Pharao Sanders, Elevation.
1: Von das waren so die ersten Free Jazz. Nee, Free Jazz gab es ja schon viel früher.
0: Bis früher los, schon 60ern so. Ja. Und er war auch so ein expressiver Typ, ja.
1: Ja, der hat immer sein Saxophon überdreht, irgendwie so reinge.
0: Überblasen.
1: Überblasen, ja.
0: Ja. Ah, Mann. Ich guck gerade mal die anderen Mitmusiker. Das ist aber auch niemand, den ich kenne. Bin da sehr unbedarft.
1: Ja.
0: Du?
1: Nee.
0: Michael White, Siddharth Rios Brown, Joe Bonner, Calvin Hill, Michael Carvin, Lawrence Killian. Sagt mir alles gar nichts. Ja.
1: Nee. Aber ich hätte jetzt noch ein zweites Jazzstück und da hätte ich gleich drei Fragen an dich.
0: Okay.
1: Ja, also

0: Okay.
1: So, jetzt.
0: Sänger und Pianist. Okay.
1: Jetzt gehe ich mal zum.
0: Jetzt gehst du mal zum Platten rüber, ja. Und wechselst die Platte. Also Frank legt Platten auf. Ich muss sagen, was mir dazu einfällt. Ob ich oder das erraten oder wie mir die Musik gefällt. Das ist so das Konzept der Sendung. Boah, ich bin total heiser hier. Was ist denn los hier? Klimaanlage ist aus. Oh, geht schon los. Okay, ich mach mal ein Mikros aus.

0: Okay, also der erste Teil des Quiz ist ganz
1: laut,
0: einfach.
1: Harald, du sprichst total laut.
0: Ich spreche total laut?
1: Ja.
0: Okay.
1: Ja, jetzt der erste Teil des Quiz.
0: Ist ganz einfach.
1: Es sind aber drei Teile.
0: Ja, weil es ist mein Lieblingslied von Joni Mitchell.
1: Heißt
0: Edit and the Kingpins.
1: Ich weiß gar nicht.
0: Ja, okay, das weißt du nicht, wie ich Glück heiße, das weiß ich aber. Edit and the Kingpin, soweit ich weiß, ja. Weiß auch, wie die Platte von ihr.
1: Ja, stimmt, and the Kingpin, ja.
0: Und bei den anderen kann ich nur raten. Also ich, Sängerin, Pianist. Ich überlege, also die Stimme ist alt, glaube ich, und ich überlege gerade, ob ich aufgrund des Alters nicht genau weiß, wer das ist. Dass die, also die ist schon relativ alt, die Sängerin, ne?
1: Ja.
0: Die da singt.
1: Ja.
0: Was wie Cassandra Wilson oder
1: nee.
0: Was?
1: Die kommt eigentlich aus einem anderen Kontext oder zumindest. Und außer sie ist auch schon gestorben.
0: Die ist schon gestorben.
1: Mhm.
0: Okay.
1: Aber super, super, super bekannt.
0: Super bekannt. Ella Fitzgerald.
1: Nee.
0: Ja. Keine Ahnung. Nee.
1: Die Platte ist ja relativ neu eigentlich.
0: Eine neue Platte, aber sie ist gestorben. Die, da
1: die ist dann da, kurz danach oder 10 Jahre. Keine Ahnung.
0: Okay.
1: 10 Jahre später ist sie tot.
0: Eine super bekannte Sängerin.
1: Super, super bekannt.
0: Komme ich nicht drauf.
1: Ja gut, dann machen wir jetzt erstmal den Keyboarder.
0: Keyboarder auch nicht, Pianist, weiß ich auch nicht.
1: Kommt sogar so aus der Ecke Pharaoh Sanders und so war der auch schon dabei. Miles Davis hat er gespielt.
0: Mal Waldron?
1: Nee.
0: Mal Waldron.
1: Nein.
0: Chick Corea, Keith Jarrett.
1: So jetzt, ja, weiter.
0: Joe Zawinul.
1: Nee.
0: Nein, das ist Quatsch, der hat nie Piano. Sag mal einen Anfangsbuchstaben. Irgendwie, ich stehe auf dem Schlauch.
1: H.
0: H. Herbie Hancock.
1: Richtig.
0: Okay.
1: Und jetzt fehlt nur noch die Sängerin.
0: Die Sängerin.
1: T.
0: T. Nachname, Vorname?
1: Beide.
0: Beides?
1: Mhm.
0: Tina Turner.
1: Richtig.
0: Nee, jetzt wirklich.
1: Ja.
0: Aber ist aber auch total untypisch, so die Stimme jetzt.
1: Sag ich ja.
0: Oder? Also ja, alt halt einfach, ja. Ja, die ist tot, stimmt.
1: Ja, ja, und hat halt auch andere Musik gemacht. Also
0: okay.
1: Ich finde das.
0: Da wäre ich nie drauf gekommen, sorry.
1: Deswegen habe ich ja die Frage gestellt.
0: Ja, okay.
1: Aber sehr schöne Version, oder?
0: Ja, ja, super.
1: Also ich habe diese Stücke von Joni Mitchell nie richtig gut gefunden, ehrlich gesagt.
0: Aber, echt?
1: Ja, okay. Weil ich. Ich weiß nicht, die sind mir zu kompliziert gewesen oder nicht eingängig genug. Und aber ich muss sagen, die Platte von Herbie Hancock, die heißt.
0: Ach, das ist eine Platte von Herbie Hancock.
1: Ja, genau. Mhm. Und er hat nur Joni Mitchell-Stücke.
0: Echt?
1: Gecovert.
0: Ah, okay.
1: Alle sind
0: okay.
1: Sie von ihr.
0: Kurt und Spark, Eddie and the Kingpins, Both Sides Now. Och, das hört sich aber interessant an. Würde mich mal interessieren.
1: Weil okay. Ich finde, das ist genial für Jazz eigentlich, was die komponiert hat. Ist ja,
0: ja, die hat ja auch so, die hat ja mal
1: Singer-Songwriter, so, aber ich finde, ne?
0: Ja, die war ja so mit Charles Mingus auch so ein bisschen befreundet, also so dieser große alte Bassist.
1: Ja.
0: Und die hat viel mit Jazz-Kontext, so mit Leuten aus dem Jazz-Kontext gemacht, ja. Und die hat ja immer, das habe ich auch, ich habe früher tatsächlich ganz oft schon versucht, Stücke von ihr rauszuhören auf der Gitarre, ja, und wollte es dann immer spielen. Und mittlerweile weiß ich, dass sie das ist, die mit, glaube ich, über 40 verschiedenen offenen Stimmungen, ja, die
1: okay.
0: Stimmt, die stimmt immer ihre Gitarre um, ja. Und deswegen kannst du das in einer normalen Stimmung praktisch überhaupt nicht so nachspielen, ja. Und das habe ich aber erst vor kurzem mal irgendwie recherchiert, ja, dass
1: ja.
0: Die oder so, also ganz viele verschiedene Stimmungen, die hat auch immer live so, hat die immer ganz viele Gitarren, die unterschiedlich gestimmt sind, weißt du, so eine offene Stimmung, dass man es einfach spielen kann, aber es hört sich dann total kompliziert an, ja.
1: Ja, aber es ist wunderschön, oder?
0: Ich ja, finde, ja,
1: klar. Hancock stimmt ja sein Piano nicht um, oder?
0: Ja, nee. Ein Piano in einer offenen Stimmung, das ist ja immer in der wohltemperierten Stimmung, nach Bach oder also nach...
1: Ja, so, jetzt Harald, jetzt habe ich noch ein Jazzstück und dann wird's.
0: Und dann kommt der Hardcore.
1: Ja.
0: Industrial Noise. Krach.
1: So ein bisschen.
0: Auf die Ohren.
1: Auch,
0: so ein bisschen.
1: Ja.
0: Oh.
1: Aber.
0: Wird anstrengend dann.
1: Kommt drauf an, wie man das sieht.
0: Mhm. Und die Platte, ist das eine neue Platte eigentlich?
1: Das ist, nee, die ist von 2006. Neu kann sie ja nicht sein.
0: Genau,
1: sonst hätte
0: weil
1: die
0: ja
1: Tina Turner nicht mitgesungen. Ja.
0: Auf Virgin und sehe ich schon von weitem.
1: Super schöne Platte, muss ich echt sagen. Also, ich leg mal los.
0: Ja. Okay, warte mal, ich mach schon mal hoch. Ich kann noch mal was zur Platte sagen. Ach nee, ja, Wurf natürlich. Plattenleben. Also Herbie Hancock, River heißt die Platte. The Joni Letters. So, nächstes Stück.

0: ausgehen?
1: Okay.
2: Ja.
1: Na gut.
2: Das war jetzt moderner, wie man hört, ne?
1: Ja. Also
2: das ist sehr schön, ne?
1: Super. Gefällt mir super, ja. Hat mich sehr, tatsächlich vom Feeling her, so an Japan, von David Sylvian, so vom, total vom Feeling her, so ganz ähnlich, aber halt moderner und noch, moderner und verspielter, genau. Ja. Ja, oder so, oder mehr drin halt irgendwie, so als die gemacht haben in den 80ern, ja. So genau, aber vom Feeling her total. Was könnte es sein? Ja, also, puh.
2: Das kennst du wahrscheinlich gar nicht. Also, mir würde ja schon reichen, wenn du das Label bittet. Ich bringe ja immer so ein paar.
1: Ja.
2: Ja.
1: Black Travel.
2: Nein.
1: International Anthem.
2: Ja.
1: Okay.
2: Ja.
1: Gut.
2: Die sind total am Kommen gerade, ne? Also,
1: ja.
2: Ja. Und zwar.
1: Das wird aber nie richtig groß, oder? So.
2: Für Jazz schon.
1: Ja. Freak-Musik.
2: Nee, aber die haben schon ihr eigenes Fanpublikum.
1: Also auf jeden Fall, ja.
2: Jeff Parker sagte ja was. Ja, der ist es ja jetzt nicht, aber nee. Die Bassistin von Jeff Parker spielt dort mit. Also die tauschen ja auch immer ihre Musiker aus.
1: Mhm.
2: Und das ist die Platte, die ist jetzt auch erst neu erschienen. SML.
1: Heißt sie
2: How You Been, ja.
1: Mhm. Okay, aber ja, ist wieder mit Waschzettel außen drauf.
2: Richtig,
1: kann man ja mal die.
2: Mit Banderole.
1: Mit Banderole?
2: Mhm.
1: Wie bei dem Label immer. Und vielleicht kann man da ein paar Musiker sehen, aber die kenne ich eh alle nicht. Ich bin ja da. SML, okay. Anna Buttersa.
2: Das ist die Bassistin, die ist genial.
1: Ah, okay.
2: Ja.
1: Also da hätte ich jetzt auch gedacht, das wäre so ein Bass wie so. Naja, wie so bei Japan irgendwie. Also der hat ja teilweise so ein Stick gespielt oder so ein, genau.
2: Ja, das Besondere ist, finde ich, diese Modularsysteme. Also im Hintergrund ständig. Das heißt, die müssen ja dann auch, die haben ja einen Beat vorgegeben von dem Modularsystem, müssen sich.
1: Ja, so hört sich okay.
2: Ne? Und dadurch klingt das so, so frei, so modern.
1: Klar, das Grundding, aber dann hört man das halt so Live-Musiker. Also das Grundding ist so vom analogen System wahrscheinlich, Modular-Synthesizer, Live-Sampling. Okay, dann Saxophon, Drums, Gitarren, Effects. Also die Gitarre fand ich auch interessant. So.
2: Ja.
1: Da waren so zwei, die dann immer so ganz reduziert. So. Fand ich auch geil. Ja, super.
2: Ja, merkt ihr mal, SML.
1: SML.
2: International Anthem. Und die ist eine recht neue Platte.
1: Ja. Aber sie sind schon gegründet, 2014 steht da, SML.
2: Ja, kann
1: sein. Die Platte ist aber neu, ne?
2: Ja. Ich könnte jetzt mal weitermachen,
1: ja.
2: Oder?
1: Ja, okay.
2: Oder sind wir zu schnell?
1: Nee. Ich sah noch gerade, wie Blatter heißt, von SML, How You Been. Von 2026, oder? Mal gucken. Jahreszahl sehe ich gerade nicht.
2: So, jetzt wird es immer minimaler und dann gehen wir in den Krach über.
1: Okay. Jetzt wird es minimaler. Okay. Ist schon soweit?
2: Ja.
1: Machen wir Überblendung.
2: Ja.

0: Okay. So. Super, hat mir auch super gefallen.
1: Mach mal ein bisschen leiser jetzt. Ja, ja, danke. Ja. Also, die ist auch schon ein bisschen älter.
0: Da hätte ich eine Idee zu, eventuell. Ja. Fortet?
1: Nein.
0: Nee, okay. Schade, okay.
1: Ist ein einzelner Künstler.
0: Ja, ja, ist er ja auch.
1: Aus Deutschland.
0: Aus Deutschland,
1: aus Wiesbaden sogar.
0: Oh. Oh Gott. Irgendwas wie Kreidler oder sowas.
1: Nee.
0: Oder dieses, ja, ein einzelner halt, ja.
1: Der hat früher zu dritt hatten die so ein Trio.
0: Puh. Nee, hab jetzt. Sag mal Anfangsbuchstaben. aus Wiesbaden. Also den kenne ich, meinst du? Kenne ich von.
1: Ich glaube, du kennst sie als Trio.
0: Als Trio.
1: Also er, das ist seine erste Soloplatte von 2017. Und der Künstler heißt Daniel Brandt.
0: Ach so, die, ja, das wäre das Nächste, was ich gesagt hätte. Ich wusste nicht, dass er aus Wiesbaden ist. Also Brandt, Fricke, richtig. Fricke, Dingsbums irgendwie, ne?
1: Fricke und noch ja. Einer, ja, die haben so
0: ja, cool.
1: Mhm. Techno im akustisch gespielt, oder?
0: Ja, mhm. Genau. Ja. Ja, auch, genau, ja.
1: Ja. Und
0: hätte man drauf kommen können. Ja, aber mir lag es auf der Zunge jetzt gerade eben.
1: Das ist eine super, auch schöne ist. Platte.
0: Ja.
1: Der Frick, mit dem der Brandt früher Musik gemacht hat, ne, in diesem Trio,
0: ja.
1: Der spielt jetzt bei Tangerine Dream. Das ist auch krass.
0: Oder? Und der heißt Frick, oder was? Und früher Fricke, ne?
1: Nee, weil das war Florian Fricke.
0: Florian Fricke früher?
1: Der war Popol Vuh.
0: Popol Vuh.
1: Der ist aber schon tot.
0: War der nicht auch mal bei Tangerine Dream, Florian
1: Doch,
0: Fricke?
1: Ja. Doch, der hat da mal mitgespielt.
0: Der hat auch diesen ersten analogen Sequenzer oder so, ne? Also
1: Affenstunde.
0: Genau, Fricke-Sequenzer weiß ich noch irgendwie.
1: Ja.
0: Ah, okay, gut.
1: Das ist bei also so schließen sich die Kreise.
0: So
1: also es ist ja von Tangerine Dream gar keiner mehr dabei.
0: Nee. Also Edgar Fröse ist tot, ne?
1: Dann hat es der Jerome Fröse übernommen und der hat es aber an die Wand gefahren, finde ich.
0: Also wer ist das, Sohn oder was?
1: Das war der Sohn, ja.
0: Weiß ich gar nicht alles, ja.
1: Okay. Ja. Auf jeder Platte von Tangerine Dream war immer so ein kleines Bild von seinem Sohn versteckt.
0: Ja.
1: Als Baby dann immer älter geworden und dann hat der die Band übernommen oder er hat mit Jerome dann auch eine Platte gemacht, Tangerine Dream, aber das kannst du nicht mehr anhören.
0: Okay.
1: Und jetzt, wo der Frick da spielt, jetzt kommen sie wieder so zu ihren alten Sequencer-Roots zurück.
0: Okay.
1: Ja, also die finde ich auch wieder gut.
0: Ja.
1: Aber gut, wir spielen ja jetzt, reden ja jetzt nicht über Tangerine Dream, sondern jetzt wird es ein bisschen krachig, aber die habe ich auch deswegen mitgebracht, weil dahinter steckt ein Musiker, den du wahrscheinlich auch kennst, aus diesen 2000er Jahren. Die Platte ist aber völlig anders.
0: Also jemand, den ich kenne, aber der, wo die Platte wieder ganz anders ist, als ich es kenne, so ungefähr.
1: Richtig, ja. Okay. Und die ist eingespielt in der Kirche. Mhm. Es gibt auch nur zwei Seiten, also live praktisch eingespielt. Ja, können wir ja mal zuhören, ja.
0: Okay, mal gespannt. Liegt schon auf?
1: Ja.
0: Dann ich sag gerade nochmal hier, was das war. Daniel Brandt. Eternal Something heißt die Platte und ist ganz orange. Tja, nächstes Stück.

0: Ja.
1: Ja.
0: Das war krass, oder?
1: Ja, alles sehr dicht und halt so Live-Freakout, irgendwie Leute zusammen jammen. Aber nee, gefällt mir nicht. Ist mir alles zu dicht und zu undifferenziert und zu gedudelt und so, ja. Also finde ich nicht gut. Also wenn man sowas selber macht, okay, ja.
0: Ja, es hat mich auch manchmal an unsere Sessions erinnert früher.
1: Ja, aber so alles so voll halt irgendwie.
0: Alles total voll, aber
1: total
0: das ist doch
1: voll
0: auch mal
1: gekleistert.
0: Ein Thema.
1: Nee, also würde ich mir nicht zu Hause anhören, sowas. Ja.
0: Also musst du aber jetzt anhören, und zwar
1: echt?
0: An
1: ja.
0: Eine und die ganze Seite, die erste und
1: nein.
0: Die zweite.
1: Na, okay.
0: Das, weißt du, du kommst ja erst dann in den Flow rein.
1: Ja, okay, so richtig... Okay.
0: Das ist wirklich krass.
1: Einkiffen und dann abfahren, ne? So.
0: Ja, aber wer ist denn das jetzt? Was meinst du denn? Der ist eigentlich bekannt. Und
1: ja.
0: Ich sag dir mal, wer da noch Gitarre gespielt hat.
1: Ja.
0: J. Maskis.
1: Echt? G. Maskis.
0: Ja, kennst du den?
1: Ja.
0: Dinosaur Junior.
1: Dinosaur. Ich habe gerade schon eine Gitarre von ihm.
0: Echt?
1: Ja, wirklich, ohne Scheiß. Eine G. Maskis Gitarre habe ich jetzt, ja.
0: Und hast du den rausgehört?
1: Nein, hätte ich nicht. Nee, finde ich auch untypisch. Ja, der hat halt so mitgejammt, ne? Also es war wirklich so ein schnelles da Gitarrengedudel.
0: Also mich hat das erinnert an diese alten Guru-Guru-Sachen, so UFO, weißt du?
1: Echt?
0: Noch, wo die, ja, auch zu so ja. Hieß die Platte damals.
1: Ja.
0: Zu dritt, nur Gitarre, Schlagzeug und...
1: Aber das war auch nicht so dicht halt irgendwie, ne? Da konntest du noch halt die einzelnen Sachen unterscheiden. Da waren irgendwie zwei Gitarren, noch so ein Keyboard, was die ganze Zeit rumgefuddelt hat. Und
0: also und die ganz ganze Zeit. Das Schlagzeug im Hintergrund hat aber den Beat ordentlich angetrieben.
1: Ja.
0: Also, ja, ich weiß, das ist schon speziell, aber mich hat das echt eigentlich schon mit der Zeit.
1: Ja, gefällt's dir?
0: Mir gefällt das, ja.
1: Okay.
0: Aber ich höre es mir auch nie an, muss ich zugeben. Und die Art, Musik zu machen. Weil das halt schon Stress ist. Ja.
1: Ja,
0: das merkt man erst dann, wenn sie vorbei ist, die Platte. Wie schön die Ruhe dann ist.
1: Genau. Und wo du gemeint hast, könnte ich kennen aus den 2000ern, meinst du G. Maskis? Dann ist so Junior oder noch jemand anderes?
0: Oder? Der heißt Dirk Desselhaus oder so.
1: Okay.
0: Der hat einen anderen Namen gehabt früher als Künstler.
1: Wer?
0: Dirk Desselhaus, der Gitarrist hier.
1: Okay.
0: Das ist der von Dinosaur. Ich zeig ihm jetzt gerade.
1: Ah ja, jetzt genau.
0: Dinosaur, ja. Und wie sie da in der Kirche stehen. Und das ist der Desselhaus. Und der ist bekannt gewesen früher als Schneider TM.
1: Echt?
0: Nee. Der sagt dir was, oder?
1: Da hat er aber auch ganz andere Sachen gemacht, oder?
0: Ja.
1: Also ich meine, das war ja dann so Elektronik und so. Also hier sieht man jetzt zwei Gitarristen, Bassisten und Schlagzeugerinnen oder so. Also ich hätte gedacht, da wäre noch mehr dabei, irgendwie noch so ein Keyboard oder so. Siehst du, guck mal, das ist die Gitarre, die ich jetzt habe. So.
0: Und wie kann es sein, dass der die da spielt?
1: Naja, okay. Das ist so eine Edition nach ihm.
0: Ja.
1: Ja,
0: weil die Platte ist neu, ne?
1: Ja, und wieso spielt er mit denen? Also,
0: ja, frag ihn doch.
1: Weil... Live at the Church, okay.
0: Dirk
1: Dresselhaus.
0: Vielleicht ist er arbeitslos.
1: Okay. Sind aber immer nur vier Leute tatsächlich, ne? Okay.
0: Ja, dann traue ich mich, die nächste Platte gar nicht zu spielen.
1: Echt auch, Mann. So, bin ich jetzt sauer, weil ich die nicht so mag.
0: Nee, bin ich sauer. Das verstehe ich auch. Also ich, ja.
1: Also er hat immer einen schönen Namen, Krautfuß.
0: Krautfutz. Das finde ich zum Beispiel scheiße und langweilig.
1: Ja, okay.
0: Ja, weil Kraut ist ja momentan, also überall Kraut, alles
1: Kraut,
0: ist Kraut.
1: Ja. Und Futz heißt so Verzerrung, ne? Irgendwie. Krautverzerrung.
0: Soll ich es nochmal wagen mit der anderen Platte?
1: Ja, oder? Ja, mach. Gib's mir. Live at the Church. Also die Platte ist von Krautfutz und heißt Live at the Church, featuring G. Maskis.
0: Mach mal hoch.
1: Okay. Oh ja.

0: Ich soll schon unterbrechen? Okay.
1: Ja, wir haben noch nicht. Ich will noch eine Platte vorspielen. Mhm. Und, sonst reicht die Zeit nicht. Also, das sagt dir was, oder?
0: Das ist so Drone-Musik. Das erinnert mich so ein bisschen an Sun-O.
1: Ist es auch.
0: Ja, echt? Das ja. Sun-O.
1: Sun-O,
0: ja. Ja, weil so viel gespielt wird. Das wundert mich jetzt nur. Also, so relativ so viel. Viele Töne. Also, immer so Riffs, ne? Irgendwie. Ja.
1: Also, ich habe extra das Untypische, weil da auch Klavier normalerweise gar nicht dabei ist, wie am Anfang, ja. Okay. Aber ich denke mal, diese Musik kann man wirklich nur hören, wenn, so wie wir es gehört haben im Musanturm.
0: Live vor der.
1: Ja, weil das ist der Klang, der die Musik macht, wirklich. Also es muss unglaublich schwierig sein, diese Wände so abzumischen, dass das nicht im Ohr wehtut. Ja, wirklich.
0: Wenn man es leise hört, ist doch kein Problem eigentlich.
1: Nee, aber dann hörst du ja die Kraft der Musik nicht. Ne? Also dann hörst du die Bässe nicht und so, ne? Wenn du Transistorradio hörst, das kannst du eigentlich nicht hören.
0: Ja, klar, das ist ja immer so.
1: Das ist ja eine Musik, die geht durch den Körper. Die soll ja auch durch den Körper gehen. Und ja, das war ja Wahnsinn, das Konzert. Also sowas habe ich noch nicht erlebt.
0: Ja, gut. Die soll ja auch da wird ja die Architektur mit einbezogen, so die Wiese in Schwingung gerät und
1: woher
0: sowas.
1: Woher weißt du das?
0: Sagen die selber irgendwie so, ja. Also so, dass die halt auch versuchen, das alles so in Vibration gerät und so war das auch. Hatte ich das gesagt, der Matthias, der war 2 Stockwerke drüber, ist so ein Tonstudio, der arbeitet im Musorturm und da hat das noch so alles gebebt und sowas, ja. Und Wahnsinn. haben ja die ganzen Wände und die ganzen Lichter und was weiß ich alles hat ja irgendwie, haben sie versucht so, glaube ich, in Schwingung zu versetzen halt. Ja.
1: Ja, ich kann mich erinnern, der hat dann seine Gitarre angemacht, ja, die treten immer in so Kutten auf.
0: Ja.
1: Und
0: ich habe nur gesagt, Vorsicht Frank, geh von der Wand weg, geh von der Lautsprecherwand weg.
1: Ich stand wirklich halt vorne und habe gedacht, okay, und das ging auch noch und dann auf einmal hat er einfach alle Amps angestellt und dann hat es mich weggeblasen.
0: Ja.
1: Und dann gab es aber Leute, die standen direkt an der Box. Also da kann ich mir nur vorstellen, dass die gehörlos waren, also dass die das gespürt haben.
0: Denk auch, ja. Ich glaube auch, dass sich so taube Leute in diesen, die kamen ja auch mit so Bussen an und sowas. Tatsächlich, ne? Also, weil das ja dann so richtig vibriert, also gerade Gehörlose.
1: Aber das ist krass, weil du begibst dich in die Hände von dem Tonmischer, also da kann ja einiges kaputt gehen. Wenn der irgendwie eine Frequenz nicht gut aussteuert, dann ist dein Gehörgang im Arsch, dein Trommelfell geplatzt.
0: Ja, das ist richtig, ja.
1: Das ist krass, echt. Aber egal, gut, jetzt machen wir das letzte Stück.
0: Also das war einfach Sun-O oder irgendeine Kooperation?
1: Nee, Sun-O, die neue Platte von Sun-O.
0: Okay. Ja. Zeig mal, also zum Beispiel Klavier ist ja, hast du ja schon gesagt, ist ja untypisch.
1: Ja, aber sonst, also ich meine, die wiederholen sich halt, ja. Also weil.
0: Ja, ich weiß nur, dass bei dem Konzert waren dann so verschiedene Instrumente auf der Bühne und man hat keinen Unterschied gehört. Nee. Mal so ein Harmonium oder so irgendwie ein Bläser, ne? Posaune sah man auf der Bühne, aber im Grunde hat man keinen großen Unterschied gehört, ja. Oder, also es war alles nur ein Drone, ein.
1: So, jetzt pass auf, bevor wir die letzte, dann sage ich dir gleich, was das ist. Mhm. Weil das Interessante an der Platte ist, also die letzte jetzt, ist auch ein Gitarrist. Der hat aber seine Gitarren selber gebaut aus den 70er Jahren.
0: Brian May.
1: Nein, so sieht das aus. Ja.
0: Okay.
1: Ja. Und zwar hat der unten ein Griffbrett und oben an der Gitarre. Mhm. Und das kommt so aus den 70er Jahren, hat er angefangen, seine Gitarren selber zu bauen. Sagt dir das Label Free Music Production was?
0: Nee.
1: Da kommt der her und heißt Hans Reichel.
0: Hans Reichel.
1: Und das ist wirklich interessant, finde ich, was der da für Klänge rausholt. Und wie gesagt, das Griffbrett ist auch unten.
0: Ach so, ah ja, okay. Ach so, dass der dann so tappt oder was?
1: Ja, genau, so und, ah, ja. Und
0: hier
1: oben.
0: Hier sehe ich es gerade, ja.
1: Mhm. Ja.
0: Ah ja, okay. Also halt unten nochmal, also, ah ja, okay. Also nochmal zum Steg hin, auch Griffbrett, okay. Macht der dann so,
1: es hört sich ein bisschen schräg. Nein.
0: Kann ich mir vorstellen. Nee. Der macht doch so Tapping.
1: Ja, nee, der Also es hört sich ein bisschen schräg an, aber sehr interessant, also sehr eigen.
0: Bin mal gespannt, ja. Okay.
1: Ist erschienen bei Black Truffle.
0: Black Truffle. Aber ursprünglich Free Music
1: Production. Ja, ist ein Deutscher.
0: Habe ich auch noch nie von gehört. Ne? Der Ach, hier Peter sind auch so alte Fotos.
1: Kaspar Brülzmann ist dort auch berühmt geworden.
0: Ja. Bei dem okay. Label.
1: Okay, ich fange mal an, ja?
0: Ja, ja.
1: Und dann gleich tschüss.
0: Was haben wir denn? Wie lange haben wir denn noch? Oh, knapp 3 Minuten. Okay. Achso, warte mal hier.

0: Ach, schade, jetzt war ich so schön versunken. Da sagen wir noch Tschüss. Ne?
1: Ja. Also, das war eine schöne Platte, oder?
0: Finde ich sehr interessant, auch sehr, macht total Sinn mit dieser Gitarre. Das ist sehr so von 70er Jahre.
1: Ja.
0: Okay. Nicht vergessen, wenn der Wind weht, wackeln die Blätter. Und wir sagen Tschüss. Bis zum nächsten vierten Dienstag im Monat.
1: Ja, alles klar.
0: Der Frank
1: und der Harald. Harald.
0: Vinyl Plant Listening heißt die Sendung.
1: Bis
0: tschüss.
1: Bald, ciao.
0: Bis bald. Tschüss.
2: Uhr, die Nachrichten. Zunächst die Übersicht. Durch Änderungen im Baugesetzbuch will das Kabinett für schnelleren Wohnungsbau sorgen. Die mutmaßliche frühere RAF-Terroristin Daniela Klette ist wegen Raubüberfällen zu 13 Jahren Haft verurteilt worden. Ungarn bleibt weiter Mitglied im Internationalen Strafgerichtshof. Die Meldungen im Einzelnen. Das Bundeskabinett hat Änderungen im Baugesetzbuch beschlossen. Die Einhaltung von Normvorschriften soll gelockert werden. Außerdem ist geplant, Natur- und Umweltgesetze in bestimmten Fällen hinter das Baurecht zurücktreten zu lassen. Auf diese Weise soll vor allem der Bau von Wohnungen vereinfacht und beschleunigt werden. Der Präsident des Bundesverbands Freier Immobilien- und Wohnungsunternehmen, Salewski, äußerte sich im Deutschlandfunk skeptisch. Die Änderungen im Baugesetzbuch könnten zu einem Vorteil werden. Allerdings hänge es von den Kommunen ab, die bei Bauprojekten die Planungshoheit hätten. Salewski betonte, der Bund gebe nur den Rahmen vor. Der Wille zum Bauen müsse in den Kommunen aber auch vorhanden sein. Zudem sei die digitale Infrastruktur der öffentlichen Hand nach wie vor unterentwickelt. Das Bundeskabinett hat Änderungen bei der strafrechtlichen Verfolgung von Menschenhandel auf den parlamentarischen Weg gebracht. Die Gesetzentwürfe fassen insgesamt den Tatbestand des Menschenhandels weiter als bisher. Künftig geht es um sämtliche Täter, die Menschen mit falschen Versprechungen unter Zwang für sich arbeiten lassen. Dies kann, wie schon bisher, für den Bereich Zwangsprostitution gelten. Künftig fallen darunter aber auch beispielsweise Zwangsbeschäftigte auf Baustellen, in Schlachthöfen oder in Nagelstudios. Auch Kunden können sich in diesem Zusammenhang strafbar machen. Bundesjustizministerin Hubich sagte, es würden Strafbarkeitslücken geschlossen. Die SPD-Politikerin erklärte wörtlich, wer moderne Sklaverei ausnutze, dürfe nicht straffrei davonkommen. Die mutmaßliche frühere RAF-Terroristin Daniela Klette ist wegen Raubüberfällen zu 13 Jahren Haft verurteilt worden. Das Landgericht im niedersächsischen Verden sprach sie des besonders schweren Raubes in 6 Fällen schuldig. Die 67-Jährige stand wegen Überfällen nach Auflösung der RAF zwischen 1999 und 2016 vor Gericht. Laut Anklage soll sie mit ihren mutmaßlichen Komplizen Burkhard Garweg und Ernst Volker Staub maskiert und teils schwer bewaffnet Geldtransporter und Supermärkte in Norddeutschland überfallen haben. Dabei erbeutete das Trio nach Ermittlungen der Staatsanwaltschaft mehr als 2,7 Millionen Euro. Während des Prozesses wurde entschieden, dass 5 Raubüberfälle nicht mehr verfolgt werden. Staub und Garweg sind weiterhin nicht gefasst. Die sogenannten Wirtschaftsweisen warnen vor den wirtschaftlichen Folgen steigender Beitragssätze für die Sozialversicherungen. Diese könnten wegen der fortschreitenden demografischen Alterung bis 2040 auf fast 50% des Bruttolohns ansteigen, teilte der Sachverständigenrat zur Begutachtung der gesamtwirtschaftlichen Entwicklung mit. Dieser Anstieg werde das gesamtwirtschaftliche Wachstum um zusätzlich bis zu 0,9% dämpfen, da privaten Haushalten weniger Geld für Ausgaben bleibe. Den Simulationen des Sachverständigenrats zufolge müssen jüngere Geburtsjahrgänge im Laufe ihres Arbeitslebens deutlich mehr für das Umlagesystem aufwenden als ältere Generationen. In ihrem Frühjahrsgutachten aktualisierten die Wirtschaftsweisen zudem ihre Wachstumsprognose für das laufende Jahr auf nun nur noch 0,5%. 2027 soll das Bruttoinlandsprodukt um 0,8% wachsen. Insbesondere der Iran-Krieg trägt demnach zu einer erhöhten Inflationsrate von 3,0% bei. Es gibt mehr Menschen in der Bundesrepublik, die als superreich gelten. Dazu gehört nach gängiger Definition, wer ein Finanzvermögen von mehr als 100 Millionen US-Dollar besitzt, umgerechnet rund 86 Millionen Euro. Wie eine Auswertung der Boston Consulting Group ergab, zählten zum Ende des vergangenen Jahres rund 5000 Menschen in Deutschland zu den Superreichen. Dies waren über 1000 mehr als ein Jahr zuvor. Der kleinen Gruppe gehörte den Angaben zufolge mehr als ein Viertel des gesamten Finanzvermögens in der Bundesrepublik. Die Boston Consulting Group erwartet einen Anstieg des Anteils, da die Superreichen besonders von Gewinnen an Aktienmärkten profitierten. Ungarn bleibt nun doch Mitglied des Internationalen Strafgerichtshofes. Das Parlament in Budapest beschloss ein entsprechendes Gesetz und machte damit eine Entscheidung der Vorgängerregierung unter Ministerpräsident Orbán aus dem Jahr 2025 rückgängig. Der neue Regierungschef Mordor hatte versprochen, den Austrittsprozess zu stoppen und das Land in der Institution zu halten. Mordor und seine Mitte-Rechtspartei Tiso haben Orbán und dessen Fidesz-Partei bei der Parlamentswahl im vergangenen Monat abgelöst. Orbáns Regierung hatte das Gericht als politisch kritisiert. Bundeswirtschaftsministerin Reiche hat bei ihrem China-Besuch verlässliche Zugänge zu kritischen Rohstoffen und seltenen Erden angemahnt. Ohne diese Rohstoffe sei eine moderne Welt nicht denkbar, sagte die CDU-Politikerin nach einem Treffen mit Chinas Handelsminister Wang Wanto in Peking. Zuvor war Reiche vom Vizeminister der staatlichen Kommission für Entwicklung und Reform, Zhou Haibing, empfangen worden. Sie habe mit ihren Gesprächspartnern Wege ausgelotet, um Zugänge zu schaffen, auf die sich deutsche Unternehmen verlassen könnten. Im Zuge des Handelsstreits mit den USA hatte China die Ausfuhr von 7 seltenen Erden und daraus gefertigten Magneten gedeckelt. Für die exportorientierte deutsche Wirtschaft ist die Abhängigkeit heikel, weil auch Unternehmen in Europa von den chinesischen Beschränkungen betroffen sind. Die Berliner Polizei hat im Zusammenhang mit einem islamistisch motivierten Anschlag am Holocaust-Mahnmal einen weiteren Tatverdächtigen festgenommen. Wie die Generalbundesanwaltschaft in Karlsruhe mitteilte, wird dem syrischen Staatsangehörigen unter anderem Beihilfe zum versuchten Mord vorgeworfen. Ihm würde zur Last gelegt, mit einem für die Tat bereits verurteilten Landsmann in Kontakt gewesen zu sein und ihn zu dem Messerangriff im Februar 2025 ermutigt zu haben. Ziel war ein spanischer Tourist, der in dem Stelenfeld attackiert und schwer verletzt wurde. Der bayerische CSU-Fraktionsvorsitzende Holleczek stellt sich hinter Parteichef Söder, nachdem sich der Vizevorsitzende Weber kritisch geäußert hat. Weber werfe Fragen auf, ohne konkrete Antworten zu liefern, erklärte Holleczek. Zusammenhalt und Gemeinsinn seien längst Thema der bayerischen Staatsregierung. Holleczek warf Weber zudem vor, bei CSU-Vorstandssitzungen zuletzt häufiger gefehlt zu haben. Der Europapolitiker und EVP-Vorsitzende Weber hatte in einem Brief an Parteimitglieder einen neuen Kurs gefordert und die öffentliche sowie inhaltliche Ausrichtung angezweifelt. Dabei äußerte er sich kritisch gegenüber Söder, ohne ihn beim Namen zu nennen. Bei den Kommunalwahlen im März hatte die CSU Verluste erzielt. Seitdem gibt es immer wieder Berichte über Unzufriedenheit innerhalb der Partei. In Bolivien hat das Parlament dafür gestimmt, die Vorgaben für den Einsatz der Armee gegen Demonstranten zu lockern. Die Entscheidung folgte auf die anhaltenden Proteste gegen Präsident Paz. Konkret ging es um ein Gesetz, in dem die Verhängung des Ausnahmezustands geregelt ist. Paz könnte so die Armee gegen Demonstranten vorgehen lassen und die Bürgerrechte einschränken. Der konservative Politiker ist seit einem halben Jahr im Amt. Die Proteste wurden durch seine Maßnahmen zur Liberalisierung der Wirtschaft des lange sozialistisch geführten Landes ausgelöst. Beispielsweise wurden die Treibstoffsubventionen gestrichen. Mit den Maßnahmen will Paz die derzeitige Wirtschaftskrise in Bolivien bekämpfen. In Laos sind in einer überfluteten Höhle 5 vermisste Dorfbewohner nach Tagen lebend gefunden worden. 2 weitere Menschen würden noch vermisst, teilten Rettungskräfte mit. Die Gruppe war vor einer Woche in einer stillgelegten Mine auf Goldsuche gegangen. Nach kräftigen Regenfällen drang Wasser in die Höhle ein und schnitt ihnen den Rückweg ab. An der Suchaktion sind auch Spezialkräfte aus dem Nachbarland Thailand beteiligt, die bereits 2018 eine Jugendfußballmannschaft aus einer Höhle befreit hatten. Und hier noch einmal die Übersicht. Durch Änderungen im Baugesetzbuch will das Kabinett für schnelleren Wohnungsbau sorgen. Die mutmaßlich frühere RAF-Terroristin Daniela Klette ist wegen Raubüberfällen zu 13 Jahren Haft verurteilt worden. Ungarn bleibt weiter Mitglied im Internationalen Strafgerichtshof. Das Wetter verbreitet sonnig, im Norden gebietsweise etwas dichtere Wolkenfelder, im Süden zunehmende Bewölkung mit einzelnen Schauern und Gewittern, örtlich mit Starkregen, Hagel und Sturmböen, später wieder Nachlass.

0: Gute Frankie?
1: Gute.
0: Und wie?
1: Gut und selbst?
0: Ach, frag mich nicht. Sag mal, ich hätte ja Bock, ein bisschen Musik zu machen.
1: Ja?
0: Ja, so ein bisschen technomäßig. Abfahrt und so. Wie schaut's bei dir aus?
1: Ah, sicher, ich bin dabei.
0: Okay, legen wir gleich los, oder?
1: Ja, würde ich sagen.
0: Auf geht's. Dann gib mir erst einmal eine Bassdrum. Geht das auch ein bisschen lauter? Okay, vielleicht ein bisschen fetter? Eine andere Bassdrum? Ja, besser. Und jetzt eine Hi-Hat drüber. Ist ein bisschen langsam, oder?
1: Dann machen wir es ein bisschen schneller. So besser?
0: Geht dann noch ein bisschen. So ist perfekt. Vielleicht ein bisschen mehr Percussion. Hier hast du auch Handclaps. Na, die nicht, die Anne. Weiter. Weiter. Okay, die nehme. So, jetzt geben wir mal einen korrekten Bass.

Milash. Und viel zu cheesy. Nimm lieber hin noch ein bisschen was raus. Geht das auch mit mehr Druck? So unruhig? Okay. Das ist immer noch alles viel zu lieb. Kannst du ein bisschen derber?

Und jetzt ein schöner kaputtes Sinti drüber. Weiter. Weiter. Weiter. Nee, zurück.

die Hallen auf die Krebs. Jetzt ist doch so ganz amtlich.

aveva suonato di das Ganze. Sie obskure und mehr im Hintergrund. Und ruhig wie sie Effekt drüber. Und nimm ein paar Höhen raus da. So ist lecker. So. Brauchen wir eigentlich auch Vocals? Ach komm, so busy. Da ist bestimmt was da, oder? Na, lieber ein Typ.

0: drop it.
1: Ach, ey, Wasch, lassen wir es. So, und jetzt mach mal ein bisschen was mit den Drums und schlafe die Leute ein. Und jetzt was noch ein bisschen dramatischer.

sauer. Jetzt scheppert schon ganz ordentlich. Jetzt nimmst du den Hut weg und den Kram. Kann ich jetzt bleiben drin. Die Waste Drum weg. So, noch die runterfahren. Gut. So, geben wir mal ein paar Endlos drin.

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So, jetzt alles raus. Eine schöne Asche drüber.

0: Okay, jetzt? So muss Techno.
1: Tschüss.

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Einen wunderschönen guten Abend bei Radio Soul Train Spezial mit Sonnenuntergang heute sogar. Ja, schön, dass ihr dabei seid. Die nächsten zwei Stunden werden groovig sich da rein spurbeln, graben, rufen. Und dann schauen wir weiter. Ja, geil. Soul Train auf Radio X. Ich freue mich. Guckt auch in den Sonnenuntergang, das hilft auf jeden Fall. Das ist eine gute Sache.

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0: komm.
1: Hallo, hier ist das Politopia-Magazin, euer gesellschaftspolitisches Magazin bei Radio X, dem Frankfurter Bürgerradio. Schön, dass ihr dabei seid, schön, dass ihr zuhört. Wir haben euch heute zwei Vorträge mitgebracht mit spannenden Themen, und zwar einmal geht es um Metadaten und zum anderen um Self-Hosting. Tja, was bedeutet das? Also Metadaten, das sind Daten, die beschreiben ja eine Datei oder einen Vorgang. Das heißt, wenn ihr eine Textdatei auf eurem Computer habt, dann stehen da vielleicht irgendwelche spannenden Sachen drin. Aber es gibt auch noch Zusatzinfos, die in der Datei stehen und die Datei selbst beschreiben. Also zum Beispiel, wie die Datei heißt oder wann sie erzeugt wurde oder wer darauf zugreifen darf. Das sind also alles Metadaten. Genauso ist das bei einem Kommunikationsvorgang so. Wenn ihr eine Chatnachricht schreibt, dann steht da natürlich eine Information drin, die kann man auch verschlüsseln und dann kann die niemand lesen. Aber trotzdem, so ein Chatvorgang, da kann man sehen, wer ist der Sender, wer ist der Empfänger und wann wurde diese Chatnachricht gesendet oder unter welchen Bedingungen wurde die gesendet, mit welchem Status oder so. Das heißt, diese Metadaten hängen immer an einer Datei oder an einem Kommunikationsvorgang dran und lassen natürlich auch Rückschlüsse zu, was da gerade so passiert ist. Selbst wenn man in die Datei nicht reingucken kann, weil sie verschlüsselt ist, oder wenn man den Inhalt eines Kommunikationsvorgangs auch nicht direkt sehen kann, weil er verschlüsselt ist. Darum geht es also in unserem ersten Vortrag um Metadaten. Der zweite Vortrag, den wir euch mitgebracht haben, geht es um Self-Hosting. Im Prinzip geht es darum, dass Internet-Services, die wir benutzen und die sehr bequem sind und auch sehr hilfreich sind, zum Beispiel E-Mails zu verschicken oder einen Terminkalender zu pflegen oder gemeinsame Dokumente zu benutzen, dass man, um das machen zu können, natürlich auf einen Provider, also einen Anbieter gehen kann, der diesen Service zur Verfügung stellt, zum Beispiel E-Mails zu verschicken. Aber das kann man auch selber machen. Das heißt, das kann man auf seinem Computer, der zu Hause auf dem Schreibtisch steht, kann man zum Beispiel einen E-Mail-Server laufen lassen. Da muss man ein bisschen sich auskennen und das ein bisschen genau einstellen, dass das auch sauber funktioniert. Aber das kann man grundsätzlich machen. Der Vorteil ist ganz klar, man hat das absolut selber unter Kontrolle. Das heißt, die E-Mails, die man verschickt, die kann man kontrollieren und da können erstmal keine anderen Leute mitlesen. Es gibt auch Nachteile, man muss sich drum kümmern, man muss schauen, dass das von der Sicherheit her gut funktioniert. Da gibt es also ein paar Herausforderungen. Aber es gibt auch gute Gründe, warum man das machen möchte. Also Self-Hosting, das Betreiben von Services im Internet, das man selber macht. Jetzt hören wir unseren ersten Vortrag von Lea Rhein, den hat sie gehalten beim Easter Hack 2026. Das ist eine Veranstaltung vom Chaos Computer Club. Da gibt es auch verschiedene Vorträge, da treffen sich Leute, die sich auskennen, die sich austauschen oder auch einfach Leute, die interessiert sind. Und dieser Vortrag von ihr betrachtet das Thema Metadaten. Das heißt, Lea Rhein mit ihrem Vortrag Inhalt irrelevant. Was sagen deine Metadaten?
2: Wir sprechen heute über Metadaten, das heißt, es ist eigentlich vollkommen egal, was ich hier erzähle, also vielleicht nicht ganz. Wir haben Easter Hack, wir sind in Koblenz, der Bunny ist eine Lüge. Ich glaube, das Datum wurde nicht so ganz gefunden, 404 anyone. Ja, starten wir rein mit einer kurzen Einführung zum Thema, wer bin ich eigentlich? Hallo, ich bin Lea, es ist Easter Hack. Ich habe eine ganz schöne Anreise gehabt von Regensburg nach Koblenz. Dementsprechend freue ich mich auch hier zu sein. Ich mache Dinge mit IT und bin Your Friendly Neighborhood Hacker, was heißt, dass ich in den seltensten Fällen tatsächlich meinen NachbarInnen auf den Geist gehe und diese hacke. Ansonsten mag ich auch freie Software ganz gerne. Dementsprechend interessiert mich auch das Thema digitale Souveränität, wie es gerade in aller Munde ist. Und entsprechend auch, ja, welchen Diensten wir wie tief vertrauen. Dementsprechend, es geht hier um Metadaten im Sinne von Chatdaten. Entsprechend diese Nachricht, wenn wir sie von Bekannten, Freundinnen oder sonst wem hören, hallo, ich habe deine Chatnachrichten gefunden. Schlecht, was löst das in uns aus? Erstmal Sprachlosigkeit, vielleicht ein bisschen Scham, Schock und am liebsten wollen wir uns verstecken. Aber Moment, das ist alles vielleicht gar nicht so schlimm, denn keine Sorge, die Nachrichten sind verschlüsselt. Also alles ganz easy. Erstmal sind wir kurz erleichtert, denken nach und denken, oh Mist, vielleicht ist das alles doch nicht so gut, denn es gibt Metadaten. Das sind letztlich Daten im Sinne von strukturierten Informationen über Daten. Das wäre zum Beispiel auch sowas wie der Fahrplan für dieses Event. Da steht, der Inhalt ist erstmal egal, aber sowas wie die Rahmenbedingungen, die dafür gelten, die da drumherum sind. Das ist eine entsprechende Beschreibung. Wir reden hier ganz viel über Zeitstempel. Was auch relevant sein kann, ist Größe der Daten oder erstellende Person. Das wird im Kontext Chatnachrichten spannend, aber wenn wir zum Beispiel an Dateien oder Ähnliches denken, dann ist auch das sicherlich eine spannende Information, ohne dass wir den Inhalt davon kennen müssen. Wir sprechen hier über die Metadaten elektronischer Kommunikation, genauer Chatnachrichten. Wir fokussieren uns auf Zeitstempel. Und mir ist auch wichtig zu sagen, dass ich hier eigentlich nichts Neues erzähle. Also viele von euch werden das, was ich hier so sage, schon kennen, zumindest grob, und wissen, dass Metadaten unglaublich viel aussagen. Ich selber habe mich in letzter Zeit viel mit Standortdaten beschäftigt, die natürlich auch sehr viel aussagen. Und da ist mir gekommen, okay, eigentlich sind wir alle so ein bisschen privatsphäre-technisch am Ende, wenn Big Tech eigentlich die ganze Zeit weiß, wo wir sind. Das Problem geht leider noch weiter mit Metadaten von Chatnachrichten, wenn Big Tech die ganze Zeit weiß, mit wem wir wann schreiben. Und dementsprechend war das so ein bisschen meine Motivation, das einfach mal in hübsch und zusammenfassend aufzubereiten. Und deshalb stehen wir hier mit nicht so neuen Informationen, aber zusammengefassten Informationen. Genau, ganz allgemein kann man durch meta-ische Daten ein paar Dinge aussagen. Das ist jetzt nicht auf Chatnachrichten bezogen. Wenn wir zum Beispiel große anonymisierte Datensätze haben, das haben Studien bzw. entsprechende Forschungen gezeigt, Datensatz von 10.000 Personen, ist trotzdem das Individuum auffindbar, weil wir alle sehr individuelle Kommunikationsmuster haben und dadurch bestimmt werden können. Es gibt sogenannte Shadow Profiles. Das sind Informationen über Personen ohne Account auf Social Media. Das heißt, je nachdem, wenn wir auf verschiedenen Medien, hier wurde das anhand von Twitter, wie es damals noch hieß, gemacht. Aber das betrifft natürlich auch alles, was von Meta kommt, zum Beispiel Instagram oder eben auch TikTok, was nicht von Meta kommt, aber auch in diese Liste an Social Media Diensten mit reingehört, die, ich nenne es mal, eine weite Verbreitung in der Standardbevölkerung haben. Und da ist es möglich, wenn eine Person bekannt ist, dass diese Person existiert und mit anderen Personen interagiert in deren sonstigen Leben, aber keinen Account auf dieser Plattform hat, dann können Aussagen über diese Person abgeleitet werden, die diesen Account eben nicht hat, und sogenannte Shadow Profiles erstellt werden. Das heißt, wenn genug FreundInnen auf sozialen Medien bzw. asozialen Medien unterwegs sind, ist es möglich, auch Aussagen über die zu treffen. Ansonsten, das sind jetzt eher meta-ische Daten, Telefondaten im Sinne von Anrufe und SMS können schon unfassbar viel aussagen. Es ist möglich, den Standort zu bestimmen, persönliche Beziehungen zueinander zu bestimmen oder eben auch intime Informationen medizinischer Natur. Also wenn ich jetzt zum Beispiel eine Suchtberatungsstelle anrufe, dann ist es vollkommen egal, über was genau ich da gesprochen habe. Die Informationen, die ich da mitteile, sind erstmal irrelevant, weil es klar ist, okay, ich habe eine Suchtberatungsstelle angerufen. Anhand dessen könnte man schon Informationen sammeln. Mittlerweile ist es zwar so, dass bestimmte Nummern nicht gespeichert werden, dass da angerufen wurden, was zum Beispiel das Hilfetelefon gegen Gewalt gegen Frauen angeht. Meines Wissens nach wurde mir auch von einer Person, die bei einem entsprechenden Provider gesagt, wurde es nicht gespeichert. Aber das betrifft eben nicht alle Informationen, sondern viele Daten, wenn ich bei ÄrztInnen, AnwältInnen oder Ähnliches anrufe, daraus ist natürlich schon einiges ableitbar. Ansonsten Sexualität, Religion, politische Einstellung, Drogenkonsum können aus Social Media Likes abgeleitet werden. Und wie wir alle wissen, existiert personalisierte Werbung. Und personalisierte Werbung geht nicht darauf, dass wir in Chatnachrichten irgendwas schreiben, sondern eben ganz viele von diesen Kommunikationsmustern verwenden. Entsprechend ist alleine die Existenz dessen schon wieder eine Art, ja, Beweis, ist vielleicht ein bisschen hart ausgedrückt, aber Ansichtssache, dass Metadaten doch schon einiges aussagen. Wie gesagt, das sind allgemein Metadaten, einfach so für den Hinterkopf, finde ich nämlich in dem Kontext auch wichtig mitzunehmen. Aber gehen wir tiefer rein in Chatnachrichten. Das sind Medien, die das textuelle Kommunikationsverhalten zeigen über, ich nenne es mal, elektronische Datenübertragungswege, breit gefasst, in dem Fall absichtlich. Unter Umständen zählt da auch Instant Messaging zu, also alles, was wir über, ich nenne es mal ganz gerne, Smartphones betexten in Messengern, wo wir dann entweder sofort antworten oder in einer beliebigen Zeiteinheit. Ich gehöre selbst nämlich zu den Leuten, die in diesen individuellen Kommunikationsmustern dazu tendieren, längere Antwortzeiten zu benötigen. Deshalb ist Instant Messaging für mich nicht unbedingt Instant Messaging. Aber ich würde mal wetten, dass man anhand meines Kommunikationsverhaltens relativ einfach in so einem Blog herausfinden könnte, wer ich bin. Genau. Also um das mal ein bisschen anfassbarer zu machen, wir alle kennen verschiedene Messenger. Das da ist einer von Big Tech, der sehr, sehr häufig verwendet wird, der, ich nenne es jetzt mal so, in unserem westlichen Europa für die Normalbevölkerung im Sinne von breite Bevölkerung sicherlich den Standard darstellt, weil es Menschen in dem Sinne auch ein bisschen egal ist, ob sie datensparsam unterwegs sind oder nicht, teilweise aus sozialen Zwängen, teilweise weil man einfach dazugehören möchte und teilweise, weil man das eben entsprechend auch muss. Also wenn ich zum Beispiel an meine Studiumszeit denke, da musste ich, um Dinge mitzubekommen und keinen Nachteil dadurch zu haben, diversen WhatsApp-Gruppen beitreten. So, und da sind wir letztlich bei Big Tech, die unsere Nachrichten zwar verschlüsseln und deshalb alles safe ist eben nicht, wo ein Haufen

Genau. Und was natürlich auch funktioniert, sind Messenger, die eher dezentral organisiert sind. Genau. Wir selbst können dann, beziehungsweise allgemein ist es möglich, aus Metadaten, aus Chats verschiedene Aussagen zu treffen, nämlich zum Beispiel, wie soziale Beziehungen zueinander sind. In Bezug auf Familie, Freundinnen und Bekannte, je nachdem, wie intensiv der Kontakt ist, wie ich Menschen erreiche, also über welches Medium, schreibe ich denen eine SMS, schreibe ich denen eine Direktnachricht, schreibe ich denen eine E-Mail, das zählt dann nämlich auch drunter, kann ich daraus ableiten, was das für Personen sind, beziehungsweise auch anhand der Uhrzeit, weil ich denke, wenn ich so guten FreundInnen schreibe, dann schreibe ich denen vielleicht nicht mittags um 13.37 Uhr eine Mail. Den schreibe ich eher um 18.23 Uhr eine Direktnachricht. Genau, da gibt es tatsächlich auch entsprechende Studien zu, die das beobachtet haben, wann man wen eher kontaktiert, und anhand dessen ist auch schon einiges herausfindbar. Was auch herausfindbar ist, ist sowas wie der Tagesrhythmus. Wenn ich die erste und letzte Nachricht einer Person habe, kann ich daraus grob ableiten, wann die Person vermutlich schlafen wird, ob sie eher früh aufsteht, spät aufsteht. Ich kann herausfinden, wie sich eine Person an Wochentagen oder an Wochenenden verhält, ob sich da irgendeine Art der Verschiebung ergibt. Ich kann Arbeitszeiten von der Person herausfinden, weil dann wird die vermutlich weniger auf bestimmten Messengern kommunizieren. Und ich kann generell schauen, wann die Person generell Zeit zum Schreiben hat. Und wenn ich das über einen lang genugen Zeitraum beobachte, dann sehe ich auch irgendwann Ausreißer. Zum Beispiel, ich sehe ungewöhnlich schnelle Antworten oder ich sehe sehr viele Nachrichten oder eben genau das Gegenteil davon. Dann sehe ich, dass sich was geändert hat, und dann könnte man daraus auch nochmal Aussagen ableiten und Aussagen treffen. Und wie gesagt, das alles funktioniert, ohne dass ich irgendeinen Inhalt von irgendeiner Nachricht geschaut habe. Wer hat denn Zugriff eigentlich drauf? Naja, ich habe eben schon ein paar Messenger genannt. Da haben wir natürlich Big Tech, die darauf zugreifen können, wer wann mit wem kommuniziert. Und wenn eine große Plattform, die hauptsächlich von einem großen Konzern betrieben wird, Zugriff auf nahezu sämtliche Kommunikation von uns allen hat, dann ist es natürlich einiges an Daten, die da rausfallen. Und das ist natürlich ein riesiger Klotz an Daten, an denen ich unfassbar viele Aussagen ableiten kann. Alleine schon, wenn ich mir anschaue, wer wann mit wem kommuniziert. Da ist es vollkommen egal, was da für Nachrichten vom Inhalt her ausgetauscht werden. Einfach zu wissen, dass Nachrichten ausgetauscht werden, macht schon einiges. Es gibt auch not so Big Tech, zum Beispiel Plattformen wie Telegram, gut, da kann man natürlich sagen, die Nachrichten sind noch nicht mal verschlüsselt, auch nicht so gut, aber die haben natürlich auch Zugriff darauf. Und wenn wir dann weitergehen in die eher dezentralen Plattformen, dann sind es zum Beispiel Vereine oder ehrenamtlich betriebene Messenger, die darauf Zugriff haben. Also wir reden gleich noch ganz viel über Matrix. Ich bin auf einem Matrix-Server, der von meinem Hackspace betrieben wird, wofür ich auch sehr dankbar bin, dass Infrastruktur da liegt. Aber auch das sollte uns bewusst sein, dass wir dort auch Menschen vertrauen. Und ich vertraue ehrlich gesagt lieber manchen Menschen als Big Tech. Aber sollte man einfach im Hinterkopf haben. Und natürlich sind es auch die Sysadmins im eigenen Umfeld, wenn das vielleicht nicht über einen Verein geht, sondern einfach jemand in einer Freundinnengruppe einen Matrix-Server aufsetzt und alle darüber kommunizieren, dann sind das natürlich die Sysadmins im eigenen Umfeld. Oder wenn ich mir selbst einen Matrix-Server aufsetze und darüber kommuniziere, das wäre natürlich super, dann bin ich nämlich die einzige Person, die Zugriff auf meine eigenen Metadaten hat, sofern das die einzige Kommunikation bzw. die einzige Plattform ist, die ich nach außen verwende. Letztlich hängt es dann aber immer an den Plattformbetreibenden, die eben diesen Zugriff auf die Metadaten haben und die sich entscheiden können, das zu monetarisieren, das zu analysieren, das zu verarbeiten, oder eben halt nicht, weil ich glaube, der Admin in eurem Hackspace, der das vielleicht noch nicht mal alleine macht, sondern mit einem Admin-Team, der hat weniger Interesse daran, eure sozialen Beziehungen auszuwerten als Meta. In Teilen hat natürlich auch die empfangende Seite Zugriff auf Metadaten. Wenn wir jetzt darüber nachdenken, okay, ich schreibe mit einer anderen Person Nachrichten, dann weiß sie natürlich, wann ich geantwortet habe und weiß daher, wann ich online war zum Beispiel. Das spielt da sicherlich auch mit rein. Wenn ich mich in verschiedenen Chatgruppen bewege, spielt es da auch mit rein, dass eine empfangende Seite Zugriff darauf hat. Das kann man gegebenenfalls auch mit Zeitstempeln anreichen. Die meisten Messenger haben, beziehungsweise Matrix hat das auch implementiert, dass gespeichert wird, wann eine Nachricht gesendet wurde, wann sie empfangen wurde und wann sie gelesen wurde. Dementsprechend kann ich da auch nochmal Aussagen gegebenenfalls ableiten.

0: über Internetkonnektivität, Clients etc. Und es gibt ja auch das Feature, dass ich schauen kann, wann jemand zuletzt online war. Könnte man theoretisch auch skripten, das abzufragen und mitzuloggen. Und ihr selbst habt auch Zugriff auf eure Metadaten, zumindest in den meisten Fällen und wenn ihr mehr oder weniger dafür tut. Wie gesagt, ich habe Matrix als Praxisbeispiel mitgebracht, weil das relativ einfach ist, da Zugriff auf die eigenen Metadaten zu haben. Ich meine nicht den Film, ich meine das Protokoll. Das ist ein Protokoll zur Echtzeitkommunikation, wird als eine Möglichkeit des Instant Messaging, ich nenne es jetzt mal auch gerne in der Chaos-Community verwendet, beziehungsweise ganz generell immer mal wieder verwendet. Viele kennen vielleicht die Fehlermeldung unable to decrypt, ist hier zum Glück nicht wichtig, denn wir haben Metadaten, die müssen wir nicht decrypten, aber ganz generell sehr gute Ende-zu-Ende-Verschlüsselung, weil wenn wir nichts entschlüsseln können, dann ist sehr gut. Und darüber ist es möglich, Chats und Instant Messaging abzubilden, aber es gibt auch die Möglichkeit von Videotelefonie über Matrix, was natürlich auch ganz interessant ist, zu wissen, wer wann mit wem telefoniert hat, beziehungsweise einen Request für einen Anruf geschickt hat. Es hat den, wie ich es nenne, Fediverse-Ansatz. Es ist also ein dezentraler Service mit einem Home-Server, auf dem User sich befinden. Und wenn ich mit einer anderen Person kommuniziere, föderiere ich in dem Sinne mit einer anderen Instanz. Das bedeutet im Endeffekt, ich bin auf meinem Home-Server. Wenn ich mit einer anderen Person auf einem anderen Server kommuniziere, wird die Nachricht an den Home-Server geschickt. Der Home-Server verteilt das an die jeweilige Person. Das sorgt dann natürlich auch entsprechend für eine Verteilung der Metadaten. Also die Metadaten sind mindestens bei einer Instanz, weil ich kann ja auch mit einer Person auf meinem eigenen Server kommunizieren. Und ich habe hier eine Instanz als, ich nenne es mal, einfaches Beispiel mit reingebracht. Das lässt sich natürlich noch beliebig ausarten, wenn ich zum Beispiel einen Matrix-Raum habe, in dem, wie zum Beispiel dem Easter Egg-Channel, ich glaube, da sind 200-300 Leute drin. Da wird natürlich viel auf die entsprechenden Home-Server verteilt. Also was für mich relativ praktisch ist, um Matrix auch als Use Case hier mitzunehmen, ich bilde darüber relativ viel Kommunikation ab. Ich bin, was Messenger angeht, relativ breit aufgestellt. Ich habe es eben schon erwähnt, im Studium habe ich mal WhatsApp gebraucht. Manchmal benötige ich das auch jetzt noch. Ich verwende für bestimmte Gruppen auch Threema, Signal, all das. Aber dadurch, dass ich relativ viel Kommunikation über Matrix habe, ich glaube aus der Zeit, in der der Client noch Riot hieß und nicht Element, habe ich eine, ich nenne es mal, brauchbare Datenbasis. Die Daten, die ich da rausgezogen habe, sind okay von der Qualität her, aber die sind auch bewusst okay, da reden wir gleich noch drüber. Die Metadaten sind relativ lange erhalten, das heißt, sie werden lange gespeichert, sofern der Admin, die nicht irgendwie bewusst entfernt, in einem Upsi verloren gehen, kein Backup haben und dabei Upsis passieren. Entschlüsselte Nachrichten sind da manchmal so ein bisschen schwierig. Das mache ich vielleicht mal in einem eigenen Talk, ist ja out of scope, aber zum Glück schauen wir uns eh nur die Metadaten an, weil Inhalt ist egal. Und kleine Datenmengen bekommt man relativ einfach und kann die auch relativ einfach nutzen. Kleine Datenmengen habe ich hier bewusst so genommen, auch für die Datenbasis, die wir dann gleich haben. Weil ich habe auch schon mal versucht, sehr, sehr große Chats zu exportieren und da Dinge rauszubekommen. Das funktioniert nicht ganz so einfach. Aber hier betrachten wir erstmal das einfache Beispiel und die einfache Annahme. Hier ist trotzdem einiges an großen Datenmengen pro Export machbar. Also ich glaube, das Größte, was ich da über den Client rausgetragen habe, waren über 40 Megabyte. Insofern ist es für mich gerade für das Beispiel ausreichend. Genau, die Idee ist also, ich schaue ganz oberflächlich in meine eigenen Daten rein. Das funktioniert ganz gut, weil das sind meine Daten. Da sage ich auch nichts über andere Personen aus, sondern eben über mich. Ich habe mehrere mehr oder weniger frequentierte Chats der letzten Jahre genommen und habe meine eigenen gesendeten Nachrichten rausgenommen. Mir ist wichtig, dass es meine eigenen gesendeten Nachrichten sind. Das heißt, ich habe das auch entsprechend gefiltert. Da sind keine Nachrichten drin, die ich empfangen habe. Und mögliche interessante Datenpunkte sind da zum Beispiel sowas wie die erste und letzte Nachricht des Tages, Zeitabstände zwischen den Nachrichten, einfach um zu sehen, wie frequentiert ich geschrieben habe. Oder eben auch die Anzahl an Nachrichten pro Tag, so vielleicht als Gradmesser, wie viel Zeit ich hatte, wie viel soziale Energie ich an dem Tag hatte oder ähnliches. Ich habe schon gesagt, ich habe eine Datenbasis mit moderater Qualität. Das liegt daran, dass ich zwischendurch zum Beispiel auch mal das Endgerät gewechselt habe, Datenlücken entstanden sind oder sonstiges. Entsprechend sind die Daten hier von der Qualität okay, aber nicht schlecht. Genau. Clientseitig funktioniert das so, dass die Nachrichten eines Raumes exportiert werden können, beispielsweise mit Element. Falls hier jemand einen eigenen Matrix-Server betreibt, ihr könnt die entsprechenden Chats auch mit einer Raum-ID aus der Datenbank rausbekommen. Ihr könnt das Resultat dann entsprechend in JSON auslesen und weiter bearbeiten. Ihr könnt es dann auf die eigenen Nachrichten filtern und wenn ihr das machen wollt wie ich, könnt ihr dann alle Chats, die ihr als Sample ausgewählt habt, exportieren und zusammenführen für eine weitere Auswertung. Das funktioniert relativ easy. Ihr könnt ein paar Formate im Client auswählen, HTML, Klartext und JSON. Ihr könnt auswählen, ob ihr den aktuellen Verlauf haben wollt. Das ist dann alles, was entsprechend auf eurem Client liegt. Ihr könnt das aber auch so einstellen, dass ihr das von Anfang an wollt. Dann werden alle Events vom Heimserver requested und können auch ein Größenlimit einstellen. Interessante Metadaten sind da jetzt, wie gesagt, zum Beispiel, wann wurden wie viele Nachrichten geschrieben für Kommunikationsmuster und eventuelle Abweichungen, zu denen es zum Beispiel auch spicy werden könnte, um die Talk-Beschreibung zumindest etwas zu erfüllen. Zeitliche Komponenten, Wochentage und Wochenende, Schlafmuster und wann es vielleicht zu Unterbrechungen kam, weil wenn Menschen irgendwie plötzlich anfangen, nachts zu schreiben, wenn sie normalerweise nicht schreiben, dann ist das eine Abweichung, die vielleicht ganz interessant ist, auch so ein Hinblick auf, was könnte da irgendwie sein. Und dann sind wir zum Beispiel bei sowas wie eine generelle Aktivität zu bestimmten Uhrzeiten. Da sieht man jetzt, okay, ich schreibe eher in den Mittag- bis Abendstunden gesehen mehr. In dem Fall ist es so, dass das ja einfach alle Chats auf die Wochentage gemappt wurde. Da sieht man auch, okay, ich schlafe irgendwann super, um einfach so ein generelles Gefühl für die Aktivität einer Person zu bekommen. Man sieht auch, ich bin am Wochenende aktiver. Man kann sich natürlich auch anschauen, wie das über das ganze Jahr aussieht. Da sieht man jetzt zum Beispiel auch einen Ausreißer. Man sieht vielleicht, dass ich 2025 so bis Q4 aktiver war und dann nicht mehr so. Kann man sich fragen, was ist da vorgefallen? Da habe ich einen neuen Job angefangen, schreibe tagsüber mehr in einem anderen Messenger. Irgendwie sorgt es dann dafür, dass ich auf Matrix nicht mehr so viel schreibe. Also relativ einfache Erklärung bei mir, relativ harmlose Erklärung bei mir, die auch mehr oder weniger public ist. In dem Fall nicht Schlimmes, aber ist vielleicht trotzdem was, was man nicht über jede Person wissen muss, beziehungsweise was Big Tech nicht über jede Person wissen muss. Ich meinte schon, die Datenqualität ist manchmal ein bisschen schwankend. Hier haben wir zum Beispiel Punkte, an denen ich das Device gewechselt habe und dementsprechend da einfach keine Daten vorhanden waren. Also ist ja an sich auch nicht schlimm. Ich habe auch mal geschaut, okay, wann wache ich irgendwie so im Schnitt auf? Da sieht man auch, okay, so mehr oder weniger ist es um 7 Uhr, beziehungsweise so gegen 7 Uhr schreibe ich die erste Nachricht. Das muss nicht zwingend korrelieren mit dann stehe ich auf. Am Wochenende meistens später. Selbiges dann auch beim Einschlafen. Da habe ich mir dann letztlich angeschaut, okay, wann ist die letzte Nachricht geschrieben worden? Meistens in den Abendstunden. Und das kann man natürlich noch mal ein bisschen mappen. Hier sieht man auch entsprechend die miese Datenqualität, die ich hier bewusst nicht rausgenommen und bewusst nicht gefiltert habe. Ganz am Anfang, ich habe hier jetzt auch keine Jahreszahl angegeben, hatte ich da so ein paar Sprünge drin. Aber sonst ist es so, dass diese Daten dann halt relativ gut auf einen Tag zeigen, okay, da bin ich aufgewacht, da bin ich nicht aufgewacht, da habe ich schlecht geschlafen, da habe ich nämlich nachts jemandem geschrieben, kann sein, dass da was los war. Wenn man jetzt zum Beispiel noch die Daten mit reinnimmt, mit wem ich geschrieben habe, dann könnte man darüber natürlich noch detaillierte Aussagen treffen, was genau da eigentlich los war. Dementsprechend kann ich auch schauen, okay, wann habe ich Kontakt mit wem? Wann habe ich nachts Kontakt mit wem? Und kann natürlich schauen, wie sich soziale Beziehungen über die Zeit entwickeln. Man kann auch schauen, okay, wann ist denn intensiver Nachrichtenaustausch? Das kann zum Beispiel sein, wenn eine soziale Beziehung intensiver wird oder je nachdem auch in Krisensituationen. Wenn ich jetzt zum Beispiel weiß, okay, es geht einer Person in einem Kontext schlecht und viele Personen tauschen Nachrichten mit dieser Person aus, dann sehe ich natürlich auch gewissermaßen, okay, um diese Person bildet sich gerade ein gewisses Zentrum, da ist irgendwas los. Und das ist vielleicht was, was man nicht unbedingt bei Big Tech haben will. Ich kann natürlich auch die Kommunikation in Einzel- und Gruppenchats mit dazu nehmen, dann hat man natürlich ein weiteres, größeres Bild. Und das lässt sich entsprechend weiterführen. Und damit sind wir bei mir auch Out-of-Scope-Grenze erreicht, weil ich habe zum Beispiel auch gesagt, okay, wir schauen uns meine Nachrichten an, weil das sind die einzigen Nachrichten, für die ich irgendwie eine gewisse Verantwortung übernehmen kann, beziehungsweise die Chats, aus denen ich das raus habe, sind dann auch Chats von Personen, bei denen ich irgendwie meinte, ey, kann ich mal, und die meinten dann, ja, passt. Aber das ist dennoch ein Angriffsvektor mit einem Angriff durch, ich nenne es mal Serverbetreibende, Plattformbetreibende im weitesten Sinne. Ich sage jetzt nicht, hört alle auf, euren Matrix-Admins zu trauen und macht es selber, sondern habt das vielleicht eher im Hinterkopf und denkt vielleicht dran, wer genau das bei euch im Hackspace macht. Wenn ihr es in einem Hackspace macht, bei mir ist es zum Beispiel so, ich vertraue meinem Admin-Team soweit, dass die das schon gut machen und da auch eine gewisse, ja, soziale Kontrolle mit dabei ist. Deutlich besser, als ich das jetzt zum Beispiel beim Meta erwarten würde. Und nicht vergessen, da ist ein tiefer Einblick in soziale Beziehungen möglich, ohne den Inhalt zu kennen. So eine Matrix-Nachricht bietet natürlich noch ein bisschen mehr. Hier habe ich jetzt einfach mal einen Aufbau von so einer Nachricht mitgebracht. Da steht ganz schön viel drin. Zum Beispiel auch der Ciphertext, der da rauskommt. Sowas wie Device-ID, Sender-ID, Session-ID. Das wäre nochmal ein Thema für einen anderen vertiefenden Talk. Aber da man zum Beispiel auch die Room-ID und Event-ID, auf die man das entsprechend mappen kann, um Informationen zu bekommen. Generell kann man da mehr Ideen sammeln. Die Device-ID, das ist nämlich das Device, von dem eine Nachricht versendet wurde, kann man da zum Beispiel schauen, okay, war das, also könnte man Mutmaßungen anstellen, mobiler Client, Desktop-Client, von welchem Gerät hat die Person das geschickt? Ähnliches mit der Session-ID, um entsprechende Sessions auf einem Gerät zu identifizieren. Es gibt auch den sogenannten Sender-Key, der für die Authentizität der Nachricht relevant ist. Der rotiert auch manchmal, habe ich beobachtet. Und da könnte man zum Beispiel abgleichen, welche Nachricht hat welchen Sender-Key und das zum Beispiel auch mit Gruppen oder anderen Nachrichten, die Personen miteinander ausgetauscht haben, mappen. Man kann auch sowas wie Anrufe abbilden, weil die Ciphertextlänge da deutlich, deutlich länger ist als bei einer Einzelnachricht. Also da würde sich auch schon was finden lassen, auch wenn das entsprechend verschlüsselt ist. Man kann Mitgliedschaften und Räume bewerten und weiteres. Also was ich sagen will, es ist viel, was man finden kann, wenn man sich darauf fokussiert und da tiefer reingeht. Fazit, Metadaten sind leider stark aussagekräftig, was all diese Punkte angeht und lassen sehr, sehr viel über eine Person herausfinden. Privatsphäre und Datenschutz, ja, eher nicht so. Und wir sind eigentlich alle gläserne EndanwenderInnen. Ich weiß, das ist eigentlich schon das, was wir alle vor 10 Jahren gesagt haben, vor 20 Jahren gesagt haben, teilweise manche von euch. Es ist alles schlimm. Und Schutz ist leider teilweise nur schwer oder gar nicht möglich. Ich habe jetzt gesagt, okay, Matrix funktioniert ganz gut, vertraute Personen und so, teilweise auch selbstbetrieben. Aber wenn wir das gesamtgesellschaftlich sehen, dann ist halt irgendwie ein riesiger Druck da, WhatsApp zu verwenden. Dann sind da auch technische Hürden da, weil nicht jede Person in dieser Gesellschaft kann sich einen Matrix-Server hinstellen oder kennt irgendwen, der diese Person einen Matrix-Server hinstellt. Das ist leider was da ist und womit wir uns leider irgendwie auch befassen müssen. Im Endeffekt, this is fine, alles brennt. Das klingt jetzt alles unfassbar pessimistisch, aber ich würde sagen, wir tun unser Bestes und schauen, dass wir Big Tech so gut es geht aus dem Weg gehen und trotzdem diese technischen und gesellschaftlichen Hürden versuchen zu nehmen.
1: Das war jetzt der Vortrag von Lea Rhein. Inhalt irrelevant. Was sagen deine Metadaten? Gehalten hat sie den beim Easter Hack 2026. Der nächste Vortrag, den wir euch mitgebracht haben, ist vom Wie er will. Den hat er gehalten auch beim Easter Hack 2026. Und der Titel ist Dezentrales Internet durch Self-Hosting. Kontrolle statt Cloud-Kompromisse.
2: Self-Hosting ist für mich ein Thema, was damit angefangen hat. Eben mit überm Atlantik haben wir Services, die unsere Daten abgreifen und auch mit Abhängigkeiten, Dependencies und wo liegen meine Daten, wer kann darauf zugreifen, wer hat Kontrolle darüber. Und ganz viel dabei ist nicht nur Datenschutz, sondern eben auch die Datenkontrolle. Und wenn ich nicht darauf achte, wer die Kontrolle über meine Daten hat oder wo meine Abhängigkeiten sind, ich werde sie zwangsweise bekommen. Und das Schöne beim Self-Hosting ist, ich kann mir meine Abhängigkeiten selber gestalten. Und das wollen wir uns heute etwas genauer anschauen. Abhängigkeiten können zum Beispiel dann kritisch werden, wenn alles zentral in einem Ort liegt und der Ort zufällig Feuer fängt und dann Probleme, um die sich andere gekümmert haben, plötzlich meine sind. Weil dann auch ein Rechenzentrum, bei dem ich mich nicht um die Hardware kümmere, plötzlich keine Hardware mehr hat. Genauso haben wir verschiedene Preismodelle, die sich mal ändern können, auch ohne Ankündigung, und dann stehen wir plötzlich vor der Qual der Wahl, wollen wir diesen Service jetzt weiter nutzen und den doppelten Preis dafür bezahlen oder entscheiden wir uns dazu, uns von dieser Abhängigkeit zu trennen und selber zu hosten und selber darum zu kümmern. Grundsätzlich, im CCC wird das, denke ich, bekannt sein, Cloud ist auch nur der Computer von jemand anderem. Damit einhergehend mit dessen Ausfällen, die mit verbunden sind, mit dessen Preiserhöhungen und mit den Terms of Services, also wie viel Kontrolle habe ich und eben die Cloud über meine Daten und meine Dienste. Dezentral an der Stelle heißt nicht, dass ich alles nur bei mir zu Hause hoste, dass ich nur bei mir einen Raspberry Pi, mein Server-Rack oder irgendwas habe, sondern dass ich möglichst schaue, dass ich das verteilen will. Ein einzelner Dienst ist nicht dezentral, weil er jetzt nicht mehr bei irgendeinem großen Cloud-Hoster ist. Große Fragen, die aufkommen, sind immer die Eigentumsfragen. Wer besitzt was? Wo ist es verteilt? Wie baue ich die ganze Architektur auf? Das schauen wir uns auch nochmal an. Und wenn ich mich mit dem Thema beschäftige, ist immer so ein guter Anhaltspunkt, offene Protokolle, ich will meine Daten immer auch mitnehmen können, exportierbare Daten, klare Zuständigkeiten, wer ist für was zuständig, wer darf was tun. Und das schauen wir, dass wir das eben durch Self-Hosting uns bewusster machen auf der einen Seite und auch klar und strikt voneinander trennen können. Mehr Verteilung heißt auch mehr Zustände, das heißt, es können auch mehr Fehler aufkommen, die wir selber lösen müssen, und mehr Arbeit. Aber ob das wirklich mehr Arbeit ist, dazu komme ich dann auch noch. Wenn man sich mit dem Thema beschäftigt oder anfängt, das ist jetzt bei mir auch schon über eine Dekade her, man fängt nicht direkt an, dass man sich 3 Server in 3 Ländern mietet und dann hier und da seine Services hat. Ich habe mit einem Raspberry Pi angefangen. Klein, simpel, bei mir zu Hause, kostet ungefähr 30 Euro. Damals so ein Raspberry Pi 2 war das, mit so einem Stromkabel mit dabei, LAN-Kabel, damit ich es an den Router anstecken kann. Und dann hatte ich erstmal einen Miniaturrechner, der läuft, auf dem lief dann Raspbian drauf. Und mein Ziel an erster Stelle war meine Webseite. Das heißt, statisches HTML, plain, simple, ein bisschen CSS, hatte noch nicht mal JavaScript mit drin. Und die wollte ich jetzt publishen, von außen erreichbar machen. Der Raspberry Pi am Router zu Hause hat erstmal eine dynamische IP, das heißt, ich habe DynDNS verwendet, damit er von außen erreichbar ist. Wenig Software, nur diese eine Webseite, die gehostet wird. Wir gucken uns auch gleich an, wie ich das so ein bisschen aufgebaut habe, exemplarisch. Wenig Überraschung, es kann wenig schief gehen. Für diese einzelne kleine Webseite absolut ausreichend, hat gut funktioniert, habe ich 2-3 Jahre auch so betrieben, ist dann immer weiter gewachsen. Man muss sich hier halt immer bewusst sein, ich muss mich ums Heimnetz kümmern, ich muss mich darum kümmern, wie kommen meine Daten wohin. Den Strom muss ich selber zahlen und mich darum kümmern, dass er möglichst ausfallsicher ist und nicht jemand über das Stromkabel stolpert. Der Router muss laufen, Backups, muss ich mich um alles selber kümmern. Das war auch in dem Sinne überhaupt nicht dezentral, das war erstmal nur die Ansicht Self-Hosting. Wie sah das aus auf dem Raspberry Pi? Wir haben erstmal angefangen, das ist mein Mauszeiger hier, Ubuntu Raspbian Standard Betriebssystem hier drauf, erstmal natürlich ein Update gemacht, dass wir auch die letzten Sicherheitspakete mit drin haben, Nginx geholt, hier mit Hallo Internet so Mini-HTML mal geschrieben, um zu schauen, ist es überhaupt erreichbar dann von außen. Dann schreibe ich mir die Konfiguration für Nginx, damit ich weiß, okay, welcher Port muss zu welcher Seite, welche Seite ist überhaupt erreichbar, welche Dateien werden gesurft und dass sonst einfach nur ein 404 gesendet wird. Super simple, plain. Dann lade ich noch einmal Nginx neu, damit sie eben der Service sieht, hier die Webseite ist verfügbar und kann nach außen gegeben werden. muss ich in DynDNS und meinen Firewalls und meinen IP-Tables noch sagen, okay, hier, der Dienst kann weitergeleitet werden. Das ist jetzt erstmal unabhängig vom Service selber. Damit kann man schon coole Dinge machen. Wie gesagt, die eigene Webseite ist online. Problem ist aber mit Updates, weil auch wenn ich Ubuntu immer versuche sauber zu halten, irgendwann kommen irgendwelche Phased-Out-Pakete und Co. Wenn ich jetzt mehr Dienste habe, dann kommen die mal in Konflikt, weil die einen brauchen Node-Version größer 22, die anderen laufen nicht mehr, wenn sie größer als Node-Version 18 sind. Schwer zu handhaben, wenn man es komplett Bare Metal in diesem Sinne hier macht. Eben eine Scham, ein Verzeichnis, wenig Dateien. Webserver, kein Orchestrator, keine Plattform, alles sehr klein, aber eben grenzenschnell erreicht. Mein nächster Schritt war ein Webhoster. Das heißt, Online-Paket, man hat Plesk zur Verfügung gehabt. Das ist so ganz häufig in Verwendungen an der Stelle, wo man sich alles klickibunti über die Webseite zusammenstellen kann. Es gibt so ein One-Click-Deployment, kann den Dienst sich dann zusammenbasteln und das habe ich mir für meine Nextcloud damals geholt, um ein bisschen Dateien, Kalender und sowas zu synchronisieren und mit anderen zu teilen. Hat wunderbar funktioniert, aber sobald man etwas mehr machen wollte, eigene Services und Dienste hosten will, kommt man auch schnell wieder an die Grenzen. Man hat keinen richtigen Systemzugriff. Ich kann nicht explizit einzelne Pakete updaten. Ich kann mir nur große Gesamtpakete installieren. Und damit werden Deployments und Debugging häufiger zäh. Eben kann man so ein bisschen unterstreichen mit, man bekommt Komfort, aber weniger Kontrolle. Also musste ich auch wieder einen Schritt weitergehen. Und das war dann der Schritt, wo ich reingegangen bin in, okay, ich muss mein Self-Hosting und auch die Verwaltung mehr in die eigene Hand nehmen. Da habe ich, das ist jetzt auch mein aktuelles Setup, ich habe das Ganze hybrid aufgebaut, auch wieder in dem Sinne dezentral, damit ich nicht einen Service habe und wenn oder einen Server habe und wenn der brennt, kaputt geht, Stromausfall hat, dass meine anderen Services weiterhin erreichbar bleiben. Das heißt, ich habe einmal einen VPS, einen Virtual Private Server, in dem Sinne auch der Computer von jemand anderem, den ich mir anmiete, ist in einem Container, der über eine IP-Adresse erreichbar ist. Ich habe SSH-Zugriff drauf, ich habe in diesem Container, kann ich alles machen, was ich will. Alles installieren, alles löschen, im Zweifel auch alles kaputt machen, wenn ich was falsch mache. Aber ich habe eben die vollständige Kontrolle darüber, auch wer meine Daten darin sehen kann. Dann habe ich getrennt, einmal der VPS, einmal meine Heimrechner in private und lokale Dinge. Was will ich bei mir zu Hause haben? Was will ich auf meinen VPS haben? Welche Dienste sind aus dem Internet erreichbar? Und habe mir damit erstmal einen Netzplan grob aufgestellt, was will ich nach außen zeigen, was brauche ich für mich und welche Dateien will ich übers Internet teilen. Und dann kommt man auch schnell darauf, nicht alles braucht denselben Sicherheits- und Verfügbarkeitslevel und damit kann man auch sehr gut skalieren und sich auch viele Kosten sparen. Und es ist realistischer als alles auf einem Server. Vor allem alles auf einem Server und es läuft immer. Wichtig dabei ist, Zuständigkeiten wieder sauber definieren, wer ist für was zuständig. Und ein oder mehrere Eingangspunkte definieren. Der Eingangspunkt für viele Services und viele Dienste, die wir im Internet verwenden, ist ein Reverse Proxy. Habe ich ganz viel Traffic verwendet, ist hier unten auch kurz verlinkt. Traffic lässt sich sehr simpel konfigurieren und kann eben verwendet werden. Wir haben einen Knotenpunkt, an dem wir in unseren Server reingehen können. Können dann über Hostnames und Pfade unsere Services verlinken und weiterleiten. Über Traffic läuft dann auch unser ganzes HTTPS, das heißt, wir haben auch verschlüsselten Datenverkehr und aus den ganzen Containern und Diensten, die ich mir zusammengebaut habe, wird eine ganze Infrastruktur grob aufgezeichnet über das Internet. Alle Anfragen gehen durch den Reverse Proxy und werden vom Reverse Proxy an unsere Dienste verteilt und genauso geht die Pipeline dann wieder hoch. Den ersten VPS habe ich noch mit Docker und Docker Compose gemanagt. Das war ganz angenehm. Hier sehen wir eine kleine YAML-Datei mit Docker Compose. Ich habe im oberen Bereich mein Traffic, eben mein Reverse Proxy, nimmt von außen die Anfragen an, leitet sie nach innen weiter. Wir haben hier bestimmte Kommandos, um eben zu sagen, hier zum Beispiel Port 80 und 443 sind verfügbar. Wir bekommen den Namen Web und Web Secure an der Stelle. Wir nehmen hier Let's Encrypt für unsere Zertifikate. Wir geben eben auch die Ports 80 und 443 hier frei, verlinken nochmal Volumes, damit es eben auf die Zertifikate und auf Docker zugreifen kann. Damit ist Traffic erstmal zufrieden und kann arbeiten. Und auf der anderen Seite haben wir die Webseite, die ich eben hosten will. Da habe ich auch wieder Nginx verwendet. Die bekommt einfach hier mit, wo ist meine Webseite wieder, statisches HTML an der Stelle und dann die Verlinkung zu Traffic, damit Traffic weiß, okay, diese Webseite hat jetzt einen Host, also hier eine URL, die aufgerufen werden kann, ist über Web Secure eben im Port 443 und nutzt auch Let's Encrypt. Und die Seite ist online. Super easy, super schnell, funktioniert ziemlich gut und mit Docker Compose habe ich eben den Vorteil, ich habe jetzt hier die YAML-Datei, habe eine Konfiguration geschrieben, kann ich stoppen, kann ich wieder starten, kann ich neu starten, kann ich auf einen anderen Rechner mitnehmen und die Services laufen immer wieder an. Das heißt, guter, pragmatischer Sweet Spot wird auch viel verwendet. Die meisten Services, die ich kenne, die meisten, die selber hosten, verwenden auch Docker und Docker Compose, die Containerlandschaften beziehungsweise Kubernetes. Stack eben aus Diensten, Netzwerken und Volumes wird in diesen YAML-Dateien beherrschbar. In den YAML-Dateien will man keine Secrets verwalten, das heißt, die kommen wieder in Environment-Dateien rein. Die muss man dann auch wieder schauen, wie verwalte ich die und wenn ich den Zugriff auf meinen Server verliere, auf dem die Environment-Variablen ja nur auf dem Server liegen, Backups. Auch wieder etwas, das muss man im Hinterkopf halten, dass man hier auch wieder möglichst schaut, dezentral, wo sind meine Secrets, wie mache ich mir meine Backups, wie hole ich meine Dienste wieder online, wenn sie mal ausfallen. Das Neudeployen ist mit Docker ziemlich einfach. Ich habe meinen Service beschrieben, kann ihn deployen. Schwierig oder ein größeres Problem ist dann eben dieses Datenbehalten und auch wieder mit einem Redeployment mit den gleichen Daten weitermachen, ohne dass ich alles neu aufziehen muss. Da eben auch immer darauf achten, dass man seine Volumes ordentlich verwaltet, backupt und wieder richtig einspielen kann. Die Images kapseln eben Konflikte. Ich kann mehrere Pakete haben, die unterschiedliche Abhängigkeiten haben. Im Container lösen sie die Paketkonflikte. Das heißt, zwischen verschiedenen Containern kann ich Node 18, Node 22, Node 32 irgendwann parallel im Betrieb haben, ohne dass sie hier in Konflikt kommen. Wichtig an der Stelle zu erwähnen ist, dass Container selber keine Sicherheitsstrategie sind. Wie der Name sagt, sind Container eine Verpackung um einen Service. Sie können die Sicherheit etwas erhöhen, aber man muss sich immer noch darum kümmern, dass der Server selber auch sicher gebaut ist. Und über die Zeit bin ich etwas mehr in die Richtung Nix gerutscht und mittlerweile habe ich keinen einzigen Rechner mehr, der nicht Nix installiert hat. Und der Grund ist ziemlich einfach, weil die Verwaltung sehr viel einfacher ist. Statt zu sagen, ganz am Anfang beim Raspberry Pi, ich habe mir neben dem, was ich in der Konsole eingetippt habe, habe ich mir im Markdown nochmal aufgeschrieben, welche Befehle habe ich eingegeben, was hat funktioniert, was hat Fehler gemacht, damit, wenn ich nochmal ein neues Deployment machen muss, weiß, okay, an welcher Stelle hat es fehlgeschlagen, wo muss ich was ändern. So, oder beim Webhoster, was habe ich nacheinander angeklickt, damit der Zustand funktioniert. In NixOS schreibe ich mir eine Konfiguration in Nix-Sprache, ja, und beschreibe in der, wie soll der Rechner aussehen, wie soll das System aussehen. Jetzt kann ich nicht nur sagen, okay, ich will mir einen Dienst beschreiben wie in Docker, dass ein einzelner Dienst beschrieben wird oder mehrere Dienste nebeneinander, sondern ich kann jetzt mit Nix nicht nur sagen, ich habe hier Dienste, die in sich gekapselt sind, und ich habe mein ganzes System mit den Diensten in NixOS. Das Schöne ist, es ist vollständig reproduzierbar. Ich kann diese Konfiguration nehmen, woanders hinschieben, genauso wieder aufbauen. Es ist deklarativ. Ich kann aus meiner Config genau rauslesen, was passiert, an welcher Stelle, wo komme ich raus und was passiert. Ich bin rollbackfähig, wenn ein Fehler passiert. In den besten Fällen bemerke ich es schon, bevor ein bevor ich das Deployment komplett durchführe, weil mir der Build and Switch sagt, ja, hier ist irgendein Fehler, das funktioniert nicht, wir haben Konflikte, dann wird das Deployment nicht ausgeführt, mir wird ein Fehler rausgegeben, ich kann ihn korrigieren, bevor mein Service deployed wird und einen Fehler schmeißt und die Leute nicht mehr auf meine Webseite können. Und falls doch mal ein Fehler ist, kann ich jederzeit zurück, 10 Sekunden und wir sind wieder im alten Zustand ohne Probleme. Auch ein großer Vorteil, gerade wenn wir dezentral arbeiten, bin ich mit Docker unterwegs oder Bare Metal, muss ich mehrere Services, mehrere Server sehr verteilt verwalten. Mit NixOS kann ich diese Services, die jetzt online auf mehreren Rechnern, auf mehreren Servern verteilt sind, in einer Konfiguration verwalten. Und das macht es sehr mächtig, weil ich habe ein Repo, ich mache Änderungen an einer Stelle und alle meine Server wissen Bescheid, was sich geändert hat, wenn ich irgendein Routing ändere. Ich muss nicht mehr in jeden SSH rein und irgendwelche Tables ändern. Deshalb sehr stark, wenn man eben so ein Verbund und gerade Hybrid unterwegs ist. Zu beachten ist, Nix ist mit einer Lernkurve verbunden. Lernt man aber, wenn man das so experimentell auch rangeht, sehr schnell. Mein erstes Gerät mit NixOS war mein Steam Deck, das dem zum Opfer gefallen ist. Es hat sich seitdem nicht geändert und es läuft super flüssig und ich kann so viele Tweaks einbauen, dass ich meilenweit schneller spielen kann, als wenn ich mit dem Standard-Framework arbeite. Und genauso kann ich meine ganzen Server besser skalieren, besser kontrollieren und ich spare mir wahnsinnig viel in der Verwaltung. Das, was ich sage, vorher, mit wie viel Arbeit ist es jetzt, meine Services zu verwalten. Ich bin aktuell mit 3 VPS unterwegs plus meine Heimserver und ich brauche ungefähr eine Stunde in der Woche, um alles aufrechtzuerhalten, Updates einzuspielen und zu kontrollieren, dass alles läuft. Das ist nicht viel Arbeit und es macht das sehr angenehm und ich habe die volle Kontrolle über meine Daten. Wie sieht das jetzt zum Beispiel aus, wenn wir das Ganze in Nix machen? Ich habe jetzt hier statt Traffic Caddy verwendet. Noch ein anderer Dienst ist auf der nächsten Folie nochmal beschrieben. Caddy ist auch ein Reverse Proxy. Ich habe auch wieder beschrieben hier. Ich habe hier mein jetzt wirwill.dev. Über die Webseite findet ihr auch die Folien. Schreibe ihm hier, okay, wo sind meine index.html und andere Dateien? Und sage ihm, es ist ein File-Server, passt. Und jetzt schreibe ich neben dem Dienst, der eben meine Seite hostet, sage ich ihm auch, okay, Firewall, öffne mir Port 80 und 443, damit er auch von außen erreichbar ist. Und damit habe ich sowohl meinen Dienst beschrieben, als auch den Server, der eben jetzt die Ports öffnet. Macht das auf der einen Seite langweilig, weil es sehr schnell und sehr gut funktioniert, auf der anderen Seite macht es das eben praktisch und wenig Arbeit. Dann Caddy, gerade schon angekündigt, ist ein super Reverse-Proxy. Switche ich gerade meine ganzen Dienste von Traffic rüber auf Caddy. Man kann die Domain eintragen, macht die Ports auf, die Inhalte werden ausgeliefert. Macht das super praktisch, macht super angenehm. TLS-Zertifikate werden automatisch besorgt und auch erneuert. Damit spart ihr euch als Admin sehr viel Arbeit. Der Gewinn bei NixOS ist eben das Modell. Ich habe eine Konfiguration, kann über Nix Flakes gehen und kann mehrere Services gleichzeitig beschreiben. Ich muss mir nicht mehr alles extra aufschreiben, weil meine Konfiguration ist die Dokumentation. Und die Rebuilds sind sicher, dass sie funktionieren, dass der Switch funktioniert, dass meine Services weiterlaufen und ich kann im Zweifel schnell zurückgehen. Jetzt will ich noch ein bisschen drauf kommen. Ich rede die ganze Zeit irgendwas selber hosten, habe meine Webseite erwähnt, cool. Es gibt ja noch so viel mehr, was man machen kann. Klar, der erste Schritt ist die eigene Webseite, eine Spielwiese, Ausdruckspunkt im Internet. Und ganz viele Webseiten verwenden ja so Google Tracking, Google Ads und was auch immer. Da ist zum Beispiel ein ganz guter Startpunkt, wo man schon mal anfangen kann, wenn man wissen will, wie viele Besucher habe ich jetzt. Umami als einfaches Beispiel. Gibt auch viele andere. Umami kann ich auch selber hosten, ist DSGVO-konform. Alles wird anonymisiert. Das heißt, niemand muss Sorgen haben, wenn er meine Webseite besucht, dass er irgendwo getrackt wird. Es kommt auch alles nur bei mir auf meinem Server zusammen. Das heißt, niemand anderes sieht, wer besucht jetzt meinen Server. und habe dann so ein hübsches Dashboard, wo ich sehe, okay, ich habe was gepostet, ich habe einen neuen Talk, ich war auf der Easter Hack und habe einen Talk gehalten. Wie sehr hat das jetzt Auswirkungen auf meinen Server? Muss ich hier mehr Ressourcen freigeben und Ähnliches? Das macht es dann auch sehr praktisch. Dann auch Gitti. Man kann auch GitLab verwenden, das braucht ein bisschen mehr Ressourcen. Aber damit hat man erstmal sein eigenes Repository. Und auch wenn GitHub sagt, euer privates Repo ist privat, irgendwie kam es dann doch dazu, dass euer privates Repo verwendet wurde, um Large Language Models zu trainieren, will man vielleicht nicht immer haben. Und man will vielleicht auch die Kontrolle darüber haben, dass wenn ich mein Repo mit meinen Arbeiten irgendwo online habe, damit ich es auf meinen Rechnern teilen kann, mit Freunden teilen kann, dass ich die Kontrolle auch darüber habe und vor allem immer den Zugriff und nicht irgendjemand sagt, na, der Code gefällt uns nicht, wir sperren dein Repo oder deinen ganzen Zugang. Da ist Gitti eine super Lösung dazu. Wichtig bei Gitti, gerade wenn ihr wichtige Daten im Git habt, macht auch davon immer Backups. Backups, Backups, Backups ist ein sehr wichtiger Punkt, wenn es um dezentral und Self-Hosting geht. Aber auch im Alltag, wenn man jetzt nicht so viel in der IT drin ist oder damit zu tun hat, kann man sehr viel im Alltag mit Self-Hosting erreichen. Ich mache zum Beispiel auch viele Fotos. Ich verwende Image dafür, dass ich Fotos, die ich mit anderen teilen will, zum Beispiel von Events, packe ich hier mit rein. Die sind auch alle wieder in eigenen Ordnern drin. Kann ich teilen, nur bestimmte Ordner, den ganzen Folder mit allen Events vom gesamten Jahr. Einzelne Bilder freuen sich alle immer drüber. Der Service ist super klein, man kann sich die Fotos runterladen und eben weiterteilen. Kalender und Kontakte, man braucht nicht immer Gmail und an Google alle Kontaktdaten und Google muss nicht immer wissen, wo ich unterwegs bin oder welcher Dienst auch immer. Kann ich mir selber hosten, damit habe ich meine ganzen Kontakte, meine ganzen Kalender. Ich kann mehrere Kalender machen, ich kann Kalender sharen. Radical ist dann eine super kleine Lösung. Dateien synchronisieren. SyncThing kommt auf der nächsten Folie noch ein bisschen mehr. Und was ich zum Beispiel auch sehr viel habe, sind Bücher, EPUBs, PDF, wo ich häufiger lese, wo ich auf verschiedenen Geräten lese. Mit Kavita kann ich meine Bibliothek online mitnehmen und dann, wenn ich irgendwo unterwegs bin, auf dem Handy lesen, auf dem Desktop lesen und so weiter und bin immer up to date, wo war mein letzter Lesestand. Noch ein kurzes Wort zu SyncThing. Finde ich ein super Projekt, läuft auf allen meinen Geräten. Wie es schon im Namen drin steckt, es synchronisiert Dinge, Dateien. Man muss ein bisschen aufpassen, weil es auch, wenn man Dateien löscht, das dann auch mitsynkt. Es gibt eine Versionierung, die kann man sich einstellen, muss man aber sich vorher durchlesen, was da alles dahinter steckt. Es gibt verschiedene Wege zu versionieren. Für ein Gerätesync super, wenn ich hier, keine Ahnung, Versicherungspolice kam rein, PDF, packe ich hier aus meiner E-Mail auf meinen Rechner und weiß, okay, es ist jetzt auch auf meinem Handy oder auf meinem VPS, damit ich immer ein Backup habe in dem Sinne, beziehungsweise eine Synchronisation und ich auf jedem Gerät weiß, wo liegt das. Wichtig ist, paralleles Arbeiten ist unpraktisch. Das heißt, wenn ihr Dateien habt, an denen mehrere Personen drauf zugreifen, dann kommt SyncThing häufiger in Probleme rein. Deshalb lieber für Dateien verwenden oder am besten nur für Dateien verwenden, an denen ihr alleine arbeitet. Und ihr könnt auch Verschlüsselung aktivieren. Es ist immer super praktisch, wenn ihr sagt, ihr seid in einem unsicheren Netzwerk. Dann muss man auch offen sagen, gibt es Dienste, da wird der Aufwand größer und schwieriger. Ich habe gerade vorher gesagt, ich habe eine Stunde die Woche, die ich gerade in meine Services investiere, also damit alle laufen, um die aktuell zu halten. Nicht dabei sind Vault Warden, ein Mail-Server, ein eigener oder eine Mastodon-Instanz. Ja, ich bin bei Chaos Social, da kann man mich finden. Vault Warden ist für Passwort, also wenn man jetzt von Bitwarden wechseln will, wegen der Preiserhöhung kann man zum Beispiel Vault Warden verwenden. Finde ich eine super Lösung, aber es hat einen hohen Schadensradius. Wenn jetzt meine Passwörter online sind, ich das selber hoste und irgendwo einen Fehler mache, ist der Schaden, der daraus entsteht, sehr hoch. Deshalb muss man hier auch schauen, wann baue ich das ein, wie sicher sind meine Systeme, will ich nicht vorher nochmal testen. Das heißt, Missbrauch und Angriffsfläche auch gegeneinander abbiegen. Moderation, Zustellbarkeit, Recovery, das ist dann vor allem bei Mastodon oder wenn man andere Fediverse-Dienste hat oder andere Social-Media-Plattformen, dann gibt es ja nicht nur Mastodon. Da müsst ihr ein bisschen aufpassen, wenn ihr einen eigenen Server betreibt, auf den andere Leute sich mit einklinken können, Accounts erstellen können, dann gehört da auch ordentlich Moderation dazu. Mein Ansatz und mein Tipp an der Stelle, was ich auch gerne verfolge, ist POSSE, das heißt Post on your own site, syndicate elsewhere. Das heißt, ich poste einmal meine Talks, meine Artikel, meine Bilder erst auf meiner Webseite. Das ist so der Single Source of Truth of Origin. Und dann kommt ein Post in Social Media, hier Instagram, Mastodon, was auch immer, um wieder zurückzufinden auf meine Webseite. Wir haben mitbekommen, selbst UN-Richter sind nicht sicher davor, dass sie immer auf ihre E-Mails zugreifen können oder plötzlich ausgeschlossen werden. Ja, selbst plötzlich Kartenzahlung ging nicht mehr. Und deshalb bin ich immer sehr darauf bedacht, dass wenn ich nach außen mich repräsentiere und was zeige, dass das immer erreichbar ist, selbst wenn mich bestimmte Dienste ausschließen wollen. Deshalb hier auch föderieren.
1: Das war jetzt also der Vortrag von Wie er will. Dezentrales Internet durch Self-Hosting. Kontrolle statt Cloud-Kompromisse. Gehalten hat er den beim Easterhack 2026, einer Veranstaltung vom Chaos Computer Club. Wenn ihr mehr wissen wollt zu den Themen, dann könnt ihr natürlich auf unsere Webseite gehen, politopiamagazin.de. Dort haben wir alle unsere Sendungen auch nochmal online verfügbar, könnt ihr alles nachhören. Und in den Shownotes, also in den Sendungsnotizen, haben wir natürlich noch weitere Links versammelt, zum Beispiel die Links zu den Originalbeiträgen mit Video. Wir freuen uns, dass ihr dabei wart, dass ihr zugehört habt und wir hören uns wieder nächste Woche, Mittwoch, 16 Uhr bei Radio X. Also, bis dann.
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Kopfhörer auf. Hallo, liebe Freunde von Virusmusik Radio. Ich begrüße euch heute hier am 5. Februar 2026, also Cinco de Mayo, im Studio livehaftig. Und eigentlich sollte die Sendung ja mit einer schmissigen Musik starten, aber wie das halt manchmal so ist im Leben, irgendwie funktioniert jetzt das nicht so, wie ich es gerne hätte. Und deswegen muss ich einfach mal schauen, wie ich das Problem jetzt hier in den Griff kriege. Ich hab's gefunden, liebe Freunde des gepflegten Radios. Jetzt wird's losgehen.

0: Hurt so bad, tut so weh, schmerzt so sehr. Was auch immer so sehr schmerzt. Mich schmerzt es immer, wenn eine Sendung so schrumpelig, rumpelig, krumpelig anfängt. Aber jetzt sind wir ja schon mittendrin in der 5. Minute dieser heutigen Ausgabe der Offscene bei Virusmusik, die Sendung für Offenbacher Interessen. Offenbacher Interessen? Ja, ich wohne im Kreis Offenbach und alles, was mich interessiert, sind Offenbacher Interessen. So einfach kann das manchmal im Leben sein. Ja, ihr hörtet gerade eben zum Beginn dieser Sendung Hurt So Bad von Miles King and the Foolish Knights, also von Miles King und den verrückten Rittern. Und das ist eine Band, die wird zu hören und vor allen Dingen zu erleben sein am Bergerstraßenfest und dort auf der Bühne vom Ponyhof. Das Bergerstraßenfest findet dieses Jahr Samstag, Sonntag, 30. und 31. Mai statt. Und da hat im unteren Bereich auf der Höhe des Bethmann-Parks der Ponyhof traditionell schon seit etlichen Jahren seine Bühne. Und Miles King and the Foolish Knights werden dort zu hören und zu erleben sein. Und mit Miles King and the Foolish Knights wird deutlich, dass Oldschool Soul und Funk zeitlos sind. Ja, das kann ich nur unterstreichen. Die siebenköpfige Band erweckt die Höhen und Tiefen der Liebe zum Leben mit funkigen Uptempo-Beats aller Motown und Stax zum Leben. Ihre aktuelle Single A Good Day und davon ist auch der Titel, den wir hörten, Hurt So Bad, ist jetzt als Single erhältlich. Das war die allerdings im Jahre 2025 diese Erscheinung. Ja, was erwartet euch heute in der Sendung? Wir haben mehrere Themen und ich habe mir einen Experten gleich für drei Themen eingeladen. Und der ist jetzt auch bei uns hier im Studio angekommen, bei Studio 1 von Radio X. Und fangen wir einfach mal so an. Also der Gast für zwei Themen, eigentlich könnte man ihn auch für mehrere Themen als Fachmann befragen. Sein Name ist Thomas Winterscheid. Er ist Veranstalter der Ponyhofbühne am diesjährigen Bergerstraßenfest und Clubbetreiber eben des Ponyhofs in Sachsenhausen in der Klappergasse. Und das andere Thema, er ist seit neuestem Inhaber des wiedereröffneten Kultlokals und Kulturlokals, der Treffpunkt, kurz der Treffer in Neu-Isenburg. Und er ist jetzt hier bei mir eingetroffen und sitzt am Gast-2-Mikrofon. Hallo Thomas Winterscheid.
1: Hallo, hallo, ich grüße dich. Ja, vielen Dank für die Einladung, gerade das bisschen spät dran, das mit dem Parken ist so eine Sache hier.
0: Ja, das ist toll, dass du trotzdem gekommen bist und nicht gesagt hast, ach, ich kehre wieder um, wir machen das per Telefon. Kann sein, dass ich da ein bisschen Gastmikrofon, vielleicht steckst du es in den anderen oder du musst an dem Knöpfchen drehen nochmal.
1: Ja, so, weil, ja, ich nehme mal den da.
0: Ja, vielleicht ist auch nicht eingeschaltet. Jetzt hat es ausgeschaltet. Dafür hat der liebe Gott die Knöpfchen gemacht, dass man sie drückt.
1: Ja,
0: wieder
1: ja.
0: Mal ein Beweis dafür. Servus. Ja, lieber Thomas, vielen Dank, dass du heute hier bist. Ich denke, dass wir uns in der nächsten Stunde ein bisschen unterhalten über die Erweckung des Treffers aus dem Dornröschenschlaf, warum überhaupt Dornröschenschlaf gekommen ist und natürlich auch über das diesjährige Programm der Ponyhofbühne. Da habe ich ja gerade eben schon einen Act gespielt, Miles King and the Foolish Knights. Ich würde sagen, wir fangen einfach mal mit dem Treffer an. Mhm. Für diejenigen, die dich nicht kennen, also du, hatte ich gesagt, du bist Betreiber vom Ponyhof.
1: Richtig, ja.
0: Und er macht auch immer diese Bühne. Und jetzt ist noch eine Sache dazugekommen, der Treffer, Treffpunkt in Neu-Isenburg, ein altes Kultlokal. Ich glaube, eigentlich mit 50 oder bald 60-jährige Geschichte.
1: Die ist so viel länger, aber
0: ja.
1: Gut, ich sag mal, ja, bitte.
0: Ja, und der war geschlossen. 2024 war mit einmal Schluss. Das ohne Vorankündigung, ohne irgendwas, hat sich der damalige Betreiber aus dem Geschäft zurückgezogen. Und dann stand die Immobilie, das Objekt, circa anderthalb Jahre leer oder ein Jahr leer. Wie ist es dazu gekommen, dass du da jetzt Mitbetreiber vom neuen Treffer bist.
1: Also nicht Mitbetreiber, ich bin der Betreiber.
0: Gut,
1: also
0: ja.
1: Nur ganz kurz, um das gesagt zu haben. Das ist eine sehr lustige Geschichte, muss man zugeben. Ich habe im Dezember 2024 einen Anruf bekommen von einem Kollegen, der dort mit dem Laden halt, sag ich mal, da seinen Proberaum hatte. Mhm. Und oder immer noch hat mittlerweile jetzt, also der ist wieder da. Und der rief mich an, wir haben gemeinsam Bekannten und der Bekannte hat zu ihm gesagt, er soll sich bei mir melden, weil die haben für ihr Jahresabschlusskonzert irgendwie Tickets schon verkauft und im Treffer eigentlich einen Termin gehabt und dann war die Schließung da von heute auf morgen da, ob ich ihm irgendwie weiterhelfen könnte. So, und dann habe ich auch mal versucht, da irgendwie einen Termin zu finden, hat aber leider jetzt dann insgesamt nicht gepasst, weil ich schon leider in allen möglichen Terminen, die denen gepasst hätte, halt schon ausgebucht war. Aber im Gespräch habe ich dann sobald ich erzählt, so wenn du jetzt da irgendwie involviert bist, weißt du, was da los ist, weil wir standen da von heute auf morgen vor verschlossener Tür, weil ich bin auch nur Isenburger Privat und bin da auch jahrelang regelmäßig da gewesen, ne? Und wir waren dann also, was ist denn hier los halt, ne? Und wüsste halt auch nicht so wirklich was. Und naja, gut. Und ich habe halt dann beiläufig im Gespräch dann immer gesagt, ja, ich bin ja schon oft genug da gewesen. Komm, gib mir dieses Ding, ich mach das. Ne? So, das war halt so ein Spruch, wie man halt immer so spaßeshalber macht. Ne? Aber wo ich sag natürlich nicht ganz unnütz, weil ich natürlich schon Interesse an dem Laden hatte. Weil ich bin ja oft genug da gewesen, habe gesehen, ja, so, ging ja was, so ein Biergarten, ein Sommergeschäft, weil ne, bei Ponyhof hast du immer so ein Wintergeschäft, du brauchst was für den Sommer. Mhm. Wäre natürlich was für mich, aber ich hätte nie gedacht, dass das Ding irgendwann mal zumacht halt. Ne? So. Und deswegen habe ich das so spaßeshalber noch gesagt. Und ja, so ein halbes Jahr später, genau an dem Tag, wo wir Bergheide Straßenfest Bühne 2025 hatte, habe ich nachmittags, wo ich im Bierwagen stand, eine E-Mail bekommen von ihm. Und er hat gesagt, ja, er hat mich jetzt da bei der Radeberger vorgestellt. Die Radeberger ist da ja der Hauptpächter. Und ich bin da jetzt ins Gespräch gebracht worden und der Kollege von der Radeberger wird sich dann bei mir melden. Und dann könnte man einen Besichtigungstermin ausmachen. Da dachte ich so, okay. Ja. Ja. Und der hat dann auch stattgefunden, der Termin. Und und dann hat sich das halt schlichtweg gegeben. Die Radeberg hat sich für mich als Betreiber entschieden und mir das Objekt dann angeboten. Und dann habe ich im Herbst den Vertrag unterschrieben, um das kurz zu fassen.
0: Und jetzt ist der Treffer wieder offen. Vielleicht muss man ganz kurz nochmal sagen, also ich kenne den Treffer auch schon ziemlich lange. Ich war vor 30 Jahren dort öfters mal Kunde, weil ich im Neu-Isenburg auf dem zweiten Bildungsweg mein Abitur noch gemacht hatte. Und da lag das nahe, sogar sehr nahe, dass man abends immer nochmal dorthin ist. Und es gab viele Veranstaltungen. Du sagst auch, es gab und gibt Proberäume. Es gibt einen Biergarten. Vielleicht kannst du kurz vorstellen, was von dem Konzept, dieser Kultur,

0: Und ich habe ja selbst eine Band, wir brauchen ja auch einen Proberaum, so ist nicht, ne? Aber was das braucht, also man, wir haben meine, aber
1: ja, ja.
0: Der Proberaum ist ja fürstlich da und drin gebe ich offen zu.
1: Ah, okay.
0: Aber nein, so bin ich natürlich nicht und die proben da jetzt wieder und alles gut. Dementsprechend, ja, also was wird sich ändern? Gar nichts.
1: Okay.
0: Punkt. Wir machen genauso weiter, wie es vorher gewesen ist, gleiche Konzept. Mhm. Es wird auch demnächst wieder Küche geben. Wir sind gerade dabei, den Koch anzustellen und die Küche wird jetzt gerade zu den letzten Zügen fertig gebaut, weil ganz viele Leute nachgefragt haben. Und ja, es dauert einen Moment, weil ja die Geschichte zu der Öffnung, warum das sich jetzt alles so hingezogen hat, ist ja mein Lieblingsthema, das gute Sanieren von alten Gebäuden. Mhm. Als Ponyhofbetreiber kann ich ein Lied davon singen. Ja.
1: Ja.
0: Das Gebäude von Ponyhof ist halt nochmal 200 Jahre älter als dieses. Ja. Mhm. Dementsprechend kannst du dir ja vorstellen, was man da so alles findet.
1: Ja.
0: So, und ja genau, und deswegen zieht sich das jetzt so hin. Ne? Wir haben jetzt gesagt, aber Anfang April kommt, wir machen jetzt auf, wir müssen jetzt auch die Leute jetzt beschäftigen und das Bier kann jetzt wenigstens fließen und mit dem Essen wird dann schon auch kommen, aber dann bringt euch halt eine Pizza mit, so lange in den Biergarten. Aber das ist halt gerade alles so.
1: Okay, also es ist im Neustart, im Hochfahren eines Betriebs.
0: Ja, so Stückchen für Stückchen halt. Ne?
1: Ja,
0: und,
1: ja.
0: Genau, heute ist genau der erste Tag, wo wir einen Grill draußen hingestellt haben, bei schönstem Regenwetter.
1: Naja, bisher regnet es ja noch nicht. Also
0: warten. Ja, in Neu-Isenburg können schon, weil ich losgefahren bin.
1: Ja, oh, na gut, okay. Bevor wir jetzt weiterreden, noch kurz über den Treffer, machen wir auch mal im Line-Up vom Bergerstraßenfest weiter. Also ihr habt, wenn ich das richtig recherchiert habe, 1, 2, 3, 4, 5, 6, 7, 8, 9, 10 Acts an dem Tag.
0: Jetzt muss ich selber nach 10, 1, 2, 3, 4, 5, 6, 7, 8, 9, 10, 11, 12, 13.
1: Dann sind wir sogar leider,
0: die DJs, ja.
1: Dann sind mir leider ein paar durch die Lappen gegangen. Ich habe bei der Recherche auf so ein Internetportal zugegriffen, auf dem ihr das immer postet. Ich glaube, wie heißt denn das? Spotify oder
0: Instagram, glaube ich.
1: Oder Instagram, ich weiß es nicht. Irgendwas Neumodisches.
0: Da habe ich geguckt.
1: Instagram. Und da habe ich zumindest jetzt 10 Bands gefunden, zu denen ich auch Musik recherchiert habe. Und wir hören jetzt als nächstes von der Band Certain Skies, Losing Hope. Und das ist von der EP von 2022, Certain Skies. Die waren auch schon mal auf einer Virusmusikbühne. Und von der EP Missing Price. Also, ab dafür.

0: Ja, das war von Certain Skies der Song Losing Hope. Ja, ich merke gerade, die Titel hört zu Bad, Losing Hope, das klingt alles so negativ. Aber ist es nicht. Berger Straßenfest, Programm, Punkt. Anlässlich des Besuchs von Thomas Winterscheid hier bei uns heute bei Radio X. Und zu zwei Themen bei Virusmusik habe ich ihn eingeladen. Das eine ist Treffer Reloaded in Neu-Isenburg. Und machen wir da vielleicht noch abschließend weiter. Also du hast gesagt, ihr fahrt das Ding jetzt so langsam hoch. Also Gastro wird hochgefahren, Biergarten wird hochgefahren, und Veranstaltungen, ich erinnere mich, da gibt es ja auch eine große, relativ große Bühne oder gab es früher im Treffer, in dem großen Saal.
1: Ja, das, und, also ich sag mal, was Großes ist immer relativ, ja.
0: Ja, ja, deswegen sage ich auch relativ, ja. Ja. Aber also eine Bühne, auf der auch veranstaltet, ich habe da Rodcore Monotones gesehen. Früher gab es, glaube ich, diese am 1. Mai, gab es diese, oder Tanz in den 1. Mai, diese Veranstaltung.
1: Du wirst lachen, das Poster von dieser Veranstaltung hängt noch im Treppenhaus.
0: Ach komm, ja. Ja, das war ja ein Dauerbrenner, deswegen hing das wahrscheinlich auch immer da, weil es war ja jahrelang.
1: Wahrscheinlich mehr rausgeholt, neues Datum drauf.
0: Ja, irgendwie sowas. Ja, wie sieht es da aus? Also gut, jetzt muss erstmal die Gaststätte als solche hochgefahren werden. Wie sind da deine Ambitionen?
1: Also man muss ganz fair sagen, das wird jetzt nicht so wie jetzt der Ponyhof sein, wo jetzt irgendwie jeden Tag Konzerte sind. Wir werden nicht so häufig Konzerte machen wollen und können, weil A, nicht übertreiben und B, naja, es ist halt in erster Linie wollen wir natürlich auch noch unsere Getränke, also nicht Getränke, aber auch noch unsere Speisen verkaufen und Konzert und Speisen ist natürlich so ein bisschen schwierig. Ja, ja. Ne? Deswegen, wir werden an ausgewählten Terminen ausgewählte Events machen. Wir werden auch nächstes Jahr beim Open Doors wieder eine Bühne stellen.
0: Das ist jetzt
1: dieses Jahr zu kurzfristig als ernst gewesen. Wir werden zumindest ein bisschen Partyprogramm machen an dem Tag. Aber
0: auch da ist der Treffer ja eine Traditionslocation gewesen für Open Doors. Ja.
1: So, ne? Und es ist, also was ich sagen muss, manche Leute erwarten halt so, ja, warum ist jetzt nicht zack alles komplett da, wie es halt vorher war? Wir sind froh, dass wir überhaupt aufmachen können, weil wir haben jetzt ein halbes Jahr Sanierung hinter uns und die Sanierung ist halt auch noch nicht abgeschlossen. Wir sind so weit, dass wir den großen Saal öffnen können und Bier verkaufen können. So, ne? Und jetzt nicht noch länger alle draus zu zögern und dann natürlich auch die Biergartensaison mitzunehmen. Haben wir ja gesagt, wir fangen jetzt einfach an und das Rest kommt peu nach peu, also peu à peu und bitte hat ein bisschen Geduld und das Ganze ist ein bisschen Punk aktuell, sage ich dir ganz ehrlich. Ja, und weil ich sag jetzt mal, ja, wir haben jetzt irgendwie vorgestern beschlossen, wir bestellen einen Grill hin, dann muss man jetzt erstmal jemanden finden, sich da jetzt für den Grill hinstellt, dann wo kriegst du scheiß Brötchen jetzt so schnell her und was kommt auf den Grill drauf und wo kriegst du das her und jetzt haben wir alles für heute besorgt, das stellen wir fest, ja, stell dir vor, die Leute kommen, nehmen das alles ab, ja, du brauchst das morgen ja wieder, wo kriegst du den ganzen Kram morgen wieder her? Ne? Also, Probleme kommst du und dann ruft der Elektriker an, wo soll ich die Steckdose hinsetzen und dann ruft der Schreiner an, soll ich die in die Farbe nehmen? Also weißt du, bist halt noch auf halb Baustelle und willst aber eigentlich mit, ne, also du bist halt noch im Übergangsmodus. Und dementsprechend, also da bitte, liebe Leute, gib uns ein bisschen Zeit. Wir sind eine Crew, die sehr schnell spontan sich einarbeiten kann. Wie gesagt, und
0: also gut Ding braucht Weile. Ja. Zum einen, also das muss man da jetzt einfach sagen. Ja, du hast gesagt, Crew, wie viele Leute sind denn da jetzt als Team mit am Start in der Crew, um dieses Ding da betreiben zu können? So?
1: Oh, mit Handwerker?
0: Oder? Also die das dann regulär.
1: Die Handwerker sind schon Teil der Familie geworden. Nein, die waren jetzt auch Tag und Nacht da. Also nochmal vielen Dank an die Jungs, weil die einfach auch einen Top-Job gemacht haben und das alles zwischendurch zwischen ihren eigentlichen Aufträgen da reingeschoben haben. Ja. Das muss man einfach auch mal erwähnen. Effektiv, jetzt müsste ich mal kurz zählen, aber ich glaube, so aktuell sind wir jetzt so 8 momentan. Da werden sicherlich mit der Zeit noch ein paar mehr hinzukommen. Weil ich sag mal, im Sommer brauchst du natürlich auch noch ein paar mehr als jetzt, wenn er so ein bisschen voller wird. Kommt zu schnell. Also ne, wir müssen natürlich auch das Team zusammenstellen. Wir suchen ja auch und sind dabei, das aufzubauen heute.
0: Noch die letzte Frage zu dem Thema. Also ihr habt gehört, das ist am Wiederentstehen und es geht weiter. Aber du hast das Team, das dir hilft, aber bist du ein Allrounder oder ein Tausendsasser oder du machst den Ponyhof, du machst Veranstaltungen und jetzt hast du dir auch noch den Treffer mit aufgeladen. Das kann man doch nicht alleine machen, da brauchen wir auch noch ein Team dafür, oder? Also Public Relations und diese ganzen Dinge, also Werbung für den Club und jetzt also Ponyhof und der Treffer soll, hat jetzt erstmal 5 Tage, glaube ich, von Mittwoch bis Sonntag offen stand in der Zeitung?
1: Nee, Dienstag bis Samstag.
0: Ah, Dienstag bis Samstag, okay.
1: Also ab heute ist der Dienstag zum ersten Mal offen. Wir hatten noch vorher, aber dann langfristig soll noch der Montag hinzukommen.
0: Ja.
1: Aber das jetzt ab jetzt, Dienstag bis Samstag, immer ab 18 Uhr. So, sobald die Küche auf ist, dann wird sich das vielleicht noch ein bisschen ändern, aber jetzt erstmal für die nächste Zeit erstmal soweit.
0: Mhm.
1: Und ja, die Informationskanäle sind schwierig und an dieser Stelle ganz wichtig. Bitte, bitte, liebe Leute, die alte Homepage ist noch nicht unter unserer Kontrolle. Diese Infos bitte nicht verwahrnehmen. Wir können diese Page nicht verändern, runternehmen, ne, weil wir die Zugangsdaten nicht bekommen. Und ja, das sind dran, das irgendwie zu lösen, aber wir kommen nicht dran. Wir bauen parallel eine neue Präsenz auf. Also aktuell ist unsere Facebook-Seite und die neu gegründete Instagram-Seite der einzige offizielle Kommunikationskanal.
0: Mhm.
1: Deswegen ganz wichtige Info, dass wir da bloß nicht die falschen Öffnungszeiten da runternehmen.
0: Ja. Also hast du ja damit ein großes Projekt aufgeladen, zweifelsohne. Genau. Aber ich denke, dann schließen wir das jetzt auch erstmal diesen Tagesordnungspunkt ab. Du möchtest noch was dazu sagen?
1: Du hast mir eine Frage gestellt, die habe ich ja Politiker merkmäßig gar nicht beantwortet.
0: Stimmt. Verdammt.
1: Verdammt. Also ganz wichtig, alle Fragen danach. Ja, es wird wieder Konzerte geben. Im Herbst haben wir das erste Booking jetzt beschlossen. Das ist jetzt auch fertig. Das veröffentlichen wir in den nächsten Tagen. Ich sage noch nicht, wer es ist. Das bleibt spannend. Es wird definitiv aber weitere Konzerte geben. Das machen wir dann in Ruhe. Und genau. Und ansonsten, ja, ich im Gegensatz zur allgemeinen Meinung bin ich jetzt natürlich nicht jedem Laden, bei jeder Show oder bei jedem Öffnungstag im Treffer vor Ort. Das wäre man tot. Ich habe meine Crews, ich habe meine übergeordneten Leute, die, sage ich mal, in beiden Läden aktiv sind und für beide Läden aktiv sind. Wir haben dann die Crews, die halt in dem einen Laden und dem anderen Laden, die, sage ich mal, Bar-Einlasstätigkeiten etc. dann machen. Das ist dann schon so ein bisschen firmamäßig so organisiert mittlerweile. Und ja, ich bin zwar froh, dass ich jetzt nicht mehr jeden Abend da selber in der Bar stehen muss, wie ich das früher gemacht habe, aber auf der anderen Seite, manche andere Scheiße auch anstrengend.
0: Also wir wohnen hier hautnah der Geburt eines großen Veranstaltungs-Gastro- und Unterhaltungskonzerns bei.
1: Konzern? Ja, nein, Konzern klingt so böse.
0: Ja, nein, nein, gut. Also von meiner Seite viel Glück für die Unternehmungen, die das betreffen. Ich denke, wir schließen jetzt auch Thema Treffer ab und konzentrieren uns dann jetzt nochmal auf das Berger Straßenfest. Und dazu hören wir den nächsten Song von Cool Eight und der trägt den Namen Guitar for Robots.
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0: So, da sind wir wieder zurück oder immer noch hier im Virus-Musik-Radio-Show. Heute Off-Scene am 5.5.2026. Und bei mir im Studio ist der Thomas Winterscheid. Und wir haben jetzt die erste halbe Stunde über die Neueröffnung vom Treffer, dem Kultlokal in Neu-Isenburg, gesprochen. Und dazu jetzt auch alles erst einmal besprochen. Und jetzt kommen wir zum Berger Straßenfest. Das war, was ihr gerade eben gehört habt, ich sag's nochmal, Guitar for Robots, Kool Aid. Und ja, wie lange machst du schon das, die Bühne am Berger Straßenfest? Ich habe versucht, es zu recherchieren. Ich weiß es nicht.
1: Kriege ich immer gestellt und ich muss zugeben, ich muss auch immer überlegen. Ich glaube, wir haben 2015 das erste Mal da unten
0: gemacht. Ja. Hast du keine Kerben in die Boxen gemacht?
1: Nee, oder nein. So? Ja, also nachhinein ja vielleicht, aber ja. Ich kann es nicht.
0: Dann wäre es jetzt im 11. Jahr.
1: Mhm. Ja, es kommt hin. Also ich meine, gut, Corona-Jahre rausgerechnet, weil der ist ja ausgefallen. So gesehen ist es nicht das 11. Mal, aber wir sind im 11. Jahr minus. Ich weiß gar nicht, ob
0: zwei wahrscheinlich, ja. Ist, ja. Ich meine, 23 war der wieder am Start, war ich auch.
1: Also 22 auf jeden Fall.
0: 22, ja.
1: 21 weiß ich gar nicht mehr, ob wir da schon gemacht haben. Ja. Ich glaube, nee, es hätte stattfinden sollen, aber dann hieß es irgendwann im Herbst, dann irgendwie dann noch nicht. Stimmt, jetzt ab 22, genau.
0: Ja. Ja. Gut. Wie kommt man als Veranstalter und Gastronom aus Sachsenhausen nach Frankfurt in die Innenstadt, an den Fuß der Berger Straße und dort eine Bühne zu machen?
1: Straßenbahn.
0: Sehr gute Antwort.
1: Nein, also ich sag mal, das klingt jetzt vielleicht ein bisschen arrogant, wenn du sagst, aber du wirst gefragt. Mhm. Ja, also da steht nicht irgendwo zur Ausschreibung oder in der Zeitung, ja, man ist anscheinend in Interessenfokus des Veranstalters geraten. Und als diejenigen, die da vorher diesen Punkt gemacht haben, aufgehört haben, wurde halt neuer gesucht und dann sind wir schlichtweg gefragt worden. Und da haben wir natürlich ja gesagt.
0: Ist auch eine schöne Reputation für den eigenen Club, so eine Live-Veranstaltung. Es ist ja auch bei freiem Eintritt. Mhm. Ihr macht dort aber auch Getränke und Gastro, also Essen und Trinken so.
1: Ja. Ja, also okay. Nee, Essen, das sind dann Stände, die dann bei uns sich sozusagen da hinstellen. Falls doch jemand Interesse hat, wir suchen noch einen Stand.
0: Was für einen denn?
1: Sollte kein italienischer Stand sein, weil den haben wir schon. Und es sollte auch nicht so sein wie das Dominion, das vegane Restaurant, das auch schon seit 2 Jahren bei uns da ist. Irgendwas dazwischen, Süßigkeitenstand, bitte keine einfache Pommesbude oder so. Das ist ja. Also das muss ich am Ende ja auch mit den Veranstaltern absprechen. Aber ich sag mal, so ein Sweetie-Stand oder so ein bisschen Asia oder sowas. So, ne? Irgendwas können wir machen. 3x3 Meter Zelt, falls Interesse herrscht, schnell bei uns melden.
0: Wo muss man sich da melden?
1: Einfach an unsere Adresse info@ponyhof-club.de und dann kriege ich das.
0: Ja, gut. Okay. Also schon eine ganze Weile macht ihr das. Ihr macht die Getränke, nehmt die Reputation natürlich für den Club mit. Aus eigener Anschauung weiß ich, dass da bei euch vor der Bühne eigentlich auch immer mit ein Hotspot vom Fest ist. Es gibt noch so 2, 3 andere, die Bergerstraße rauf, aber ich habe das immer so empfunden, dass es so die war meine Bühne, aber das ist ja auch Geschmackssache. Meine Bühne im Sinn von da läuft das Programm, das mich angesprochen hat. Wie kommst du denn an die Bands? Sind das dann Leute aus dem Ponyhof oder gibt es auch Bands, die anfragen und sagen, wir möchten gerne bei euch da mitmachen? Oder erklär mal, wie läuft das Booking?
1: Also, ja, die Bands fragen natürlich unter anderem an. Wir haben viele Bewerbungen, wir haben eine Warteliste, eine Bewerberliste und wir prüfen alle Bewerber, die da anschreiben. Ich muss zugeben, manchmal hast du die Schwierigkeit, du kannst nicht mal allen antworten, weil dann kommst du aus dem Schreiben nicht mehr raus. Mhm. Wir suchen uns dann schon die Kandidaten aus, die wir wollen, aber in der Regel haben wir im Vorfeld schon immer so ein paar Bands im Kopf und sagen, die wollen wir dieses Jahr haben. Wir fragen dann die Bands sozusagen an, also sprich, wir laden sie ein. Mhm. Und ich sag mal, die meisten können dann auch, ne, oder wollen dann auch. Ich meine, es ist natürlich schon mal vorkommen, dass einer gesagt hat, scheiße, an dem Wochenende bin ich aber, was weiß ich, irgendwo. Ja gut, passiert halt. Ne, aber in der Regel kriegen wir die Bands dann schon dahin, die wir uns vorher aussuchen. Und die restlichen Slots, dann sitzt dann ein paar von uns unter anderem und knobeln sich dann aus, wen können wir dann auch noch so fragen. Und dann gehen wir natürlich auch die Bewerberlisten durch und gucken, wer davon passen könnte. Ja.
0: Mhm. Ihr habt Bands aus der Region, Frankfurt regional und auch ein oder zwei überregionale dabei, ne? Wenn ich das richtig...
1: Ja, nee, nicht so wirklich überregional. Also das ist schon alles hier so Regionen jetzt.
0: Ja, ja. Also Königstein, Frankfurt, was habe ich noch gesehen? Bad Vilbel, jetzt gerade eben...
1: Ja, das gilt für mich alles als Region.
0: Ja. Cool Aid, ja, das ist Region. Ja, das ist Region. Regional und Region.
1: Also wo jetzt nicht mehr Region ist, wenn jetzt jemand, sage ich mal, aus Heidelberg kommt, das ist jetzt nicht mehr Region.
0: Das ist da dann schon Rhein-Neckar. Wie heißt das? Metropolregion Neckar, so nennen die sich. Ja, fein. Gut, also... es gibt viele Anfragen. Also wie hoch ist denn der Prozentsatz von den Leuten, die bei euch anfragen, gegenüber denen, die so Pi mal Daumen, gegenüber denen, die ihr einladet?
1: Oh Gott, das ist eine schwierige Frage zu beantworten. Ich sag jetzt mal 666%. Nein, das Ding ist, kann ich dir nicht sagen. Also wir haben, ich sag mal, 70, 80 Bewerbungen. Ja. Mhm. In der Regel 10, 12 Slots zu verteilen, wovon denen wir 7, 8 im Vorfeld natürlich schon selber so ein bisschen vorplanen. Wenn sich natürlich einer von denen Bands meldet, die wir eingeplant haben, super. Ja, ich will jetzt auch nicht zu sehr ins Detail gehen, ja, ja. Weil weißt du, wie es dann ist, dann, warum habt ihr uns nicht genommen? Ist leider.
0: Vor diesem Problematik stehen alle Leute, die Festivals veranstalten. Also das ist ganz leider ganz normal.
1: Ich kann sie nicht alle spielen lassen, das geht leider nicht.
0: Ja, gut, aber eine weitere Band, die du spielen lässt an dem Tag, das ist Damage Case. Und von denen hören wir jetzt den Song Crazy Train und wupp, wupp. Abfahrt.
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0: Oh yeah.
1: Ja, das ist Crazy Train gewesen von Damage Case, die beim Berger Straßenfestival auf der Ponyhofbühne dann zu erleben, zu hören, zu sehen, vielleicht auch anzufassen oder zu schmecken sein werden. Das weiß man nicht im Vorfeld. Je nachdem. Oftmals hängt das ja vom persönlichen Füllungszustand ab.
0: Dann gibt es Fragen danach.
1: Ja, genau. Jetzt gerade während die Musik lief, haben wir noch einen interessanten Punkt entdeckt. Die Tage beim Bergerstraßenfest, das ist ja Samstag, der 30. Sonntag, der 31. Mai, habt ihr die dann thematisch, inhaltlich ein bisschen voneinander getrennt oder gibt es an jedem Tag von allem Ebbes oder wie kann man sich das vorstellen?
0: Nein, es ist jetzt nicht so, dass wir sagen, oh, der Samstag ist irgendwie der Rocktag, der Sonntag ist mehr der Funky-Tag. Wir wissen natürlich, dass Sonntag ein bisschen entspannter sein soll als der Samstag. An der anderen Seite müssen wir natürlich gucken, die Bands, die wir anfragen, kann ja natürlich auch sein, dass der eine mal in dem einen Tag nicht kann. Das sagst du, gut, dann möchte ich ihn am anderen Tag runterbringen. Natürlich versuchen wir, die Mixtur ein bisschen bunt zu lassen zwischen den verschiedenen Genres. Und in diesem Jahr ist es interessanterweise so ausgefallen, dass die etwas härteren Bands, sagen wir mal, in der Tat alle am Samstag gelandet sind. Ich hoffe, die Band Atrio ist jetzt nicht so sauer auf mich, wenn ich das sage, weil die spielen sonntags. Aber ja, das ist, wie gesagt, ergibt sich manchmal auch was, weil es sind so viele Faktoren, wie du das halt zusammenwürfelst, ne, und das ist nicht immer alles so wunschgemäß, wie man sich das dann ausdenkt. Muss ja natürlich auch die Bands dann mitspielen halt.
1: Mhm, ja. Aber das ist jetzt beabsichtigt oder eher weniger beabsichtigt? Das ist so ein Samstag eher der rockigere Tag und Sonntag eher der...
0: Ja, Samstag ist natürlich der stärkere Partytag. Da muss es ein bisschen mehr abgehen, das ist klar. Und das hat traditionell auch wieder Revolte Tanzbein natürlich den Abschluss spielen, bevor unser DJ-Team da noch den Abschluss macht. Das ist natürlich...
1: Wie lange geht das Bühnenprogramm an den Tagen, am Samstag und am Sonntag dann?
0: Also immer so bis 8:45, 9 Uhr. Mhm. Und da ist halt sonntags dann Feierabend, da hast du noch 10 ausschenken und dann, wie gesagt, am Samstag machen wir dann noch ein bisschen Party. Und also bloß nicht wegrennen nach Revolte, danach geht's erst richtig los. Und
1: wann öffnet, oder wann ist der erste Act am Samstag und am Sonntag auf der Bühne?
0: Ach, so gegen 13 Uhr fangen wir an. Mhm. Also ganz genau habe ich jetzt gar nicht auf dem Kopf, aber ja,
1: ja so.
0: Wir fangen relativ früh an, also ab 12 ist in der Regel schon Ausschank und so ab 13:30 irgendwann. Ich habe das jetzt nicht genau im Kopf gerade. So darum kommt dann der erste Act in der Regel.
1: Ja, gut. Dann hören wir noch ein Beispiel, da hast du mich drauf hingewiesen. Die Künstlerin heißt Francie, eine Hip-Hopperin aus Frankfurt. Und von ihr hören wir jetzt einen Song. Und, oh, Moment, wo ist er denn? Da ist er. Diesen wollte ich euch jetzt zu Gehör bringen, liebe Freunde. Dauert auch nicht ganz so lange. Und dann hören wir uns auf der anderen Seite, sprechen uns auf der anderen Seite wieder.
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0: Ja, das war leider muss ich dich, leider kannst du keinen zweiten Song jetzt haben, weil es gibt noch mehr Songs, liebe Franzi. Aber Franzi könnt ihr, Hip-Hopperin aus Frankfurt, könnt ihr auf der Bühne vom Berger Straßenfest vom...
1: Ich nehme es vorweg, am Sonntag
0: ja?
1: als Co-Headlinerin
0: mhm.
1: und als großen Headliner am Sonntag haben wir uns mal was Luxuriöses gegönnt. Dann haben wir den Bosca da.
0: Ja.
1: Das ist, ja, denke ich mal, ein sehr bekannter Rapper hier in Frankfurt, der ja sonst eigentlich so in der Batschkap spielt.
0: Mhm.
1: Und
0: der ist auch ziemlich lange schon aktiv. Seit 2008 habe ich jetzt gesehen, da waren die ersten Veröffentlichungen. Der hat auch eine Ausbildung zum Toningenieur gemacht. Ja, habe ich.
1: Bist du definitiv besser informiert als
0: hab ich. Ja, habe ich recherchiert. Und dann hat früher auch auf Kassette noch veröffentlicht, 2008 und so. So Geschichten, so Underground.
1: Das Sachen. Ist ja jetzt erst wieder in, von
0: ja,
1: 2008.
0: Ja, ja. Also, wie gesagt, ja. Und hat einiges produziert und ist jetzt bei euch auf der Bühne am Start. Und ich muss mal gucken, ich hatte doch was von ihm, oder? Habe ich nicht?
1: Ja, ich würde sagen, das kennen die Leute ja. Das musst du jetzt nicht zeigen.
0: Okay, gut.
1: Also, auf der anderen Seite dann ist er, freut er sich natürlich, wenn ich eine Promotion für ihn mache.
0: Ja.
1: Nein, gut, wie gesagt, das ist da der Headline am Sonntag und da sind wir ein bisschen stolz drauf, dass das geklappt hat. Dazu muss ich halt auch, weil das hattest du ja gerade angekündigt, was hat das jetzt mit der Rock AG? Das wolltest du, glaube ich.
0: Ja, genau.
1: Ich jetzt deinen Text vorweg?
0: Die Frage habe ich noch gar nicht gestellt, aber lass uns das jetzt mal ansprechen. Es gibt eine Rock AG Königstein, genau. Die machen Rock auf der Burg, veranstalten genau. Einiges, das ist auch ein e.V., organisieren Festival, das jetzt auch, ich glaube am 1. August, muss ich nochmal nachschauen, stattfindet dieses Jahr. Was hat es mit denen auf sich und wer kommt von der Rock AG dann zu euch auf die Ponyhofbühne?
1: Muss ich das jetzt mal kurz ein bisschen aufklären. Dieses Jahr habe ich in der Tat mit zwei Freunden von mir zusammen das Booking gemacht und das ist einmal der Marco von der Rock AG, der bei uns auch die Rolling Dice Shows mitbetreut, also von seiner Veranstalter-Crew, die Rolling Dice Crew. Und dann ist es der Josh von Growing Harbors. Das ist dann der Kollege, der mir halt eben auch den Herrn von Bosca auf die Bühne gebracht hat.
0: Ah,
1: und die beiden hatten mich letztes Jahr angesprochen und gesagt, ob sie einfach mit mir das, ob sie beim Booking mitmachen können, weil sie hatten Interesse dran. Und dann habe ich gesagt, ja, warum eigentlich nicht? Dann lass uns das doch mal machen, weil ihr habt mehr zu tun, ich habe weniger zu tun. Und das Interessante ist, dass die Rock AG, da wo der Marco auch seit langem wohl Mitglied ist, aus Königstein, angeboten hat, eben hier tatkräftig zur Seite zu stehen und mitzuhelfen bei der Organisation des Berger Straßenfest dieses Jahr, wofür ich sehr dankbar bin, weil ich muss zugeben, da sich auch mit der Öffnung von Treffers jetzt alles verzogen hatte, sind wir landunter, was Personal und Hilfe und helfende Hände angeht. Deswegen war das eine sehr willkommene Sache, dass die Jungs da und Mädels da mithelfen wollen und deswegen sind sie offizieller Sponsor und Partner des Festivals und genau wie der Josh mit seiner Agentur und genau deswegen.
0: Und die schicken dann auch einen Musiker, weil ihr habt
1: Das sind unter anderem die Leute von der Rock AG, die da einfach selber spielen. Ja. Also den einen Beitrag meintest, um den es dir da ging.
0: Halt, ja, ja.
1: Die sonntags die Bühne öffnen werden, genau. Und das sind nicht irgendwelche Musiker, die von denen gebucht wurden, das sind die Leute von der Rock AG selber, so wie ich das verstanden habe. Und dementsprechend, deswegen hoffe ich, dass damit deine Frage beantwortet.
0: Ja, auf alle Fälle. Deswegen gibt es auch leider kein Hörbeispiel jetzt in der Sendung. Weil
1: das ist, glaube ich, ein bisschen improvisiert. Ich weiß es nicht genau. Ich vertraue dem Marco dort, der selbst ein hervorragender Musiker ist. Ich bin immer wieder dafür. Hallo Marco, falls du zuhören solltest.
0: Ich habe mir auch etliche Sachen, so was man so im Netz findet, über Rock AG und Burgkonzerte und so angeschaut. Also es verspricht auf alle Fälle ein Beitrag mit hohem künstlerischem Niveau zu werden. Von künstlerischem hohem Niveau zu werden. Ja.
1: Ich zweifle nicht daran.
0: Ja. Da wir jetzt leider von denen kein weiteres Hörbeispiel haben, machen wir jetzt mit einer Band weiter, die immer mal wieder bei euch auf der Ponyhofbühne zu hören ist. Und wer es nicht herauskriegt, wer das ist, dem sage ich das dann auf der anderen Seite der Musik.
1: Musik spricht
2: für sich selbst. Und Hüppe, das klingt gut, das klingt ja super, der
3: Morsch. Geh mal her.
2: Wie heißt die Nummer?
3: Egal, mit dir hier.
2: Ja, mit dir hier.
3: Aber ich gehe hier.
2: Ich auch.
3: Geh's mit.
2: Skat und Hüppe.

0: Ja, und für alle, die das jetzt nicht erkannt haben, das war, ja. Ah ja, genau, die waren das. Genau. Revolted Hatzbein.
1: Natürlich,
0: ja.
1: Die guten Revolted, ja. Hatzbein.
0: Die sind jetzt öfters mal schon bei euch auf der Bühne gewesen oder fast immer?
1: Jedes Mal.
0: Na,
1: super. Ja, das hat sich irgendwie lustigerweise so ergeben. Die haben halt damals, also ihr müsst halt einfach wissen, die Freundschaft zwischen Ponyhof und Revolted Hatzbein ist dadurch entstanden, ist, dass der eine von denen bei der Firma arbeitet, die neben uns vom Ponyhof früher ihr Büro hatte. Und also mittlerweile sind sie woanders, aber dementsprechend hat sich das so entstanden. Dann sind die da irgendwie mal alle filmmäßig saufen gegangen und irgendwann haben wir, als wir dann den Slot bekommen haben, haben wir die dann gefragt, weil die waren ja schon ein paar Mal uns mit Ponyhof gespielt und irgendwie war man erstmal, war das so geil. Und dann haben wir gesagt, ey komm, das machen wir nächstes Jahr gerade wieder. Ne? Also kommt gleich gebucht, ist dann eingetütet so ungefähr. Ne? Und ja, das hat sich dann irgendwie als Tradition ergeben. Mittlerweile ist es ein Running Gag, dass die einfach immer diesen Slot haben.
0: Ja, cool. Und für diejenigen, die es noch interessiert, das war der Song Tanzhart, war auch zu hören im Text von der gleichnamigen EP aus dem Jahre 24, ich glaube 22 war das gewesen. Ja, und davor habt ihr noch Skat und Hüppe gehört, das war ein Gastbeitrag von Badesalz, auch auf derselben EP aus dem Jahre 22, Tanzhart. Ja, die Sendung neigt sich unbarmherzig ihrem Ende entgegen.
1: Kalte Hand des Uhrzeigers, ja.
0: Ja. Ich möchte jetzt trotzdem dich nochmal bitten, für all diejenigen, die jetzt sagen, es war alles so konfus, was der da so erzählt hat hier hinter dem Mikrofon, wo kann man sich denn persönlich nochmal informieren über das Programm vom Ponyhof und das Programm von der Bühne am Berger Straßenfest?
1: Ja, also ganz schnell vorweg, das Berger Straßenfest ist am letzten Maiwochenende, am 30. und 31. Mai, samstags ab 12 Uhr gibt's Ausschank oder wahrscheinlich sind wir wieder zu spät, 12:30 oder irgendwas, ja. Und irgendwann, glaube ich, 13:45 fängt dann der erste Act an und dann könnt ihr den ganzen Tag bis nachts um 1 bei uns da stehen und euer Geld ausgeben für Essen und Getränke, euch Sonnen oder Regenschirm auspacken, wenn das Wetter nicht halten sollte. Das ist immer ein bisschen Glücksspiel. Wo kriegt ihr das Programm her? Folgt uns auf unserem Instagram-Kanal von Ponyhof. Da wird tagtäglich immer so ein bisschen was gepostet und irgendwann, ich glaube, in den nächsten 2 Wochen kommt dann das vollständige Programm. Da müsste meine Social Media Dame fragen. Da habe ich erst keine Ahnung, wann genau was postet, aber deswegen, ich mache es spannend. Einfach uns folgen, wie sich das gehört, wenn man ein bisschen Werbung machen will für seinen Laden. Und nein, also es gibt jetzt keine Homepage, wo einfach hier Berger Straßenfest. Ja, ja. Also, nein, es ist.
0: Gibt's bei euch im Ponyhof dann auch einen Aushang zum Berger Straßenfest zu den Slots?
1: Nee, sowas macht ihr nicht. Das brauchen wir leider für die ganzen anderen Konzerte, die wir auch haben.
0: Okay. Ja, lieber Thomas Winterscheid, danke, dass du heute hier bei uns im Studio warst und uns ein bisschen aus dem Nebkästchen geplaudert hast. Und diese Sendung neigt sich jetzt, wie gesagt, im Ende zu. Morgen gibt es dann wieder eine Virusmusik-Sendung. Das ist dann Hörner vom Kollegen Ben. Und da wird der Festivalkalender weiter gestrickt fürs Jahr 2026. Und da werdet ihr dann auch über Rock den Acker in Nitterau am 14. Mai erfahren. Und dieses Burgfestival, von dem ich vorhin gesprochen habe, in Königstein, das ist tatsächlich am 1. August.
1: Richtig.
0: Und ja, wir hören jetzt noch bis zu den Nachrichten Atrio, eine Band, die auch schon bei uns auf der Bühne war, letztes Jahr auf der Jahresnacht von Virusmusik. Macht's gut, ciao und vielen Dank, Thomas.
1: Danke dir auch, macht's gut.

18 Uhr, die Nachrichten, zunächst die Übersicht. Die mutmaßliche frühere RAF-Terroristin Daniela Klette ist wegen Raubüberfällen zu 13 Jahren Haft verurteilt worden. Das Bundeskabinett hat Maßnahmen gegen Menschenhandel sowie Änderungen im Baurecht beschlossen. Die Bahnverbindung zwischen Hamburg und Berlin ist wegen eines defekten Stellwerks gestört. Die Meldungen im Einzelnen. Nach Jahrzehnten im Untergrund ist die mutmaßliche Ex-RAF-Terroristin Klette zu 13 Jahren Gefängnis verurteilt worden. Das Landgericht Verden sah es als erwiesen an, dass sie mit zwei ebenfalls der RAF zugeordneten Komplizen Raubüberfälle auf Geldtransporter und Supermärkte beging. Das Urteil erging unter anderem wegen schweren Raubes, Verstößen gegen das Waffengesetz und schwerer räuberischer Erpressung. Klettes Verteidigung legte bereits Revision ein. Klette war Ende 2024 in Berlin festgenommen worden. In ihrer Wohnung fanden die Ermittler Waffen, Munition, gefälschte Ausweise sowie Gold und knapp eine 250.000 Euro in bar. Das Gerichtsverfahren bezog sich ausschließlich auf die Zeit nach der Auflösung der linksterroristischen RAF. Ein weiterer Prozess wird derzeit geprüft. Darin soll es um eine mutmaßliche Mittäterschaft Klettes bei Anschlägen der Gruppierung zwischen 1990 und 1993 gehen. Das Bundeskabinett hat Änderungen bei der strafrechtlichen Verfolgung von Menschenhandel auf den parlamentarischen Weg gebracht. Die Gesetzentwürfe fassen insgesamt den Tatbestand des Menschenhandels weiter als bisher. Künftig geht es um sämtliche Täter, die Menschen mit falschen Versprechungen unter Zwang für sich arbeiten lassen. Dies kann, wie schon bisher, für den Bereich Zwangsprostitution gelten. Künftig fallen darunter aber auch beispielsweise Zwangsbeschäftigte auf Baustellen, in Schlachthöfen oder in Nagelstudios. Auch Kunden können sich in diesem Zusammenhang strafbar machen. Bundesjustizministerin Hubig sagte, es wurden Strafbarkeitslücken geschlossen. Die SPD-Politikerin erklärte wörtlich, wer moderne Sklaverei ausnutze, dürfe nicht straffrei davonkommen. Das Bundeskabinett beschloss außerdem Änderungen im Baurecht. Die Einhaltung von Normvorschriften soll gelockert werden. Außerdem ist geplant, Natur- und Umweltgesetze in bestimmten Fällen hinter das Baurecht zurücktreten zu lassen. Auf diese Weise soll vor allem der Bau von Wohnungen vereinfacht und beschleunigt werden. Die sogenannten Wirtschaftsweisen rechnen für das laufende Jahr nur noch mit einem Wachstum des Bruttoinlandsprodukts um 0,5%. Für das kommende Jahr würden 0,8% Wachstum erwartet, teilte der Sachverständigenrat zur Begutachtung der gesamtwirtschaftlichen Entwicklung mit. Als zentralen Dämpfer für die konjunkturelle Entwicklung bezeichnete das Gremium den Iran-Krieg. Die gestiegenen Energiepreise trügen mit zu einer Verbraucherpreisinflation von voraussichtlich 3,0% im laufenden und 2,8% im kommenden Jahr bei. Als weiteres Wachstumshemmnis führte der Sachverständigenrat die steigenden Beitragssätze der Sozialversicherungen auf. Der ukrainische Präsident Selenskyj hat die USA um mehr Munition für das US-Luftabwehrsystem Patriot zur Verteidigung gegen russische Raketenangriffe ersucht. Das geht aus einem Schreiben an den amerikanischen Präsidenten Trump hervor. Darin bat Selenskyj die amerikanische Regierung um Hilfe vor den russischen Angriffen, die er als Terror bezeichnete. Über das Pfingstwochenende hatte die russische Armee die Ukraine und insbesondere die Hauptstadt Kiew massiv mit Drohnen und Raketen angegriffen. Dabei setzte sie auch die Hyperschallrakete Oreschnik ein. Moskau forderte Ausländer und Diplomaten wegen bevorstehender Attacken auf, Kiew zu verlassen. Verteidigungsminister Pistorius wirbt in Kanada um Käufer von deutschen U-Booten. Der SPD-Politiker besuchte in Ottawa die Verteidigungs- und Rüstungsmesse CANSEC. Pistorius sagte, in einer strategischen Partnerschaft mit dem NATO-Land Kanada wolle man Seite an Seite für Sicherheit sorgen im Nordatlantik und auch in der Arktis. Der Kieler U-Boot-Produzent TKMS hofft auf einen Großauftrag aus Kanada. Der kanadische Premierminister Carney kündigte an, dass eine Entscheidung über den Kauf bis Ende kommenden Monats getroffen werde.
Die israelische Armee hat nahezu alle Bewohner der libanesischen Küstenstadt Tyros zur Flucht aufgerufen. Ein Militärsprecher kündigte an, Israel werde dort Angehörige der militant-islamistischen Hisbollah angreifen. Es handle sich um eine Reaktion auf von der Hisbollah ausgehenden Beschuss israelischer Gebiete. Tyros liegt im Süden des Libanon, etwa 50 Kilometer entfernt von der israelischen Grenze. Reporter berichten, nach dem Fluchtaufruf der israelischen Armee sei Panik in Tyros ausgebrochen. Viele Menschen seien zunächst an die Strände der Stadt geflüchtet. Formal gilt eine Waffenruhe. Israel und die Hisbollah-Miliz werfen sich gegenseitig vor, die Absprache bereits mehrmals gebrochen zu haben. Bundeswirtschaftsministerin Reiche hat ihren China-Besuch mit Gesprächen auf Regierungsebene fortgesetzt. Mit dem chinesischen Handelsminister Wang sprach sie über den Zugang zu Mineralien und seltenen Erden. Die CDU-Politikerin betonte, deutsche Unternehmen bräuchten diese Rohstoffe von China. Moderne Technologien seien ohne sie nicht denkbar. Zugleich warb die Ministerin für einen fairen Umgang zwischen den Handelspartnern und einen vertrauensvollen und offenen Austausch. Reiche thematisierte auch chinesische Investitionen in Deutschland. Diese seien willkommen, sie müssten aber dauerhaft erfolgen und mit Innovationen verbunden sein. Wang wies auf die jüngsten EU-Handelsschutzbeschlüsse unter anderem für Stahl hin. Der chinesische Minister beklagte, die Maßnahmen hätten eine stark protektionistische Färbung. China ist Deutschlands wichtigster Handelspartner. Im vergangenen Jahr wurden Waren für rund 170 Milliarden Euro aus China importiert. Dorthin exportiert wurden aus Deutschland jedoch nur Waren im Wert von etwa 81 Milliarden Euro. Wegen eines defekten Stellwerks ist die Bahnverbindung zwischen Hamburg und Berlin gestört. Nach Angaben des Unternehmens können ICE-Züge nur noch alle 2 Stunden eingesetzt werden. Das Stellwerk in Deutsch-Evern bei Lüneburg werde voraussichtlich erst morgen repariert werden können. Reisenden zwischen Hamburg und Berlin empfiehlt die Deutsche Bahn, über Hannover zu fahren. Der ADAC beobachtet nach eigenen Angaben ein langsames Absinken der Kraftstoffpreise. Binnen einer Woche sei Superbenzin knapp 3 Cent günstiger geworden, Diesel sogar 4,5 Cent. Der Interessenverband beklagt jedoch, dass der Preisrückgang zu langsam erfolge. Der Ölpreis habe zuletzt deutlich nachgegeben. Die günstigeren Einkaufsbedingungen kämen bei den Tankstellenkunden jedoch nur verzögert an. Steigende Ölpreise hingegen würden meist unverzüglich in den Kraftstoffpreisen gespiegelt, kritisierte ein Sprecher des ADAC. Ungarn bleibt nun doch Mitglied des Internationalen Strafgerichtshofs. Das Parlament in Budapest beschloss ein entsprechendes Gesetz und machte damit eine Entscheidung der Vorgängerregierung unter Ministerpräsident Orbán aus dem Jahr 2025 rückgängig. Der neue Regierungschef Modior hatte versprochen, den Austrittsprozess zu stoppen und das Land in der Institution zu halten. Modior und seine Mitte-Rechtspartei Tisza haben Orbán und dessen Fidesz-Partei bei der Parlamentswahl im vergangenen Monat abgelöst. Orbáns Regierung hatte das Gericht als politisch kritisiert. Wegen des Ebola-Ausbruchs im Osten der Demokratischen Republik Kongo hat Uganda seine Grenze zum Nachbarland geschlossen. Die Maßnahme gelte für 4 Wochen, teilte die Regierung mit. Ausgenommen seien medizinische Einsatzteams, humanitäre und sicherheitsrelevante Einsätze sowie der Lebensmittel- und Frachttransport. In Uganda wurden bislang 7 Ebola-Infektionen und 1 Todesfall gemeldet. Im Kongo starben nach Angaben der Weltgesundheitsorganisation mehr als 220 Menschen. In dem Land gibt es außerdem mehrere bewaffnete Konflikte. Die Weltgesundheitsorganisation rief zu einem Waffenstillstand auf. WHO-Direktor Tedros sagte, die Helfer könnten weder das Vertrauen der Bevölkerung gewinnen noch Kranke isolieren, während Bomben fielen. Und hier noch einmal die Übersicht. Die mutmaßliche frühere RAF-Terroristin Daniela Klette ist wegen Raubüberfällen zu 13 Jahren Haft verurteilt worden. Das Bundeskabinett hat Maßnahmen gegen Menschenhandel sowie Änderungen im Baurecht beschlossen. Die Bahnverbindung zwischen Hamburg und Berlin ist wegen eines defekten Stellwerks gestört. Das Wetter: verbreitet sonnig, in der Südhälfte Quellwolken und vereinzelt Gewitter. Temperaturen im Norden 15 bis 25, im Süden 27 bis 34 Grad.
Morgen heiter oder sonnig, 15 bis 30 Grad mit den höchsten Temperaturen im Südwesten. Und die weiteren Aussichten am Freitag viel Sonne, später von Nordwesten her Wolken mit einzelnen Schauern oder Gewittern, 24 bis 33 Grad.

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brilliant orchestras and terrific bands. Hier und heute in der Sendereihe Adventures in Sound freut euch heute auf 2 Stunden mit Musik von wunderbaren Tanzorchestern und Big Bands. Mit dabei etwas zum Tanzen und zum Träumen aus den Jahren ab 1930 aus USA, Mexiko, Argentinien, Kuba, Japan, Großbritannien, Frankreich, Spanien, Deutschland, Polen, Griechenland, Iran, Indonesien und der Karibik. Angefangen hat diese Sendung mit Sébastien Solari und dem Titel Tam Tam sur le Conga. Mit dabei war Arthur Motta, geboren 1922, und das war ein französischer Jazz-Schlagzeuger. Ebenfalls im Orchester William Bukaya, ebenfalls 1922 geboren, ein französischer Jazzmusiker, Bariton, Saxophon, Alto, Saxophon und Bassklarinette. Bukaya, ja, hat so in der Nachkriegsszene von Paris Modern Jazz gespielt und als Kontrabassist spielte Willie Lockwood. Und was ich ums Verplatzen aber nicht gefunden habe, sind Infos zum Bandleader Sébastien Solari. Das nachfolgende Lied Siboney vom 1929 geborenen kubanischen Komponisten und Bandleader Ernesto Lecuona geschrieben, hörten wir zuletzt vom Orchester Henry de Winter. Der 1959 geborene Henry de Winter ist wahrscheinlich der einzige noch lebende Künstler der heutigen Ausgabe. Er liebt und lebt die Musikkultur der 20er, 30er und 40er Jahre. So hat er auch sein Äußeres dieser Ära angepasst und dies wohl auch in einer Zeit als Schüler, der 1967 bis 1971 in London im Schulchor als Solist auftrat. Später folgten Engagements in verschiedenen Orchestern, Filmmusikeinspielungen und Henry de Winter trat auch selbst als Schauspieler in Revuen und auch Filmen auf. Ja, bleibt dran, lasst euch wie immer überraschen. Es folgen nun 2 von mir heißgeliebte Musiker und Musikerinnen aus Japan.

Sprichwörter behaupten, dass ein Pfund Nachtkerzenwurzel so viel Kraft gebe wie ein Zentner Ochsenfleisch. Yoi Machigusa, so der Titel des eben gespielten Stückes, bezeichnet aber eher die Blüte der hier sogenannten Nachtkerze, die ist auch als Heilpflanze bekannt. Ob jetzt das kulinarische oder die medizinische Wirkung von Yoi Machigusa für die Victor Swingers im Vordergrund stand, diesen Song aufnehmen zu wollen, ja, das wollte ich euch zuerst schuldig bleiben, aber euer Captain Kuschelkat gibt nicht so schnell auf. Auf flute.tunes.com fand ich dann so eine wunderbare Erklärung. Yoi Machigusa bedeutet wörtlich abendliches Wartegras und lässt sich poetisch mit Nachtkerze übersetzen, einer wunderschönen zitronengelben Blume, die ihre Blüten nur nachts öffnet. Das Lied ist eine Metapher für jemanden, der abends auf den geliebten Menschen wartet. Den Titel der Victor Swingers fand ich auf der Platte Swing Nippon Jazzin' Up Japanese Melodies 1928 bis 1954 und leider konnte ich keine weiteren Infos dazu finden, nehme aber mal stark an, dass die Victor Swingers die Studioband vom japanischen Victor Plattenlabel war. Von der 1914 geborenen Königin des Boogie, Shizuko Kazagi, eine japanische Schauspielerin und Jazzsängerin, hörten wir eingangs Modern Konjiki Yasha Ende der 1930er Jahre aufgenommen. Während der Okkupation von Japan durch die westlichen Alliierten wurde sie zu einem Megastar, der Songs sang, die von amerikanischem Jazz und Boogie-Woogie beeinflusst waren. Als Schauspielerin ist sie in dem Film Drunken Angel von 1948 unter der Regie von Akira Kurosawa zu sehen. Im Jahr 1957 zog sich Shizuko vom Gesang zurück und konzentrierte sich auf ihre Schauspielkarriere. Brilliant Orchestras and Terrific Bands hier und heute in der Sendereihe Adventures in Sound. Die Titelliste gibt es wie immer unter adventuresinsound@web.de und euer Captain Kuschelkat wünscht weiterhin gute Unterhaltung.

When Reuben Swings the Cuban, Louis Armstrong mit Jimmy Dorsey und seinem Orchester, aufgenommen 1936. Über den 1901 geborenen amerikanischen Jazz-Trompeter Louis Armstrong schreibt Wikipedia. Louis Armstrong selbst gab stets den 4. Juli, also den Unabhängigkeitstag der Vereinigten Staaten des Jahres 1900, als sein Geburtsdatum an. Dies war insbesondere beim afroamerikanischen Teil der Bevölkerung der Vereinigten Staaten oft üblich, wenn das eigene Geburtsdatum und die Geburtsumstände nicht bekannt waren oder nicht den gesellschaftlichen Vorstellungen entsprachen. Schon mit 17 Jahren spielte er nacheinander mit so illustren Bands wie die von Big Spider Becky, King Oliver's Creole Jazz Band und Fletcher Henderson. Die Hot Five formierte sich um 1926 und setzte Meilensteine in der Jazzgeschichte. Ab dann ging es steil aufwärts. Bis 1966 hatte Armstrong 78 Hits in den Billboard-Charts. Auch aus gesundheitlichen Gründen verlegte er sich in seinen letzten Jahren immer häufiger auf den Gesang. Dieser und seine Qualitäten als Entertainer machten ihn weltberühmt. Er starb 1971. Begleitband zu When Reuben Swings the Cuban war das Jimmy Dorsey Orchestra. Dieser wurde 1904 geboren und war der ältere Bruder des ebenfalls bekannten Jazzmusikers Tommy Dorsey. Jimmy Dorsey spielte Saxophon und Klarinette und war stilistisch einer der bedeutendsten Altsaxophonisten des Jazz und wurde insbesondere von Charlie Parker und Ornette Coleman immer wieder als stilgebend angegeben. Bis zu seinem Tod 1957 leiteten Jimmy und Tommy Dorsey teilweise zusammen das gleichnamige Orchester. Die sehr unterschiedlichen Temperamente der beiden, Tommy war eher cholerisch, Jimmy eher umgänglich veranlagt, führten aber mehrmals zum Bruch und zur Übernahme des Orchesters durch Jimmy Dorsey. Den anfangs gespielten Cole Porter-Titel Rosalie hörten wir von Artie Shaw und seinem Orchester und die kommen nachher noch dreimal und dann gibt's auch die Infos zu dem legendären und überragenden Klarinettisten und Bandleader Artie Shaw. Wir hören heute wunderbare Orchester aus aller Welt. Hier kommen Oscar Alemán aus Argentinien, aber davor zuerst Albert Harris aus Polen.

April in Portugal ist das weltweit am häufigsten aufgenommene portugiesischsprachige Lied, geschrieben in den 1930er Jahren. 1953 nahm der vorhin gespielte Louis Armstrong diesen Welthit auf, im gleichen Jahr aber auch unter anderem Oscar Alemán. Der 1909 geborene Argentinier Oscar Alemán trat bereits im Alter von 6 Jahren im Folklore-Ensemble seiner Familie auf. Zunächst spielte er die Cavaquinho, eine brasilianische Variante der Ukulele, bevor er zur Gitarre wechselte. Mit 10 Jahren wurde er zur Vollwaise und musste sich in den nächsten Jahren als Tänzer und Musiker in den Straßen von Santos durchschlagen. Alemán ging nach Spanien auf Tournee. Ab 1930 zog er fasziniert vom amerikanischen Jazz nach Paris und spielte dort in der Band von Josephine Baker. Der Jazzkritiker Scott Janoff zählt Alemán zu den großartigsten Jazzgitarristen der 1930er Jahre, der fast wie ein exaktes Double Django Reinhardts geklungen habe. Der verliebte Gänserich, Zakochane Soce, so der polnische Titel des zuerst gespielten Liedes, hier dargeboten von Aaron Heckelmann, 1911 in Warschau geboren, besser bekannt unter seinem Künstlernamen Albert Harris. Der polnische Pianist, Komponist, Liedtexter und Sänger wurde am 22. November 1911 in Warschau, Polen, geboren. Er musste während der Besetzung Polens durch die Nazis in die Sowjetunion fliehen. Und dazu habe ich Folgendes bei Polish Tango in the USSR Folgendes finden können. Fast 2 Jahre lang reisten Warschauer Künstler der Vorkriegszeit wie Henryk Wars, Eugenius Bodo, Albert Harris und viele andere in schmutzigen, verlausten Güterwaggons inmitten gestapelter Kostüme und Instrumente von Stadt zu Stadt durch die Sowjetunion. Sie gaben Konzerte mit fröhlichem Jazz und leidenschaftlichen Tangos, während die Herzen dieser Exilanten bluteten. Dennoch waren sie glücklich, erstens, weil sie überall begeistert empfangen wurden und zweitens, weil sie noch am Leben waren und nicht in Arbeitslagern festgehalten wurden. Von 1946 bis 1949 arbeitete Albert Harris in Schweden. Über weitere musikalische Erfolge bis zu seinem Tod habe ich nichts finden können. Albert Harris starb im Jahr 1976 in den USA. Wir kommen noch einmal nach Japan.

Inabushi, Musik von Koichi Sugii, einem japanischen Jazzmusiker und Komponisten. Jazzmusik wurde zuerst in Japan nach Besuchen von Bands aus Amerika und den Philippinen populär, wo amerikanische Popmusik von den Besatzern eingeführt worden war. Der japanische Jazz- und Popkomponist Ryuichi Hattori und Koichi Sugii versuchten, die kontroversen Qualitäten der Jazzmusik zu überwinden, indem sie eine unverwechselbar japanische Art von Jazzmusik schufen. Sie überarbeiteten alte japanische Volks- und Theaterlieder mit einem Jazz-Touch und schrieben außerdem neue Jazz-Songs, die japanische thematische Inhalte hatten und oft bekannten traditionellen Melodien sehr ähnlich waren. Koichi Sugii tat dies außerdem, indem er Swing, Tango und Latin-Musik in japanische Minyu, also Volksmusik und populäre Musik jener Zeit, integrierte. Während du durch die Wüste ziehst, Sabaku o Yukeba, Tokyo Romance Club Lucky Star, hörten wir eingangs. Das japanische Musikensemble nimmt Schlager- und Popmusik auf. Für das Wenige, das mir hier von der KI ausgespuckt wurde, sage ich nicht Danke. Der Titel Sabaku o Yukeba findet sich auf der Platte Nippon Swingtime Jazz Songs in Japan 1928 bis 1940. Musik zum Tanzen und zum Träumen aus den Jahren ab 1930. Aus USA, Mexiko, Argentinien, Kuba, Japan, Großbritannien, Frankreich, Spanien, Deutschland, Polen, Iran, Indonesien, der Karibik und Griechenland. Georgos Miros Orchestra, Rose Petals.

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1: Sei Sansu Mambo, der absolut beste Mambo, hier aufgeführt von Tony Tani und Mariko Miyake. Der 1917 geborene Tani war in den 50er Jahren in Japan ein bekannter, teilweise aber sehr kontroverser Entertainer. Seine extravagante Bühnenfigur persiflierte amerikanische Stereotype über Japaner sowie den Einfluss der US-Besatzung auf die japanische Kultur. Tani orientierte sich mit satirischen Jazz-Performances an Spike Jones und nutzte einen Abakus als Perkussionsinstrument, um die wirtschaftlichen Fixierungen des Nachkriegsjapans zu persiflieren. Ja, seine Auftritte mit offener Publikumsbeschimpfung verloren für seine Fans aber schnell an Reiz. Seine Gegner kamen verstärkt aus den Reihen derer, die nach der amerikanischen Besatzung wieder eine eigenständige japanische Kultur herstellen wollten. Auch später gelang es Tony Tani wegen großer Ablehnung seiner Person nicht wieder an seine Karriere anzuknüpfen. Er verstarb 1987. Seine Gesangspartnerin beim absolut besten Mambo war die 1927 geborene Sängerin und Schauspielerin Mariko Miyake, die erst in den 80er Jahren Abschied von der Bühne nahm. Sie investierte viel Zeit und Geld in den Aufbau und die Leitung von Nemunoki, einem Heim und schließlich einer Gemeinschaft für behinderte Kinder. Dank ihrer Auftritte bei Spendenaktionen und Benefizveranstaltungen sowie ihrer Tätigkeit als Autorin, Produzentin und Regisseurin mehrerer Dokumentarfilme über die Wohltätigkeitsorganisation blieb sie im 20. Jahrhundert lange in der Öffentlichkeit präsent. Rose Petals, so der Titel des eingangs gespielten Stückes von Georgos Miros und seinem Orchester. Tja, und zu Miros und seinem Orchester habe ich auch weiter leider nichts finden können. Das gespielte Lied stammt aus der Platte Big Bands Perform Greek Songs. Die Titelliste dieser Sendung mit Brilliant Orchestras and Terrific Bands bekommt ihr unter adventuresinsound@web.de. Ja, wir begeben uns nun in den Salon des Königs, das Mambo.

Chakari Rumba, hier gesungen von der 1922 geborenen japanischen Schauspielerin und Sängerin Asami Kuchii, die ab den 1950er Jahren in zahllosen Filmen bis etwa 1980 mitwirkte. Und eingangs hörten wir El Salón del Rey del Mambo, Musik von Anselmo Sacasas Isu Orchestra. Der 1912 auf Kuba geborene Pianist, Orchesterdirigent, Komponist und Arrangeur zog nach Havanna, arbeitete dort zuerst als Stummfilmartist. Zusammen mit Mr. Babalu Miguel Valdez gründete Sacasas später dann das legendäre Orchester Casino de la Playa, mit dem sie die kubanische Musikszene revolutionierten. Sacasas ging 1940 in die USA, hatte dort aber große Probleme, ein eigenes Orchester aufzustellen. Später dann aber leitete Anselmo Sacasas Orchester wieder in Clubs in zum Beispiel Chicago, Manhattan und Miami. Ja, freut euch nun auf zwei Orchester aus Indonesien.

Tak-Ton-Tong vom Orchester Runa Ria und das war in den 50er, 60er und 70er Jahren aktiv. Der Leadsänger vom Orchester Runa Ria war Ramli Bin Razim. Er arbeitete mit einer großen Reihe von indonesischen Künstlerinnen und Künstlern zusammen. Zu den Pionieren der indonesischen Musik gehörte auch das eingangs gespielte Orchester Gumarang, der Titel Malin Kundang, und sie waren von den 1950er Jahren bis in die 70er Jahre aktiv. Die Musiker gehörten dem Volk der Minangkabau aus West-Sumatra an. Sie nahmen ihre Musik aber in Jakarta auf, weit entfernt von ihrem kulturellen Kernland. Ihre Musik wird gemeinhin als Sumatran Mambo bezeichnet, da der Stil auf der lateinamerikanischen kubanischen Mambo-Musik basiert und Einflüsse der Minangkabau-Musik aufweist. Danke Wikipedia. Weil es so schön war, noch einmal zwei großartige Orchester, zuerst aus Indonesien und danach noch einmal Japan.

Sing, Sing, Sing, die Komposition von Louis Prima hörten wir hier in einer Version der Chapin Victor Rhythm Jokers. Eingangs spielte ich einen weiteren indonesischen Künstler, Mus Dies. Der Titel Neleng Neng Kung ist eigentlich ein Kinderreim, dessen Titel auf Sundanesisch onomatopoetisch für Gamelanklänge steht. Holla, die KI hat dann geliefert. Das Stück erschien auf der Platte Padang Muduais, The Birth of the Modern Indonesian Recording Industry 1955 bis 1969. Neleng Neng Kung ist auch als Beispiel für die wichtige soziale Funktion der Kinderlieder in Zeiten der Verwestlichung weltweiter Kulturen in einer UNICEF-Studie genannt. So wird auch auf die größere Bindung von Kind und singendem Singender, besonders im Vergleich zu einer Tonaufnahme, hingewiesen. Es klingt etwas banal, aber in Zeiten von Beballerung von Kindern im Babyalter mit Bild und Ton von toten Konserven, vielleicht aber doch noch einmal sehr erwähnenswert. Bei der Recherche zu dieser Sendung mit wunderbaren Orchestern haben mir auch besonders die polnischen gefallen. Wir hören nun Leon Czeski mit seinem Orchester.

Ricky, Johnny Gomez, diesen Titel fand ich auf einer Compilation Dirty Jazz from Down South und vereint diverse karibische Künstler. Ricky wurde 1958 im Rahmen der Smithsonian Folkways Recordings aufgenommen. Gamoshka, so lautete der Titel des davor gespielten Stückes von Leon Lesky und dem Orchestra Tanechna. Und das war es aber auch leider schon mit den Infos dazu. Ihr hört in der Sendereihe Adventures in Sound heute mal wieder Brilliant Orchestras and Terrific Bands von den etwa 30er Jahren bis in die Neuzeit. Am Mikrofon euer Captain Kuschelkat. Radio X ist ja, wie ihr schon wisst, ein nicht kommerzieller, werbefreier Lokalsender. Wir haben eine schöne, aber nie zu hohe Anzahl an zahlenden Mitgliedern und bekommen einen festen Betrag über die Landesmedienanstalt Hessen. Dieses Geld zahlen allerdings die kommerziellen Radio- und Fernsehsender gezwungenermaßen. Und leider, leider scheint diese am eigenen Siechtum, das Programm dort beweist es minütlich, schwer zu tragen zu haben. So hat Radio X über die Landesmedienanstalt die Mitteilung erhalten, dass künftig nur noch Gelder für uns für zwei von derart derzeit drei Übertragungswegen bezahlt werden können. Die Radio X Sendungsmacher entschieden sich nun notgedrungen für die nun besser ausgestattete Internetpräsenz und die terrestrische Ausstrahlung über UKW, denn unsere UKW-Reichweite ist überdurchschnittlich und somit müssen wir uns notgedrungen demnächst für die Aufgabe unserer DAB-Ausstrahlung entscheiden. Ja, falls jemand von euch also auf über DAB zuhört, das wird dann irgendwann abgestellt, also bitte dann den Livestream nutzen oder in und um Frankfurt UKW 91.8 einschalten. Schade, es ist aber nicht mehr zu ändern. Wir hören nun A Study in Queen, Larry Clinton and Orchestra.

Von mir heiß geliebt und in der Sendereihe Adventures in Sound schon öfter gespielt, Agustin Lara, hier und heute mit Impossible Danzón Cantado. Agustin Lara war ein mexikanischer Sänger, Schauspieler und Komponist. Er wurde 1897 geboren. Wikipedia schreibt: Schon als Jugendlicher verdiente sich Lara als Pianospieler in Nachtclubs ein Taschengeld, was seinen Vater dazu bewog, ihn auf eine Militärakademie zu senden. Das war Gott sei Dank nicht von Dauer. Lara hatte später seine eigene Rundfunksendung, für die er Eigenstücke komponierte, und insgesamt waren es etwa 700. Neben seiner Komponistentätigkeit trat er auch in etwa 30 Filmen auf und war in Mexiko ein großer Medienstar. Er komponierte die Musik zum ersten mexikanischen Tonfilm, Santa hieß der, im Jahre 1932. Agustin Lara verstarb 1970. Larry Clinton and Orchestra, A Study in Queen, hörten wir vor Agustin Lara. Und Larry Clinton hatte ich ja schon des Öfteren mit der wunderbaren Sängerin Helen Ward im Programm. Der 1909 geborene Trompeter, Posaunist und Bandleader hatte seine große Zeit in den 30er und 40er Jahren, einerseits mit Poptiteln, Neuarrangements klassischer Stücke, aber auch mit Swingnummern. Und es folgt nun das Orchester Havana Riverside Perfidia.

Sarnewecht, Vu Guyen, der 1929 geborene Sänger und Schauspieler Vu Guyen, sang sowohl als auf Persisch als auch auf Armenisch und bei Wikipedia ist zu lesen. Während des Zweiten Weltkriegs zog die Familie in die nördliche Stadt Täpris. Hier kaufte Vu Guyen seine erste Gitarre von einem russischen Soldaten und entdeckte seine Affinität zur amerikanischen, italienischen und spanischen Musik und übernahm viele dieser Melodien für seine Songs mit persischen Texten. So wurde Vu Guyen schnell zu einem gefeierten Künstler, gerne mal mit Elvis Presley verglichen, der wohl erste iranische Popstar wegen seines Aussehens auch von den weiblichen Fans heiß geliebt. Es war die Zeit der 50er und 60er Jahre, als im Iran unter Schah Reza Pahlavi sich die Lage der Frauen verbesserte. Für alle Männer mit Ausnahme der Geistlichen wurde westliche Kleidung vorgeschrieben, Frauen wurde der Schleier verboten und es gab erste Anzeichen von Liberalität und Emanzipation. Der König des iranischen Pops und der Sultan des Jazz, Vu Guyen, zog 1971 in die USA und ließ sich in Kalifornien nieder. Er kehrte jedes Jahr in den Iran zurück, um Konzerte zu geben und in Nachtclubs im Vegas-Style aufzutreten. Nach der Islamischen Revolution von 1979 wurde er in die USA verbannt, weil Popmusik im Iran nicht mehr erlaubt war. Dort war er aber weiter sehr aktiv und konnte in seiner über 50-jährigen Karriere über 600 Lieder aufnehmen. Ja, und das eingangs gespielte Orchester Havana Riverside hatte ich schon mal mit Perfidia in einer Sendung gespielt, doch damals unglaublicherweise vergessen, die Infos dazu zu legen. Das Orchester Riverside war eine sehr erfolgreiche kubanische Big Band, die zu den beliebtesten Ensembles der 1940er und 50er Jahre gehörte. Es wurde 1938 gegründet und wurde ursprünglich bis 1945 von dem lokalen Musiker Enrique González Mantici geleitet. Und das war ein international sehr anerkannter Dirigent, auch klassischer Orchester. So dirigierte er unter anderem die Leningrader Philharmoniker, das Radio-Sinfonieorchester Moskau, Orchester in Armenien und Georgien sowie das zentrale Sinfonieorchester von Peking. Wen das folgende Orchester geleitet hat, verrate ich euch nachher auch heute nicht. Wir hören nun El Chico del Tambor, Orchester Gran Casino.

What is this thing called love? Artichaut und sein Orchester. Und davor hörten wir El Chico del Tambor vom Orchester Gran Casino. Der Foxtrott wurde 1945 in Barcelona aufgenommen und wurde als Filmmusik im Film Harmonien der Jugend verwendet. Und das Stück ist einfach so hinreißend, aber noch immer gelingt es mir einfach nicht, Informationen über das Orchester zu finden. Artichaut macht's einem da schon etwas leichter und so bekommt ihr die Infos zu ihm nach den nächsten Titeln. Crabtown Crabble, Artichaut.

Raptown Gravel Artichaut und sein Orchester. Ja, Artichaut gehörte zusammen mit Benny Goodman und Woody Herman zu den überragenden Klarinettisten der Swingzeit. Er spielte lyrisch voller Wärme und mit einem charakteristischen, unnachahmlich vollen Ton, mal verhangen, mal messerscharf. Und die Band spielte mit einem Hang zur Verfeinerung. Die Kritik nannte dann seinen Stil auch gerne mal impressionistisch. Artichaut 1949. Früher oder später finden alle Bands eine Identität und sie finden sie nur durch ihren Lieder. Alle Klänge, die kreativen Arrangements, die Popmelodien und die Eigenkompositionen müssen durch ihren Lieder kanalisiert und vermittelt werden. Und das zitiert George T. Simon in seinem Buch »Die goldene Ära der Big Bands« und meint dazu: Das hätte Artichaut auch sagen können, als er 1936 seine erste Band gründete, sowie 1953, als er seine letzte Gruppe zusammenstellte. Er war einer der intensivsten Denker unter den Bandleadern. Artichaut: Wenn man nicht den Wunsch verspürt zu leben, kann man nicht spielen. Das bedeutet, zum großen Teil von sich selbst getrennt zu leben, von dieser übermächtigen Selbstsucht. Artichaut war im Zweiten Weltkrieg Leiter mehrerer Army-Bands und davor hatte er schon andere Big Bands und eine kleinere Formation namens Gramercy Five. Ja, und privat, Artichaut war 8-mal verheiratet, unter anderem mit Ava Gardner, Heirat 1945, Evelyn Keyes, Heirat 1957 und auch Lana Turner. Der King of the Clarinet, Artichaut, starb 2001. 4. Adventures in Sound gibt es jeden vierten Mittwoch im Monat von 19 bis 21 Uhr und die Wiederholung ist am vierten Donnerstag im Monat von 10 bis 12 Uhr. 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Diese Sendung neigt sich nun dem Ende entgegen und ich möchte mit einem langen Stück beenden und da bietet es sich in dieser schon sehr Japan-lastigen Sendung an, Musik aus Japan zu spielen. Und zwar Taadaki Misako und Tokyo Cuban Boys mit dem Titel Tsugaru Yonkara. Die japanische Latin Big Band, die 1949 vom 1910 geborenen Taadaki Misako gegründet wurde, machte Latin Musik, wie etwa den Mambo in Japan, weithin bekannt. Ihr Repertoire umfasst nicht nur Latin-Musik und Latin-Arrangements von Popstücken, sondern auch Filmmusiken und japanische Volkslieder. Im Jahr 1980 stellte die Band infolge des Rückzugs von Taadaki Misako, der verstarb 1990, ihre Studioaufnahmen ein. Die Cuban Boys traten jedoch weiterhin vereinzelt auf, zum Beispiel im Rahmen von Band-Jubiläumskonzerten, auf Festivals sowie bei diversen anderen musikalischen Veranstaltungen. Und wie es so ist, ich gehe im Nachgang nach einer Sendungsvorbereitung dann auch immer noch mal in die Musik und Taadaki Misako und die Tokyo Cuban Boys sind einfach eine Fundgrube und da kommt noch was. So, euer Captain Kuschelkatz sagt für heute Adieu, die Titelliste Adventures in Sound at web.de, Radio X plus 7, da könnt ihr eine weitere Woche dann diese Sendung auch empfangen und werdet Mitglied bei unserem wunderbaren, nicht kommerziellen und werbefreien Sender Radio X Frankfurt 91.8. Und jetzt gibt's noch was richtig Gutes, Taadaki Misako und Tokyo Cuban Boys, Tsugaru Yonkara, macht's gut. 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

Verehrungswürdige Rabenhörer, ich begrüße euer Liebten zur heutigen Rabenstunde, in der ich euer Gnaden infolge des Umstandes, dass ich das Buch, aus welchem ich Ihre Exzellenz verlesen wollte, leider vergessen habe, deroselben kurz über die Fische im Indopazifik informieren muss. Dort gibt es in erster Linie und als aufdringlichsten Bewohner den Thunfisch. Dieser ist sehr groß. Mehr dazu später. Die Muräne ist weniger groß und eher länglich. Ferner gibt es im Indopazifik Brassen, Barben, Welse und alle möglichen anderen Knochenfische, auch Zackenbarsche. Während wir die Knorpelfische nur am Rande behandeln wollen, denn sie gehören nicht zu den eigentlichen Knochenfischen, denn sie haben ja Knorpel. Dazu gehören die Rochen und die Lemuren, die Seeengel und natürlich die Haie. Weiter soll vollständig aus der heutigen Betrachtung ausgeschlossen sein die Gruppe der Neunaugen, welche Agnata sind, die überhaupt keinerlei Kiefer besitzen und sich insofern nur mühsam überhaupt als Fische qualifizieren. Selbstverständlich soll auch nicht die Rede sein von Annelida, Mollusca, von anderen Wirbellosen, namentlich Arthropoda, denn diese sind buchstäblich das Gegenteil von Fischen. Sie haben ein äußeres Skelett statt innerer Gräten. Es gibt Fische, von denen aber nicht die Rede sein soll, da sie nicht mehr existieren, aber sie haben existiert, die hatten beides. Und diese Art von Organismus gilt als so überaus scheußlich, dass es bisher noch jeder Forscher abgelehnt hat, sich mit denselben überhaupt zu beschäftigen. Somit grenzt sich also unser heutiges Interessengebiet bereits dramatisch ein. Wir handeln also nur von etwa 17.000 Spezies von Knochenfischen, einigen vielleicht Dutzend Spezies von Knorpelfischen, wo ich also besondere Aufmerksamkeit auf die Rochen verwenden möchte. Und dann soll noch eine kleine Nebengruppe erwähnt werden, die von großer Wichtigkeit, aber kleinem Wuchs ist, die Tunicata. Denn diese sind faule Fische, die über viele Generationen, so hat es Professor Gutmann und seine Arbeitsgruppe bewiesen, sich vor jeglicher Arbeit gedrückt am Boden herumlungernd aufgehalten haben, bis sie an diesem festgewachsen sind und mit ihrem Kiemenreusenapparat sich leidlich durchbringen, ohne wohlgemerkt einer geregelten Arbeit nachzugehen. Es gibt außerdem noch eine große und wichtige Gruppe, die man Echinodermata nennt. Das sind Stachelhäuter. Dazu gehören insbesondere die Ufiura, die Schlangensterne. Es gibt aber auch, jedermann bekannt, Seesterne. Seeplaneten sind mir bisher nicht bekannt geworden. Und in dieser Gruppe, zu der auch Seeigel gehören, die mit den Landigeln in keinerlei verwandtschaftlicher Beziehung stehen, befinden sich diverse ehemalige Fische, welche es vorgezogen haben und weshalb sie jetzt vorangestellt, kurz abgehandelt, um nicht zu sagen abgeurteilt werden, ihren gesamten Bewegungsapparat, der für Fische ja charakteristisch ist, aus einer wohlschmeckenden Muskulatur am Rande der Gräten bestehend, zurückzubilden und seltsame, geschwürartige Auswüchse sternförmig um ihre Schlünde herum
so ausarten zu lassen, dass man sie mithin als den eigentlichen Organismus ansehen kann. Ich könnte jetzt nicht sagen, Organismus ansehen muss, aber das nur aufgrund der Assonanz. Es müsste eigentlich gesagt werden, denn es gibt keine andere Möglichkeit. Auch hier wiederum liegt ein eindeutiger Beweis durch Professor Gutmann und seine Arbeitsgruppe am Senckenberg-Institut vor. Leider ist Professor Gutmann schon lange gestorben. Ein großer Verlust. In der Tat, sein Wissenschaftsgebiet ist vollkommen eingestellt worden. Überhaupt das Wissenschaftsgebiet Biologie ist mehr oder weniger eingestellt worden. Ich kann deswegen dazu auch leider nichts mehr beitragen, sondern Ihnen nur kursorische Informationen über diese Organismen bieten. Wie zum Beispiel, dass es, und darauf wollte ich ja zurückkommen, Thunfische mit Flossen in verschiedenerlei Färbung gibt. Namentlich rot, grün, blau und Auberginenfarben. Der Thunfisch wird, wenn er über jeweils gelbe, blaue, rote und auberginefarbene Flossen verfügt, unterschieden, indem man seinem Namen jeweils ein U nach dem H hinzufügt. Thunfische kommen in verschiedenen Größen und verschiedenen Geschmacksrichtungen. Das unterscheidet sie stark von der Makrele. Insbesondere aber auch der Umstand, dass dieselbe im Indopazifik nicht gelitten wird und infolgedessen nicht erwähnt werden wird. Größere Fische sind selten. Es gibt Fische, die versuchen, größer zu erscheinen, indem sie eine ihrer Körperseiten unproportioniert anschwellen lassen. Dazu gehören insbesondere die schon erwähnten Rochen, die auch, da sie Knorpelfische sind, über kein Gehirn verfügen. Und diese machen sich ungerechterweise so flach, dass man von ihnen, wenn man sie frontal betrachten würde, nicht mehr als einen Strich wahrnehmen würde, so dass ein Biologe, wenn er sich denn mit Organismen beschäftigen würde, daran gehindert wäre, eine Frontalansicht dieser Organismen zu zeichnen. Die Verbitterung über diesen Umstand sollte nicht vergessen lassen, dass auch das andere Extrem bekannt ist. Es gibt auch Fische, die so unerhört hoch sind, dass von einer Breite im strengeren Sinne keine Rede mehr sein kann. Im Zusammenhang mit den Thunfischen wurden bereits die Flossen erwähnt. Flossen sind Quasten am Rande des Fisches. Diese Quasten werden normalerweise aus Fleisch und Gewebe hergestellt und jeder Fisch besitzt nur eine Ausstattung, die für den Rest seines Lebens ausreichen muss. Er muss also mit diesen Quasten sehr vorsichtig sein. Das hat viele Fische dazu verführt, diese Flossenquasten nur als Fortbewegungsorgan im Wasser zu benutzen. Das ist freilich keine Kunst. Jedes Wirbeltier, das je versucht hat, an Land sich fortzubewegen, wird wissen, wie ungleich viel mühsamer der Gebrauch der Extremitäten an Land ist und es den Fischen insofern verärgern, wenn sie aus übermäßiger Vorsicht davon absehen, sich an Land zu bewegen. Fische sind wie alle Organismen innen hohl. Wenige Fische sind mit einer wohlschmeckenden Masse angefüllt, die man Fleisch nennt. Davon war im Zusammenhang mit den Thunfischen die Rede. Wie gesagt, es handelt sich dabei um eine Minderheit. Die überwiegende, um nicht zu sagen überwältigende Mehrheit der Fische ist innen vollständig hohl, so dass weder eine wohlschmeckende noch eine nicht wohlschmeckende, nicht einmal eine übelriechende Masse im Inneren vorgefunden wird, sondern vielleicht allenfalls ein, zwei Gräten. Derartige Fische zu jagen ist natürlicherweise nicht ökonomisch. Deshalb sind diese Fische auch vollkommen unbekannt geblieben, da man sich ja gewöhnlich nur mit Organismen beschäftigt, die irgendeinen ökonomischen Nutzen versprechen oder tatsächlich haben. Deswegen rangieren die Thunfische auch in der Betrachtung der Fische ganz weit vorne
Und ganz weit abgeschlagen kommen dann beispielsweise Silber- oder andere Metallfischchen, die sowieso keine wirklichen Fische sind, die überhaupt in jeder Hinsicht aus der Reihe tanzen und auch nicht im Indopazifik angetroffen werden. Da der Indopazifik so unerhört groß ist und außerordentlich viel Wasser enthält, muss man mitunter schon längere Zeit suchen, um überhaupt eines Fisches ansichtig zu werden. Dieser Umstand ist für Forscher sehr ermüdend. Und deswegen besitzen Forscher oft hunderte von Forschungsschiffen, mit denen sie die Meere durchpflügen, um Fische aufzutreiben. Der Fischmarkt indes, insbesondere in Südostasien, bietet stets eine Überfülle, eine verdächtige Vielfalt von fischartigen oder fischartig geformten Nahrungsmitteln. Bei näherer Betrachtung erweisen sich diese jedoch meist als plumpe Fälschung. Oft handelt es sich um notdürftig zusammengenähte Fleischfetzen, denen man einige Schuppen appliziert hat. Denn im Volksmund ist nach wie vor die Vorstellung verbreitet, dass Schuppen ein wesentliches Merkmal für Fische sei. So, dass wenn man beispielsweise ein Rind mit Schuppen anträfe, man auch sofort auf Kiemenatmung schlösse, was selbstverständlich vollkommener Unsinn ist. Insofern müssen wir davon absehen, Schuppen als diagnostisches Merkmal der Pisces, also der Fische, überhaupt heranzuziehen. Rinder hingegen besitzen, wohlgemerkt, keine Kiemenatmung. Und wenn sie denn Schuppen besitzen, dann aus einem ganz anderen Zweck. Ob aus Rindern die besagten Fischfälschungen auf südostasiatischen Fischmärkten hergestellt werden, das kann ich nicht beurteilen, denn dazu bedürfte es einer genaueren, sachverständigen Begutachtung der Auslagen. Aber da diese Auslagen mitunter wöchentlich erneuert werden, kann natürlich ein Forscher, der sich noch mit anderen Dingen beschäftigt, wie zum Beispiel dem Verzehr von Organismen, keineswegs den Überblick behalten, denn die Fälscher ruhen ja auch nicht, sondern werfen praktisch alle paar Stunden neue Fälschungen oder vielleicht auch mitunter einen echten Fisch auf den Markt. Es ist bekannt, dass in diesem großen Indopazifischen Ozean, der mehrere tausend Seemeilen durchmisst, sich auch ein Fußboden befindet. Man sollte eigentlich eher von einem Flossenboden sprechen, denn er dient ja den Fischen als Untergrund für ihre Bewegung. Es ist aber noch nie beobachtet worden, dass Fische von diesem Flossenboden überhaupt Gebrauch machen. Man könnte nun auf die Idee kommen, die Fische stünden Kopf. Dem ist aber nicht so, denn sie besitzen eine Schwimmblase. Nicht alle Fische, aber der überwiegende Teil der echten Fische besitzt eine Schwimmblase, die auch uns sehr nützlich sein könnte. Aus diesem Grund ist sie Gegenstand intensiverer Erforschung geworden und man hat festgestellt, dass auch die Schwimmblase innen überwiegend hohl ist. Während indes bei den Fischen die übrigen Teile des Inneren, wenn sie hohl sind, normalerweise bei dem gewöhnlichen fischmäßigen Aufenthalt unter Wasser mit Wasser geflutet werden, so bieten sie natürlich keine Auftriebskammereigenschaften. Das gilt nicht für die Schwimmblase, denn die Schwimmblase ist mit einer fettigen Substanz gefüllt, aus der man Rosinen herstellen kann, das allerdings sehr kostenintensiv ist und selten genutzt wird. Auch insofern kann man sagen, ist die Schwimmblase nicht von unmittelbarem ökonomischem Interesse, sondern eher mittelbar, weil man vom Prinzip der Schwimmblase durchaus profitieren könnte, insbesondere

interessieren, noch das eine oder andere Wort über die Riffbewohner sagen. Unter den Riffbewohnern gibt es ebenfalls viele Fische. Es gibt dort natürlich auch viele Invertebraten. Und obwohl von den letzteren in dieser Sendung keinerlei Rede sein soll, da sie ja keine Fische sind, treten sie doch in eine ökologische Wechselwirkung mit den Fischen und können deswegen im Zusammenhang dieser Betrachtung nicht vollständig außen vor gelassen werden. Es ist aber kein spezialistenartiges Wissen, also ein spezialisiertes Wissen, über diese Invertebraten vonnöten, um die Qualität, mitunter sogar die Quantität, ihrer Wechselwirkung mit den Knochenfischen und einigen Knorpelfischen beurteilen zu können, da sie gewissermaßen nur als Widerpart fungieren. Wenn also zum Beispiel ein Riffbarsch versucht, einen Seehasen zu essen, ein Seehase ist eine Art Schnecke ohne Gehäuse, eine Art Nacktschnecke, so ist es nicht von besonderem Interesse zu wissen, dass der Seehase kein Hase ist, sondern eine Art Nacktschnecke ohne Gehäuse. Es ist aber von großer Nützlichkeit zu wissen, dass der Seehase über einen außerordentlich giftigen Stachel verfügt, den er wie einen Pfeil abschießen kann und der einen Angreifer, aber auch andere Gegner sofort lähmt und oft in den Irrsinn treibt. Beobachtungen derartiger Vorgänge von Tauchern gemacht, sind in der einschlägigen Literatur immer wieder vermeldet und ausgeführt worden. Ich habe allerdings den Verdacht, dass bei der Beschreibung des vermeintlichen Irrsinns der Fische, welcher durch diese Giftpfeile des Seehasens verursacht sein sollen, es sich auch oft um Fälle bereits vorher vorhandenen Irrsinns gehandelt hat. Dieses Stichwort ist außerordentlich bedeutsam, denn worüber wir noch nicht gehandelt haben, das sind die Gene der Fische. Denn auch die Fische haben selbstverständlich für alles ein Gen. Die Fische haben zum Beispiel ein Kiemengen und es wird vermutet, dass sie auch ein Irrsinnsgen haben, das an- oder abgeschaltet werden kann, so wie bei Menschen. Man forscht insofern an Fischen, weil man sich verspricht, bei den verhältnismäßig einfachen Zuständen im Fischgehirn diesen Schalter früher finden zu können, insbesondere weil bei den menschlichen Forschern dieser genetische Schalter ja immer auf Irrsinnsstellung steht und insofern überhaupt keine Chance besteht, bei Menschen jemals diesen Schalter zu finden. Denn im Zustand des Irrsinns dürfte man kaum in der Lage sein, rationale Schlüsse zu ziehen. Bei Fischen ist das anders. Gerade im Zustand des Irrsinns sind Fische oft vernünftiger als im Zustand völliger geistiger Gesundheit. Das liegt daran, dass das fischliche Gehirn dem menschlichen Gehirn vollkommen gegensätzlich ist. Man könnte sogar von einem Komplementärhirn sprechen. Während das menschliche Gehirn in seinem Frontallappen eine große Ballung grauer, mit Myelinscheiden ausgestatteter Nervenzellen besitzt, die also ungeheuerlich viele Vorgänge durchführen können, so befindet sich beim Fischgehirn an dieser Stelle eine Cocktailbar, an der sich andere Fische allabendlich einfinden, um insbesondere über das Wasserwetter zu diskutieren. Das Wetter unter Wasser ist ja noch schwerer vorherzusagen als das Wetter über Wasser. Beides ist in Wirklichkeit überhaupt nicht vorherzusagen, aber sowohl die Organismen im Wasser als auch oberhalb des Wassers beschäftigen sich im Zustand des aktivierten Irrsinnsgens außerordentlich viel mit diesem Phänomen, von dem übrigens wissenschaftlich nie genau dingfest gemacht werden konnte, worum es sich überhaupt handelt. An dieser, den Ort des Frontallappens einnehmenden Cocktailbar, also es ist selbstverständlich eine virtuelle Cocktailbar, eine innere Cocktailbar, in der der Fisch gewissermaßen das Äußere als Perzept, die Habilien in sich projiziert und dort eine, wie gesagt, virtuelle Diskussion verschiedener äußerer Fische, die in sein Inneres projiziert wurden, gewissermaßen rekonstruiert.
An dieser Stelle, wo sich also beim Menschen der Frontallappen befindet und beim Fisch diese virtuelle

Cocktailbar. Dort werden die Weichen gestellt für das, was man vielleicht als fischlichen Charakter bezeichnen könnte. Wobei es sich, das soll sofort zugestanden werden, hier um eine grobe Vereinfachung handelt. Denn auch bei Fischen, denn Fische gibt es ja viele, viele, viele Spezies mehr als Menschen, von denen es ja nur eine Spezies gibt. Fische gibt es ja ungefähr 17 Milliarden Spezies, also gewissermaßen für jedes Exemplar im Indopazifik fast 1 Million Spezies. So muss man doch auch die Vielfalt in Rechnung stellen und sollte sich nicht wundern, wenn diese Fische außerordentlich vielfältig sind. Das drückt sich natürlich auch im Nervensystem aus, aber das Nervensystem der Fische und somit ihr fischlicher Charakter sind womöglich das am wenigsten plastische Organ in der gesamten Fischheit. Und ich spreche jetzt wohlgemerkt immer nur von den Fischen im Indopazifik. Arktische, paläarktische und sibirische Fische zum Beispiel spielen da ein ganz anderes Spiel, könnte man sagen. Bei ihnen gibt es zum Beispiel überhaupt keine Frontallappen. Es gibt mehr ohrenartige, man könnte sagen, büschelartige Verlängerungen des Bulbus olfactorius, und zwar paarig, so wie die Flossen. Aber davon handeln wir nicht, weil es sich ja nicht um indopazifische Fische handeln würde. Ich lege großen Wert also auf die Feststellung, dass während das Gehirn der Fische im Wesentlichen monoton ist, ganz im Gegensatz zum Gehirn der Menschen oder der sibirischen Fische, so ist alles andere am Fisch einer andauernden Umwandlung unterworfen. Und das lässt sich selbstverständlich nur erklären, wenn man genau weiß, welches Gen an welcher Stelle welchen Chromosoms sitzt. All das ist inzwischen wissenschaftlich genauestens erforscht und kartiert worden, bei jedem Fisch. Und erst das hat ermöglicht, die Kosten waren horrend, aber es hat sich gelohnt, erst das hat ermöglicht, die Unterschiede zwischen den Fischen exakter zu fassen. Zum Beispiel wurde schon von Seeleuten der Antike berichtet, dass es im Indopazifik Fische gibt, die Flossen mehr als eine Art Saum um ihre gesamte Nahtlinie, könnte man sagen. Man kann sich ja Fische vorstellen wie ein Plätzchen gebacken, in zwei Formen gepresst. Und die dabei entstehende Gussnaht, könnte man sagen, ja, die ist bei den Fischen anatomisch sehr wichtig. Und es gibt viele Fische, bei denen an dieser Naht sich ein Flossensaum befindet. Es sieht dann so aus, als sei dieser Fisch sehr schlampig verarbeitet und müsste nachgearbeitet werden. Das ist aber nicht richtig. Im Gegenteil haben wissenschaftliche Experimente bewiesen, dass, wenn man diesen Flossensaum abschneidet, man dem Fisch jegliche Lebensfreude nimmt. Es gibt andere Fische, bei denen die Flossen von allen Seiten aus dem Leib herausragen. Man kann bei solchen Fischen oft mit ein bisschen Fingerspitzengefühl diese Flossen wieder zurückstoßen in den Leib und dann beobachten, wie sie ein paar Minuten später an anderen Stellen meistens länger als vorher wieder herauskommen. Wenn man das oft genug macht und ein bisschen unvorsichtig und vielleicht sogar fahrlässig vorgeht, kann das dazu führen, dass kleine Fische mit Durchmessern von unter 8 Zentimetern mitunter mehrere Dezimeter lange Flossen entwickeln. Diese Fische sind dann nicht mehr manövrierfähig und verlieren auch sehr stark am Marktwert, was aber nicht besonders bedeutsam ist, da einzelne Fische am Markt ohnehin kaum eine Rolle spielen und dann im Zweifelsfalle diese Flosse ja auch noch getrimmt werden könnte, wenn es sich also nur um ein Exemplar handelt. Es ist noch nicht gelungen, Fische in Serie dahingehend zu manipulieren, ihre Flossen zu kürzen oder zu verlängern. Außer den Flossen, die allerdings ein sehr auffälliges Organ der Fische sind, besitzen Fische, das Fleisch wurde schon erwähnt und die innere Leere ebenfalls, meistens auch ein paar Sinnesorgane. Da Fische ja aufgrund des ihnen eigentümlichen Gens in der Regel irrsinnig sind, müsste man in diesem Falle von Irrsinnsorganen sprechen. Und das erleichtert dem menschlichen Forscher natürlich das Verständnis ungemein. Er spricht mit dem Fisch sozusagen von
Du zu Du, und er ist in der Lage, die inneren Vorgänge des Fisches viel besser zu verstehen, wenn der Fisch beispielsweise auch kurzsichtig ist wie der Forscher. Vorausgesetzt natürlich, der Forscher ist kurzsichtig. Die meisten Forscher sind ja nicht kurzsichtig, sondern weitsichtig. Weitsichtige Fische in der Tat kommen äußerst häufig vor, sind aber unter Wasser aufgrund des höheren Brechungsindex des Wassers nicht weitsichtig. Man muss sie also erst aus ihrem natürlichen Habitat entnehmen oder der Forscher müsste in das natürliche Habitat der Fische eindringen und dann wäre er auch nicht mehr weitsichtig. Insofern also spielt die Weitsichtigkeit bei der wissenschaftlichen Erforschung der Unsinnsorgane der Fische überhaupt keine Rolle. Kann aus methodologischen Gründen keine Rolle spielen. Die weiteren Sinnesorgane oder Irrsinnsorgane des Fisches sind unter anderem der Tastsinn. Dann gibt es natürlich auch eine Art Gehör bei Fischen. Dieses Gehör ist aber so primitiv, so unterentwickelt, dass sie lachen müssten, wenn ich es ihnen schildern würde. Es handelt sich, ich schildere es ihnen nicht, weil das ist eine ernsthafte Sendung und wir würden wahrscheinlich heute kaum mehr einen Boden auf den Fuß bekommen, wenn wir jetzt über dieses außerordentlich lächerliche Organ der Fische handeln wollten. Anstelle dessen ein wenig spaßiges Organ der Fische, das wir nicht übergehen können. Es ist ein bisschen unerfreulich, aber es ist eben sehr, sehr bedeutend. Es ist unerfreulich, weil wir uns davon überhaupt keine Vorstellung machen können. Es heißt Seitenlinienorgan. Und es liegt an der Seitenlinie jedes Fisches. Jeder einzelne Fisch, der bisher befragt wurde, und das sind mehrere Oktilliarden, verfügte über ein derartiges Organ. Es wird angenommen, dass der Fisch selber sich darüber im Klaren ist, wozu es dient. Aber den Forschern, und das sind ja in der Regel Menschen, sehr selten, dass beispielsweise ein Oktopode sich unter die Forscher mischt. Das geschieht in der Regel dann aus höhnischen Zwecken, also zu Zwecken der Lächerlichkeitmachung des menschlichen Personals, also nicht im engeren Sinne als wissenschaftliche Arbeit zu verstehen. Da also die meisten Forscher Menschen sind, ist in der Tat sehr, sehr schwer, sich eine Vorstellung zu machen, was dieses Seitenlinienorgan bewirkt. Und es ist auch noch niemandem gelungen. Man hat das Seitenlinienorgan bei Fischen entnommen und beobachtet, was die Fische ohne dieses Seitenlinienorgan machen. Aber da dummerweise das Seitenlinienorgan auch an einer, konstruktiv relativ empfindlichen Stelle liegt, waren die Fische dann nach Entnahme des Seitenlinienorgans zweigeteilt. Und das normale Fischverhalten und auch das abnorme Verhalten der nicht irrsinnigen Fische, bei denen also dieses Gen unterdrückt ist, die Expression dieses Gens unterdrückt ist, konnte kaum mehr als regelmäßig bewertet werden. Das Seitenlinienorgan ist relativ lang, es ist wesentlich länger als andere Sinnesorgane. Das alleine spricht dafür, dass es irgendetwas mit Distanzmessung zu tun haben könnte. Auch die Tatsache, dass der meiste Fisch über zwei Seiten verfügt, also eine linke und eine rechte, oder man könnte, da es sich ja um Marineorganismen handelt, sagen eine Backbord- und eine Steuerbordseite, außerdem eine Ventral- und eine Dorsalseite, die aber in ihrer jeweiligen Hälfte der Backbord- und Steuerbordseite zugerechnet werden. Aus diesem Grund kann man vermuten, dass es sich da um eine Art stereoskopisches oder stereophysisches Verfahren oder auch stereotaktisches oder eine Art, wie soll man einen Sinn bezeichnen, den es gar nicht gibt. Also eine Art zwiefache Messung von etwas, was unvorstellbar ist und insofern in den Bereich des Mythischen ragt. Damit kämen wir zwanglos zur großen Gruppe der mythologisch interessanten Fische. Die meisten Fische, wenn man es genau betrachtet, die in der Literatur vorkommen, sind letztlich mythisch. Mythische Fische, wie zum Beispiel der Heilbutt, kommen oft nur in den Gewässern vor, in denen die jeweiligen Mythen spielen. Das heißt, dass wir uns bei der Betrachtung der mythischen Fische des Indopazifiks mit den Mythen der ortsansässigen Bevölkerung beschäftigen müssten, was aber durch die Tatsache erschwert wird, dass die alle irgendwelche merkwürdigen Sprachen sprechen, die man nicht versteht, so dass eine wissenschaftliche Untersuchung dieses Gegenstandes leider ganz ausgeschlossen ist. Die mythischen Fische des Indopazifiks existieren also nicht.
Es gibt indessen ganz rationale Fische, die die Wissenschaft lange übersehen hat, die auch im engeren Sinne keine Fische sind, weil sie aus Metall hergestellt sind. Man bezeichnet sie als Rasenmäher und sie befinden sich auch in der Regel unter Wasser. Allerdings nur dann, wenn man sie ins Wasser wirft. Von alleine gelangen sie nicht ins Wasser, sie werden also auch nicht unter Wasser hergestellt. Diese Rasenmäher, der Name scheint da Omen zu sein, dürften ursprünglich von Rasen gelebt haben. Also etwa wie ein Schaf oder eine Kuh. Was diese Rasenmäher dazu veranlasst haben könnte, sich widerstandslos ins Wasser werfen zu lassen, insbesondere in den Indopazifik mit seinem geradezu kritischen Salzgehalt, ist umstritten. Es wird vermutet, dass diese Rasenmäher über keinerlei Verstand verfügen. Das ist dann auch in der Tat das Argument gewesen, mit dem einige Forscher dafür votiert haben, sie unter die Fische zu zählen. Denn man musste aufgrund des internationalen Artenschutzabkommens ja in der Wissenschaft seit einigen Jahren peinlich darauf verzichten, Invertebraten der Lächerlichkeit preiszugeben. Das ist lange genug geschehen und es ist eine unrühmliche Vergangenheit. Ich muss mich leider selbst bezichtigen, an diesem Missbrauch wissenschaftlichen Denkens teilgenommen zu haben. Und seit ein internationales Abkommen vorliegt, das diesen Missbrauch völlig zum Erliegen gebracht hat, ist natürlich der Fisch das Hauptziel von Hohn und Spott geworden, was vielleicht nicht ganz fair ist, aber mit Sicherheit eher in den Rahmen dessen fällt, was man als ausgleichende Gerechtigkeit bezeichnen könnte. Aus diesem Grunde haben auch einige Forscher damit begonnen, den Mageninhalt der Fische einer genaueren Inspektion zu unterziehen. Und zwar zunächst in der Absicht zu prüfen, ob diese Fische mit Rasenmähern verwandt sind. Im Magen von Rasenmähern hat man größere Mengen von Rasen sicherstellen können. Und zwar bei landlebenden Rasenmähern. Wasserlebende Rasenmäher konnten in dieser Hinsicht noch nicht untersucht werden, weil man ja, wenn man diese untersuchen wollte, nass würde. Ein nasser Wissenschaftler ist in der Regel ein schlechter Wissenschaftler. Das ist schon lange bekannt und deswegen gibt es da gewisse Einschränkungen im Geltungsbereich der Marinenbiologie. Die Versuche herauszufinden, ob am Fischmarkt gekaufte Fische einen Mageninhalt besitzen, scheiterte zunächst an der nicht leicht zu klärenden Frage, welches der inneren Organe des Fisches denn der Magen sei. Man findet, wenn man einen Fisch öffnet, nämlich in der Regel nichts. Die Befragung der Fischer hat jedoch ergeben, dass diese teilweise den Inhalt des Zyloms unterschlagen haben und teilweise sogar separat verkauft, aber in vielen Fällen achtlos fortgeworfen haben. Das nun wiederum diese Erkenntnis führte für kurze Zeit zu einer Goldgräberstimmung in der Marinenbiologie des 17. Jahrhunderts, denn diese Fischabfälle, wie die Fischer das nannten, die waren frei zugänglich, die konnte man in fast beliebigen Mengen jederzeit überall haben und zunächst kostenlos, als die Fischer und Fischhändler bemerkten, welche Nachfrage von Seiten der europäischen Wissenschaftler nach diesen vermeintlichen Abfällen besteht, haben sie dann auch eine gewisse Schutzgebühr erhoben, um sich nicht eben immer diese Haufen so durchwühlen zu lassen von irgendwelchen schmutzigen Wissenschaftlern. Bei der Inspektion dieser Fischabfälle stellte sich heraus, dass Fische wohl sehr wahrscheinlich im Originalzustand, also im unveränderten Zustand, wie sie hergestellt werden, über mehrere Organe verfügen. Das ist also schon um einiges mehr als einzellige Organismen, die in der Regel nur über Organellen verfügen. Unter diesen Organen soll sich, darüber gibt es widersprüchliche Angaben, aber die Mehrheit scheint sich mehr und mehr darauf zu verstehen, dass es unter diesen Organen einen Darm geben soll. Und dieser ist nicht in Dick- und Dünndarm, auch nicht in Lang- und Kurzdarm oder Zottendarm oder dergleichen getrennt oder geschieden, sondern es handelt sich um einen einförmigen, schlauchartigen Darm, der relativ dünn ist.
Es soll dort wohl auch eine Art Magen geben, wobei es aber umstritten ist, ob dieser Magen Kaufunktion oder Blutpumpfunktion hat. Im letzteren Falle wäre der Magen dann als Herz anzusprechen, wobei das Organ, was wegen seiner Zweikammerigkeit in der Regel als Herz angesprochen wird, dann sehr wahrscheinlich ein zweikammeriger Magen wäre. Das könnte man aber natürlich nur genau feststellen, wenn man beide Organe in situ vorfände, möglicherweise sogar in vivo beobachten könnte, aber damit wird es natürlich ganz unrealistisch. Man würde fast schon wieder in einen mythologischen Bereich abgleiten. Fische leben, wie eingangs erwähnt, unter Wasser. Das Wasser ist nun eine Flüssigkeit, die bei bestimmten Temperaturen verdampft und bei bestimmten anderen Temperaturen fest wird. Der letztere Zustand wird als Eis bezeichnet und tritt normalerweise ein, wenn die Temperaturen gegen 0 Grad gehen. Das ist ein bisschen vom Salzgehalt des Wassers abhängig und ein bisschen vom Druck der Atmosphäre. Bei höheren Temperaturen, an die 100 Grad Celsius, tritt dann also die Verdampfung ein. Beide Zustände, auch das hängt vom Luftdruck ab, vom Partialdrücken der verschiedenen Elemente im Wasser, denn das besteht ja nicht nur aus H2O, sondern aus allen möglichen chemischen Substanzen, die darin gelöst sind. Diese beiden Extreme der Aggregatzustände des Wassers sind für Fische anscheinend ungesund. Fische scheinen eine natürliche Vorliebe für den flüssigen Zustand des Wassers zu haben. Es ist noch immer nicht gelungen, einwandfrei zu beweisen, dass dies irgendetwas mit der Natur des Fisches zu tun hat. Man geht vielfach davon aus, und das muss man natürlich in Abwesenheit eines eindeutigen, sauberen Beweises zunächst einmal, dass es sich um eine Schnapsidee der Fische handelt. Dass also beispielsweise Fische, die in Küchenöfen bei ungefähr 80 Grad gehalten wurden, wesentlich wohlschmeckender geworden sind als Fische, die tagelang einfach bei Zimmertemperatur im Wasser schwammen. Dieser Hinweis sollte nicht gering veranschlagt werden. Es ist viel zu wenig bisher darüber gearbeitet worden, in welchem Widerspruch die subjektive Wahrnehmung des Fisches hinsichtlich der Umgebung, in der er sich befindet, von den objektiven Gegebenheiten abweicht. Denn ein Fisch beispielsweise, mit dem man noch rechnen möchte, zum Beispiel indem man ihn verhökert, ein solcher Fisch sollte, das sagen jedenfalls die empirisch ermittelten Gebräuche der Fischhändler, sollte nach Möglichkeit mehr mit gefrorenem Wasser in Berührung kommen als mit kochendem. Während kurz vor dem Verzehr dann eine Phase eintritt, wo es sich in verschiedenen Kulturen übrigens und schon zu verschiedenen Äonen der Menschheitsgeschichte bewährt hat, die Textbücher sind voll von derartigen Beschreibungen, den Fisch vorübergehend einer größeren Wassertemperatur auszusetzen. Und sogar verdampftes Wasser wurde in diesem Zusammenhang von besonderen Experten, übrigens wie zum Beispiel Reimer von Essen, andere bedeutende Köche, die über entsprechende Einrichtungen verfügen, in Südostasien übrigens auch eine hochentwickelte Kultur, dass man überhaupt nur mit verdampftem Wasser den Fisch in Berührung bringt. Und der Fisch selbst, den lässt das vollkommen kalt. Der Fisch selbst hat dazu in diesem Moment nichts mehr beizutragen. Selbst wenn es ihn also nicht kalt ließe, würde man ihn nicht befragen wollen, denn der Zweck dieser Umwandlung des Fisches, der wird ja nicht direkt vom Fisch aus beurteilt. Es ist also insofern keine Verlängerung gewissermaßen des Trieblebens des Fisches, sich in ein Gericht zu verwandeln, sondern es ist ja eigentlich ein Übergriff, wenn man das genau betrachtet. Und da wir heute ja von einer eher biologischen Perspektive hier ausgehen wollen, wäre es vermutlich nicht zielführend, wenn wir uns jetzt zu sehr mit dieser vom Menschen an den Fisch herangetragenen Betrachtungsweise beschäftigen würden.
Ich werde deswegen auch nicht weiter von Holzkohlefeuer reden, denn Holzkohlefeuer kommt im Inneren des Pazifischen Ozeans höchstens alle 14 Tage einmal vor. Und es sollte auch nicht angenommen werden, dass Fische dieses Holzkohlefeuer bewusst, zum Beispiel um sich selbst zu grillen, entfachen würden. Es ist sogar sehr zweifelhaft, ob Fische überhaupt in der Lage sind, ein Feuer zu entzünden und vor allen Dingen, ob sie dieses Feuer, wenn sie es einmal entfacht oder zum Beispiel geliehen hätten, ob sie in der Lage wären, dieses Feuer auch zu unterhalten. Denn mit den Flossen an Land könnte man natürlich prima Luft fächeln, aber unter Wasser, wo überall Wasser ist, würde das Feuer wahrscheinlich sehr schnell wieder ausgehen, wenn man ihm zufächeln würde. Aus diesem Grund können also auch andere Substanzen, mit denen Fische in Berührung gebracht werden, wie zum Beispiel Estragon, in dieser Betrachtung nicht weiter ausgeführt werden. Es wäre mir aber sehr angenehm, wenn ein oder zwei Hörer oder Hörerinnen von Radio X eine Sendung zu diesem Thema ausarbeiten und der Rabenstunden wie heißt sowas, Redakteusen, dem Stab der Veranstalter der FIM Rabenstunde in Radio X übersenden würden. Dann könnte man das also gesondert, man muss das ja methodisch trennen, gesondert hier behandeln. Zurück also zur eher biologischen Fragestellung. Wir handelten von den inneren, sogenannten inneren Organen des Fisches und wir waren also bereits bei der Frage angelangt, welches der beiden in Frage kommenden Organe zum Blutpumpen und welches zum Nahrungsverdauen zu gebrauchen sei. Ob wenn nicht beide, das wäre ja durchaus denkbar, dass es da irgendeine Art von Ventil gibt, wo man das umschalten kann. Und zum Beispiel, wenn der Fisch eine zweigängige Mahlzeit zu sich genommen hätte, könnte er das zweikammerige Herz zu dessen deren viel mehr Verdauung verwenden, während er dann in dieser Zeit, da man eines Herzens ja durchaus bedarf, des Magens bedienen könnte zu diesem Behufe. Ob der Magen dafür so gut geeignet ist wie umgekehrt das Herz zum Verdauen der Speisen, das hinge in erster Linie, glaube ich, davon ab, ob es möglich ist, den Darm an die Luftröhre anzuschließen und b, ob es möglich ist, dass Herz mit dem Darm zu verbinden. Fische atmen, wie jeder weiß, mit Schnorcheln. Diese Schnorchel sind natürliche Schnorchel, also keine angeklebten Schnorchel. Sie ragen immer über die Wasseroberfläche hinaus, denn sonst wäre der Schnorcheleffekt sehr gering. Es sind also Verlängerungen der Luftröhre. Diese Luftröhre, wie gesagt, endet normalerweise in einer Lunge, die bei Fischen Kiem heißt. Das ist also jedem Reisenden in Süddeutschland bekannt, denn es gibt dort einen Kiemsee, wo also nur Organismen zugelassen sind, die über solche Kiemen verfügen. Diese Form der Lunge, die blättrig ist und meistens auch rötlich, diese Form der Lunge ist also an eine Art Schnorchel angeschlossen. Und Fische, die hochentwickelt sind, kann man, jetzt kommen wir endlich zur Evolutionsbiologie, von Fischen, die niedrig entwickelt sind, dadurch ganz einfach unterscheiden. Und das ist allerdings auch das einzige bekannte Merkmal, das einen derartigen Schluss zulässt, dass die höher entwickelten Fische am oberen Teil, also am distalen Ende ihres Schnorchels, eine kleine Vorrichtung besitzen, mit der sie das Eindringen von Schmutzpartikeln gewissermaßen ausschließen. Wir kennen das ja auch vom Schnorcheln. Wenn man mit dem Schnorchel kurz untertaucht, beispielsweise in der Adria, muss man einen Schmutzzugang gewärtigen. Und da das nicht erwünscht sein kann, schon gar nicht bei Fischen, die außerordentlich zimperlich sind, geradezu lächerlich zu argumentieren, dass die Fische, die über eine solche Vorrichtung zum Ausschließen des Schmutzeingangs verfügen, primitiver wären als die Fische ohne. Somit wären die Verwandtschaftsverhältnisse der Fische eindeutig geklärt. Es gibt also die primitiven Fische und die hochentwickelten Fische. Ob es nun innerhalb dieser beiden Gruppen noch irgendwelche Abstufungen gibt, wer zum Beispiel wen gezeugt hat, das lässt sich bei Fischen ohnehin nicht
sagen. Denn Fische vermehren sich ja nicht auf gewöhnliche Art. Fische schlafen in dem Sinne nicht miteinander, sondern Fische haben eine Form der Fortpflanzung, es ist ein bisschen peinlich, darüber zu sprechen, die eher an das Protallium der Farnpflanzen, der Kryptogamen erinnert. Kryptogamen, das spricht ja für sich, sich im Verborgenen paarend. Also Fische haben es geschafft, ihre Fortpflanzung geheim zu halten. Niemand weiß, was sie da eigentlich machen. Ich bin auch nicht sicher, ob ich es wirklich wissen wollte. Aber sicher ist, dass es auf diesem Wege nicht gelingen kann, aufgrund dieser Geheimniskrämereien, dieses sehr stark entwickelten Schamgefühls der Fische, überhaupt die Verwandtschaftsverhältnisse zu rekonstruieren. Es sind plötzlich neue Fische da. Sie sehen anders aus als die alten Fische. Sie leben länger in der Regel. Also sie leben nicht länger, sondern sie sterben später, weil sie jünger sind. Und daraus kann man schließen, dass es sich um eine Filialgeneration handeln muss. Und in der Regel sind auch diese Filialgenerationen von Generation zu Generation wesentlich vielfältiger. Man kann also daraus wiederum den Rückschluss ziehen, dass es einen Urfisch, übrigens war das ein Urpanzerfisch, gegeben haben muss. Und von diesem Urfisch kann man alle anderen Fische ableiten. Dummerweise ist aber dieser Urpanzerfisch nicht bekannt. Man weiß wohl, dass es ein Panzerfisch war, weil sich Abdrücke seines Panzers im Sediment gefunden haben. Aber der Panzerfisch selbst ist natürlich verrottet oder vielleicht auch verzehrt worden, wobei ich nicht wüsste von wem, weil es damals niemanden gab. Aber es ist sicher, dass von dem Träger dieses Panzers, der im Sediment erhalten ist, alle Fische irgendwie herleiten. Irgendwie ist aber eine sehr unbefriedigende Form der Taxonomie und es müssen unbedingt schärfere Kriterien gefunden werden, mit denen sich die verschiedenen Fische voneinander abgrenzen lassen. Wenn einem das nicht gelingt, kann es passieren, gerade im Indopazifik, wo die Wassertemperatur ja relativ hoch ist, dass sich Fische miteinander fusionieren, dass es also gewissermaßen zu Bastardisierungen kommt zwischen Fischen, die beim besten Willen genetisch nicht miteinander verwandt sind. Das könnte zu katastrophalen Monstrositäten führen. Also man stelle sich etwa vor, wir hatten vorhin diese Betrachtung eröffnet mit den Thunfischen, die unterschiedliche Flossenfarben besitzen. Gelb, Rot, Grün und Auberginefarben. Wenn nun ein auberginefarbenflossiger Thunfisch, also ein Thun, sich verpaaren würde, aus Versehen oder aus arglistigen Motiven, mit einem gelbflossigen Thun, müsste man eine Vermischung dieser Farben befürchten. Glücklicherweise scheint das noch nie vorgekommen zu sein. Also die Thunfische scheinen relativ anständig zu sein und auf Sortenreinheit zu halten. Denn man könnte sie ja dann nicht mehr unterscheiden. Also man müsste befürchten, dass beispielsweise ein gelber und ein blauflossiger, also ein Thun und ein Thun, dass diese beiden miteinander einen grünflossigen zeugen würden. Diese Gefahr würde durchaus bestehen. Und dann hätten wir überhaupt keine Anhaltspunkte mehr. Einen grünflossigen habe ich zwar erwähnt, es gibt ihn aber nicht. Wir hätten überhaupt keine Anhaltspunkte mehr dafür, ob das eine natürliche Spezies ist oder ob es sich nur um eine Varietät handelt oder andere abartige, eigentlich unsittliche Taxa. Aus diesem Grunde ist es sehr zu begrüßen, dass es so unendlich viele Formen, Varietäten von Fischen gibt, dass so ist der Versuch, sich eine größere Vielfalt zu denken, heute aktuell nicht mehr möglich ist. Wenn man einen Zeitschnitt vor, sagen wir, 25 Jahren machen würde, würde man feststellen, dass damals die Vielfalt der Fische im Indopazifik durchaus noch begrenzt war. Dass also damals noch eine endliche Vielfalt zu existieren schien. Man schätzt eben auf ungefähr 17 Oktilliarden Spezies. Und in diesem Fall wäre es zwar mühsam, aber möglich, eine genaue Kartierung aller Spezies aufzustellen, so dass man ausschließen kann, dass durch irgendwelche Formen inzüchtiger oder unzüchtiger Beziehungen zwischen miteinander verwandten oder nicht verwandten Fischen
neue Spezies entstehen. Denn das darf nicht sein. Denn die Spezies, also die Art, ist, wie soll man sagen, eine heilige Entität der Natur, die unveränderlich sein muss. Es ist ja zum Beispiel undenkbar, stellen Sie sich vor, ein Elefant würde so lange mutieren, bis er kein Elefant mehr wäre. Also er hätte zum Beispiel keinen Rüssel mehr und er hätte keine langen Ohren mehr. Er wäre auch ziemlich klein geworden und vielleicht puschelig. Wie würde man ihn dann als Elefanten erkennen wollen? Das wäre eine Katastrophe. Es wäre biologisch nicht möglich, die Echtheit dieses Elefanten zu beweisen. Es wäre aber auch nicht möglich zu beweisen, dass es sich nicht um einen Elefanten handelt, weil er ja die Gene des Elefanten noch immer besäße. Insofern, warum er sie nicht benutzt, wäre dann eben eine Frage, die man mit dem Elefanten klären müsste. Aber wir handeln ja von Fischen im Indopazifik. Ich danke Ihnen übrigens, dass Sie bisher zugehört haben, denn meine Äußerungen werden jetzt in den letzten 10 Minuten der heutigen Sendung, oder 9 Minuten, um genauer zu sein, nämlich noch deutlich absurder werden. Und es wird selbst den hartnäckigsten Hörern nicht mehr möglich sein, in irgendeiner Form, wie man bei Fischen im Englischen sagen würde, Head and Tail auszumachen. Also der Tail des Fisches, das ist die Art, wie er sich um seine eigene Achse dreht, also etwa wie Cottontail, der Tail des Fisches und der Head des Fisches, das ist da, wo er seine Phones aufsetzt, diese beiden Teile noch zu unterscheiden, wird nur möglich sein, wenn man die letzten 8 Minuten und 20 Sekunden dieser Sendung nicht hört. Denn wenn man ihnen weiter folgt, diesen Ausführungen von mir, wird irgendwann an einem bestimmten Punkt, der vielleicht 5 Sekunden vor 10 oder wenn Sie morgen die Wiederholung hören, 5 Sekunden vor 1, wenn also praktisch schon das Geräusch des Germanenfunks oder wie dieser merkwürdige Störsender heißt, der hier manchmal seine sogenannten Nachrichten, irgendwelche Propagandameldungen einstreut, ertönt. In diesem Moment wird wahrscheinlich der Zustand, wenn Sie bis zu diesem Moment am Apparat bleiben, der Zustand erreicht sein, dass Sie kein Organ eines Fisches mehr von irgendetwas anderem in der Welt unterscheiden können. Dieser Zustand, den ich schon seit vielen Jahren anstrebe, ist bekannt unter dem Fachwort Ataraxia und bezeichnet, man muss ihn durchgegangen sein. Nicht? Also da liegt etwas Transitives drin. Man muss durch diese Gedanken des sich allmählichen Verfestigens und dann Auflösens der gewissermaßen sklerotisierten Begriffe gegangen sein, um diese sich gegenseitig befruchtend in eine neue Konfiguration überführen zu können, in der sie dann plastisch bleiben. Und das soll heißen, dass wenn wir beispielsweise die vorhin besprochenen inneren Organe des Fisches, also sein sogenanntes Herz, seinen sogenannten Magen, seine sogenannte Schilddrüse, seinen sogenannten Fettsteiß, wenn wir alle diese Organe, das letztere wäre ein äußeres Organ, wobei der eigentliche Fettsteiß ja innen ist, er ist nur mit steißartiger Substanz äußerlich umgeben, also zum Beispiel Schuppen beim Fisch oder beim Hammel, dann Zotten, diese verschiedenen 5 inneren Organe, die ein Fisch besitzt, von denen eines ja schon halb äußerlich ist, wohlgemerkt, diese Organe miteinander in eine neue Beziehung bringen zu können, um ihre Interaktion, die Synergieeffekte genauer zu verstehen, setzt voraus, dass man über das bisherige Maß biologischen Verständnisses kategorial sich erhebt und in das Reich des vollkommenen Irrsinns eintritt. Wenn einem dies gelingt, wenn man jegliche Form der Nachvollziehbarkeit von Argumenten als überflüssigen Ballast abschütteln wollte, wenn man die Grenzen, die künstlich aufgerichteten Grenzen zwischen Religion, zwischen Wissenschaft, zwischen der Herstellung verschiedener Kunststoffe, wenn man diese Grenzen,
die ja nicht naturgemäß sind, die dem Menschen und dem Fisch vollkommen gegen seine innere Natur gehen, wenn man diese Grenzen einreißen zu wollen sich verstünde, könnte man wohl möglich feststellen, dass die fünf inneren Organe des Fisches in einer geheimnisvollen, aber vielsagenden Art mit den 12 äußeren Organen des Rindwurms in Verbindung stehen. Dafür müsste man natürlich jetzt eine neue Sendung machen zu diesen äußeren Organen des Rindwurms, die wesentlich subtiler sind als die inneren Organe des indopazifischen Fisches, von denen es ja auch unendlich viele verschiedene gibt. Es gibt ja 17 Oktilliarden Spezies und insgesamt 17.000 Exemplare indopazifischer Fische. Und bei keinem, nicht einem einzigen, sind die inneren Organe identisch. Man kann also sich vorstellen, welch langer, mühsamer, aber auch beglückender Prozess der geistigen Entrückung damit verbunden wäre, dieser Frage bis auf den Boden, man könnte im schalkhaften Gleichnis sagen, des Marianengrabens zu folgen und dort am Boden der Tatsachen festzustellen, dass wir alle Würmer sind und dass Fische Würmer sind, die ein paar Flossenausnahmen, das haben aber auch manche andere Würmer. Also was ist ein Fisch schon? Wenn Fisch, es ist nicht wichtig, ob er Schuppen hat, es gibt auch Fische ohne Schuppen, es ist nicht wichtig, ob er Flossen hat, es gibt auch Fische, denen man die Flossen abgeschnitten hat und die noch ganz gut, zumindest als Fischstäbchen arbeiten können. Es ist nicht wichtig, ob die Fische ein Gehirn haben, denn ich meine, die Funktion des Gehirns wird sowieso völlig überschätzt. Es ist nicht wichtig, ob die Fische überhaupt innere Organe haben. Es ist überhaupt nichts an dem Fisch wichtig. Es ist auch nicht wichtig, zu wissen, was ein Wurm ist. Es ist womöglich nicht einmal mehr wichtig, zu wissen, was kein Wurm ist. Denn es ist ja nichts kein Wurm. Es ist ja eine Kontinuität aller Organismen, die wir unter dem Oberbegriff Wurmidae zusammenfassen, gegeben. Und zwar von einer mir nicht bekannten Instanz, die aber nicht angezweifelt wurde bisher. Man sollte diese Instanz anzweifeln. Ich bin der Meinung, dass alle Behauptungen, die in dieser Sendung aufgestellt lachen Sie nicht, das könnte Ihnen auch passieren, dass alle Behauptungen, die in dieser Sendung aufgestellt wurden, falsch sind. Sollte sich das herausstellen, ich bitte darum, wenn Ihnen auch nur einzelne Beispiele im Laufe dieser Sendung aufgefallen sind, mir diese in akribischst möglicher Form zuzusenden. An Radio X können Sie das schicken als E-Mail. Sie können es aber auch in Leitsordner abgeheftet in die Oranienstraße 1a zu Franke schicken. Wir sammeln das und sollte sich herausstellen, dass eine einzige Behauptung, die ich heute in dieser Sendung gemacht habe, nicht unwahr sein sollte, dann würde ich diese Sendung noch einmal wiederholen und die ganzen anderen Behauptungen entsprechend revidieren, so dass man mit absoluter Sicherheit sagen kann, dass sie wahr sind. Dabei müssen Sie mir dann aber unbedingt helfen, denn die Wahrheit verändert sich ja ständig, außer, das ist natürlich eine Kategorienfrage, man geht von einer unverrückbaren Wahrheit aus. Das wäre Schwachsinn und kann nicht Teil einer wissenschaftlichen Erörterung sein. Ich danke Ihnen für die ungeheure Geduld, die Sie mit dieser Sendung bewiesen haben, insbesondere diejenigen unter Ihnen, die dieser Sendung nicht gelauscht haben und sich noch langweiligeren Dingen in der Zeit gewidmet haben. Aller Achtung, denn es ist schon erstaunlich, dass es Menschen gibt, die ein so ungeheuer trostloses Leben führen, dass sie es vorziehen, etwas anderes zu tun, als diese Sendung zu hören. Da ich das nicht billigen kann, möchte ich Sie bitten, davon auch in Zukunft abzusehen und dieser Sendung immer zuzuhören. Auch wenn die Sendung gerade nicht ausgestrahlt wird, insbesondere dann ist es nötig, man muss sich dann noch mehr Mühe geben, man muss all seine Kraft zusammennehmen, man darf nicht ablassen. Es ist genau, als würde man das Friseurhandwerk erlernen. Man muss sehen, dass man mit seinem Latein nie am Ende ist. Und ich verabschiede mich von Ihnen für diese Rabenstunde und bitte Sie, bei der nächsten Rabenstunde wieder ebenso fleißig, ich danke übrigens auch den ganzen Hörern, die während dieser Sendung nicht angerufen haben, sich geistig daran zu beteiligen, diese Sendungen immer noch weiter zu verbessern. Adieu.
Verehrungswürdige Rabenhörer, ich begrüße euer Liebten zur heutigen Rabenstunde, in der ich euer Gnaden infolge des Umstandes, dass ich das Buch, aus welchem ich, Ihre Exzellenz,

Einen wunderschönen guten Abend. Wünscht euch Hausmeister Thomas, ihr hört das Alphabet. Heute zum Thema Meer oder More. Ja, nicht das Meer, wenn ich die See sehe, brauche ich kein Meer mehr. Ich habe mir diesen kleinen Pun habe ich mir verkniffen. Also es geht wirklich um mehr im Gegensatz zu weniger. Das heißt, alle Stücke, die ich heute spiele, haben irgendwas mit mehr zu tun, mit mehr oder more. Und eure Aufgabe besteht darin, Stücke und Interpreten zu erkennen und hier anzurufen. Telefon in Frankfurt 069 299 71211. Ihr dürft aber auch WhatsAppen an die 01579 235 0245. Telefon 069 299 71211 oder WhatsApp 01579 235 0245.

Es ist zwar ein wirklich wunderschönes Stück, aber das geht 7 Minuten lang und über acht Minuten und das ist ein bisschen viel, weil wir haben ja noch ein paar andere Stücke, die wir heute spielen wollen. Deswegen fade ich es mal so langsam aus und sage euch, das war Niels Frahm mit dem Stück More. Und weiter geht's mit dem gleichen Thema.

Ja, 5 Seconds of Summer. Ich hoffe, dass wir dieses Jahr mehr haben. Sieht ja schon mal ganz gut aus mit dem Stück More. Ihr dürft anrufen 069 299 71211 oder WhatsAppen 01579 235 0245, wenn ihr was erkennt.

Das war das dritte Stück mit dem Titel More hintereinander. Und zwar diesmal von Jan Blomqvist featuring Elena Pitoulis. Ihr dürft anrufen 069-299-7211 oder WhatsApp 01579-235-0245, wenn ihr was erkennt. Und wenn ihr richtig liegt, dürft ihr euch das Thema oder den Buchstaben fürs nächste Alphabet wünschen. Das hier ist jetzt etwas leichter.

0: Ja, das war dann doch leicht, oder?
1: Ich glaube, Rammstein wird nie satt. Sie brauchen mehr.
0: Mehr, mehr, mehr. Genau, Rammstein mit mehr.
1: Jetzt geht's wieder.
0: Das ist doch schön für dich.
1: Ja.
0: Und für uns.
1: Rammstein mehr, das verlangt nach dem anderen mehr, nämlich möchte ich gerne das Thema Fisch.
0: Fisch, die hatten wir ja eine Stunde lang gerade.
1: Ja, ja,
0: ich werde mich mal bei der Programmkommission melden. So gern ich den die Rabenstunde auch höre, aber das in den letzten Monaten waren es immer wieder die gleichen Sendungen. Das ist dann irgendwann doch mal etwas.
1: Ja, bevorzugt die Fische-Sendung.
0: Ja, und aber davor gut, war was also, anderes sehr bevorzugt.
1: Wir machen mal ein Alphabet Fisch.
0: Genau, alles klar, vielen Dank. Jo. Ciao.
1: Ciao.
0: So, jetzt wisst ihr, wie das funktioniert. Das heißt, wenn ihr jetzt was richtig erkennt, dann müsst ihr euch was zum Thema Fisch wünschen. Entweder im Bandnamen, in der Band oder im Titel oder sonst irgendwas Fischiges.

0: Und wir haben jemanden am Telefon. Hoffe ich doch. Guten Abend.
1: Guten Abend. Ja, ich glaube, das habe ich mir gewünscht.
0: Das kann sein, ja.
1: Kann glaube ich, sein, ne?
0: Ja.
1: Ja, dann wünsche ich mir doch was.
0: Klär doch
1: von
0: mal
1: Tim Fischer
0: die Bevölkerung auf, um wen es sich da handelt.
1: Entschuldigung, das ist unheilig natürlich. Der Graf.
0: Der Graf, mit gib mir mehr. Tim Fischer mit einem M oder zwei F?
1: Das ist vollkommen egal. Also wir kennen ja alle Tim Fischer.
0: Ne? Ich nicht.
1: Du kennst ja alle T-E-M und dann Fischer wie Müller.
0: Wie Müller, genau. Alles klar, ist notiert. Danke.
1: Jo, ciao.

0: Weiter geht es mit dem Alphabet zum Thema mehr. 069-299-7121 im Studio zum Anrufen und 01579-2350245 zum WhatsAppen, wenn ihr was erkennt.
1: Ihr habt es zumindest mal vorgegeben. Ich liebe dich immer noch, ist so klar.

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1: Ja, das ist ja dann wieder auch zu leicht. Guten Abend.
2: Hallo, guten Abend. Hans ist hier. Das
1: Hallo, Hans.
2: Udo Lindenberg.
1: Ja, genau. Und zwar mit Ich lieb dich überhaupt nicht mehr im MTV Unplugged Version. Was darf es für dich sein zum Thema Fisch?
2: Primus, John the Fisherman.
1: Primus, John the Fisherman. Alles klar. Danke fürs Mitspielen.

0: Und wir haben jemanden am Telefon. Guten Abend.
1: Ja, die Dagi. Guten Abend.
0: Hallo Dagi.
1: Das ist Faith No More mit ihrem Superhit Midlife Crisis.
0: Und zwar im Atmos Remix.
1: Ah ja, hätte ich gar nicht erkannt. Also ich habe
0: ja
1: sofort erkannt.
0: Ja, eben, ja. Genau. Ja. Richtig erkannt. Und deswegen darfst du dir jetzt was zum Thema Fisch wünschen. Genau.
1: Fisch. Habt jemand schon den Sänger Fisch von Marillion gewünscht?
0: Nein.
1: Dann mache ich das doch sofort.
0: Dann machen wir das doch. Fisch für
1: mit
0: die Dagi.
1: E-S-H, genau. F-I-S-H.
0: Genau.
1: Ciao, ciao.
0: Was sagt man zu Fischen oder wie nennt man Fische ohne Ei? Also, how do you call a fish without eye?
1: Das ist ein Wortspiel. Warte
0: ja,
1: mal,
0: ein ganz doofes.
1: Mir fällt jetzt Drogen und Leichner ein, aber weißt du, das ist zu sehr.
0: Egal. Also, how do you call a fish without eye? Fisch, Fisch, Fisch, Fisch. Okay, ist zu doof. Ciao.
1: Zu doof.
0: Ja. Wenn man Witze erklären muss, dann funktioniert es schon nicht.

hört immer noch das Alphabet mit Thomas und dem Thema More. Ihr dürft ihr anrufen, so wie es die Dagi, der Thorsten und Hans gemacht haben, 069-299-71211. Wenn ihr nicht live on air sein wollt, dürft ihr trotzdem WhatsAppen 015-79-235-0245, wenn ihr was erkennt. Und dann wünscht ihr euch was zum Thema Fisch.

0: Das ging jetzt aber sehr schnell.
1: Ja, logisch, weil die Dagi sich das gewünscht hat.
0: Genau.
1: More von Sisters of Mercy.
0: Im 12-Inch Remix.
1: Fan.
0: Ja.
1: Die Oktopus sind ja eigentlich nicht richtig Fische, aber es geht unter Meeresfrüchte. Und Oktopus ist ja eine Band aus Frankfurt, die es schon lange nicht mehr gibt. Ja.
0: Kenn ich gar nicht.
1: Krautrock, ganz, du kennst nicht Oktopus.
0: Sagt mir gar nichts.
1: Dann wird es höchste Zeit, dass das mal gespielt wird im Radio.
0: Ja, dann wird es höchste Zeit, genau.
1: Ja, okay.
0: Danke, gut. Ciao.
1: Tschüss.
0: So, und wir hören weiter Sisters of Mercy.

Ja, Ducky, ich weiß, du bist ein Fan, aber das geht doch über 5 Minuten, weil das ja ein Remix ist. Und das ist dann ein bisschen viel des Guten, zumal ich noch mehr Gutes dabei habe zum Thema Meer. Mehr Gutes zum Thema Meer. Was will man mehr? Genau. Und ihr dürft anrufen 069 299 71211 oder WhatsAppen an den 01579. Jetzt muss ich nach der Nummer gucken. 235024. Was erzähle ich denn da?

0: Ja, das ist auch wieder relativ leicht. Guten Abend.
1: Dagi schon wieder. Also, Roxy Music habe ich ja sofort erkannt.
0: Ja.
1: Aber er musste erst den Titel singen, bis ich
0: more than this.
1: More than fish. More im.
0: Nicht more than fish, more than this.
1: Ja, more than this, ja. Aber
0: noch mehr Fisch.
1: Für Fisch wünsche ich mir was.
0: Das weiß ich doch nicht.
1: Feine Sahne Fischfilet.
0: Ja, das ist doch gut. Da geht's ab.
1: Ja.
0: Alles klar. Danke.
1: Okay.
0: Ciao.
1: Tschüss.
0: Feine Sahne Fischfilet.

Meine Damen und Herren, ihr hört immer noch das Alphabet zum Thema mehr. Das war Roxy Music mit More Than This. Wenn ihr was erkennt, ruft an 069 299 71211 oder WhatsApp an den 01579 235 0245. Da hatte ich doch gerade einen Telefonnummern-Aussetzer. Das darf nicht vorkommen, aber ja, in meinem hohen Alter.

0: Auch wenn es sehr schön ist, fähig ich sie mal raus. Blankenberge oder Blankenberge, wer weiß, mit dem Titel More. Da hatten wir ziemlich viele mit dem Titel More und da kommt auch vielleicht noch der eine oder andere.
1: こんにちは。素晴らしいアルバムへようこそ。たっぷり楽しんでいってください。はい。

0: Und da ist jemand am Telefon. Guten Abend.
1: Das ist doch bleib zu Hause mit weniger.
0: Genau. Fahr in Urlaub mit mehr.
1: So hätte ich das auch formulieren können, ja.
0: Ja.
1: Und jetzt schocke ich den Jens absolut. Die Fischerchöre.
0: Die Fischerchöre, alles klar. Er muss es ja nicht spielen. Alles klar, bis dann, ciao.

Tja, meine Damen und Herren, verehrtes Publikum, mehr Sound von Ruggerbund. Und wir haben noch eine knappe Viertelstunde und es kommen noch ein paar nette Stückchen hier auf Radio X Alphabet mit Hausmeister zum Thema Meer. Und das war jetzt, wie gesagt, mehr Sound.

Also irgendwie hätte ich da doch gedacht, dass da jemand abwärts erkennt. Das ist abwärts mit dem Stück mehr. Also ich bin entweder zu alt oder einfach zu optimistisch, was das angeht. Ja, dann haben wir doch noch was für euch auf dem Papier, nämlich das hier.

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Ja, das war Deichkind mit mehr als lebensgefährlich. Noch zwei Stücke bis zum Feierabend, dann habt ihr es überstanden. Das Alphabet zum Thema Meer mit Hausmeister Thomas.

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1: Und da klingelt das Telefon. Guten Abend.
2: Guten Abend, das war die Titelmelodie der Sendung Lesen mit Elke Heidenreich.
1: Ehrlich?
2: Element of Crime, mehr als sie erlaubt.
1: Ja, genau, mehr als sie erlaubt. Und das hat die Dagi auch gerade geschrieben auf WhatsApp. Dann dürft ihr euch streiten, wer sie wünschen, was wünschen darf. Ihr wünscht euch beide was.
2: Wir sind ein Herz und eine Seele.
1: Ja, wünscht euch beide was.
2: Ich sag einfach mal Country Joe and the Fish.
1: Country Joe and the Fish. Alles klar, wird notiert. Ciao, ciao.

0: Und da ruft noch jemand an. Guten Abend.
1: Ja, hallo nochmal. Sind das möglicherweise die Fantastischen
0: Vier? Das sind die Fantastischen Vier mit mehr nehmen. Schnell, noch 50 Sekunden.
1: Na gut, dann nehmen wir Madness, Fish and Chips.
0: Madness, Fish and Chips für den Hans. Alles klar, wird notiert. Ciao, ciao.

0: Tja, das war's mit dem Alphabet. Hier geht's gleich weiter. Zunächst mal mit den Nachrichten als Übernahme vom Deutschlandfunk. Dann X-Fate, die DJ-Nacht. Und am Samstag wieder von 10 bis 12 Rätsel mit Hausmeistern. Ja, da muss man dabei sein, das muss man gesehen haben. Macht's gut und danke für den Fisch.
1: Uhr. Die Nachrichten zunächst. Die Übersicht. Israel will seinen Einsatz im Südlibanon ausweiten und erklärt weite Teile der Region zur Kampfzone. Norwegen wird Teil des atomaren Schutzschirms von Frankreich. Die Mittelstands- und Wirtschaftsvereinigung der Union sieht den neuen Höchststand bei Teilzeitarbeit mit Sorge. Die Meldungen im Einzelnen. Die israelische Armee hat große Teile des Südlibanon zur Kampfzone erklärt und die Bevölkerung zur Flucht aufgerufen. Laut Armee sollen sich alle Bewohner südlich des Sahrani-Flusses in Richtung Norden in Sicherheit bringen. Der Sahrani-Fluss verläuft etwa 40 Kilometer nördlich der libanesisch-israelischen Grenze. Außerdem sollten sich die Menschen von Infrastruktur der vom Iran unterstützten Hisbollah-Miliz fernhalten. Die israelische Armee bereite sich darauf vor, mit äußerster Härte gegen die Miliz vorzugehen. Zuvor hatte das israelische Militär unter anderem die Bewohner der Städte Tyros und Nabatija zur Evakuierung aufgefordert. Unter der Bevölkerung brach laut Korrespondenten Panik aus. Auf Straßen in Richtung der Hauptstadt Beirut entstanden Augenzeugen zufolge lange Staus. Nach Angaben des libanesischen Zivilschutzes wurden mehrere Ziele nahe Tyros angegriffen. Trotz einer zwischen der libanesischen und der israelischen Seite vereinbarten Waffenruhe gehen die Kampfhandlungen zwischen Israel und der Hisbollah weiter. Norwegen wird Teil des atomaren Schutzschirms von Frankreich. Ministerpräsident Störe und der französische Präsident Macron vereinbarten in Paris die Zusammenarbeit. Störe sagte, der Schritt erfolge angesichts der sicherheitspolitischen Lage in Europa. Dazu gehöre die massive Aufrüstung Russlands, auch im nuklearen Bereich, sowie der Umstand, dass Moskau einen umfassenden Krieg gegen ein anderes europäisches Land führe. In Friedenszeiten würden jedoch keine Atomwaffen in Norwegen stationiert, fügte er hinzu. Bisher sind die NATO-Länder Europas unter dem atomaren Schutzschirm der USA. Seit dem Amtsantritt von Präsident Trump gibt es aber Zweifel, ob Washington die Europäer etwa in einem Konflikt mit Russland wirklich schützen würde. Deswegen hatten zuletzt auch schon Polen und Litauen den Schutz Frankreichs in Anspruch genommen. Der ukrainische Präsident Selenskyj hat die USA angesichts russischer Angriffe um weitere Luftabwehrsysteme gebeten. Nach Angaben eines Beraters schrieb Selenskyj dazu einen Brief an Präsident Trump und den Kongress. Darin heißt es laut Medienberichten, ballistische Raketen seien der letzte große Vorteil Moskaus auf dem Schlachtfeld. Beim Schutz dagegen sei die Ukraine fast vollständig von den USA abhängig. Demnach beklagt Selenskyj auch, dass Waffenlieferungen über das Pearl-Programm nicht mehr der Bedrohungslage des Landes entsprechen. Mit dem Programm werden Waffen in den USA gekauft und von NATO-Ländern bezahlt. Erst am Wochenende hatte Russland die Ukraine, vor allem die Hauptstadt Kiew, mit einem der bisher schwersten Angriffe überzogen. Dabei setzte Moskau auch die Hyperschallrakete Oreshnik ein. Bundeswirtschaftsministerin Reiche hat ihren China-Besuch mit Gesprächen auf Regierungsebene fortgesetzt. Mit dem chinesischen Handelsminister Wang sprach sie über den Zugang zu Mineralien und seltenen Erden. Die CDU-Politikerin betonte, deutsche Unternehmen bräuchten diese Rohstoffe von China, moderne Technologien seien ohne sie nicht denkbar. Zugleich warb die Ministerin für einen fairen Umgang zwischen den Handelspartnern und einen vertrauensvollen und offenen Austausch. Reiche thematisierte auch chinesische Investitionen in Deutschland. Diese seien willkommen, sie müssten aber dauerhaft erfolgen und mit Innovationen verbunden sein. Wang wies auf die jüngsten EU-Handelsschutzbeschlüsse unter anderem für Stahl hin. Der chinesische Minister beklagte, die Maßnahmen hätten eine stark protektionistische Färbung. China ist Deutschlands wichtigster Handelspartner. Im vergangenen Jahr wurden Waren für rund 170 Milliarden Euro aus China importiert. Dorthin exportiert wurden aus Deutschland jedoch nur Waren im Wert von etwa 81 Milliarden Euro. Die sogenannten Wirtschaftsweisen rechnen für das laufende Jahr nur noch mit einem Wachstum des Bruttoinlandsprodukts um 0,5%. Für das kommende Jahr wird ein 0,8% Wachstum erwartet, teilte der Sachverständigenrat zur Begutachtung der gesamtwirtschaftlichen Entwicklung mit. Als zentralen Dämpfer für die konjunkturelle Entwicklung bezeichnete das Gremium den Iran-Krieg. Die gestiegenen Energiepreise trügen mit zu einer Verbraucherpreisinflation von voraussichtlich 3,0% im laufenden und 2,8% im kommenden Jahr bei. Als weiteres Wachstumshemmnis führte der Sachverständigenrat die steigenden Beitragssätze der Sozialversicherungen auf. Die Vorsitzende der Mittelstands- und Wirtschaftsvereinigung der Union, Konnemann, sieht den neuen Höchststand bei Teilzeitarbeit mit Besorgnis. Es laufe etwas schief in Deutschland, sagte die CDU-Politikerin der Nachrichtenagentur Reuters. Betriebe suchten händeringend Arbeitskräfte und der Fachkräftemangel werde zur Wachstumsbremse. Gleichzeitig steige die Teilzeitquote immer weiter. Konnemann betonte, es gebe gute Gründe für Teilzeit, aber starke Schultern müssten mehr tragen, auch bei der Arbeitszeit. Nach Angaben des Statistischen Bundesamtes arbeiteten im vergangenen Jahr 31,9% der abhängig Beschäftigten mit reduziertem Stundenumfang. Demnach war jede zweite Frau Teilzeit beschäftigt, aber nur etwa jeder siebte Mann. Das Bundeskabinett hat Änderungen bei der strafrechtlichen Verfolgung von Menschenhandel auf den parlamentarischen Weg gebracht. Die Gesetzentwürfe fassen insgesamt den Tatbestand des Menschenhandels weiter als bisher. Künftig geht es um sämtliche Täter, die Menschen mit falschen Versprechungen unter Zwang für sich arbeiten lassen. Dies kann, wie schon bisher, für den Bereich Zwangsprostitution gelten. Künftig fallen darunter aber auch beispielsweise Zwangsbeschäftigte auf Baustellen, in Schlachthöfen oder in Nagelstudios. Auch Kunden können sich in diesem Zusammenhang strafbar machen. Bundesjustizministerin Hubig sagte, es würden Strafbarkeitslücken geschlossen. Die SPD-Politikerin erklärte wörtlich, wer moderne Sklaverei ausnutze, dürfe nicht straffrei davon kommen. Das Bundeskabinett beschloss außerdem Änderungen im Baurecht. Die Einhaltung von Normvorschriften soll gelockert werden. Außerdem ist geplant, Natur- und Umweltgesetze in bestimmten Fällen hinter das Baurecht zurücktreten zu lassen. Auf diese Weise soll vor allem der Bau von Wohnungen vereinfacht und beschleunigt werden. Nach Jahrzehnten im Untergrund ist die mutmaßliche Ex-RAF-Terroristin Klette zu 13 Jahren Gefängnis verurteilt worden. Das Landgericht Verden sah es als erwiesen an, dass sie mit zwei ebenfalls der RAF zugeordneten Komplizen Raubüberfälle auf Geldtransporter und Supermärkte beging. Das Urteil erging unter anderem wegen schweren Raubes, Verstößen gegen das Waffengesetz und schwerer räuberischer Erpressung. Klettes Verteidigung legte bereits Revision ein. Klette war Ende 2024 in Berlin festgenommen worden. Wegen eines defekten Stellwerks ist die Bahnverbindung zwischen Hamburg und Berlin gestört. Nach Angaben des Unternehmens können ICE-Züge nur noch alle 2 Stunden eingesetzt werden. Das Stellwerk in Deutsch-Evern bei Lüneburg werde voraussichtlich erst morgen repariert werden können. Reisenden zwischen Hamburg und Berlin empfiehlt die Deutsche Bahn, über Hannover zu fahren. Tennisprofi Alexander Zverev hat die 3. Runde der French Open erreicht. Der Weltranglisten-Dritte setzte sich mit 6:4, 6:2 und 6:2 gegen den Tschechen Tomáš Machac durch. Auch Tamara Korpač erreichte die 3. Runde. Sie gewann mit 6:2, 2:6 und 6:3 gegen die Chinesin Wang Xinyu. Eva Lys verpasste die 3. Runde. Sie unterlag mit 3:6 und 0:6 der Rumänin Sorana Kirstea. Die Schauspielerin Svetlana Schönfeld ist tot. Sie starb nach kurzer, schwerer Krankheit im Alter von 74 Jahren in Berlin. Schönfeld war viele Jahre Ensemblemitglied des Maxim Gorki Theaters in Berlin und des Berliner Ensembles. Sie spielte auch bei den Salzburger Festspielen und der Ruhrtriennale. Ihre Film- und Fernsehkarriere begann sie bei der DEFA in der DDR. Seit den 1990er Jahren war sie in zahlreichen Film- und vor allem Fernsehproduktionen von Soko Wismar bis Bettys Diagnose zu sehen. Unter anderem verkörperte sie von 2008 bis 2012 die Mutter der Kommissarin Saalfeld im Leipziger Tatort. Und hier noch einmal die Übersicht. Israel will seinen Einsatz im Südlibanon ausweiten und erklärt weite Teile der Region zur Kampfzone. Norwegen wird Teil des atomaren Schutzschirms von Frankreich. Die Mittelstands- und Wirtschaftsvereinigung der Union sieht den neuen Höchststand bei Teilzeitarbeit mit Sorge. Das Wetter in der Nacht gering bewölkt und klar, niederschlagsfrei bei 11 bis 5 Grad. Morgen heiter oder sonnig und vielfach trocken, 15 bis 30 Grad mit den höchsten Temperaturen im Südwesten. Die weiteren Aussichten: am Freitag viel Sonne, später im Norden Wolken, im Nordwesten teils schwere Gewitter, 24 bis 33 Grad. Das waren die Nachrichten.
2: So, das waren die Nachrichten vom Deutschlandfunk. Jetzt geht es weiter mit der Toffer Night Shift.
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0: So, liebe Nachteulen.
1: Und Ohus, es ist der vierte Mittwoch im Monat und das heißt, hier im Rahmen der X-Welt-DJ-Nacht gibt es die Toffer Night Shift mit Papa Johann,
0: mit Grille und mit dem Gaststar des heutigen Abends.
1: Gaststars des heutigen Abends. Wobei wir müssen erstmal kurz noch schöne Grüße an den Schnick S raussenden. Der wäre eigentlich heute hier im Studio dabei gewesen, ist aber kurzfristig verhindert worden, was wir sehr bedauern. Aber liebe Grüße, mein Lieber. Ich hoffe, wir sehen uns trotzdem dieses Jahr. Und dafür sind aber ich habe immer den falschen Namen im Kopf. Fernando.
2: Ja.
1: Ach, ich hab's richtig, jawohl. Komm mal ruhig näher ans Mikro.
2: Ja.
1: Und ich klinge so komisch hier bei mir. Ist das normal?
0: Ich höre mich auch ein bisschen schlecht. Aber
1: Und der Seed ist...
3: Seed Juni.
1: Genau, Seed Juni ist bei uns. Ihr kommt beide auch aus dem Wiesbaden-Mainzer Raum.
2: Ich komme aus Dornenstein, also kurz nach Wiesbaden.
3: Und ich komme direkt aus Wiesbaden.
1: Aber ist so eure Hut da, Mainz und so, ne?
2: Ja, ja.
1: Ja. Und ihr gehört ja mit zum Projekt von High Root, worüber wir nachher ausführlich sprechen werden. Denn das ist ein, ja, bis jetzt, glaube ich, seit einem Jahr gibt es das Projekt.
2: Wir haben letztes Jahr angefangen.
1: Genau, und ihr habt so ein bisschen, macht ihr ein bisschen was anders als andere Veranstalter, sage ich jetzt mal. Werden wir aber nachher drauf eingehen.
2: Sehr schön, da freue ich mich drauf.
1: Und habt ihr euch musikalisch ein bisschen überlegt, was ihr hier heute präsentieren wollt, oder?
2: Also ich bin eher so der Typ, der es einfach mal laufen lässt und schaut, was dabei rauskommt. Aber ich habe ein paar Platten heute eingepackt und dann werden wir mal sehen.
1: Ja, die erste läuft schon im Hintergrund.
2: Das wird wahrscheinlich eher hausig.
1: Ja, und Seed.
3: Seed,
1: sorry, ich muss da noch ein bisschen üben.
3: Das gehen wir hin. Ja, also ich passe mich da so ein bisschen an. Also keine Ahnung, so ein innerlicher Vibe, aber es wird schon clubmäßig und grooven wird es auf jeden Fall.
1: Sehr schön.
3: Und ein paar Oldschool-Dinger.
1: Das ist auch immer sehr gut, das kommt immer gut an.
0: Bei uns alten Leuten.
1: nicht nur bei den alten Leuten. Manchmal kommen auch die Jugend und sagen, oh, das ist ja ein geiler Titel, was ist das?
3: Ja, genau.
1: Ja, der ist 30 Jahre alt.
2: Genau. Den gibt es digital nicht mehr.
1: Das kann passieren.
3: Ich sag nur Energy Flash.
1: Das kann passieren, dass es die nicht mehr digital gibt. Gut, ihr Lieben, dann würde ich sagen, macht ihr irgendwie Back-to-Back oder wechselt ihr euch?
3: Lassen laufen,
2: mal gucken. Wir lassen laufen. Ich fange jetzt erstmal an und dann sehen wir mal weiter.
1: Okay, sehr gut. Also, Fernando ist erstmal hier an Start in the Mix. Ich krieg das mit den Namen noch gebacken. Ich habe so wirklich das Problem, dass ich bei bestimmten Namen immer andere Namen assoziiere und dann immer den falschen nehmen will.
3: Das liegt auch am Alter. Vortanzen, dann wirst du den merken.
0: Okay, auch am Alter bei dir.
1: Erstmal Fernando in the Mix hier und wir hören uns dann später und erstmal viel Spaß.
2: Ciao.
3: Ciao.

0: Dolly bei Nachteulen.
1: Und Uhus, da sind wir wieder.
0: Da sind wir wieder voll im roten Bereich, übersteuert.
1: Du bist hier der Mann, der das regeln muss.
0: Darf. Darf. Ich mach's freiwillig, ich muss es nicht.
1: Ja, Fernando war jetzt hier die ganze Zeit in the mix. Ich bin viel zu leise. Hallo? Hallo, hört ihr mich?
0: Ja, aber du bist voll im Roten, Alter. Ich muss
1: Test,
0: ausgleichen.
1: Test, bin ich ja gar nicht.
0: Hört sich dann scheiße an, ey.
1: Ja, okay. Fernando heute bei uns und...
2: Siet,
1: genau. Ich habe draußen geübt.
2: Sehr gut.
1: Und wir wollen jetzt ein bisschen über euer Projekt, wo ja noch ein paar mehr Leute beteiligt sind, unter anderem auch der Schnick S, reden. Highroot nennt sich das. Am besten, was ist Highroot? Was ist, da steckt dahinter? Was ist eure Philosophie dafür? Und und dann kommen wir auch dann auf jeden Fall auf das große Event zu sprechen, was ja dann im Juni ist.
2: Ja, also Highroot ist ein, sage ich mal jetzt erstmal, ein kleines Festival, was letztes Jahr erstmalig in Seitzenhahn stattgefunden hat.
1: Das ist im...
2: in Taunusstein. Quasi kurz nach Wiesbaden fährst die Platte hoch und die Hohe Wurzel hoch. Deswegen auch der Name Highroot, Hohe Wurzel.
1: Ja.
2: Daher kommt der Name. Auf einem Feld, auf einem Acker eigentlich.
1: Ja.
2: Also das Ding ist auf dem Acker. Und
3: vom Nachbarn, ne?
2: Vom Dirk sein Nachbarn, genau. Vom Schnick ist sein Nachbarn. Die Geschichte war folgendermaßen, er kam irgendwann im, ich glaube, März, April letztes Jahr zu mir, ich war am Arbeiten in der Küche und er kommt rein und sagt, ich habe eine Wiese, wir müssen was machen. Zack, bumm, war wieder weg. So, und ich so, okay, gut.
1: Ich kann mir das richtig vorstellen. Ja,
2: so war, genau so war das. Und ein Tag später haben wir dann telefoniert, hat er gesagt, ey, hier, ich habe da eine Wiese und ich würde da gerne eine Veranstaltung machen. Und ich sagte, ja, wo denn? Na, hier in Seitzenhahn. Seitzenhahn, ich wohne seit 40 Jahren in Taunusstein oder länger jetzt und Wiese in Seitzenhahn, ich werde nie auf die Idee kommen, da irgendwo ein Event zu machen, aber gut. Und dann sind wir auf diese besagte Wiese gefahren, die war dann unterhalb vom Sportplatz. Und dann habe ich gesagt, gut, da bin ich jetzt hier 30 Jahre hier im Sportverein und Tennis und ich bin hier schon immer lang gefahren, aber ich wäre nie auf die Idee gekommen, einfach hier oben ein Festival zu machen.
1: Ja, der Schnickes hat da so ein Auge dafür.
3: Das ist eine Maschine, der
2: genau,
3: Mann.
2: Genau, und so ist es ja auch entstanden. Er ist beim Radfahren immer wieder da oben stehen geblieben, hat sich auf eine Bank gesetzt und hat sich diesen, das ist wirklich ein fantastischer Sonnenuntergang,
1: ja.
2: Man kann sehr weit schauen, es ist echt schön da oben. Und da hat er sich das in den Kopf gesetzt, dass er das machen will. Ja, und hat mich und ausgesucht, dass ich das mit ihm machen muss.
1: Ja,
2: also ich konnte auch gar nicht Nein sagen. Also wirklich, der hat mich so da reingezwängt, aber auch engagiert und eine Manpower da reingesetzt. Ich konnte überhaupt gar nicht Nein sagen.
1: Der steckt einen dann so an mit so einer Euphorie auch.
3: Der ist auch sehr überzeugend.
2: Ja, der steckt einen komplett an, der zieht einen mit und ich wollte ursprünglich, da habe ich gemeint, boah, ey, hier ist nichts, wir haben hier nichts, wir haben keinen Strom, wir haben kein Wasser, hier ist nichts, nur grün. Und das war ihm egal, das war ihm total egal. Er hat gesagt, nee, wir ziehen das jetzt durch, wir machen das. Und dann haben wir einen runden Tisch gemacht mit den Vereinen, die dort oben sind, um zu schauen, ob wir die irgendwie mit ins Boot kriegen.
1: Ja.
2: Ich hatte ursprünglich sogar die Idee, dass wir sagen, okay, die Vereine richten es aus quasi über den Verein und wir planen das Ganze und die unterstützen uns. Die konnten aber leider nicht, die hatten nicht genug Manpower, hatten uns aber auch den Parkplatz. Sie haben einen schönen Parkplatz hinterm Sportlerheim, mitten im Grün, zugewachsen mit Bäumen. Der war eben, habe ich gemeint, guck mal, da haben wir Strom, da haben wir Wasser, hier sind Toiletten, hier ist alles da. Das können wir doch wunderbar hier machen. Nein. Nein, nein, da die Wiese. Okay, gut. Ja, das letzte Argument, was ich da noch hatte, die Wiese hat Schräglage und ich konnte mich erinnern, irgendwann mal auf einem Festival gewesen zu sein mit einer Wiese mit Schräglage, dass ich einen Tag später wirklich Schmerzen in der Wade hatte. Mhm. Ja. Das habe ich dann als letzten Punkt angebracht und dann kam von ihm und von seiner Frau ein Foto von Woodstock. Und dann hat er drunter geschrieben, da war es auch Chef.
1: Geil.
2: So, okay, geil. Gut, damit hat er mich dann vollständig überzeugt.
1: Ja, ihr habt es ja durchgezogen, ich habe Bilder gesehen und das Interessante ist ja, dass ihr euer Konzept auch familienfreundlich aufbaut.
2: Das war von Anfang an so geplant, genau. Mhm. Der Schnickes ist ja auch Vater, genauso wie ich und wir konnten uns erinnern, dass wir eine Zeit lang wirklich gar nicht weggegangen sind, weil hat sich ja nichts ergeben, wo man sagen kann, okay, da können wir die Kids mitnehmen. Mhm. Hat sich jetzt natürlich ein bisschen geändert, auch hier im Rheingau mit Open Airs, also kann definitiv auch seine Kinder mitnehmen. Nur wir haben wirklich einen Fokus drauf gelegt, dass die auch bespaßt werden.
1: Also family friendly.
0: Also ich kann nicht mit meinen Kindern kommen.
2: Du kannst mit deinen Kindern kommen. Wir hatten letztes Jahr eine Hüpfburg oder sogar zwei. Wir hatten Kinderschminken angeboten und es wurde auch wirklich reghaft angenommen. Es waren sehr viele Familien in der Tat mit ihren Kids da. Also ein sehr großes Areal, die konnten dort sich wirklich austoben und spielen. Irgendwann hat der Sportverein den Sportplatz aufgemacht, dann konnten die Kids oben auf dem Platz kicken gehen und die Eltern standen unten und haben quasi geraved halt. Ja. Und das war toll, das war wirklich, cool. Wirklich
1: sehr schön. Und jetzt ist es ja so, dass im Juni, am 26., ne, im Rahmen von Summer in the City,
2: genau,
1: oben auf der Zitadelle in Mainz, das nächste Event stattfindet, Highwood Open Air.
2: Highwood Open Air at Zitadelle
1: Und da
2: Mainz.
1: Wird das genau. Konzept weitergeführt.
2: Genau so. Wir wollen mit Highwood wirklich, also uns ist es wichtig, dieses Konzept genau so weiterzuführen und vielleicht auch schauen, dass wir ein bisschen mehr noch für die Kinder bieten. Also da sind wir jetzt auch dran in Seitzenhahn, noch ein paar Sachen zu arrangieren. Und in der Zitadelle wird es genauso. Es werden Hüpfburgen aufgebaut und mit Kinderbespaßung. Also Familien mit Kids wirklich herzlich willkommen. Es ist ja natürlich auch ein sehr schönes Areal dort. Mhm. Die können sich dort austoben, die können spielen. Da fahren keine Autos. Das passt zum
0: Konzept. Ja. Wann ist jetzt die Party auf dieser Wiese, wo die schräg ist?
2: Also September. Das ist am 12. September ist die High Root, also die Mutter des High Roots quasi in Taunusstein-Seitzenhahn. Und am 26. Juni sind wir auf der Zitadelle mit der High Root Stage.
1: Genau, im Rahmen von Summer in the City. Das ist
2: so eine Eventreihe, die sie dann immer auf der Zitadelle oben machen mit verschiedensten Künstlern. Ah, okay. Unter anderem wäre es dieses Jahr da Garbage, glaube ich, die No Angels spielen.
1: Okay, das ist also
2: eher viel mit Konzerten.
1: Ja. Und ihr habt, das muss man ja auch mal erwähnen, ihr habt bei euch ein paar nette Headliner, die ich auch schon lange nicht mehr in der Konstellation hier erlebt habe.
3: Und auf Haus, also schon in die Haus.
1: Genau, also ihr habt Milk and Sugar
2: am Start. Wir haben Tom Novi,
1: die Disco Boys.
2: Genau.
1: Und ich glaube, das ist das letzte Mal, dass ich sowas erlebt habe, war noch im U60.
2: Genau.
1: U60-Zeiten. Ne? Das war ja auch die Quariat-Zeit, wo der Schnickes mit dem Peter Latino, da haben die ja den House-Sound damals mit in Frankfurt mit geformt, sage ich jetzt mal. Ne?
2: Fast schon, ja.
1: Und das kommt jetzt dann, das finde ich interessant, weil ich glaube, ich wüsste jetzt kein Event, wo diese Art von Acts vertreten sind.
2: Also hier in der Umgebung sage ich mal nicht. Also natürlich
3: deutschlandweit würde ich noch nicht mal sagen. Dass, also es gibt schon ein paar House-Events, aber die Konstellation ist schon einmalig, finde ich. Also kann man nicht. Und vor allen Dingen, das wird auf jeden Fall einen schönen Vibe kreieren, da wünsche ich mir.
1: Also alleine schon vom Line-Up. Er kreiert das so einen gewissen Vibe schon bei mir so zum Wohlfühlen.
2: Ja, genau. Es weckt Erinnerungen.
1: Ja, genau. Ja. Ich glaube aber, das ist auch gerade das, was im Moment auch wirklich gut funktioniert, weil die ältere Generation, eben die mit Kids, die sind jetzt wieder auch, entweder haben sie noch Kids oder die Kids sind auch schon groß, ne? Aber die sind auch wieder mehr aktiv geworden. Mhm. Und die sagen sich halt, bevor sie jetzt in ein Alter kommen, wo nichts mehr geht, gehen sie jetzt doch nochmal ab und zu weg.
2: Mhm. Ich glaube, das ist eine Möglichkeit halt auch einfach mal wegzugehen und die Kinder mitzunehmen. Ja? Und das auch alles Day-Events sind und maximal mal bis 22 oder 23 Uhr gehen, ist man halt auch relativ früh zu Hause. Klar, bleibt man mit den Kindern nicht so lange, aber es besteht einfach die Möglichkeit, die Kids mitzunehmen. Und wie viele von uns, die wir hier 90er, 2000er einfach auch Raven waren und. Klar, Berufsleben, Kinder und dies und das. Und dann ist das ein bisschen verloren gegangen dann halt auch. Ja. Und deswegen war das unsere Idee so, komm, biet den Leuten einfach mal die Möglichkeit, wieder rauszugehen und die Kids
1: anzunehmen. Ich finde das ein sehr schönes Konzept auf jeden Fall. Jetzt ist so, ihr habt wenn abends dort oben auf der Zitadelle dann das Event vorbei ist, dann gibt es aber noch für die, sage ich jetzt mal, die jetzt keine Kids haben oder die schon...
2: Oder die Babysitter besorgt haben oder die Großeltern kommen sie holen.
1: Genau,
2: die kommen wollen.
1: Die können dann noch weiter feiern. Ja. Dann gibt es die Afterparty im Roxy.
3: Genau.
1: Und da ist unter anderem Gregor Treasure dabei, Andy Dukes,
2: Harry und Juini.
1: Da bist du auch dabei.
3: Genau, ich bin dann so, mach die Nachtisch.
1: Und da merkt man auch schon, da schwenkt dann der Sound eher dann so in diese Clubbing-Geschichte. Ne? Also
2: dann wird es ein bisschen technoider auch, ging spät.
3: Ja, also da wird schon klubbiger sein, auf jeden Fall. Also ich meine, das hat ja nichts mit der Qualität der Musik, dann irgendwie, da ändert sich ja nichts, wenn der Vibe stimmt. Und genau, das ist ja dann auch so, wenn es dunkler wird, dann mag's mal auch ein bisschen klubbiger. Und genau, dafür sind wir dann da am Start und ich denke mal, das wird auch eine gute, runde Sache.
1: Ja, ist auf jeden Fall auch ein gutes Line-Up, eine schöne Mischung, ne? Zwischen Local Acts, die dort auch bekannt sind, plus Gregor Thrasher.
3: Ganz genau. Ich als Wiesbadener in Mainz.
1: Ja.
3: Bin ich ganz so local.
2: Ja, das

0: und haben gesagt, okay, machen wir sehr, sehr gerne. Das muss auch, muss ich auch mal erwähnen, dass wir mit der Stadt, mit den Verantwortlichen, mit dem Ordnungsamt einen wunderbaren Austausch haben und eine sehr gute Zusammenarbeit. Toll. Und in keinster Weise dort irgendwie Steine in den Weg gelegt werden, sondern man versucht, sich zu unterstützen, zu helfen und zu schauen, okay, wo kann es Probleme geben, was können wir dafür tun. Also nochmal ein Riesendank dann halt auch
1: an die Stadt Traunstein. Ja, genau. Das ist ja immer schön zu hören, dass das auch so funktioniert, weil es ist ja immer so, dass man eher immer die negativen Sachen hört. Ne? Die werden ja immer etwas lauter verkündet. Schön, dass das mal so funktioniert. Toll.
0: Ja,
1: dann würde ich doch sagen, Info an die Leute, wenn ihr jetzt sagt, oh, das klingt geil, ich würde gerne auf eins von diesen Events gehen. Ihr könnt bei uns auf toxicfamily.de oder in der App findet ihr auch die Events von High Root und auch natürlich hier das, was oben auf der Zitadelle stattfindet und die Afterparty. Da findet ihr auch die Ticketlinks und es gibt auch Gästeliste, Verlosung, könnt ihr mitmachen. Schaut da einfach mal vorbei, toxicfamily.de oder in der Toxic Family App. Da seid ihr auf jeden Fall dann gut informiert, wenn ihr da jetzt Bock drauf habt.
2: Und wollten wir nicht auch irgendwie was verlosen?
1: Das habe ich im Schnickes ausgeredet, weil wir hier kein Konzept dafür haben, wie wir das machen. Deswegen.
0: Echt?
1: Deswegen.
2: Das weiß ich ja gar nichts von. Aber ich sag's mal so: Es gibt 2x2 Gästeliste und geht auf die High Root Seite und dann müsst ihr einen der DJs oder DJ-Couples benennen, die dann da sind und ihr könnt zwischen vier auswählen.
1: Ja, jetzt wird's aber kompliziert. Yeah.
2: Deswegen und der Code wäre dann...
1: deswegen habe ich halt gesagt zum Schnigges, ja, das ist ein bisschen kompliziert. Wir machen es einfach so, wir verweisen auf die Infos bei uns auf der Seite.
0: Genau.
1: Da finden alle, oder ihr geht auf die highroot.de Seite und findet da auch alles. Insofern alles gut. Ich würde sagen, ihr macht dann erstmal Musik weiter und dann werden wir noch mal ein bisschen kurz über euch schnacken. Denn würde mich jetzt schon noch ein bisschen über eure Hintergründe interessieren. Denn Siet,
2: ja, schön.
1: Den habe ich ja vor 20 Jahren oder so das letzte Mal gesehen.
2: 2001.
1: Und dann haben wir natürlich noch unsere Standardfragen, die ganz wichtig sind, die ihr beantworten müsst. Ne?
0: Ja.
1: Okay, die Kenner wissen Bescheid.
0: Wir sind sehr gespannt.
2: Ich lasse mich überraschen.
1: Dann würde ich sagen, ja, dann geht es erstmal weiter mit Mucke. Wann wechselt ihr oder wie macht ihr jetzt?
0: Ich glaube, ich spiele jetzt auch 1-2 Platten. Und dann darf Siet übernehmen.
2: Ja, gut,
1: okay. Alles klar, super. Ja, cool. Machen wir das so.
3: Dann gut, bis gleich.
1: Bis später.
2: Bis dann.

0: So, liebe Nachteulen.
1: Und Uhus, wir mussten erst mal gucken, dass wir die passende Hintergrundbeleuchtung.
0: Musikalische Hintergrundbeleuchtung.
1: Genau, dass wir die erstmal hier so ein bisschen.
2: Genau. Mach mal den Strom aus.
1: Ja, genau. Ach, da kommen wieder Geschichten in meinen Kopf, wenn ich das höre. So, jetzt wollen wir nochmal ganz kurz mit euch schnacken. Ein bisschen euren Hintergrund, sage ich jetzt mal. Also, was wir nicht hören wollen, diese typische, ja, ich bin DJ geworden, weil mein Bruder hat damals die Club Night gehört. Ich glaube, da seid ihr auch sowieso etwas zu alt für.
2: Ja, Club Night, Anfangszeit, auf jeden Fall habe ich mitbekommen, ja klar.
1: Ja. Ja. Aber ich sag mal so, du bist auch am Produzieren, glaube ich. Ne? Du hast da damals, Anfang der 2000er, waren wir bei dir im Studio gewesen.
2: Genau, ja. Ja.
1: Und warst damals schon kräftig am Produzieren.
2: Ja, also ich habe das Projekt Nuke mit Nana habe ich damals gemacht mit dem Thorsten Stenzel.
1: Genau.
3: Und da, drei in Belgien. Vor Michael Jackson.
2: In Holland, ja.
1: Und da gab es eine ganz tolle Picture Disc gab es damals von der einen Nuke.
2: Aber nicht, also wir haben natürlich mehrere Tracks gemacht, die dann auch damals bei Sony Dancepool rauskamen, also ein bisschen kommerzieller, wo wir dann halt auch mit Picture Disc gemacht haben. Aber es war jetzt nicht die Nummer, also. New York-Projekt, Liquid Records, Crash Records früher noch und so, vieles produziert und da auch beim Heckmann zum Beispiel, also AFU zum Beispiel, eine der ersten Sachen, Wavescape, war ich auch ziemlich am Anfang dabei. Ja, so ein bisschen, aber nie so richtig, wo man sagen kann, ja, ich habe da so Gas gegeben, dass ich dann einfach der Star-DJ blablabla wäre. Das ist wirklich mehr Spaß an der Freude gewesen.
1: Aber die hast du dir bis heute bewahrt und bist immer noch dabei.
2: Ja, klar. Ja. Also, mach immer weiter, hab auch ein schönes Studio mir über die Jahre aufgebaut und Gear Freak Style halt und immer so die Trends verfolgt und einfach immer so ein bisschen mitgemacht halt auf jeden Fall, ja.
1: Du hast auch ein eigenes Label?
2: Ja, tatsächlich. Das habe ich reaktiviert. Die letzte kam 1994 raus und 30 Jahre später schon gedacht so, oder 31 Jahre später so, ach, das Pinguin Music, das wird so Pinguin. Pinguin ist mein Lieblingstier. Und das ist auch dann das Emblem drauf. Ja. Und dann habe ich das halt reaktiviert beim DBH-Vertrieb über den Robert Trewek, Rawex, also auch eine große Nummer. Und genau, es ist halt wirklich mehr Leidenschaft. Und wenn da was bei rumkommt, dann
1: freue ich mich auch. Das heißt, du tust auch auf Vinyl veröffentlichen?
2: Ja, genau. Das ist nur Vinyl dann, ja.
1: Ah ja, also nur Vinyl oder auch digital dann? Oder?
2: Also im Moment eher, also ich wollte es schon getrennt halten, dass die Tracks, die auf Vinyl sind, auch Vinyl-exklusiv bleiben.
1: Ja.
2: Aber hier beim Fernando haben wir auch zusammen einen Track gemacht, oder zwei sogar. Und die würden aber dann eher digital veröffentlicht werden, weil die halt auch eher klappmäßig sind. Die kann man auch schön laut machen, weil Vinyl ist immer so ein bisschen, muss man vorsichtig sein mit der Lautstärke, da kann man nicht so ein bisschen. Und digital hat man natürlich immer schön Power, dass dann im Club das auch richtig rumpelt.
1: Also Pinguin Records war das.
2: Pinguin Musik.
1: Pinguin Musik.
2: Ja, also französisch Pinguin Musik.
1: Ja, also könnt ihr ja mal auschecken.
2: Ja.
1: Wie ist das bei dir, Fernando?
3: Ich mag die Musik.
1: Er ist ein bisschen leise. Guck mal, dass er...
0: Yeah.
1: Du bist auch schon seit wie vielen Jahren bis jetzt am Start?
3: Oh, es sind auch schon drei. Also auflegen mit Sicherheit über 30 Jahre, ja. Ja, sehr früh angefangen auch.
1: Auch mit elektronischer Musik, oder?
3: Elektronischer Musik, ja. Mit Vinyl auch von Anfang an dabei gewesen und gespielt. Klar, erstmal zu Hause, dann gingen die ersten Gigs los, Vorprogramm hier, Vorprogramm da. Und
1: das Übliche.
3: Genau, wurde es immer mehr, eigene Veranstaltungen. Geheimtipp habe ich gemacht in Wiesbaden jahrelang, glaube ich 15 Jahre lang.
2: Fette Partys.
3: Ja, und dann im Kulturpalast und im Basement waren wir sehr lange. Und wie das Vater geworden, mach's mal ein bisschen ruhiger, viermal im Jahr, ein paar Jahre lang. Echt, aber immer konstant gespielt, also jedes Jahr. Ja, und seit 4 Jahren, seit Pandemieende geht's wieder richtig los. Und es macht echt Spaß. Es macht mir richtig Spaß und Freude. Freue mich auch immer, wenn irgendwo mal Plattenspieler stehen, dass ich mir mal ein paar Platten einpacken kann.
2: Wenn so ordentlich hingestellt worden sind.
3: Ja, und nicht schepp stehen, genau.
1: Ja, das ist schon wichtig, das stimmt. Also du hast mit Siet, hast du schon produziert, habe ich jetzt rausgehört, also noch andere Sachen gemacht, oder?
3: Nee, produzieren kam ich jetzt eigentlich nur durch einen Siet, der mich mit ins Studio geschleppt hat quasi und so jetzt, Bob, Hockchen, jetzt fangen wir mal an hier.
1: Ja.
3: Hat mir sehr viel gezeigt, hat mir ein bisschen Equipment auch erstmal gegeben, hat gesagt, hier, nimm's mal mit nach Hause und test dich mal ein bisschen ran.
1: Cool.
3: Ja, macht Spaß. Mir fehlt leider ein bisschen die Zeit.
1: Ja.
3: Das als Gastronom.
1: Aber manchmal reicht es ja auch, wenn man der Ideengeber ist. Ne?
3: Ja, das habe ich auch gemerkt. Er hat immer wieder mal beim Produzieren, beim Track machen zu mir rübergeschaut und immer wieder nach meiner Meinung gefragt. Mhm. Dann halt, was meinst du? Mehr, weniger? Und so ist da halt so mit der Zeit was entstanden. Ich meine, und da wir uns halt auch einfach gut verstehen und generell gut miteinander harmonieren.
2: Und mit dem Dirk.
1: Aber Dirk. Ich meine, ein Sven Veit macht es ja auch nicht anders. Der setzt sich ja auch mit den verschiedenen Produzenten in seiner Laufbahn, hat er sich ins Studio gesetzt und hat seine Vision denen mitgeteilt und hat dann mit denen zusammen gemacht. Also kann man machen.
2: Absolut. Also für mich ist es halt immer wichtig, wenn, ich denke mal, das geht jedem, ich sag mal, Produzent, der vielleicht ein bisschen die Hauptarbeit übernimmt, dass er halt einfach, dass es natürlich immer nach ihm klingt halt, ja. Mhm. Und dann

0: um die Ohren, ja. Das ist, das macht natürlich Spaß.
1: Ja, ja, und man merkt ja auch, dass da die Leidenschaft bei euch entsprechend vorhanden ist, auch noch nach so vielen Jahren.
2: Ich kenne das ganz an erster Stelle.
1: Ja, und das ist ja das Allerwichtigste. Das Allerwichtigste bei uns ist auch, dass wir immer noch unsere Standardfragen haben, die wir zum Schluss stellen. Sollen beide dieselben Fragen beantworten?
3: Eigentlich schon. Eigentlich immer.
1: Ja, gut, dann machen wir das. Also wir machen es immer so, wenn zwei da sind, dann fängt immer erstmal der eine an, bei der einen Frage, und bei der anderen Frage fängt dann der andere an.
3: Wer möchte anfangen?
0: Ja. Also das wird jetzt quasi auch ein Running Gag. Das macht ihr
3: genau.
0: Immer.
3: Das machen wir seit 15 Jahren, ja.
0: Ich bin gespannt.
2: Ja. Reagiere.
3: Also fangen wir beim Fernando an.
1: Ja, fangen wir mit Fernando an.
3: Erzähl mal irgendeine außergewöhnlichste, lustigste Geschichte von deinem DJ-Leben, dass du vielleicht noch deinen Enkeln erzählen wirst. Ich sage immer irgendetwas. Jemand hat dir auf die Schuhe gekotzt, hast einen geblasen gekriegt unter dem DJ-Pult. Oder irgendetwas Außergewöhnliches, was besonders erwähnenswert ist.
0: Gut, mir fällt was ein, in der Tat. Das war in Wiesbaden im Rathaus. Das war damals, Wiesbaden 1 hat so Afterwork-Partys veranstaltet. Und das war aber eine Nummer, die lief samstagabends. Und wenn man da reinkommt, da ist ein großes Foyer und da geht eine Treppe hoch. Und irgendwie auf dieser Treppe haben sie das DJ-Pult aufgebaut. Auf der kompletten Anlage draufgebaut, stand alles da oben. So. Und dann ging die Tür auf, keine Ahnung, 19 Uhr, 20 Uhr. Massen an Menschen da reingestürmt. Und ich sollte dann hochgehen und sollte direkt anfangen, damals noch nur mit Vinyl gespielt, mit Vinyl zu spielen, und dann kam ich da oben an und dann hing mir irgendwie der Plattenspieler an der Nase. Also gesagt, gut, das wird jetzt schwierig werden, dann mussten sie mir erstmal einen Unterbau schnell bauen halt. Ja, haben sie die von den Cases die Deckel genommen, haben sie mir dann dahingestellt, damit ich ein bisschen höher, damit ich auch dran kam. Dann habe ich die Platte aufgesetzt, dann lief erst eine Snare, eine Hi-Hat ganz, ganz locker, und in dem Moment, wo der Bass eingesetzt hat, ist die Nadel von der Platte gesprungen.
1: Oh. Da hat aber der Techniker wirklich ganze Arbeit geleistet.
0: Und der Laden war voll.
1: Geil. Ja. Habt ihr es irgendwie hinbekommen? Dass
0: die noch haben in der Tat den Tisch mit Gewichten beschwert. Und es hat funktioniert.
1: Krass. Ja. Krass. Okay, das ist ja schräg, ey. Siehet, wie sieht's bei dir aus?
2: Also mir fällt jetzt nur eine Sache ein. Das war in Heidelberg. Das musste 95, 96 oder 94, also was, also da, wo die Magic Carp Ride rauskam, die Rintintin.
1: Rintintin,
2: genau, ja. Und dann hatte ich eine Diskussion mit einem wirklich 1,60 Meter großen, 1,60 Meter breiten Rocker, der irgendwie von mir wollte. Also ich hatte die B-Seite gespielt. Ja. Das war derselbe Beat, aber da kam die Acid-Line rein. Ja. Vielleicht kann, also das ist jetzt ein bisschen speziell, aber...
1: Ja, ja.
2: Und der hat sich bei mir beschwert, hat gemeint, also weil er sich das vorher bestellt, also gewünscht hat. Und ich habe gemeint, ja, ich spiele das. Und der dann, also ich kann nicht gut nachmachen. Auf jeden Fall war der so klein, aber total die tiefe Stimme. Und kam dann zu mir und hat das Lied gehört und hat gemeint, hier, ich kann zu mal Rintintin spielen. Und ich habe das gerade so gerafft. Was möchtest du? Oh, hier, Rintintin. Und hier ist auch hier komplett die Adern raus und die Kutte an und so. Und ich so, naja, ich spiele natürlich Rintintin. Wenn du das sagst, klar. Und dann habe ich die andere wahrscheinlich, und dann kam er wieder an und meinte, da ist doch kein Rintintin drin. Naja, das war so ein bisschen verrückt, das konnte ich nicht vergessen, ja. Aber sonst war es ein cooler Abend.
1: Großartig, euch sehe ich so direkt vor mir. Schöne Geschichte. Jetzt haben wir unsere zweite Frage. Da fängt der Siehet, fängt an, und dann, also ganz...
2: verstanden, wie es geht. Ja.
1: So, ganz spontan, was dir in den Kopf kommt. Beschreibe deine Musik mit einem Pornotitel.
2: Anfangs zart, später hart.
0: Von zart bis hart.
2: Genau, von zart bis hart, genau, da würde ich auch sagen.
1: Dann hier.
3: Fernando.
0: Ich hatte ja einen kurzen Vorsprung jetzt.
1: Gell? Ja, genau.
0: Ich Gedanken machen.
1: Aber hast du nicht gemacht, weil du dich weggeschmissen hast.
0: Das Erste, was mir jetzt einfällt, ist, der Bass muss ficken.
1: Ja, kann man, passt schon irgendwie.
3: In diesem Sinne, ja.
1: Ja, super. Dann würde ich sagen, ihr habt jetzt bis 2 Uhr. Macht sie jetzt noch weiter?
2: Kann man zusammen gucken.
0: Erstmal, und dann
2: genau. Ich will auf jeden Fall noch ganz schnell einen Gruß an Schnickes.
0: Dirk, schade, dass du nicht kommen konntest heute.
2: Ganz liebe Grüße auch an die Janina. Ja. Gute Besserung und danke, dass ich dich hier vertreten darf und bei den Jungs wieder Grille treffen durfte und
0: hast
2: konnte.
0: Hast du gut gemacht.
2: Ja. Und eine Riesenfreude. Das war schon mal los. Dann.
3: Ansonsten 26.06. und 12.09. bei euch?
0: 26.06. Zitadelle Mainz. Okay. High Root at Summer in the City, und dann am 12.

0: Dann September in Taunusstein, Sachsen.
1: Genau. Und 26.06. dann später im Roxy.
2: Genau. Und die Termine findet ihr auch bei uns auf Toxic Family im Kalender, im Eventkalender oder in der App. Ja, da seid ihr immer gut informiert, was hier im Rhein-Main-Gebiet abgeht.
3: Ansonsten sehen, hören wir uns am 24.06. mit Sven Beetz.
2: Genau, da ist der Sven Beetz mal wieder da, war jetzt auch schon länger nicht mehr da.
3: Ja.
2: Und mich gibt es dann morgen am Donnerstag wieder auf twitch.tv Grille FFM. Da läuft dann ab 21 Uhr meine Klangtherapie. Wenn ihr Bock habt, schaut mal rein. Wir haben eine kleine süße Community dort mit ganz duften Leuten. Und ja, twitch.tv Grille FFM, da findet ihr mich.
1: Da schmarre ich auf jeden Fall.
2: Da würde ich sagen, Jungs, sehr schön, dass ihr da gewesen seid.
4: Vielen
2: und
4: noch
2: seid. War sehr toll mit euch. Ich würde sagen, jetzt bis 2 Uhr gibt es hier noch Mucke. Und ansonsten sieht man sich dann auf dem High Route.
4: So genau. Sieht's aus.
1: Ja, komm, mach mal zusammen jetzt.
2: Genau.
3: Okay.
2: Tschüssi.
4: Gute Nacht, Schneckes.

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